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0: 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Ihr hört immer noch die Sondersendung. Was heißt immer noch? Ihr werdet sie noch fast den ganzen Tag hören. Bis 15 Uhr sind wir nämlich live auf Sendung und zu hören sind wir nicht nur in Erfurt, sondern auch in vielen, vielen anderen Städten, die uns zuschalten. Das ist ganz wunderbar, denn heute kommen ja auch Menschen aus ganz vielen Städten nach Erfurt, um gegen den Parteitag der AfD zu demonstrieren. Und wir haben bereits darüber berichtet, dass um 6 Uhr eine sogenannte Zubringer-Demonstration zum Messegelände am Bahnhof gestartet ist und unseren Informationen zufolge sind das schätzungsweise 6.000 Menschen, die gerade über den Juri-Gagarin-Ring Richtung Gothaer Platz unterwegs sind. Das ist ja schon eine ganz schön erstaunliche Zahl.
1: Genau, diejenigen, die jetzt sagen, 6 Uhr war mir aus Gründen zu früh, ich konnte gar nicht 6 Uhr da sein. Ich will aber auf jeden Fall auch mit einer Demo, das hat ja auch einen gewissen, man fühlt sich da ein bisschen geschützter vielleicht auch und kann an der Stelle auch schon quasi laut und bunt und wie auch immer protestieren, der kann das natürlich noch tun. Um 10 Uhr wird es eine zweite Zubringer-Demo geben, die auch am Hauptbahnhof startet, die gleiche Route läuft und die dann entsprechend auch das Ziel der Messe, der Hauptkundgebung des DGB oben auf dem Messegelände hat.
0: Und vielleicht schalten wir gleich mal hoch zur Messe und verschaffen uns einen Eindruck, wie denn da die Stimmung ist. Denn da ist ja die ganze Nacht und gestern schon aufgebaut worden. Eine riesige Bühne für mehrere 10.000 Menschen mit einem großen Bühnenprogramm. Jetzt sind es noch eine gute Stunde. Um 8.20 Uhr beginnt dort das Programm. Und vielleicht gucken wir gleich mal, ob wir uns da einen Eindruck verschaffen können. Jetzt hören wir allerdings erst noch mal eine Musik. Und die stammt in dem Fall von Blumfeld, Diktatur der Angepassten.

0: Und wir haben es schon gesagt, heute gibt es viele unterschiedliche Angebote. Es gibt viele große Kundgebungen mit großem Bühnenprogramm in der ganzen Stadt. Aber die größte Kundgebung, die soll auf der Erfurter Messe stattfinden. Und vor der Messe begrüße ich jetzt Gregor Gallner vom Bündnis Zusammenstehen. Guten Morgen, Gregor.
1: Guten Morgen.
0: Du bist oben auf der Messe. Bist du da gut hingekommen heute Morgen? Weil am Guter Platz ist ja schon eine erste Sitzblockade.
1: Tatsächlich ein bisschen schwierig, aber es hat geklappt am Ende.
0: Du stehst dort oben, weil ihr sozusagen ein großes Bühnenprogramm vorbereitet habt. Wie ist denn bei euch die Stimmung? Wie sieht es aus? Wird das alles klappen, dass um 8.20 Uhr das Programm beginnen kann?
1: Stimmung ist sehr gut. Wir sind noch am Aufbauen. Die letzten Techniksachen werden gecheckt. Die OrdnerInnen werden eingewiesen. Das findet gerade alles statt. Genau. Und ob wir tatsächlich 8.20 Uhr starten können, das müssen wir mal gucken. Aber wir sind sehr guter Dinge.
2: Ich war gestern selber oben auf der Messe, als da die Pressekonferenz vom Widersetzenbündnis stattgefunden hat und habe da schon mal so einen optischen Eindruck davon bekommen, wie es da oben aussieht. Allerdings kann ich mir vorstellen, dass sich da jetzt ein bisschen auch was verändert hat. Die Kundgebung wird ja auf dem Parkplatz des Messegeländes stattfinden, das heißt eigentlich in unmittelbarer Nähe zu dem Ort, wo auch die AfD ihren Bundesparteitag abhalten wird. Kannst du vielleicht mal für unsere Hörerinnen und Hörer schildern, wie man sich das jetzt vorstellen kann? Wie sieht das Gelände aus?
1: Also dieser Parkplatz ist ja riesengroß. Wir haben das verschiedene Bereiche auf diesem Parkplatz. Wir haben einen Food Court, wo es ein bisschen was zu essen gibt und zu trinken gibt. Wir haben eine Infomeile, wo verschiedene Infostände aufgebaut sind. Wir haben einen Awareness- und Sanitätsbereich. Wir haben jede Menge Dixies, sodass auch diese Bedürfnisse befriedigt werden. Genau, wir haben eine Bühne relativ nah auch an der Messe aufbauen können. Genau, und zur Messe ist es quasi geteilt mit mehreren Gitterreihen. Also das ist da kein... Also genau, das ist quasi eine klare Trennung. Genau, aber es ist viel Grün hier. Unsere Fahnen und Flaggen, DGB und Zusammenstehen, wehen hier oben schon. Genau, sieht sehr schön aus.
0: Eine letzte Frage. Die Delegierten des AfD-Bundesparteitags, die wollen ja auch in die Messe. Könnt ihr die, sind die in Sichtweite, wenn da jetzt einzelne Abgeordnete oder Delegierte vielleicht reingehen? Sehen die euch und hören die euch? Oder und seht ihr die?
1: Bis jetzt sehen wir hier nur sehr viele Polizeifahrzeuge. Genau, mal gucken, ob sich das noch im Laufe des Tages oder morgens irgendwie ändert. Bis jetzt habe ich noch keinen hier reingehen sehen. Genau, das müssen wir mal gucken.
2: Was sich auf jeden Fall ändern wird, ist, du wirst bestimmt nicht mehr lange oben alleine da stehen mit deinem anderen Vorbereitungsteam, denn wir haben es eben gerade schon gehört, in dem ersten Demozug, dem ersten Zubringer, werden sich schon ca. 6.000 Menschen befinden, die direkt auf dem Weg zu euch oben sind, um euch zu unterstützen. Gegen 10 Uhr wird es einen zweiten Zug geben und die werden dann mit euch sich aber sicherlich auch auf das Bühnenprogramm freuen.
1: Wir freuen uns auch auf alle.
0: Gut, dann erstmal vielen Dank für die ersten Informationen von der Messe. Das war Gregor Gallner, er ist

0: vom Bündnis zusammenstehen und hat das Bühnenprogramm und alles drumherum auf der Messe in den letzten Tagen und Wochen organisiert. Vielen Dank, Gregor.
1: Danke, ciao.
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0: Das war eine historische Aufnahme von Ernst Busch, die hier reingekommen ist in unseren musikalischen Stream, Uli.
1: Alle Waffen gegen Hitler. Frank, du bist Historiker, studierter Historiker und abgeschlossener Historiker. Vielleicht kannst du uns das nochmal kurz einordnen.
0: Naja, ich würde sagen, das ist ein Lied aus dem Zweiten Weltkrieg, was versucht, die Deutschen, aber natürlich vor allem auch die deutschen Soldaten dazu zu bringen, zu desertieren und sich dem verbrecherischen Krieg der Wehrmacht zu verweigern. Wir haben ja in Erfurt auch das Deserteursdenkmal auf dem Erfurter Petersberg, das vor 30 Jahren errichtet wurde und schon auch eine Besonderheit ist von Erfurt, würde ich sagen, weil denn so viele, es gibt zwar viele tausend Soldatendenkmäler und das vielleicht auch nochmal, um den Bogen zu schlagen. Die AfD zum Beispiel hat in ihrem Wahlprogramm in Sachsen-Anhalt gefordert, dass sie es einen Landesbeauftragten für Kriegerdenkmäler geben soll und alle Kriegerdenkmäler in Sachsen-Anhalt wieder restauriert werden sollen. Da kann man also auch sehen, wie mit Denkmalen Politik gemacht wird oder Politik gemacht werden soll.
1: Und das Deserteursdenkmal, das wäre sicherlich nicht so ein Denkmal, was dann auch unter die Restaurierungs- und Ehrungskategorie der AfD fallen würde.
0: Genau, wir kommen jetzt zurück zum Hier und Jetzt. Es passiert viel in der Stadt. Wir haben es eben schon gesagt, 6000 Leute sind auf der Zubringer-Demo. Uli, was passiert denn noch gerade?
1: Wir haben es eben auch schon mitbekommen, es finden derzeit vor allen Dingen auch schon erste Sitzversammlungen statt, die sich halt eben auf den Zubringerstraßen, was in dem Fall dann tatsächlich Autobahnen sind, beziehungsweise halt die Ortszubringerstraßen, sag ich mal, von den umliegenden Orten, sei das jetzt Bindersleben, da gibt es zum Beispiel am Ortseingang auch eine Sitzversammlung, die dort stattfindet. Insgesamt sind es mehrere tausend Teilnehmende, die eben vor allen Dingen am Erfurter Kreuz, an der A71, da auf den Straßen sitzen und so den Zugang zur Stadt erschweren.
0: Jetzt habe ich mich ja gefragt, die Leute, die jetzt unterwegs sind draußen und ihren Protest kundtun wollen, die müssen ja auch irgendwas haben und müssen sich sozusagen ernähren heute, müssen irgendwie was essen. Was mache ich denn, wenn ich da sitze und auf einmal Hunger bekomme?
1: Erstmal, glaube ich, die Augen aufhalten, denn so viel wie ich weiß, gibt es verschiedenste solidarische PizzabäckerInnen, die schon seit gestern fleißig Pizzateig gerollt haben und über den kompletten Tag heute eine Tonne Pizzateig verarbeiten wollen, den ganzen Tag über fleißig Pizza ausräumen, belegen und dann auch tatsächlich, ich weiß noch nicht genau wie, aber auch die Protestierenden und vor allen Dingen auch die Menschen, die zum Beispiel jetzt auch in Sitzversammlungen sitzen, mit Pizza zu versorgen. Wer sich jetzt denkt, früher morgen Pizza ist vielleicht irgendwie nicht so cool, bestimmte Leute und Gruppen haben zum Beispiel auch schon an dem eben angesprochenen Autobahnkreuz Frühstück gebracht bekommen.
0: Und du hast es schon gerade gesagt, es gibt mehrere Orte, an denen Menschen in Sitzversammlungen sitzen. Ein weiterer Ort ist im Erfurter Süden und wir werden nach der nächsten Musik mal versuchen, dorthin zu schreiten und uns einen Eindruck zu verschaffen.

0: von ganz verschiedenen Startpunkten aus ganz unterschiedlichsten Richtungen haben sich Menschen zusammengefunden, um gegen die AfD zu protestieren. Wir haben eben schon mitbekommen, sowohl am Guter Platz, an der Messe selbst, an der Autobahn sind Menschen zusammengekommen und es sind auch Menschen in Hochheim zusammengekommen. Und dort sprechen wir jetzt mit Vanya und Finn, die wir am Telefon begrüßen. Schönen guten Morgen, ihr beiden.
1: Guten Morgen.
2: Guten Morgen.
3: Ihr seid in Hochheim, das ist ein kleiner Vorort, kann man sagen, von Erfurt im Erfurter Süden. Und ihr seid vom Bündnis Widersetzen und seid dort mit unterschiedlichen Leuten unterwegs. Schildert uns doch mal, was gerade bei euch passiert.
1: Also wir sind gerade vor einer Viertelstunde an unserem Blockadepunkt angekommen und sitzen da jetzt. Wir hatten davor einen schönen Waldspaziergang mit Vogelgezwitscher. Und gerade werden die Transpis ausgepackt und wir haben Clowns dabei und das ist richtig gute Stimmung.
3: Okay, mit wie vielen Leuten seid ihr da ungefähr, wenn du es so schätzen müsstest?
2: Wir sind, würde ich sagen, ein bisschen mehr als 1000 gerade. Das ist natürlich mal ein bisschen schwer zu sagen, aber ja.
0: Erfurt Hochheim, Frank hat es eben gerade schon gesagt, ist ein Vorort von Erfurt. Eigentlich auch eher mit Einfamilienhäusern oder Zweifamilienhäusern. Betaglicher Vorort, wo Menschen halt einfach leben. Wie können sich denn die Hörerinnen und Hörer gerade die Situation vorstellen, wo ihr sitzt? Befindet ihr euch auf einer Straße? Sind rechts und links von euch vielleicht, wie ihr gerade beschrieben habt, noch Wald? Oder seid ihr quasi inmitten von Wohngebieten? Wie können sich die Leute das vorstellen?
2: Ja, wir sitzen eigentlich mitten in einem Wohngebiet. Es kommen auch immer mal wieder ein paar AnwohnerInnen vorbei, mit denen wir schnacken. Falls man uns suchen möchte, kann man aber auch nach oben schauen. Da hängen nämlich schon zwei Kletterleute, die gerade Transpis aufhängen. Genau.
3: Wo hängen die Transparente hin?
1: Zwischen Laternen hängen die.
0: Was ist denn auf den Transparenten zu lesen?
1: Die sind noch nicht aufgerollt.
0: Okay, aber ihr sagt, ihr habt euch jetzt da auch schon platziert, das heißt, ihr sitzt auf den Straßen?
1: Genau.
0: Okay, und wie ist es denn vor Ort mit Polizei? Seht ihr denn auch schon Polizei und wenn ja, wie tritt die euch gegenüber?
1: Ja, leider wurden wir vom Bus an von der Polizei begleitet. Bisher halten sie sich zurück. 2, 3 Wannen sind hier vielleicht.
3: Gut, das heißt, ihr habt sozusagen, Polizei ist bei euch, aber bisher ist alles friedlich. Ihr sitzt auf der Straße, die Polizei hält sich zurück. Es gibt gute Stimmung, Transparente werden ausgerollt. Als ihr so durch den Ort gelaufen seid, wie haben die Leute da auf euch reagiert? Waren die überrascht oder waren die ängstlich oder freundlich?
1: Also bisher ist es hier noch ein bisschen verschlafen, aber wir hatten noch keine negativen Reaktionen. Ein paar Leute kamen vom Einkaufen und vom Pilates. Alles noch entspannt hier.
3: Gut, dann danken wir euch erstmal für die ersten Informationen aus Erfurt-Hochheim, wo es eine weitere Sitzversammlung gibt mit gut 1000 Personen, ein paar Clowns und guter Stimmung.
0: Wir hören jetzt erstmal Musik und verschaffen uns währenddessen einfach auch mal noch mal einen kleinen Überblick.
2: Danke,
0: ciao. Tschüss.

0: Und das waren die Sterne mit dem Titel Die Interessanten. Und mittlerweile ist unser Radio auch interessant für die Menschen, die aus Weimar zuhören. Denn Radio Lotte ist seit 7 Uhr auf Sendung. Diese Sondersendung zu den Protesten gegen den AfD-Parteitag wird von Radio Frei ausgestrahlt, aber von vielen Radiomacherinnen und Machern aus ganz unterschiedlichen Radios gemacht. Von Radio Korax aus Halle zum Beispiel. Und ihr könnt uns auch an mehreren Orten hören. Und ihr könnt uns nicht nur an mehreren Orten hören, sondern wir versuchen auch an mehrere Orte in die Erfurter Stadt zu schalten und versuchen euch immer mitzunehmen, wo wir gerade sind und was passiert. Und wir gehen jetzt an den Gothaer Platz. Am Gothaer Platz gibt es ja seit heute Morgen schon eine Sitzversammlung und es gab eine große Kundgebung, eine Zubringerdemonstration, die vom Bahnhof zur Messe möchte und auch an den Gothaer Platz gekommen ist.
1: Genau, man muss das vielleicht immer noch mal für die Leute, die nicht aus Erfurt kommen, erklären. Der Gothaer Platz ist der zentrale Platz, der quasi von der Innenstadt eben auf die Gothaer Straße, die einzige Zubringerstraße zur Messe hinaus führt. Deswegen ist das ein zentraler Punkt. Aber jetzt zu Christin. Guten Morgen, Christin. Wir haben dich eben schon am Telefon gehabt. Wie ist die Situation denn jetzt am Gothaer Platz?
2: Ich stehe am Gothaer Platz und vor etwa 10 Minuten ist der Demonstrationszug aus Richtung Bahnhof hier angekommen, die sogenannte Zubringer-Demo mit ja etwa 6.000 Leuten. Das dürfte sich auch noch mal verstärkt haben. Die Sitzversammlung hier am Gothaer Platz hatte zu dem Zeitpunkt etwa 1.500 Menschen. Es ist sehr laut hier. Und die Sitzversammlung hat sich geöffnet, hat ein Spalier gebildet und hat die Zubringer-Demo laut in Empfang genommen.
1: Wir hören auch schon im Hintergrund tatsächlich die Sprechchöre Siamo Tutti Antifaschisti ist da zu hören.
0: Wie, das heißt
2: wurde
0: aber
2: auch der Kanon Wehrbräuch leistet Widerstand gesungen, Siamo Tutti Antifaschisti, Alerta, Alerta, Antifaschista. Es ist so schön, dass ihr hier seid, dass wir alle ganz viele Menschen gegen Faschismus heute auf der Straße sind, war der Wortlaut hier aus der Sitzversammlung.
0: Das heißt, die Stimmung ist bei euch sehr, sehr gut und die Leute haben sich jetzt gefreut. Und wie verhält sich die Polizei?
2: Die Polizei steht am Rande, lässt die Demonstrationszug passieren, verhält sich im Moment.
0: Jetzt ist die Leitung womöglich nicht mehr da. Hallo Christin, kannst du uns noch hören?
2: Ich höre euch.
0: Ja, dann erzähl weiter.
2: Die Polizei verhält sich im Moment ruhig, lässt den Demozug passieren. Und gleichzeitig ist es so, dass noch auf den Straßenbahnschienen etwa 10 Personen sitzen, die, ich hatte es vorhin schon gesagt, die sitzen dort, haben sich angeklebt auf dem Straßenbahnzug. Genau. Und aber die Demo passiert hier, sie hatten viele bunte Schilder von Gewerkschaftsfahnen sind zu sehen, antifaschistische Aktionen, Banner von der Prüfdemo, Fuck AfD, Fuck Nazis, also auf vielfältige Weise äußern hier die Demonstrationsteilnehmerinnen ihren Protest. Und der Demozug ist lang. Er wird noch ein paar Minuten hier durchziehen, entlang der Gothaer Straße Richtung Messe. Und in einem Spalier steht, wie gesagt, stehen die Teilnehmenden der Sitzversammlung klatschen und lassen die Demo passieren.
0: Genau, wir haben ja mit Gregor auf der Messe schon geredet. Derzeit ist es noch ruhig auf der Messe. In einer guten Stunde, in einer Dreiviertelstunde soll dort eigentlich das Programm beginnen. Und das heißt, die ersten Leute oder die große Zubringer-Demo wird dann auf die Messe kommen. Und werden wir da bestimmt auch nochmal hinschalten. Vielen Dank, Christin, erstmal für deine Informationen. Bleibst du jetzt noch am Gothaer Platz oder wirst du jetzt mit der Demonstration hoch zur Messe gehen?
2: Ich werde nicht mit zur Messe gehen, da sind dann andere Reporter und Reporterinnen von uns vor Ort. Ich bewege mich jetzt in andere Richtungen. Und wichtig ist vielleicht auch noch der Hinweis, ich habe hier auch diverse rechte Influencer gesehen, die auch als Presse erkennbar sind, die auch heute hier berichten und auf die Demonstration abgehen.
0: Ja, das ist nochmal ein guter und wichtiger Hinweis. Das wäre eigentlich auch nochmal ein Thema für sich, dass natürlich nicht nur wir heute unterwegs sind, sondern sehr, sehr, sehr viel Presse unterwegs ist. Natürlich auch die sogenannten Qualitätsmedien, der öffentlich-rechtliche Rundfunk, es haben sich mehrere hundert Journalisten, glaube ich, für Erfurt angesagt. Aber genau, es gibt natürlich auch viele rechte Influencer, die versuchen, die öffentliche Meinung in ihre Richtung zu beeinflussen.
1: Deswegen, Augen auf, seid wachsam und Christin, sobald es Neues gibt, werden wir es sicherlich von dir erfahren. Vielen Dank jetzt erstmal kurz für die Einschätzung von der Situation am Gothaer Platz.
2: Ja, mit einer kämpferischen Stimmung hier vom Gothaer Platz verabschieden wir uns. Bis später.
1: Bis später.
0: Und wir hören jetzt einen Song, oder eine Band, die häufig auch auf Demonstrationen gespielt wird, nämlich die Ärzte.

0: Musik von den Ärzten. Und was man vielleicht an der Stelle auch einfach nochmal so ganz transparent kommunizieren muss: wir können immer nur erstmal subjektive Einschätzungen von den Leuten wiedergeben, die wir gerade sprechen. Und so ein Tag wie heute ist sehr dynamisch, sehr unterschiedlich. Und manchmal sind die Eindrücke von ein und demselben Ort mit nur ein paar, vielleicht 100 Meter Unterschied, auch sehr unterschiedlich. Wir haben gerade eben mit zwei SprecherInnen vom Widersetzen-Bündnis gesprochen, die sich in Hochheim bei der Sitzversammlung aufgehalten haben. Es sind aber auch ReporterInnen von uns dort vor Ort gewesen.
1: Und wir hören jetzt mal einen kleinen Schnipsel, was Sie dort erlebt haben und wie Sie die Situation wahrgenommen haben.
2: Wir laufen gerade Richtung Hochheim einer Gruppe Aktivisten hinterher, die jetzt gerade von einem Polizeiwagen verfolgt wird. Die Gruppe rennt vor dem Wagen weg. Die Polizei fährt gerade langsam hinterher. Kurz vor 7 hier in der Region Hochheim. Es sieht aus, als wenn eine Aktion geplant ist. Wir können aber noch nicht genau abschätzen, was genau gleich stattfinden wird. So, wir kommen hier jetzt gerade an einem Standpunkt. Wir kommen jetzt hier an einem Standpunkt in Hochheim an mit einem großen Banner. Die einzige Antwort: Antifaschismus. Hier sind zwei Pavillons aufgeschlagen und eine kleine Versammlungsmöglichkeit, um sich vielleicht auszuruhen. Und jetzt sind wir gerade hier auf einer Straße, wo schon einige versammelt sind. Ich sehe, hinten am Ende der Straße werden große Fahnen geschwenkt und wir laufen jetzt mit den Aktivisten darauf zu.

0: So, wir sehen hier gerade die Polizei, die sich rüstet und die Aktivistengruppe von hinten anfängt, auf die Aktivisten zuzurennen. Und hier ist eine große Blockadeversammlung, zu der die Aktivistengruppe jetzt dazustößt. Und die Straße ist blockiert. Eine Gruppe von Aktionsclowns zieht gerade mit Straßenkreide eine Linie vor den Polizeieinheiten und erklärt ihnen, dass sie jetzt nicht über diese Linie treten dürfen.
1: Genau, das, was ihr eben gehört habt, waren Eindrücke aus Hochheim. Und wir versuchen ja heute, das Ganze ist ja wie ein großes Mosaik, kann man sagen. Denn an ganz vielen unterschiedlichen Orten werden ganz viele unterschiedliche Leute unterschiedliche Dinge erleben. Und ich glaube, Uli, wenn man sich am Ende über diesen Tag austauschen wird mit Leuten, haben zwei Leute womöglich ganz unterschiedliche Geschichten, weil sie an unterschiedlichen Orten waren und ganz andere Sachen erlebt haben.
2: So ist es auf jeden Fall. Und wir merken ja auch, dass selbst Informationen, die wir reinbekommen, auch geprüft haben und durchgeben, im nächsten Moment schon wieder gekippt werden können. Wir haben eingangs der Sendung gesagt, dass es eigentlich einem Antrag Recht gegeben wurde, dass das Versammlungsverbot aufgehoben wird. Wir haben jetzt nun die Information bekommen, dass die Stadt dagegen Beschwerde eingereicht hat. Das heißt, das Verfahren ist immer noch im Gange und die Polizei legt diesen Standpunkt jetzt so aus, als sei das Versammlungsverbot noch greifend.
1: Auch das wird bestimmt Dinge sein, die die Gerichte und Menschen, die sich juristisch damit beschäftigen, noch in den nächsten Tagen und Wochen beschäftigen werden. Wir werden allerdings gleich auch nochmal versuchen, Informationen zu bekommen, was denn womöglich der anwaltliche Notdienst dazu sagt und wie da gerade die Situation eingeschätzt wird. Wir haben heute Morgen ja schon mal telefoniert und versuchen euch überhaupt noch einen Eindruck zu verschaffen von ganz anderen Orten. Im Luisenpark zum Beispiel haben heute Nacht Leute übernachtet. Dort ist die Stimmung gerade relativ ruhig. Das heißt, auch das werdet ihr sehen. Es gibt ganz unterschiedliche Eindrücke von der Stadt, je nachdem, wo Leute unterwegs sind. Und wir haben heute die Aufgabe, alles ein bisschen zusammenzutragen und zu bündeln. Und da können sich manchmal die Sachen auch ein bisschen widersprechen oder eben unterschiedlich sein.
2: Diese Komplexität und Ambivalenz, die muss man einfach auch mal aushalten.

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1: Wir haben gerade Musik gehört und in der Zeit haben wir uns ja auch ein bisschen koordiniert, denn es kommen gerade zahlreiche Meldungen und Berichte von unseren AußenreporterInnen rein und ein Bericht, der stammt von 7.34 Uhr, also ist ungefähr 10 Minuten alt und da geht's um die Syriaksstraße und die Situation in der Syriaksstraße, die sich auch unterhalb der Eger beziehungsweise in dem Fall dann auch noch unterhalb der Erfurter Messe befindet.
2: Okay, es kommt zu Ausschreitungen auf der Zunayakin-Straße. Die Gewalt setzt Knüppel ein gegen die DemonstrantInnen, die gerade versucht haben, in einen Vorhof zu laufen. Die Stimmung ist am Eskalieren. Es werden nun nach Sanis gebeten. Scheinbar ist die Situation eskaliert. Sanis sind im Anmarsch. Wir beobachten Situationen weiter. Es sind hektische Schreie zu hören. Handys werden draufgehalten. Es ist noch mehr Gewalt zu sehen. Die Polizei schlägt auf die Leute ein.
1: Das war ein Eindruck, eine Sprachmeldung aus der Syriaksstraße, die südlich der Eger und südlich der Messe sich befindet, wo eben auch schon Leute zusammengekommen sind und wo es auf jeden Fall ein repressiveres Vorgehen seitens der Polizei gegeben hat.
3: Und da kann man auch mal sehen, wie sich innerhalb von einer halben Stunde Situationen vor Ort verändern können, denn wir haben ja vorhin mit Leuten gesprochen, die vor Ort waren, die gesagt haben, es sei eigentlich eine ganz entspannte Stimmung, es sei auch gar nicht so viel Polizei dort, die Leute würden auf der Straße sitzen und die Stimmung wäre gut. Das heißt, auch da kann man sehen, es ändert sich halt immer mal wieder in kurzer Zeit auch die Situation vor Ort.
1: Und wir haben auch noch eine Meldung von einer anderen Stelle bekommen, und zwar ein bisschen weiter außerhalb, am Autobahnkreuz der A71. Auch da haben wir eben schon mit Leuten gesprochen. Da haben sich auch ca. 1000 Leute zu einer Sitzversammlung eingefunden. In etwa einer Stunde war die Situation vor Ort auch friedlich und wir haben jetzt einen Bericht, der stammt von ca. 7.37 Uhr, also auch etwa vor 10 Minuten kam uns dieser Bericht vom Erfurter Kreuz an der Autobahn 71 zu.
4: Wir befinden uns schon auf der Brücke. Auf der Brücke ist das Polizeiaufgebot wesentlich höher, also immer noch in der Nähe vom Erfurter Kreuz. Unten sehen wir einige PolizeikletterInnen, welche sich bereit machen, einen möglichen Einsatz zu verüben. Auf der Brücke sind rund um die 20 PolizistInnen, unter anderem auch mit Hunden. Das Polizeiaufgebot steigt hier gerade stetig. Ob es einen Einsatz geben wird, ist noch nicht klar. Zu unserer linken Brückenseite sehen wir zudem die Sitzblockade, auf welche sich jetzt auch eine Karawane von Polizeiautos zumacht.
1: Soweit eine Einschätzung von vor etwa 10 Minuten an dem Erfurter Autobahnkreuz an der A71. Wir machen jetzt erstmal kurz weiter mit einer Musik und dann erfahrt ihr mehr über das derzeitige Protestgeschehen in und um Erfurt. Jetzt aber erstmal Dota, keine Gefahr.

0: Und mittlerweile ist es 7.52 Uhr. Ihr hört die Sondersendung anlässlich der Proteste gegen den Bundesparteitag der AfD in Erfurt. Und der soll auf der Erfurter Messe stattfinden. Und auf der Messe oder Richtung Messe gibt es mehrere Bewegungen, Uli. Wir haben gehört, dass Menschen versuchen, durch die Felder rund um das Messegelände aus der Stadt, aus dem Westen sozusagen, auf das Messegelände zuzukommen. Aber auch vom MDR gibt es gerade eine aktuelle Nachricht, die sich eher auf die AfD selbst bezieht.
1: Genau, da ist jetzt 7.45 Uhr getickert worden, dass die meisten Teilnehmenden des AfD-Parteitags, es ging die Zahl von 600 Delegierten, stand ja immer im Raum, die sei inzwischen auf der Messe angekommen. So berichtet es zumindest ein Reporter vom MDR-Team.
0: Und wir werden versuchen, auch das natürlich ein bisschen im Blick zu behalten, denn eigentlich hat ja das Bündnis Widersetzen angekündigt, dass sie versuchen möchte, genau das zu verhindern mit friedlichen Sitzversammlungen, zu sagen, dass die AfD-Abgeordneten nicht Richtung Messe kommen sollen. Wir werden gleich nochmal versuchen, an eine Stelle weiterzuschalten, wo es eine weitere Sitzblockade gibt, nämlich nach Bischleben.
1: Und da stellt sich natürlich die Frage, wie sich überhaupt dieses ganze Sitzversammlungsgeschehen weiterentwickeln wird, wenn derzeit dann eben schon entsprechend die Delegierten recht früh tatsächlich, ist es noch vor 8 Uhr, dann auch das Messegelände erreicht haben.
0: Genau, wir versuchen euch auf jeden Fall auf dem Laufenden zu halten und wie gesagt, versuchen nach der nächsten Musik mal nach Bischleben zu schalten.

0: Und das ist auf jeden Fall eine Besonderheit des heutigen Tages, denn sonst finden Demonstrationen und Proteste in der Erfurter Innenstadt in der Regel statt. Heute schalten wir an ganz unterschiedliche Orte in Erfurt, wo, glaube ich, selten Demonstrationen und Versammlungen stattfinden. Und unser nächster Spot, an den wir schalten wollen, ist in Bischleben. Und dort begrüßen wir am Telefon Mare.
1: Schönen guten Morgen, Mare.
2: Aus dem Glitzerfinger. Genau, wir sind hier auf der Gehratalstraße. Blockieren die Zufahrtswege zum AfD-Parteitag und hatten auch schon erste Erfolge zu verzeichnen. Die erste Autokolonne AfDler hat schon das Weite gesucht und ist hier nicht durchgekommen. Genau, was gibt es sonst noch zu berichten? Die Stimmung ist gut. Wir hatten anfänglich schon Polizeikontakt, davon hat sich aber der hat sich auf ein Minimum reduziert, beziehungsweise scheint gerade komplett am Abziehen zu sein. Und dementsprechend genießen wir hier den Morgen und die jetzt immer wärmer werdenden Temperaturen.
1: Erfurt-Bischleben, das ist ein Vorort im Südwesten von Erfurt, circa ja, 8 Kilometer auf der Straße von der Messe entfernt. Ja, ein kleines Dörfchen kann man eigentlich so sagen. Wie nehmen euch denn die Anwohnerinnen und Anwohner wahr? Wie sind denn da so die Reaktionen?
2: Bisher haben wir noch keinen wirklichen Kontakt zu AnwohnerInnen gehabt. Es stehen hier zwei Herren, die sich das ganz in Ruhe angucken, aber Gespräche konnten wir noch nicht führen. Aber wir haben ja vorher als Bündnis auch schon fleißig in Erfurt an den Haustüren geklingelt und sind vorher schon mit den Menschen ins Gespräch gekommen und haben da durchaus positive Resonanz für unser Anliegen bekommen. Und dementsprechend gehen wir jetzt auch erstmal hier davon aus, dass die Leute uns wohlgesonnen sind.
0: Vielleicht kannst du noch mal ein bisschen kurz schildern, wie man sich die Situation jetzt ganz konkret vor Ort vorstellen kann. Wie viele Leute seid ihr? Sitzen die auf der Straße? Wie ist die Umgebung bei euch?
2: Ich würde schätzen, dass wir so ungefähr zwischen 500 und 700 Leute sind. Es wird vereinzelt auf der Straße gesessen, manche Leute stehen, es werden Karten gespielt, einige Leute haben schon ihr Frühstück ausgepackt, andere Leute ruhen sich gerade aus und probieren mal ein Nickerchen zu machen, beziehungsweise sich einfach zu entspannen. Ja, hier ist eine ganz angenehme Lage gerade auf jeden Fall und wir haben viel Spaß.
0: Und seid ihr da mitten im Ortskern und es sind überall Häuser? Ist das eine Hauptverkehrsstraße, eine Nebenstraße? Ist das eher auf freier Fläche? Vielleicht schilderst du noch mal so ein bisschen, was du sehen kannst, genau, wenn du dich umguckst.
2: Also wir haben hier um uns so ein bisschen Waldgebiet, viel freie Fläche. Vor uns führt, glaube ich, es dürfte wahrscheinlich die ICE-Hochtrasse sein. Und in, ich würde mal so sagen, einem guten Kilometer Entfernung können wir vereinzelt Häuser von der kleinen Ortschaft sehen.
0: Okay, das heißt aber, ihr seid nicht mitten im Ort, sondern ihr seid eher auf freierer Fläche, sag ich mal.
2: Genau, genau. Unterhalb der ICE-Trasse.
0: Gut, dann vielen Dank, Mare, dir erstmal für die Eindrücke aus Bischleben.
2: Dankeschön. Ich wünsche euch noch einen schönen Tag und an alle anderen Leute, die noch nicht auf der Straße sind, kommt gerne auch zu den großen Demos im Stadtkern, widersetzt euch gegen die faschistische AfD.
1: Das sagt Mare, mit ihm haben wir gerade gesprochen und er befindet sich in Erfurt-Bischleben. Und wir machen jetzt weiter mit Musik und vielleicht bis bald, Mare.
2: Ciao.

0: mehr als 15.000 Protestierende in und um Erfurt, so die aktuelle Meldung zumindest der Polizei. Wir haben jetzt auch schon mit unterschiedlichsten Leuten in der Stadt bei Sitzversammlungen, aber auch bei Demo-Zubringern. Wir haben aber auch mit Leuten um Erfurt herumgesprochen, die sich in Vororten oder direkt an Autobahnen befinden. Und wir haben da schon gemerkt, es gibt sehr unterschiedliche Eindrücke von friedlichen, gelassenen Stimmungen bis hin auch zu teils eskalierenden Situationen, wie wir auch in O-Tönen gehört haben. Und eine Information, die auf jeden Fall auch angekommen ist und auch vom MDR bestätigt ist, ist, dass ziemlich viele der AfD-Delegierten an der Messe sind und voraussichtlich dieser Parteitag, so hat es auch die Polizei nochmal geschrieben, wie geplant starten kann. Jetzt könnte man sich natürlich fragen, warum dann eigentlich die ganzen Proteste? Und genau diese Frage, dass es ja nicht nur sich auf diesen 4. Juli konzentriert, die wurde ja auch bei einer gestrigen Konferenz mit über 40 WissenschaftlerInnen öffentlich auch diskutiert. Und bevor wir vielleicht auf die Konferenz noch mal ein bisschen eingehen, bei der du ja auch dabei warst, Frank, hören wir jetzt auch noch mal einen O-Ton genau zu der, ja, zu dem Spannungsfeld, was ich gerade aufgemacht habe, von dem Soziologen Floris Biskamp.
1: Was relativ deutlich zu sehen ist, ist einerseits, dass die AktivistInnen der AfD, die dann da blockiert werden, die dann nur unter großer Anstrengung und großer zeitlicher Verzögerung zu ihren Hallen kommen, das nervt die einfach und die merken dann, wir werden hier von vielen Menschen nicht gewünscht und nicht gewollt. Und wenn man das gut findet, dann findet man das gut. Man muss aber auch sagen, alle haben sich mittlerweile daran gewöhnt und das ist mittlerweile so etwas, woran sich die drei Parteien gegen protestierende AfDlerInnen und Polizei irgendwie daran gewöhnt haben, darauf eingespielt haben. Und das gehört dann auch einfach zur Routine, dass der AfD-Parteitag erst anderthalb oder zwei Stunden später losgeht, als er laut Programm losgehen sollte. Und irgendwie haben sich dann losgehen sollte.

0: Soziologe Floris Biskamp, er wurde gestern von einem unserer Redakteure hier interviewt bei einer öffentlichen Tagung, bevor es zu spät ist, wissenschaftliche Perspektiven auf die faschistische Gefahr hieß die Tagung, und man hat auch schon im Hintergrund mitbekommen, es waren rege Gespräche im Hintergrund, ziemlich viele Menschen waren vor Ort. Einer, der auch vor Ort war, warst du, Frank.
1: Genau, ich war auch vor Ort. Ich war mit rund 600 anderen Leuten dort. Also es war wirklich sehr, sehr gut besucht. Und es waren immer drei große Bühnen, wo gleichzeitig sich mit ganz unterschiedlichen Aspekten beschäftigt wurde. Also es ging natürlich auch um Positionen der AfD, also eine inhaltliche Auseinandersetzung zum Beispiel mit ihrer Klimaleugnungspolitik und was das vielleicht auch mit Männlichkeit und Antifeminismus zu tun hat. Es ging um Migrationspolitik oder um Fragen, was würde eigentlich passieren, wenn die AfD im September wirklich in Sachsen-Anhalt einen Ministerpräsidenten stellt. Das waren Themen, um die es ging. Es ging dann eben aber auch um Legitimität und Legalität von Protesten. Das fand ich persönlich ganz interessant, weil nochmal gesagt wurde, auch aus einer demokratietheoretischen Position sind genau die Aktionen, von denen wir jetzt ja auch zum Teil schon berichtet haben, nämlich Blockaden, können legitim sein und sind Teil des zivilen Ungehorsams. Sie müssen ein paar Bedingungen dafür erfüllen. Eine Bedingung wurde eben schon genannt. Sie sollen erstmal von sich aus friedlich sein. Sie sollen gar nicht nur das Ziel haben, ein konkretes Ziel zu erreichen, sondern eigentlich sind sie der Reparaturbetrieb der Politik, denn sie sollen auf einen Missstand aufmerksam machen. Und der Missstand könnte sein, dass die Bundesregierung, der Bundesrat oder der Bundestag endlich ein AfD-Verbotsverfahren auf den Weg bringt, wenn es doch die Erkenntnisse gibt, dass die AfD eine verfassungsfeindliche Politik ist. Und sie muss als dritte Ebene den eigenen Körper und die eigene Verletzlichkeit dazu nutzen, um auf diesen Missstand aufmerksam zu machen. Und diese Bedingungen sind bei Sitzblockaden, bei Sitzversammlungen erfüllt. Und das ist ja auch das, was wir heute in Erfurt hier erleben. Und da war nochmal auf der Konferenz so ein bisschen der Tenor, dass dann diese Blockaden eben auch ihre Legitimität haben, auch wenn sie womöglich nicht legal sind, und die Leute auch in Kauf nehmen, dass sie danach eine Strafe zum Beispiel dafür zahlen.
0: Das ist ganz wichtig, dass das auch, glaube ich, immer noch mal darauf hingewiesen wird und dass dann halt eben auch ExpertInnen zum Beispiel dann eben auch aus Wissenschaft und Justiz dann halt eben auch dazu Wort kommen. Denn oftmals wird ja das öffentliche Bild gezeichnet, dass halt eben Blockaden per se illegal seien und Blockaden, Sitzversammlungen, wie wir gehört haben, auch per se gewaltsam eben seien. Und du hast es gerade jetzt auch nochmal darauf hingewiesen, darauf zitiert und halt eben da diese Perspektive eingegeben. Die Frage ist, was heißt das in der konkreten Situation? Und wir haben eben auch schon eingangs dieser Sendung mitbekommen, dass das nicht immer so einfach ist, wie sich die ganz konkrete Situation gestaltet, wie sich ganz konkret zum Beispiel Polizei gegenüber Demonstrierenden, PressevertreterInnen oder eben aber auch zum Beispiel DemobeobachterInnen verhält. Und dazu haben wir auch eine Expertin, die wir gleich nochmal anrufen werden.
1: Genau, nach der nächsten Musik werden wir nochmal sprechen mit dem anwaltlichen Notdienst.
0: Mit Anna-Maria Müller.
1: Genau, die versuchen wir gleich nochmal zu erreichen.

0: Neben den Live-Interviews, die wir hier gerade führen mit den unterschiedlichsten Leuten, die draußen auf der Straße unterwegs sind, kriegen wir auch immer Berichte, Statements, Lagebeschreibungen von unseren AußenreporterInnen zugespielt von den unterschiedlichsten Orten. Und eine Außenreporterin von uns, ein Außenreporter von uns war auf der Bundesstraße 7 und da ging es darum, wie die Aktivistis und wie die Protestierenden eigentlich versorgt werden, wenn die schon sehr früh und sehr lange auf den Beinen sind. Und da gibt es eine Küfer-Kollektive, die da Rede und Antwort steht.
1: Ich befinde mich gerade auf der Zufahrt der B7 vor Freienstädt am Blockadepunkt des Orangenen Fingers. Und an diesem Punkt sind einige Privat-PKWs gefahren, aus deren Kofferraum Wasser und Müsli-Riegel verteilt werden. Und ich habe eine Person, die dafür verantwortlich ist, jetzt neben mir und würde einmal fragen, wer seid ihr und was macht ihr hier?
2: Ja, hallo, wir sind ein Zusammenschluss aus Küfer-Kollektiven aus unterschiedlichen Städten in Deutschland. Und ja, wir verteilen hier einmal so Müsli-Riegel, Wasser, Kaffee. Wir haben gestern eine große Brotschmieraktion gehabt, wo den ganzen Tag über, ich glaube, mehrere tausend Brote geschmiert wurden und die jetzt auch schon erfolgreich in der Blockade verteilt wurden.
1: Und was ist so die Reaktion von den AktivistInnen? Nehmen Sie das so dankend an? Gibt es da eine Notwendigkeit und deckt ihr damit so einen Bedarf?
2: Ja, auf jeden Fall. Also man merkt, dass alle extrem dankbar sind dafür und dass wir hier sind und Essen austeilen und trinken. Und ich glaube, vor allem für Kaffee sind alle sehr, sehr dankbar, aber auch für verschiedenes Essen. Ja, also ich glaube, wir werden sehr wohlwollend empfangen, auf jeden Fall.
1: Danke dir. Zur Einordnung, gerade im Hintergrund wurde es ein bisschen lauter, weil ein Privatmensch mit PKW orangene Hütchen von den Widersetzen-Aktivistinnen aggressiv überfahren hat und sehr rabiat eine Umkehrwendeaktion gefahren ist.
3: Telefon nämlich Anna-Marie Müller. Sie, Anna-Maria Müller, sie ist die Pressesprecherin des anwaltlichen Notdienstes. Wir haben heute Morgen ja schon miteinander gesprochen. Da haben wir ein bisschen darüber geredet, wie eigentlich die rechtliche Situation ist. Jetzt hieß es vorhin, die Stadt habe oder die Polizei interpretiert den aktuellen juristischen Stand so, dass die Allgemeinverfügung, die erlassen worden ist, noch gültig sei. Vielleicht können wir das ein bisschen auseinanderdröseln nochmal. Wie ist denn aus deiner Sicht oder aus eurer Sicht gerade der rechtliche Stand der Kundgebungen?
4: Ja, es laufen gerade verschiedene juristische Verfahren, Eilverfahren vor Verwaltungsgerichten. Vielleicht fangen wir an mit dem, was ihr gerade angesprochen habt. Ja, also es gibt eine versammlungsschützende Entscheidung gegen die Allgemeinverfügung durch das Verwaltungsgericht Weimar. Es gibt eine Beschwerde dagegen. Diese Beschwerde führt aber nicht dazu, dass der Beschluss des Verwaltungsgerichtes aufgehoben wird. Das kann nämlich nur das Oberverwaltungsgericht. Und es gibt dahingehend noch keine Entscheidung. Das bedeutet, die Behauptung der Polizei, die Demo-Verbotszone gelte weiterhin, ist falsch. Und der beauftragte Rechtsanwalt, Herr Spöckel aus Göttingen, sehr geschätzter Kollege, der spricht sogar davon, dass es hier einen Putsch der Polizei gegen die Justiz gebe.
3: Das sind natürlich schwerwiegende Vorwürfe, die wahrscheinlich auch in den Wochen und Monaten jetzt nach dem heutigen Tag noch euch und die Gerichte und hoffentlich auch die Öffentlichkeit beschäftigen wird. Wir haben jetzt von einigen Orten, wir haben ja versucht, an viele Orte zu schalten. An vielen Orten gab es erstmal friedliche Situationen. Wir haben jetzt aber auch schon an manchen Stellen mitbekommen, dass es auch schon Rangeleien gegeben hat. Die Polizei an manchen Stellen auch härter eingeschritten ist. Was für Informationen liegen euch denn vor, was das Verhalten der Polizei gegenüber demonstriert? Betrifft und vielleicht auch gegenüber deinen Kolleginnen und Kollegen, die als Anwältinnen und Anwälte unterwegs sind?
4: Ja, es hat bereits unmittelbaren Zwang der Polizei gegen Demonstrierende gegeben, unter anderem auch mit Pfefferspray. Es gibt Verletzte, es gibt auch schon mindestens eine Person im Krankenhaus. Und das ist aus unserer Sicht ein sehr, sehr großer Skandal. Eine Anwältin von uns, die als Anwältin erkennbar war, wurde heute Morgen gegen 6 Uhr bei der Begleitung des grünen Fingers durch die Polizei auf den Boden gestoßen. Das ist ein massiver Angriff auf die Anwaltschaft als Organ der Rechtspflege und wird von uns auf jeden Fall noch ausführlich dokumentiert und auch aufgearbeitet.
3: Okay, ja, nicht schön, dass das passiert ist, aber gut, dass du es uns berichtest und dass ihr da natürlich auch dran bleibt und versucht, dem nachzugehen. Es ist ja gerade gar nicht so einfach, sich einen Überblick zu verschaffen. Von dir sind Kolleginnen und Kollegen jetzt an mehreren Stellen wahrscheinlich unterwegs und versuchen, die Leute vor Ort zu unterstützen, anwaltlich?
4: Ja, ganz genau. Unsere Anwältinnen und Anwälte sind im ganzen Stadtgebiet und auch bei verschiedenen Anreisen im Einsatz und unterwegs und unterstützen.
0: Wir haben jetzt nebenbei auch immer mal den Ticker von anderen Medien verfolgt und der MDR berichtete ja, dass ein Großteil der Delegierten bereits das Messegelände erreicht hat und auch der Parteitag laut AfD beschlussfähig sei. Wie, oder ich weiß nicht, ob du dazu eine Einschätzung geben kannst, aber wie könnte sich das jetzt auch auf den Umgang seitens der Polizei mit den Sitzversammlungen jetzt auswirken, dass der eigentliche Parteitag schon stattfindet und vielleicht aber dennoch Leute mit Sitzversammlungen Zufahrtswege vielleicht blockieren oder sich halt anderweitig eben noch rund um Erfurt befinden?
4: Ja, das Ziel der Polizei ist bzw. war zu gewährleisten, dass der Bundesparteitag der AfD mit ihrer faschistischen Politik stattfinden kann durch die vermeintliche oder so kommunizierte Beschlussfähigkeit ändert sich halt die Sachlage dahingehend, als dass jetzt eigentlich erst recht alle Versammlungen, auch Sitzversammlungen, gewährleistet und auch selbst geschützt werden müssen. Ja, also diese Gefahr, die hier immer konstruiert wurde, die hat sich damit jetzt eigentlich erledigt. Deswegen wird die Schwelle, die Eingriffsschwelle für die Polizei gegen Demonstrierende vorzugehen, vor allem mit Gewalt, nochmal ganz, ganz weit nach oben gesetzt.
3: Gut, dann vielen Dank dir erstmal für diese Einschätzung. Wir werden sicherlich im Verlauf des Tages nochmal miteinander sprechen. Das war Anna-Maria Müller. Sie ist Pressesprecherin des Anwaltlichen Notdienstes.
4: Vielen Dank.
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0: Und es ist 8.29 Uhr. Ihr hört hier immer noch die Sondersendung von Radio Frei aus Erfurt. Egal, ob ihr jetzt in Tübingen sitzt oder in Hannover zuhört oder natürlich auch aus Erfurt. Und wir sind jetzt schon seit 2,5 Stunden auf Sendung. Und ich brauche jetzt auf jeden Fall gleich mal eine Pause und würde mich deswegen verabschieden. Dafür kommt Donata hier auf Sendung. Mhm. Donata, du warst bisher in der Redaktion tätig. Wie hat sich denn dein Vormittag bisher so gestaltet?
1: Also ich fand es total super. Ich kam ja so kurz nach 5 im Radio an und ab 5.30 Uhr haben wir dann in der Redaktion gesessen und darauf gewartet, dass die verschiedenen AußenreporterInnen uns Nachrichten reinschicken. Die haben wir dann durchgehört und beschriftet und ja, die werden hoffentlich auch bald gespielt irgendwann mal.
0: Genau, das ist natürlich dadurch, dass es so viel gibt und an so vielen Stellen in Erfurt heute Proteste und Kindgebung stattfinden, ist es gar nicht so leicht, den Überblick zu behalten. Genau, wir würden jetzt auf jeden Fall gleich nochmal einen Schnipsel mit jemandem hören, der sich an den Aktionen von Widersetzen beteiligt hat. Und genau, das werden wir gleich nochmal abspielen. Ich verabschiede mich erstmal und melde mich nachher nochmal.
2: Ja, vielen Dank, Frank. Und Donata, du hast es gerade eben schon gesagt, die vielen Schnipsel zusammentragen. Und es sind nicht nur viele Orte, an denen Sachen stattfinden, sondern es ist unterschiedlichste Aktionsform und manchmal ist selbst an einem Ort die Situation sehr unterschiedlich. Wir hören jetzt aber auf jeden Fall ein O-Ton, ein Interview vom Bündnissprecher von Widersetzen, Soray, der nochmal ja etwas über die Stimmung sagt und auch über seine Motivation, sich in dem Bündnis Widersetzen zu beteiligen und quasi ja, auf die Straße sich zu setzen.
3: Weswegen widersetzt ihr euch heute? Was ist dein persönlicher Grund, dich bei Widersetzen zu engagieren?
4: Die AfD plant hier in Erfurt ihre Machtübernahme in Sachsen-Anhalt und Mecklenburg-Vorpommern. Und es ist sehr, sehr wichtig, uns dem zu widersetzen, weil die AfD keine normale Partei ist, sondern eine faschistische Partei, die rassistische Politik, menschenverachtende Politik betreibt, die Menschen massenhaft abschieben will, die Menschen Antifaschistinnen verfolgen will, die gegen queere Rechte sind, gegen Menschen insgesamt, und das ist sehr, sehr wichtig, uns dem zu widersetzen. Und deswegen bin ich so, so froh, so viele Menschen einfach hier zu sehen, die solidarisch an der Seite von, ja, marginalisierten Menschen stehen, die aber auch ganz klar sagen, es kann nicht sein, dass die AfD ungehindert ihren Parteitag abhalten will. Und deswegen ist es sehr, sehr wichtig, sich dem zu widersetzen.
3: Und weswegen wählt ihr da die Methode oder die Aktionsform der Blockade?
4: Wir sehen ganz klar, dass in den letzten Jahren die regierenden Parteien es nicht mal hinkriegen, überhaupt mal ein AfD-Verbot einzuleiten. Und für uns ist ganz klar, dass es an der Zeit ist, sich selbst in die Hand zu nehmen. Ziviler Ungehorsam war schon immer ein Teil der Geschichte, ein Teil der Historie, ein Teil der Kämpfe. Und deswegen haben wir das ausgewählt, weil wir ganz klar sagen, es ist an der Zeit, sich mit dem eigenen Körper, dem Faschismus, zu widersetzen. Und deswegen sind wir hier, deswegen wählen wir unsere Aktionsform.
3: Wir stehen hier gerade an der B7 und mit wem stehe ich hier gerade?
4: Mit Suraj Melitafi, Bündnissprecher von Widersetzen.
3: Weswegen widersetzt ihr euch heute? Was ist dein persönlicher Grund, dich bei Widersetzen zu engagieren?
4: Die AfD plant hier in Erfurt ihre Machtübernahme in Sachsen-Anhalt und Mecklenburg-Vorpommern. Und es ist sehr, sehr wichtig, uns dem zu widersetzen, weil die AfD keine normale Partei ist, sondern eine faschistische Partei, die rassistische Politik, menschenverachtende Politik betreibt, die Menschen massenhaft abschieben will, die Menschen Antifaschistinnen verfolgen will, die gegen queere Rechte sind, gegen Menschen insgesamt, und das ist sehr, sehr wichtig, uns dem zu widersetzen. Und deswegen bin ich so, so froh, so viele Menschen einfach hier zu sehen, die solidarisch an der Seite von, ja, marginalisierten Menschen stehen, die aber auch ganz klar sagen, es kann nicht sein, dass die AfD ungehindert ihren Parteitag abhalten will. Und deswegen ist es sehr, sehr wichtig, sich dem zu widersetzen.
3: Und weswegen wählt ihr da die Methode oder die Aktionsform der Blockade?
4: Wir sehen ganz klar, dass in den letzten Jahren die regierenden Parteien es nicht mal hinkriegen, überhaupt mal ein AfD-Verbot einzuleiten. Und für uns ist ganz klar, dass es an der Zeit ist, sich selbst in die Hand zu nehmen. Ziviler Ungehorsam war schon immer ein Teil der Geschichte, ein Teil der Historie, ein Teil der Kämpfe. Und deswegen haben wir das ausgewählt, weil wir ganz klar sagen, es ist an der Zeit, sich mit dem eigenen Körper, dem Faschismus, zu widersetzen. Und deswegen sind wir hier, deswegen wählen wir unsere Aktionsform.
3: Und was würdest du dir für den heutigen Tag noch wünschen, damit du sagst, boah, das war eine erfolgreiche Aktion oder ja, auch in der Zukunft, wie soll es weitergehen, wenn du es dir wünschen könntest?
4: Also wenn ich so viele Menschen hier sehe, oh mein Gott, irgendwas passiert, Leute.
3: Genau, es passieren gerade Unruhen, die AktivistInnen sind aufgesprungen, Updates gleich. Um 8.15 Uhr auf der B7 sitzen die AktivistInnen wieder ruhig auf dem Boden und ich stehe hier weiterhin mit
4: Soraj Melitafi, Bündnissprecher von Widersetzen.
3: Und mich würde interessieren, was würdest du dir wünschen von heute, welche Message soll von den Blockaden heute ausgehen und generell, wenn du dir Wünsche für die Zukunft aussuchen könntest, welche wären es?
4: Also wir haben heute konkret schon die wichtigsten Blockadepunkte schon blockiert. Die Autobahn ist schon blockiert und wir haben mindestens 9 Blockadepunkte und das ist, glaube ich, sehr, sehr wichtig zu betonen, weil wir es der AfD nicht so einfach machen. Wir verhindern ihren Parteitag. Und für mich ist es sehr, sehr wichtig, einfach ein Zeichen zu setzen und zu sagen, die AfD darf nicht ungehindert ihren Parteitag hier abhalten. Sie ist eine faschistische Partei und Faschismus ist keine Meinung, sondern ein Verbrechen. Und das zeigen die Menschen hier. Gleichzeitig finde ich das unglaublich schön zu sehen, wie viele Menschen einfach hier sind, die sehr, sehr früh am Morgen aus so vielen unterschiedlichen Städten, aus über 60 Städten aus ganz Deutschland nach Erfurt gefahren sind. Und vielleicht auch ist es sehr, sehr wichtig zu sagen, wir sind viele. Und es ist wichtig, dass Menschen auch dazukommen. Wir sind von Gießen jetzt auch hier bis nach Erfurt gewachsen und wir werden auch weiter wachsen und wir werden immer besser werden in unseren Blockaden. Und wir werden immer wieder auch die Parteitage der AfD blockieren.
2: Das sagt Soraj, er ist Bündnissprecher von Widersetzen und war im Gespräch mit einer Außenreporterin von uns.
1: Bei der B7,
2: genau. Wir haben es eben schon gesagt, es sind wirklich an vielen, vielen Orten Menschen unterwegs, wo welche Blockaden oder Sitzversammlungen stattfinden, wo welche Kundgebungen stattfinden. Das kann man auf diversen interaktiven Karten nachschauen. Eine Aktion findet auch in Gottstedt statt und auch da war jemand von uns vor Ort und hat da auch die Situation ein bisschen eingefangen.
5: Wir haben hier nochmal ein Update vom Feldweg zwischen Gottstedt und der Autobahnbrücke zur A71. Hier wird gerade von der Polizei unmittelbar Zwang angedroht, Einsatz von Pfefferspray und Schlagstöcken. Da die Lage sehr dynamisch und unübersichtlich ist, Leute rennen Richtung Westen weiter ins Feld, obwohl die Polizei ausdrücklich davon
6: Leute,
5: abgeraten
6: hat. Sinn.
5: Wir hören im Hintergrund die Durchsagen.
6: Das Einzige, was hier passiert, ist, dass ihr auf Kräfte von uns trefft, die das verhindern werden, dass dieses Feld verlassen wird. Das Ganze auch unter Einsatz von Pfefferspray und Schlagstock. Das wollen wir vermeiden. Die Einzigen, die hier euren Protest wahrnehmen, sind ein paar Feldhasen.
2: Soweit die Einschätzung bzw. die Aufnahmen einer Außenreporterin von uns, die gerade in Gottstedt westlich von Erfurt in einem kleinen Ort sich befunden hat. Und wir haben es eben gerade schon in dem Gespräch mit der Sprecherin vom rechtsanwaltlichen Notdienst gehört. Eigentlich sollte die Situation, dass der Großteil der Delegierten der AfD bereits auf der Messe ist und laut Eigenaussagen der AfD der Parteitag damit auch beschlussfähig ist, die Blockaden und vor allen Dingen das Vorgehen der Polizei gegen die Blockaden bzw. Sitzversammlungen gemäßigt das sein. Mhm. Inwiefern das sich tatsächlich jetzt auch in Realität umsetzt, das werden wir jetzt weiterhin verfolgen. Wir wollen jetzt aber gleich nochmal unseren Blick auf die Messe richten. Dort hat zumindest laut Plan offiziell das Programm auf der Bühne schon angefangen. Es sind auf jeden Fall Zehntausende Menschen an der Messe, laut Presseberichten vor Ort. Wir werden gleich mal schauen, wie viele Leute es sind, beziehungsweise wie die Stimmung an der Messe ist auf der großen Gegenkundgebung vom Deutschen Gewerkschaftsbund.

0: Während wir im Hintergrund ein bisschen Musik zu hören war, habe ich noch mal ein bisschen rumtelefoniert und freue mich jetzt, Gregor Gallner wieder am Telefon begrüßen zu dürfen, der oben an der großen Kundgebung, an der Hauptkundgebung, an der Messe ist. Schönen guten Morgen, Gregor.
1: Hallo, hallo.
0: Wir haben ja eben schon vor anderthalb Stunden in etwa telefoniert. Da wart ihr noch als Orga-Team der Kundgebung relativ alleine an der Messe. Wie ist denn die Situation jetzt vor Ort? Seid ihr immer noch alleine?
1: Na, vorher war es ja so schön und jetzt ist es sehr, sehr, sehr schön, weil schon sehr, sehr viele Menschen hier oben sind. Der große Demozug aus der Stadt mit sehr vielen Menschen ist irgendwie angekommen. Die Leute suchen alle ihre Plätzchen, es wurden schon die Auflagen verlesen und das Programm startet jetzt so langsam.
0: Wir haben vor allen Dingen von den Leuten, den Protestierenden aus den Sitzversammlungen um Erfurt herum und auch von unseren Außenreporterinnen ein relativ gemischtes Bild bekommen von friedlichen Aktionen, friedlich im Sinne von, die Stimmung ist dort vor Ort friedlich und auch der Kontakt mit der Polizei ist relativ okay, bis hin zu auch übergriffigen Verhalten der Polizei. Wir haben auch schon gehört, dass DemobeobachterInnen und auch anwältliche BeraterInnen auch teilweise von Polizei angegangen worden. Wie ist denn die Stimmung bei euch oben? Wie nehmt ihr das gerade wahr?
1: Na, man merkt schon eine Anspannung und es findet sich alles noch so gerade und wir sind da aber in Kommunikation auf jeden Fall. Aber wir wollen auf jeden Fall, dass unsere Veranstaltung hier oben an der Messe ein sicherer Raum für alle ist. Genau.
0: Ihr habt ein großes Programm auf der Messe vorbereitet. Also neben RednerInnen wird auch Musik sein. Was sind denn vielleicht so jetzt die ersten Punkte, die Leute erwarten wird?
1: Was, glaube ich, so Highlights sind, die jetzt heute Vormittag sind. Also es wird zum Beispiel Jens-Christian Wagner aus Buchenwald wird sprechen. Es wird Matthias Quent sprechen. Heute Mittag kommen dann noch Jasmin Fahimi, die Vorsitzende des Deutschen Gewerkschaftsbundes, aber verschiedene Bundestagsabgeordnete. Und musikalisch geht es mit der Band Donata heute los, mit bisschen Glam-Pop für alle. Und geht dann weiter mit toller Chormusik. Ich glaube, alle haben die Rotkehlchen mit gekriegt, da sind wir wahnsinnig gespannt und freuen uns auch super auf den Auftritt.
0: Vielen Dank, Gregor, erstmal für die Einschätzung. Das wird sicherlich nicht das letzte Mal gewesen sein, dass wir mit euch telefonieren, für euch starten jetzt sozusagen tatsächlich der schöne Teil, hoffentlich mit einem bunten Programm, mit vielen, vielen Menschen, mit denen ihr da oben an der Messe sein werdet. Vielen Dank erstmal für die Einschätzung, Gregor, und vielleicht oder sicherlich bis später.
1: Alles klar, bis dann, ciao.
0: Das war Gregor Gallner, der oben auf dem Messegelände, auf dem Hauptkundgebungsort der Gegenproteste ist. Und wir haben gehört, es gibt Musik, aber es gibt nicht nur Musik auf den großen Bühnen, sondern auch in diversen anderen Orten, auch bei den Sitzversammlungen gab es Musik, Donata.
2: Genau, wer schon mal auf Demos unterwegs war, hat sie vielleicht schon mal gehört, und zwar die Rhythms of Resistance, also eine aktivistische Percussion-Band oder eine Trommlergruppe, die sind auch unterwegs. Und da haben wir zwei kleine Eindrücke, einmal von kurz vor 8, also so 7.50 Uhr ungefähr, aus Hochheim in der Poststraße. Das ist ein kleines Trommler-Interview. Und ein bisschen später geht es dann um 8 Uhr, also da kam die Nachricht halt rein, um 8.07 Uhr geht es um Trommelei als Musikalternative. Rhythms of Resistance.
3: Bitte. Wir sind von Rhythms of Resistance. Wir supporten eigentlich weltweit Demos, immer in Pink und Silber, das ist unser Motto. Und macht richtig Spaß und Laune hier, obwohl es früh am Morgen ist.
4: Wie lange seid ihr schon hier?
3: Boah, wir sind, glaube ich, so gegen 6 angekommen, und wie spät es jetzt ist, weiß ich nicht.
4: Stark. Ja. Ihr seid auch an der Messe später noch etc.? Seid ihr mehrere Teams?
3: Genau, also wenn ihr heute in Erfurt unterwegs seid, ihr werdet auf jeden Fall viele von uns sehen. Und es kann sein, dass euch auch so eine Meute an 100 Leuten begegnet, die alle pink und silber angezogen sind. Wir sind hier eigentlich nur eine kleine Fraktion, wenn man sich das anguckt, aber auf die noch zu erleben, da hätte ich auch richtig Lust.
4: Auf jeden Fall. Muss man bei euch eigentlich professionell die Instrumente spielen, oder wie ist die Auswahl?
3: Nee, also wenn ihr da Lust drauf habt und mitspielen wollt, kommt einfach mal dazu. Es gibt eigentlich in jeder Stadt oder jeder größeren Stadt regelmäßige Proben. Da gibt es meistens eine E-Mail, an die man sich wenden kann, Rhythms of Resistance, oder schaut auf Instagram, Internet, da findet man meistens was. Und kommt dazu, also braucht gar nichts dafür.
4: Alles klar, was ist noch deine Hoffnung für diesen Tag?
3: Meine Hoffnung ist, dass wir heute ein starkes Zeichen hier setzen zusammen. Mit Widersetzen, mit allen, die irgendwie an der Aktion dabei sind, die bei den Demos dabei sind, die mit dem Fahrrad hier nach Erfurt kommen. Ich habe einfach richtig Lust, dass heute mehr gelbe Westen zu sehen sind als alles andere.
4: Alles klar, vielen Dank.

0: Das war die Trommelei von Rhythm of Resistance. Ihr habt es kurz gehört. Wir hören jetzt tatsächlich mal wieder ein bisschen Musik. Es wurde jetzt sehr viel geinterviewt und Berichte gespielt. Ich heiße Donata und jetzt kommt Musik von der Band Donata. Es ist nicht meine Band. Donata steht für Glitzer, Funk, Pop. Hier brettern treibende Gitarren, brutale Bässe und knallende Synthies ungefiltert nach vorne. Formale Fonten serviert die Band große Melodien ohne Angst vor Kitsch, mit einem Vibe, der absolut tanzbar und schillernd ist. Hier wird getanzt, nicht relativiert.
1: Und wer die live sehen möchte, der kann hoch zur Kundgebung an der Messe direkt gehen, zur großen Gegenkundgebung, denn da wird es neben den vielen Redebeiträgen auch Musik geben und eine Band, die da eben auch ist, ist Donata.
0: Und zwar um 9, 10 Minuten.
1: Vielleicht mit ein bisschen Verzögerung. Auf jeden Fall hören wir jetzt Du schreibst mich ab, ich schreib dir ein Lied von Donata.

0: Across the Border war das. Und ich wollte jetzt eigentlich.
1: Ich wollte gerade runterziehen,
0: habe dann aber festgestellt, dass da noch die Klänge von Bella Ciao zu hören waren. Ein Lied, was man, glaube ich, öfter an diesem Tag hören wird, unter anderem sicherlich auch von den Rotkehlchen. Das ist mir zu Ohren gekommen, der antifaschistische Chor, der auch an der Messe heute noch singen wird. Neben den Kundgebungen, die derzeit in der Innenstadt teilweise noch vorbereitet werden, am Hirschgarten und am Anger fängt es um 10 an, genauso am Theaterplatz, gibt es aber derzeit eben, wie schon gesagt, auch eine Kundgebung an der Erfurter Messe. Und es passiert natürlich auch noch einiges bei den Sitzversammlungen außerhalb, Donata.
1: Genau, und wir haben ein kleines Interview mit der Bündnissprechperson Noah aus dem silbernen und dem pinken Finger. Das sind diese Strukturen von den Widersätzen, die sich zusammenfinden. Und zwar von der Bindersleben'ner Straße vor ungefähr 10 Minuten, also sehr aktuell.
2: Hallo, wir stehen hier gerade mit der Bündnissprechperson von Widersetzen, Noah. Wir sind im silbernen pinken Finger und wir wollten einfach mal die Lage erfragen. Noah, was kannst du uns gerade so erzählen? Wie würdest du einschätzen die Situation im Finger, aber auch die allgemeine Situation?
3: Hi, ich bin Noah vom Bündnis Widersetzen. Genau, ich bin hier beim pinken und Silberfinger. Aus ganz Deutschland sind wir mit ganz, ganz vielen Fingern heute unterwegs, um den AfD-Parteitag zu blockieren. Und seit frühest am Morgen ist die Autobahn 71 blockiert, ist die B7 blockiert und am Gothaplatz sind hunderte Menschen. Damit sind die zentralen Zufahrtswege seit Stunden blockiert. Das ist ein Riesenerfolg und das brauchen wir, weil die AfD ist eine faschistische Partei, die gefährlich ist. Die planen Massendeportationen und einen faschistischen Staatsaufbau in diesen Messehallen und es darf nicht stattfinden. Und wir sind heute auch alle hier, weil wir wissen, die regierenden Parteien leisten der AfD gerade Vorschub mit ihrer autoritären, rassistischen und unsozialen Politik. Mit dem sozialen Kahlschlag ebnen sie den Weg für den Faschismus. Und wir wissen alle ganz genau, vor 100 Jahren hat der NSDAP-Parteitag nicht weit von hier stattgefunden. Und damals gab es nicht genug Widerstand, um den Faschismus aufzuhalten. Und wenn wir aus der Geschichte gelernt haben, dann wissen wir, dass solche Treffen nie wieder stattfinden dürfen.
2: Kannst du uns noch sagen, wie fühlst du dich gerade in der Situation? Also es ist ja für dich auch voll belastend. Du musst wahrscheinlich viel sprechen. Du hast viel Orga-Sachen, um die du dich kümmern musst. Magst du immer sagen, wie es dir gerade so individuell geht?
3: Mir geht's richtig gut. Also tatsächlich ist es super nice. Hier sind zehntausende Leute, für die ich sprechen kann. Und ich weiß, ich kann so eine von vielen Stimmen sein dieser antifaschistischen Bewegung, die wir aufgebaut haben. Wir haben in den letzten 2 Jahren über 80 Ortsgruppen gebildet. Heute sind über 250 Busse angereist mit uns. Zehntausende Leute, die bereit sind, zivilen Ungehorsam zu leisten. Die sehen und genauso wie ich teilen, dass wir für eine bessere Gesellschaft einstehen müssen. Dass eben heute schon tagtäglich Gewalt überall passiert. Durch die Regierungspolitik, durch die GEAS-Reform, durch rassistische Abschiebungen, aber auch durch einfach den Alltag. Durch deutsche Polizisten, die schwarze Menschen erschießen, ohne jeglichen Grund, einfach weil sie Rassistinnen sind. Und all das wollen wir stoppen. Wir wollen eine andere Gesellschaft und wir tragen voll die Hoffnung in uns. Und ich glaube, alle mit mir wissen, diese Aktionen tragen so viel Emotionen, die machen uns so viel Hoffnung und die stärken uns. Und ich weiß, dass alle Menschen das hier mitnehmen. Gerade hier so, die Sonne geht auf, ich sehe hunderte Gesichter von schönen Menschen und ich glaube, mir geht's mega gut.
2: Toll, das freut uns natürlich zu hören.
4: Kannst du noch was zu dem Finger sagen jetzt hier, zu dem, was hier abgeht oder wie es vielleicht auch weitergeht? Oder ist es einfach gerade eine unsichere Situation?
3: Was ich weiß, ist, wir sind heute Morgen zu dem Finger dazugekommen. Die sind ausgestiegen. Ich kann es ehrlich gesagt nicht sehen. Ich schätze, hier sind auf jeden Fall über 1000, ich weiß nicht, ob 2000 Leute in den beiden Fingern. Wir sind hier auf einer Zufahrtsstraße zum Messegelände, die blockiert wird und gerade fangen Leute an, sich hinzusetzen. Also vielleicht sind wir gerade auch schon am genau richtigen Ort und blockieren hier den Faschisten den Weg. Und wie es heute weitergeht, kann ich euch auch noch nicht weiter sagen. Aber ich glaube, schon jetzt ist das ein Riesenerfolg für uns, dass so viele hier sind, dass wir uns alle gemeinsam widersetzen und dass wir die antifaschistische Bewegung heute in Erfurt laut und stark machen.
0: Das sagt Noah, Bündnissprecherin, im Gespräch mit einer unserer Außenreporterin am Bindersleben'ner Knie. Und hier im Studio wird es gerade wieder ein bisschen voller. Mhm. Neue Menschen kommen hinzu. Wir spielen erstmal eine Musik und dann verraten wir euch, wer hier eigentlich ist und warum der und die und alle sowieso hier sind. Florence and the Machine and Dog Days are over.

0: Florence and the Machine war das gerade und ihr hört die Sondersendung zu den Protesten gegen den AfD-Bundesparteitag hier bei Radio Frei aus Erfurt, aber wir werden auch gehört bei Radio Korax in Halle, bei Radio Plau in Leipzig, beim Freien Senderkombinat in Hamburg, bei Radio Swupfort, beim Rundfunkkombinat Sachsen, bei Radio Flora, Radio Unerhört Marburg, dem Freien Radio Stuttgart, der Wüstenwelle, Hochschulfunk Ilmenau, Radio Lotte, Radio T aus Chemnitz und dem Querfunk. Jede Menge Radios haben hier gerade zugeschaltet. Jede Menge von uns sind draußen in der Stadt und um die Stadt unterwegs. Und jede Menge Leute kommen hier auch immer mal in die Studios rein und lösen die anderen ab. Und wir begrüßen jetzt hier im Studio Carsten und John. Guten Morgen, ihr beiden.
1: Guten Morgen. Moin. Im Übrigen bin ich der Meinung, dass es besser gewesen wäre, wenn Weimar die Landeshauptstadt geworden wäre. Und für all die, die du jetzt genannt hast, die wissen ja nicht, wie das Thüringen ist ja klein. Ist eines von den schwierigen Bundesländern und Erfurt hat da nie so richtig dazugehört, weil die gehörten zu Preußen, eigentlich keine richtigen Thüringer, und eine echte Landeshauptstadt wäre Weimar gewesen. Da wäre auch dieser Parteitag, hätte viel besser dahin gepasst und so, und ich hätte ausschlafen können, also wir hätten die ganzen Spuk hier nicht gehabt und ich hätte nachts gut schlafen können, weil das war ja nachts unerträglich, die Hubschrauber.
0: Du hast schon jede Menge Hubschrauber mitbekommen.
1: Ja, und ich konnte nicht schlafen, da dachte ich mir, überlegt, wie mache ich das mit dem John zusammen und wie wird das alles laufen und so, und dachte ich, ich lasse es auf mich zukommen, aber letztlich dachte ich, Weimar wäre besser gewesen. Dann sind wir hier in Erfurt. Was soll's?
0: Und ohne deinen genauen Wohnort zu sagen, aber du wohnst ja eher im Osten der Stadt.
1: Hanseviertel.
0: Und das heißt, die ruhigere Zone, oder wie war dein Weg hierher von ganz zu Hause ruhig. Bis hierher?
1: Ganz entspannt. Aber wie gesagt, da waren ja die Hubschrauber dann schon weg, weil hat sich ja alles erledigt. Und jetzt bin ich ganz so ruhig hierher geradelt. Extrem entspannt.
2: Ja. Das also ist die ja Innenstadt ist ruhig.
1: Die Innenstadt, also dieser Teil der Innenstadt, da wo die Halbreichen und Halbschönen wohnen, weiß ich nicht, wo es da ist, aber ich bin ja so Richtung Nord, bisschen Hanseviertel, da ist es absolut ruhig.
0: John, wie war denn dein Vormittag? Vormittag hatte Frank eben gesagt, ich würde mal sagen morgen. Wie war denn dein Morgen bisher? Du hast in der Redaktion vor allen Dingen gearbeitet.
3: Ja, ich bin halt einfach nur hergekommen und dann habe ich in der Redaktion gesessen, dann habe ich ein bisschen Sachen rausgeschnitten und ein bisschen mich drum gekümmert über so Nachrichten, die reinkommen von unseren Satelliten und die irgendwie zur Verfügung zu stellen. Also einfach in der Redaktion sitzen, mitarbeiten, nichts Spektakuläres, würde ich jetzt sagen.
0: Das heißt, ihr habt jetzt auf jeden Fall Energie, um die nächsten 2 Stunden hier den Überblick zu behalten.
1: Wir versuchen das und schön, dass ihr hört, dass ihr dabei seid, und wenn ihr draußen seid, habt ihr vielleicht mobile Geräte oder hört den Stream, und zu Hause zu bleiben ist auch legitim. Es ist ja alles legitim. Wer nicht raus will, soll nicht rausgehen. Aber es gibt eben schöne Orte, wo gesungen wird, wo auch was los ist. Gerade im Theatervorplatz wird gerade aufgebaut. Also wer sich nicht in diesem Sinne widersetzen will, dass er sich hinsetzen will, sondern lieber aufstehen und irgendwo hingehen, geht das natürlich auch. Da gibt es extrem viele Orte in ganz Erfurt. Da gibt es extrem

0: wirklich gut und unterwegs sind. Und da erinnere ich mich an einen alten Spruch von einem Freund, der in Frankreich aus der Protestbewegung kommt, der sagt, Carsten, der politische Kampf muss Spaß machen. Ich wusste damals nicht, was er meint. Wir hatten ja eh immer Spaß, aber das muss man sich erhalten. Also sich nicht runterziehen lassen, sagen, okay, wir haben letztlich doch Spaß, obwohl das Thema furchtbar ist, aber wir lassen uns irgendwie die Laune nicht verderben. Wir halten zusammen. Das ist letztlich Solidarität, oder?
1: Auf jeden Fall, das ist gelebte Solidarität und das ist, glaube ich, auch irgendwie der einzig mögliche Weg, um ein bisschen gesund und sich nicht selbstzerstörerisch irgendwie hier durchzuschlängeln.
0: Ihr habt jetzt erstmal Feierabend oder was macht ihr beide jetzt?
2: Ich gehe zurück in die Redaktion und schneide.
1: Wir versuchen euch ein bisschen mit den anderen Leuten, die auch hier gerade in der Redaktion sitzen, zuzuarbeiten, zu koordinieren. Mal sehen, vielleicht schnappe ich nachher auch noch mal mir eine Flasche Wasser und eine Banane und werde mal an eine der vielen Plätze hier in der Innenstadt gehen. Hirschgarten, Anger, Theaterplatz, du hast es gerade gesagt, fangen ab um 10 die Programme an. Viele, viele, viele interessante RednerInnen werden da auch vor Ort sein.
2: Und in den Kirchen ist auch immer ein Ruheraum.
0: Und für die, die außerhalb von uns von außerhalb hören und noch nie in Erfurt waren oder selten in Erfurt waren, das ist so schön, dass das alles fußläufig und radmäßig gut zu erlaufen ist. Also du bist von A nach B in einer Viertelstunde mit dem Rad zu Fuß, nicht längere Fußwege als 20 Minuten, eine halbe Stunde. Das ist das Schöne, dass alles so zusammen ist. Der Stadtkern, das ist alles sehr, sehr gut zu erreichen.
1: Und mit diesen Worten würde ich sagen, verabschieden wir zwei uns, würden euch aber, auch wenn du gerade eben gesagt hast, man muss mit guter Laune an Sachen rangehen, Carsten, gibt es aber auch Leute, die zu Recht vielleicht auch ein bisschen schlechte Laune haben, weil es ja doch irgendwie auch unser aller Leben betrifft. Und einer unserer AußenreporterInnen hat mit einem verärgerten Anwohner gesprochen und worüber der sich ärgert, das können wir jetzt mal erfahren.
3: Ja, weil was hat das eigentlich noch mit widerstandslosen Protest zu tun? Die verhindern Rettungsfahrten, die verhindern Fahrten zur Arbeit. Das hat doch nichts mehr mit widerstandslos zu tun. Ja? Mhm. Ich lehne das also voll ab, hundertprozentig.
2: Ja. Aber können Sie den Grund verstehen, warum hier Menschen heute in Erfurt zusammenkommen?
3: Nein, den kann ich nicht verstehen, um es eindeutig zu sagen. Ja, das ist doch, in einer politischen Auseinandersetzung sollten Argumente zählen und nicht, das ist Gewalt.
2: Mhm. Ja. Das heißt, für Sie sollte, also wie würde für Sie eine Protestform, mit der Sie als Anwohner glücklich wären, aussehen?
3: Ja, zumindest kann man doch nicht die Straßen blockieren, das ist doch, das ist Gewalt. Mhm. Das hat mit Gewaltfreien nichts zu tun.
4: Siehst du das ähnlich, Carsten? Ist das Gewalt, wenn die Straße blockiert wird?
0: Nee, Gewalt ist ja immer die Frage, ob jemand zu Schaden kommt, ob jemand körperlich zu Schaden kommt, ob jemand mental zu Schaden kommt. Gewaltfreie Gewalt ist Gewalt. Nee. Hat damals schon Konstantin Wecker gesungen.
4: Ja, Konstantin Wecker, weiß ich nicht, ob wir den jetzt zitieren müssen, ist vielleicht nicht so gut gealtert. Aber ich finde aber auch irgendwie, also ich meine, man soll ihm seine Meinung lassen, ne? Aber das einfach sich hinsetzen, dass das schon Gewalt wäre, weiß ich nicht, ist für mich, Gewalt fängt für mich woanders an, muss ich sagen.
0: Ihr hört den Freien Rundfunk Erfurt International. Das ist eine Sondersendung zu den Protesten gegen den AfD-Parteitag hier in Erfurt, in der Landeshauptstadt von Thüringen. Und Radio Frei begleitet es noch einige Stunden. Wir werden mit Menschen sprechen, die in der Stadt unterwegs sind, die was tun wollen, die sich entweder aufregen, die auch aus einer Hilflosigkeit, aus einer Ratlosigkeit her was tun oder sagen, ich will mich tatsächlich widersetzen, ich will das alles nicht, ich bin sauer oder ich bin fröhlich. Manchmal geht das ja auch zusammen.
4: Ja, klar. Gerade sauer macht lustig, also von daher geht immer zusammen. Wollen wir mal erstmal Musik machen und uns ein bisschen sortieren, Carsten?
0: Natürlich, und wir hören was von der wunderbaren Nina Hagen.

0: Ihr hört den Freien Rundfunk Erfurt International und wir sind in der Stadt unterwegs, Menschen von Radio Frei, Satellitinnen und Satelliten, und jetzt spreche ich mit einem Menschen, der singen wird demnächst. Hallo Steffen, hörst du mich?
1: Ja, hallo, ich höre dich sehr gut.
0: Ja, wunderbar. Ist denn deine Stimmung auch gut? Wie geht's dir?
1: Ja, meine Stimmung ist auch gut. Ich laufe gerade zum Gothaer Platz und treffe mich dort mit vielen, vielen Menschen hier in Erfurt, die gemeinsam einen antifaschistischen Chor aufgebaut haben, die Rotkehlchen.
0: Aha.
1: Und genau. Und unser Ziel ist heute, an der Kundgebung auf dem Messeparkplatz zweimal zu singen, um der AfD zu zeigen, was wir von ihr halten.
0: Aha. Singt ihr verstärkt oder singt ihr aus reiner Kehle ohne Verstärkung?
1: Ja, das weiß ich gar nicht so genau, aber ein bisschen verstärkt wohl. Es gibt dort oben eine Bühne und auf der Bühne gibt es wohl so Überkopfmikrofone, aber wir passen gar nicht komplett auf die Bühne drauf als Chor. Also ein Teil des Chors steht auf der Bühne und die anderen davor, und ja, da singen wir dann halt nicht direkt verstärkt. Mal schauen. Ich weiß es auch noch nicht, wie das wird, ja, weil wenn da sehr, sehr viele Menschen sind und es ist im Freien, dann könnte es manchmal schwierig werden, ob das dann auch von allen gut zu hören ist. Ja.
0: Was singt ihr denn für Lieder im antifaschistischen Chor Rotkehlchen?
1: Naja, also schon natürlich so Lieder mit Bezug zum Thema. Zum Beispiel Bella Ciao singen wir, aber auch Schrei nach Liebe von den Ärzten. Drei rote Pfiffe, ein Lied, was vielleicht viele nicht so gut kennen. Das ist, da geht es um die Geschichte einer Partisanin aus der Nazi-Zeit. Ja, so, aber es ist nicht sehr viel. Wir singen in zwei Blöcken so, immer so drei, vier Stücke. Aber schon im Grunde mit Bezug zum Thema, ja. Mhm.
0: Wie viele Leute sind denn da in so einem Chor?
1: Ja, ich habe jetzt nicht gezählt, aber ich würde mal schätzen, über 100 sind wir schon. Ich hoffe, dass alle kommen heute.
0: Wie kommt man jetzt denn hoch zur Messe? Da gibt es einen Demonstrationszug oder wie fährst du da mit dem Rad hin? Wie läuft das?
1: Nee, wir laufen jetzt gerade. Ich bin selbst gespannt. Also es gibt ja zwei Demonstrationszüge, die am Hauptbahnhof jeweils starten. Und ich vermute, weil wir treffen uns jetzt gleich 9:45, ist es ja im Grunde hier auf dem Gothaer Platz. Ich bin jetzt 200 Meter davor. Ich höre auch schon Musik. Und ich vermute, wir warten auf den Demonstrationszug, der 10 Uhr vom Bahnhof kommt. Und schließen uns dem an und gehen dann den Weg hoch zum Parkplatz neben der Messe. Ich nehme mal an, dass da jetzt, also hier sind auch sehr viele andere Menschen um mich herum schon, die Richtung Gothaer Platz laufen, die wahrscheinlich alle jetzt da zu dieser Demonstration sich anschließen wollen oder eben zu der Kundgebung oben. Also die Demos enden ja oben bei der Kundgebung auf dem Messeparkplatz. Und ja, wir laufen da hoch halt, genau. Bin jetzt auch durch die ganze Stadt gelaufen. Ich konnte es da nicht so gut einschätzen. Interessant ist, die Stadt ist wirklich gespenstisch leer. Aha. Also die Stellen, an denen sonst viele Menschen sind. Wir sind gerade über den Domplatz gegangen. Da ist, ja, das fühlt sich gar nicht an wie ein Samstagmorgen. Das ist so, es erinnert mich so ein bisschen an die alten DDR-Zeiten, wo Sonntag die Stadt so ausgestorben war.
0: Nochmal abschließend zum Gemeinschaftsgefühl. Also manchmal bei Demonstrationen habe ich ja so ein Unwohlsein, wenn sich dann so eine aufgebrachte Masse entwickelt. Singen ist ja schön. Wie fühlst du dich denn in großen Menschenmengen?
1: Ja, auch ambivalent. Das stimmt schon. Ich kann es mal schauen, wie es jetzt ist. Also wenn es dann sehr, sehr eng wird und wenn du zum Beispiel das Gefühl hast, ich komme hier auch gar nicht weg, falls irgendwas ist, dann ist es schon manchmal mulmig. Jetzt sehe ich auch übrigens die ersten Polizei. Autos und Menschen in Uniform, ja. Aber an sich habe ich jetzt kein schlechtes Gefühl. Ich denke auch, also hier bei der Demonstration und Kundgebung, da wird nicht viel passieren. Hier wird ja nicht blockiert, sondern es geht ja hier darum, eine große Demonstration zu machen, um zu zeigen, dass man halt nicht dafür ist, was heute hier in Erfurt passiert. Eine Partei, die ziemlich sicher verfassungsfeindlich ist, dass die hier normal ihren Parteitag abhalten kann. Ich glaube, darum geht es, dass viele zeigen wollen, nee, das sind wir eigentlich nicht in Ordnung so.
0: Ohne dein Alter zu nennen, du warst ja damals bei der Gründung von Radio Frei, ist in den 90ern ein großer NPD-Parteitag hat hier stattgefunden. Das war gerade in der Zeit, als Radio Frei angefangen hat, vor über 30 Jahren. Siehst du da Parallelen?
1: Ah ja, das ist eine interessante Frage. Ist mir noch gar nicht in den Sinn gekommen heute, aber ich glaube weniger, weil ich denke, also was mir als erstes einfällt, damals waren die Zustände viel, viel chaotischer. Also Ich meine, hier gibt es ja jetzt mittlerweile nicht nur von uns, also Menschen, die auf Demonstrationen gehen, sondern auch von den Polizei und Ordnungskräften natürlich ganz andere Erfahrungslevel, was an solchen Tagen wie passiert. Und meine Erinnerung damals, 1990, das war sehr chaotisch. Also ich weiß, das waren sehr, sehr viele Menschen. Wir sind da zum Teil gerannt oder auch relativ schnell in so eher ruppige Auseinandersetzungen gekommen. Wir sind ja, ich erinnere mich an eine Situation, da sind halt NPD-Abgeordnete im Grunde direkt ein paar Meter von uns entfernt, damals in dieses Kultur- und Freizeitzentrum am Moskauer Platz gegangen, um dort ihren Parteitag zu machen, umringt quasi von 1000 und mehr Erfurter Menschen, die das überhaupt nicht gut fanden. Sowas gäbe es heute, glaube ich, nicht mehr. Das wäre viel klarer getrennt. Und die Stimmung war auch dann entsprechend aufgeheizt. Und ja, also das ist jetzt hier nicht so, wie es aussieht.
0: Läuft
1: hier ist alles
0: geordnet ab, zumindest an dem Ort, wo du bist. Lieber Steffen, schon deine Stimme, denn du musst noch singen. Die Rotkehlchen werden oben auf der Messe dann da sein. Ihr werdet singen mehrfach. Ich wünsche dir dennoch viel Freude und ein gutes Gefühl miteinander. Das war der Redakteur Steffen. Herzlichen Dank und bis bald.
1: Ja, bis bald. Ciao.
2: Und Realitäten können ja sehr unterschiedlich sein, je nachdem, wo man sich befindet. Steffen ist gerade noch in einer ruhigen Zone und freut sich darauf, später vielleicht ein bisschen Spaß zu haben mit seinem Chor. Woanders ist es sogar schon recht lustig, zum Beispiel im Gelben Finger. Wir hören mal rein in Berichte von unseren SatellitInnen.
3: Ein Update zur Situation im Gelben Finger. Die Situation ist weiterhin relativ friedlich. Die Menschen sitzen gelassen zusammen. Die Polizei hat begonnen, Fotografien anzufertigen von den Demonstrierenden, weswegen gerade mit ein bisschen Rauch und Sichtblockaden gearbeitet wird. Aber gerade im hinteren Teil ist die Stimmung sehr gelassen. Man sieht Menschen jonglieren, mit der Frisbee spielen oder einfach nur nett zusammensitzen. Es wird hier ganz nach dem Motto gehandelt, man handelt so friedlich wie möglich, damit die Polizei keinen Grund hat, einen wegzuräumen. Das wurde auch mehrfach auf der Demonstration direkt umgesagt. Wir würden die teilnehmenden Zahl auf etwa 500 tendenziell zu mehr schätzen. Dementsprechend unsere vorherige Aussage zu der Teilnehmerzahl von 200 plus korrigieren.
0: Was ist der gelbe Finger, lieber John?
2: Ich habe es auch noch nicht so ganz verstanden. Soweit ich es verstehe, sind es verschiedene Demonstrationszüge oder Blockadeeinheiten oder wie auch immer, die von Widersetzen gegründet wurden und die sich an verschiedenen Stellen befinden. Also je nachdem, wo sie gerade sind, dementsprechend haben sie sich einen Namen gegeben und der Name ist dann halt entsprechend einer Farbe sozusagen. Wo ich gerade, oder hast du noch eine Nachfrage dazu?
0: Nö, ich habe es noch nicht ganz verstanden, aber es ist der gelbe Finger halt.
2: Genau, und wo ich gerade noch davon sprach, dass die Realitäten sehr unterschiedlich sein können. Beim gelben Finger hat man jetzt Spaß anscheinend. In Frienstedt scheint es anders zu sein. In Frienstedt heißt es, dass die Polizei vehement davor geht und zurückdrängt. Und auch da können wir uns mal einen Schnipsel anhören, den uns ein Satellit, eine Satellitin zugeschickt hat.
4: Wir stehen hier immer noch beim Orangenen Finger in Frienstedt und hier kam es jetzt zu einer Eskalation, bei der die Polizei mit Gewalt gedroht hat und Aktivisten zurückgedrängt hat. Und eine kleine Gruppe Aktivisten ist auch ausgebrochen aus dem Finger, hat versucht, über eine Straße zu gelangen, wurde dabei unterbrochen und einzelne Aktivisten wurden von Dorfbewohnern auch geschubst und jetzt steht die Fingerformation wieder hier in der Friedenstädter Straße um 9.09 Uhr.

0: Im Radio zu grüßen, finde ich das Wunderbarste. Und wir grüßen natürlich die, die uns hören, die zahlreichen Hörenden, die am orangenen Finger die Sendung hören. Ein herzliches Hallo. Natürlich grüßen wir die Leute aus Halle, unser Schwesterradio, Radio Korax, Radio Blau aus Leipzig, Freisenderkombinat in Hamburg, FSK, Radio Slapfurt, die sogar auf DHB hören, Mensch, um Gottes Willen. Rundfunkkombinat Sachsen, Radio Flora, Radio Unerhört Marburg, Freies Radio Stuttgart, die Wüstewelle in Tübingen, Hochschulfunk Ilmenau, Radio Lotte in Weimar, wo liegt das? Radio T und natürlich Querfunk. Alle hören zu. Ich finde es wunderbar.
1: Weimar hast du doch vorhin selber ins Spiel gebracht als mögliche Hauptstadt von Thüringen.
0: Ja, dann würden wir dann dort senden, weil wir der Hauptstadtsender sind. Wir würden dann nicht Radio Frei heißen, sondern
1: nee,
0: wie auch immer. Ich weiß es doch auch nicht.
1: Wahrscheinlich. Naja. Sind wir nicht noch auf Mittelwelle zu empfangen?
0: Nein,
1: nee,
0: früher. Ne? Wir haben früher auf Mittelwelle wurden die Landtagssitzungen übertragen. Wirklich, es gab keinen Webstream, natürlich nicht in den 90ern. Und da wurde das auf Mittelwelle übertragen und da hat ein CDU-Abgeordneter gesagt, diese linken Punkerfunker, die wollen doch nur bababa. Da waren wir doch linke Punkerfunker. Ich habe noch keinen einzigen Punk-Song so richtig gehört. Ich denke, wir sind linke Punkerfunker.
1: Das könnte sein, ja. Aber wir kommen mal aus der Vergangenheit zurück in die Gegenwart, in die Aktualität und haben jetzt so einen kleinen Nachrichtenblock. Hier uns werden so Sachen ins Pad geschrieben, die wir vielleicht mal durchgeben könnten.
0: Ja, also ich mache mal die Polizeiinfos, es liegt mir sehr. Neue Blockaden am Brühler Herrenberg, ca. 200 Personen auf der Fahrbahn. In der Wartburgstraße, Kreuzburgweg, ca. 30 Personen.
1: Ja, und es heißt, dass wohl die Delegierten der AfD vor allem zwischen 4 und 5 Uhr angereist sind, halt weil sie auch sich vorbereitet haben und mitbekommen haben, dass Blockaden geplant sind. Trotzdem haben es wohl noch nicht alle geschafft. Es gibt die Nachricht, dass beim glitzernden Finger, wo auch immer der gerade ist, einige Autos noch einen Weg an den Blockaden von Widersetzten vorbeisuchen.
0: Dennoch sind sie beschlussfähig. Und nochmal eine interessante Geschichte, was die Pressefreiheit betrifft. Die Taz berichtet, dass nur Journalistinnen zur Messe kommen, welche eine Akkreditierung von der AfD selbst haben, damit die Partei selbst bestimmt, wer berichten darf, also direkt vom Parteitag. Die AfD hat direkt selbst akkreditiert und blockiert die Leute, die sie nicht haben wollen.
1: Ja, aber ich finde, das ist nichts Neues. Das hat man von anderen Parteitagen auch schon gehört. Es ist natürlich trotzdem rechtswidrig, ne? Aber also man kennt es sozusagen. Es wird berichtet, dass es für die AfD-Delegierten 4 Treffpunkte außerhalb der Stadt gab, von wo aus die Polizei sie am frühen Morgen rein begleitet hat, sodass der Parteitag pünktlich stattfinden wird. Und werden wir dann wahrscheinlich um 10 erfahren, ob das denn wohl so ist, weil der eigentliche Startpunkt des Parteitags soll heute um 10 sein.
0: Also in einer halben Stunde. Mit wem sprechen wir gleich? Mit Theresa Laus oder vorher noch Widersetzen berichtet von 12 Blockaden mit 10.000 Menschen. Das kann man auf der Presseseite übrigens super organisiert. Telegram-Kanal, WhatsApp-Kanal, alles auch für die Presse. Und da steht eben 12 Blockaden und weitere Kleingruppen, die auch Wege dicht machen. Ja. Also Pressearbeit ist gut von Widersetzen, finde ich.
1: Genau, finde ich auch so. Wir wollen gleich sprechen mit Theresa Laus, die wir hoffentlich erreichen. Die hat wohl gerade eine Rede bei der Messe gehabt. Halten und ist Projektleiterin bei ESRA. Was ist ESRA?
0: Opferberatungsstelle bei Rechter, Diskriminierung und Gewalt. Und die machen auch einen guten Job, genau wie Mobit. Es gibt viele zivilgesellschaftliche Initiativen, die das ganze Jahr über arbeiten und sehr lautlos arbeiten. Und denen eine Stimme zu geben, ist natürlich sehr wichtig.
1: Jo.
0: Wir hören ein Stück Move On.

0: Move as One, rät uns The Herbalizer, wo sich gerade nicht so viel bewegt, oder vielleicht doch, finden wir es heraus, ist die Messe, denn eigentlich ist das eine relativ statische Veranstaltung, so ein Parteitag, da wird sich eigentlich nicht viel bewegen und deswegen wird wahrscheinlich auch bei der Gegenkundgebung nicht so viel Bewegung sein, aber es werden Reden gehalten, unter anderem von Theresa Laus, der Projektleiterin von ESRA, das ist die Opferberatungsstelle bei rechter Diskriminierung und Gewalt, und die haben wir jetzt am Telefon. Hallo Frau Laus.
1: Hallo.
0: Ja, einfach mal bei dem, was ich jetzt so anmoderiert habe, mal reingefragt, wie viel Bewegung ist denn da gerade oder steht man rum?
1: Also ich sag mal, es ist schon einiges an Bewegung da. Es war ja quasi bis, ich weiß gar nicht, wann die Zubringer-Demo angekommen ist. Da muss es so um 8 Uhr, weiß ich nicht, noch was gewesen sein. Und dann kamen auf jeden Fall sehr, sehr viele Menschen hier auf den Messeparkplatz. Das war schon mega cool zu sehen, auf jeden Fall, weil davor war es noch sehr leer. Und jetzt ist hier auf jeden Fall einiges los. Also wir haben jetzt den ersten Redeblock quasi beendet und jetzt spielt auch die erste Band. Es gibt viele Infostände, sehr, sehr viele Menschen. Es ist aber auch noch Platz hier. Also man kann auf jeden Fall auch noch vorbeikommen.
0: Mhm. Was würden Sie denn sagen, wenn Sie so einen Überblick haben, wie viele Leute sind denn ungefähr schon da?
1: Boah, das kann ich nicht sagen. Also ich glaube, also ich bin total schlecht im Schätzen, aber es sind auf jeden Fall mehrere tausend Menschen.
0: Okay.
1: Es ist sehr viel, was hier so rumwuselt. Menschen sitzen, Menschen laufen, Menschen stehen, Menschen sind an den Ständen, Menschen holen sich Kaffee. Es ist auf jeden Fall einiges los.
0: Und ist davon auszugehen, dass die Aktionen, die Sie da machen und auch die Reden, die Sie halten, dass die nicht nur beim eigenen Publikum ankommen, sondern auch bei denen Sie eigentlich zugedacht wären?
1: Das kann ich nicht sagen, aber ich glaube, es geht ja auch darum, Menschen hier nochmal irgendwie Sachen mitzugeben und ich glaube auch nochmal verschiedene Perspektiven zu teilen. Also es war vor mir beispielsweise auch ein Redebeitrag des Queerweg, wo über auch Erfahrungen von queeren Menschen, auch queeren Geflüchteten quasi ganzen Problemlagen besprochen worden ist. Und ich glaube, das ist auch was Leute hören können, die quasi sich auch mit den Themen schon beschäftigen. Und ich habe auch das Gefühl, es ist eine sehr bunte Mischung aus Leuten, aber ich kann mir auch vorstellen, dass auch einige der Reden und vor allem die Musik nebenan in der Messehalle ankommen.
0: Hm. Jetzt beim Stichwort Inhalte, Sie haben ja selber gerade eine Rede gehalten, können Sie da vielleicht nochmal, weil wir haben es jetzt leider nicht live übertragen können, nochmal so die Keypoints nochmal uns mitgeben, was war Ihnen wichtig mitzugeben?
1: Ja. Ich glaube, was wir ja, also wir sind ja eine Beratungsstelle, vielleicht nochmal wichtig zu sagen, nicht für Diskriminierung, sondern für Rechte, tatsächlich physische Gewalt und Bedrohung. Und es ist ja so, dass wir seit Jahren auch eine Eskalation auch dieser Gewalt erleben, also vor allem seit 2015 mit den rassistischen Mobilisierungen auch hier in Erfurt, die auch im Maßgeblichen durch die AfD organisiert und vorangetrieben worden sind und auch was das mit einem politischen Klima macht und wie auch solche Parteien da reinwirken und auch was es für eine Wirkung auf die Situation von Betroffenen hat. Und ich glaube, es ist uns auch wichtig, heute hier zu reden, weil natürlich immer wieder gesagt wird, politisch neutral sein. Wir finden nicht, dass es politisch neutral ist irgendwie, oder man sollte nicht politisch neutral gegenüber rechter Gewalt sein, sondern es ist unser Auftrag, uns da auch zu positionieren. Und ich glaube, hier auch heute irgendwie ganz klar zu widersprechen und auch Haltung zu zeigen. Ich würde sagen, das sind so zentrale Punkte. Aber es geht natürlich für uns vor allem um die betroffenen Perspektive, weil ja das ist, womit wir eigentlich in der alltäglichen Arbeit auch zu tun haben.
2: Mhm. Frau Laus, wir hatten hier in der Moderation, eine Diskussion, einen Streit darüber, was eigentlich Gewalt ist, wo fängt Gewalt an, auch psychische oder physische Gewalt. Wie ist denn Ihre Gewaltdefinition?
1: Unsere Gewaltdefinition, also das, ne, wir sind halt keine Antidiskriminierungsberatungsstelle und ich weiß, dass es quasi unterschiedliche Gewaltdefinitionen gibt, aber wir sind zuständig für quasi physische Gewalt beziehungsweise auch Bedrohung, weil die konkrete Gewaltandrohung in der Regel genau solche Folgen haben können wie konkrete physische Angriffe. Und ich glaube, das Problem ist natürlich, ne, also ich weiß, dass Gewalt auch Beleidigung und Mikroaggression sein können, aber wir müssen quasi für unsere Beratungsstelle auch im Rahmen sagen, dass wir natürlich da eine begrenzte Zuständigkeit brauchen, weil es einfach auch mit einer Expertise zu tun hat, die wir beispielsweise im Bereich von Antidiskriminierung nicht haben. Und dafür gibt es dann andere Stellen, wo man hingehen kann.
2: Es wird ja immer wieder betont, dass der Protest friedlich bleiben soll und gewaltfrei. Gibt es sowas wie gewaltfreien Protest? Wie schätzen Sie das ein?
1: Also scheinbar gibt es den ja, ich sehe ihn ja.
2: Ja.
1: Auch sich irgendwie auf eine Straße zu setzen, ist aus meiner Perspektive ein gewaltfreier Protest, aber es ist auch gar nicht meine, also ich muss mich dazu auch gar nicht positionieren hier in der Form, aber ich glaube, dass es den auf jeden Fall gibt. Also das kann man sehen, wenn man hierher kommt und das ist, genau.
0: Mich würde noch interessieren, Sie haben jetzt sozusagen eine Rede gehalten. Ich nehme an, das ist nicht unbedingt Ihr normaler Arbeitsalltag, aber ist denn Ihre Struktur, Ihre Initiative, Ihr Verein, wie auch immer, gerade aktiv? Also sind Sie gerade ansprechbar, auch als Ezra sozusagen?
1: Jetzt hier heute?
0: Mhm.
1: Naja, ich würde sagen, ich bin eigentlich immer ansprechbar als Ezra. Aber das ist natürlich so, ne, dass wir das irgendwie aus einer persönlichen Haltung heraus hier auch machen. Und ich glaube, wir haben auch gesagt, wenn quasi hier Angriffe passieren, kann man uns natürlich auch immer erreichen. Und wir versuchen dann auch für Menschen da zu sein.
0: Aber es ist wahrscheinlich dann doch eher was im Nachhinein passiert, wo man im Nachhinein sich dann bei Ihnen meldet, oder?
1: Genau, das ist wahrscheinlich. Also ich glaube, wir sind jetzt hier nicht sichtbar als Ezra-Mitarbeitende unterwegs und ich würde sagen, gerade bin ich auch nicht um den Dienst.
2: Ja. Dennoch, danke für eure Arbeit. Das ist sicher eine anstrengende Arbeit, wo ihr zusammenstehen müsstet. Herzlichen Dank für eure Arbeit. Das muss weitergehen und ich hoffe, dass es euch irgendwann nicht mehr braucht.
1: Ja, okay, das wird wahrscheinlich nicht passieren, aber genau. Danke für das Interview.
0: Gut. Dann tschüss.
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1: Und auf der A71 befindet sich wohl der grüne Finger. Und da hat die Polizei eine baldige Räumung der Blockade angekündigt. Und da sind auch Satellitinnen von uns unterwegs. Und da hören wir mal rein, was sie uns geschickt haben dazu.
2: Genau, es ist 9:25 Uhr. Wir sind gerade beim südlichen Grünfinger auf der
3: A71
2: angekommen, die hier im friedlichen Protest auf dem Boden sitzen. Und die Polizei ist auch schon anwesend und hat angekündigt, diese Szene hier bald zu räumen. Uns wurde mitgeteilt, dass seit ca. 20 Minuten die Polizei jetzt hier steht. Und gerade sind, glaube ich, neue Autos, neue Karawane im Anmarsch und wir beobachten die Situation.
1: Und das ging dann noch weiter. Man hat dann sozusagen auch noch einen Pressesprecher aufgetrieben, wo mir jetzt hier aus den Informationen, die ich habe, nicht ganz klar wird, Pressesprecher von was. Aber wir hören mal rein. Es wird sich sicherlich klären. Es gibt ein kleines Interview noch an der Stelle auch. A71, grüner Finger.
2: Okay, also wir sind hier jetzt beim grünen Finger, der südlichste Finger, gerade auf der Autobahn und sprechen jetzt mit den Pressesprechern. Was ist hier gerade die Lage?
4: Ja, hi. Also die Lage ist erstmal jetzt super gut, weil die Küfer gerade angekommen ist. Natürlich toll. Ansonsten sitzen wir jetzt hier seit einer halben Stunde, dreiviertel Stunde oder so auf der A71 und blockieren die an drei Punkten, also in beide Richtungen und unten drunter durch. Es gibt eine Unterführung, die blockieren wir auch. Die Polizei hat uns jetzt nochmal ein Angebot gemacht, hat gesagt, wir dürfen blockieren, wenn wir eine Fahrspur frei machen, also blockieren ohne zu blockieren. Naja, das machen wir nicht. Deswegen sitzen wir erstmal super.
2: Super, und warum bist du heute hier? Warum widersetzt du dich?
4: Ich widersetze mich, weil ich nicht möchte, dass eine faschistische Partei gesellschaftlicher Normalzustand wird. Ich widersetze mich außerdem, weil ich gegen die rassistische, menschenfeindliche Migrationspolitik auf die Straße gehe, die auch schon von den bürgerlichen Parteien durchgeführt wird. Das ist Wasser auf Mühlen der AfD. Die freuen sich, die wollen das aber noch viel schärfer. Die wollen nicht nur die faktische Abschaffung des Asylrechts, sondern auch Abschiebeterror nach Trumps Vorbild. Genau, und was wir noch erzählen wollten war, bevor wir hier auf die A71 gekommen sind, hatten wir einmal schon mal eine ziemlich heftige Konfrontation mit der Polizei. Viele Aktivistinnen berichten von gezielten Schlägen ins Gesicht und die Genitalien. Wir hatten ein begleitendes Anwältinnen-Team dabei, die trotz deutlichen Zeigen ihres Anwältinnen-Ausweises weggeschubst wurden und bedroht wurden. Das sind Zustände, die so auch noch nicht oft passiert sind. Der Einsatzleiter war nirgends auffindbar. Wir parlamentarische Beobachter war bei zwei Einsatzführerfahrzeugen, da saß einfach keiner drin. Und der Verbindungsbeamte, der sich hart ansprechbar gefühlt hat, der hat nach zwei Minuten quasi die Kontrolle über seine Einheiten verloren, stand dann auch nur noch irgendwie dumm rum. Trotzdem haben wir es jetzt halt geschafft, zu unserem Blockadepunkt zu kommen. Das heißt, es ist mehr oder weniger gut ausgegangen, aber dokumentieren sollte man das trotzdem.
2: Auch noch zum Nachtrag, innerhalb von Erfurt fahren viele verdächtige Taxis und auch Krankenwagen mit Polizisten drin. Also man könnte bezweifeln, ob das wirklich für den Transport geeignet ist, beziehungsweise vielleicht für den falschen Transport.
0: Also das war natürlich der Pressesprecher von dem widersetzten Bündnis, die Sie jetzt gegenseitig interviewt haben.
1: Nee, das waren schon unsere Satelliten, die Sie interviewt haben tatsächlich.
0: Ach so, okay.
1: Genau. Noch ein Update zu der Situation anscheinend, neuerer Art, wo wir aber keinen O-Ton dazu haben. Die Polizei kommuniziert, dass Räumungen nur stattfinden, wenn mehrere Gespräche zur Auflösung scheitern und nennt das dann einen sogenannten kommunikativen und versammlungsfreundlichen Umgang, weil sie den Protest als legitim betrachtet und außerdem spricht die Polizei inzwischen von 20.000 Protestierenden.
0: Das ist enorm.
1: Das ist schon ziemlich viel, habe ich in Erfurt auch so tatsächlich noch nicht erlebt, könnte ich mich nicht erinnern, aber ich bin ja auch kein gebürtiger Erfurter.
0: Wo wohnst du jetzt derzeit?
1: Gera.
0: Gera, das ist ja die Perle aus Thürings und da bist du jetzt hingezogen, ich bin dort geboren, das ist ganz wunderbar, hätte auch Landeshauptstadt werden können, weil das ja die Achse in die Metropole genau, also das geht direkt durch, wurde alles umgeleitet nach Erfurt, da fange ich an, mich aufzuregen.
1: Du mit deiner Landeshauptstadt immer, als ob das so wichtig wäre. Mir ist es völlig egal. Lass uns mal noch ganz kurz in die Wartburgstraße schauen, weil da gab es eine Blockade, die sich jetzt aber aufgelöst hat. Und dazu haben wir auch noch einen O-Ton.
3: Eine Gruppe Aktivisti hat sich durch die Radbücher Straße gelegt und schon auf eine Polizeiplakate gestoßen. Noch ist ein weiter Abstand zwischen den Aktivisti und der Polizei, jedoch ist auch ein Wasserwerfer angefahren. Die Situation ist auf jeden Fall dynamisch ein bisschen angespannt. Wie gesagt, die Aktivisti verstecken sich gerade hinter Regenschirmen. Was passiert, bleibt noch aus.
0: Ich habe nur Aktivisti gehört,
1: was ja, ist das? Ja, ich fand es auch ein bisschen schwierig jetzt von der Audioqualität. Also was wir hier auf jeden Fall als Info mitgeben können, ist, dass diese Blockade in der Wartburgstraße sich aufgelöst hat. Die gehen jetzt in Richtung Messe und die Polizei kommt einfach mit. Wasserwerfer ist dabei und Aktivisti verstecken sich hinter Regenschirmen. Das ist so ungefähr das, was da gerade gesagt wurde.
0: Und Aktivisti sind Menschen, die demonstrieren?
1: Davon würde ich ausgehen. Mhm.
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0: Wir gehen mal ein bisschen weg vom aktuellen Geschehen und ein bisschen in die Vergangenheit, denn bereits gestern reisten viele Menschen an, um gegen den AfD-Bundesparteitag zu demonstrieren. Am Erfurter Zughafen luden Wissenschaftlerinnen und Wissenschaftler zur Konferenz, bevor es zu spät ist. Und da ging es um Themen wie ein mögliches AfD-Verbot, den neuen Faschismus und aggressive Männlichkeit. Da waren mehrere hundert Menschen gekommen und Reinhard hat mit einigen von ihnen gesprochen, darunter unter anderem Demokratietheoretikerin Franziska Martinsen und Soziologe Hartmut Rosa.
1: Wir machen heute hier, das wissen Sie, eine große Veranstaltung, bevor es zu spät ist, wissenschaftliche Perspektiven auf die faschistische Gefahr. Dieses Thema hat viele Facetten, deswegen haben wir hier viele Slots gleichzeitig. Und damit Sie schon mal eine Orientierung haben, ob Sie jetzt auch genau das Thema ausgewählt haben, was Sie
2: haben. Mir gegenüber steht Franziska Martinsen, Professorin für politische Theorie von der Universität Duisburg-Essen. Hallo.
3: Hallo.
2: Es ist das Doppelte jetzt mal ein bisschen, aber ich versuche mal die Substanz von dem gerade gehört noch mal ein bisschen rauszukitzeln. Ziviler Ungehorsam ist das Thema. Ab wann ist ziviler Ungehorsam legitim? Da könnte man jetzt sehr lange sprechen, aber wie kann man es vielleicht so grob umreißen?
3: Ja, also, um es klarzustellen, ziviler Ungehorsam bricht häufig auch Gesetze. Das ist auch so gewollt, aber... Und damit ist er nicht legal. Das ist der ganz große Punkt, weswegen er auch problematisch betrachtet wird. Aber er ist dann legitim, so sagt zumindest die Demokratietheorie und die Rechtsphilosophie, wenn er gewaltlos passiert, wenn er also keinerlei Gewalt gegen Menschen anwendet, wenn er sich für eine radikale Gleichheit einsetzt, also nicht nur für bestimmte, zum Beispiel StaatsbürgerInnen oder Mitglieder einer Partei oder so, sondern wenn er Aktionen durchführt, die für alle Rechte erkämpfen. Und dann kommt noch hinzu, das ist so ein Spezialaspekt noch, dass er sich selbst verletzlich macht. Also er tritt auf und zeigt, wir sind verletzlich. Wir legen uns auf die Straße, wir können überfahren werden, wir können weggetragen werden, wir können eine Strafe bekommen. Aber wir machen es trotzdem, weil wir so große Missstände sehen, dass wir darauf hinweisen wollen, dass die Politik reagieren muss, zum Beispiel.
2: Jetzt haben Sie schon das Stichwort genannt. Also ziviler Ungehorsam, wie Sie es gerade beschrieben haben, setzt ein, wenn jemand Missstände in einer Demokratie beobachtet. Also, dass man das vielleicht auch mal beschreiben kann.
3: Ja, ganz genau. Also es geht darum, dass ziviler Ungehorsam sich nicht gegen die Ordnung als solche richtet. Es geht nicht darum, unser Grundgesetz abzuschaffen, sondern genau andersrum, das Grundgesetz zu stärken. Also unsere Verfassung wieder ins Bewusstsein zu rufen. Denn unsere Verfassung sagt ja, alle Menschen sind gleich. Wenn jetzt aber zum Beispiel wie die AfD ein Parteiprogramm sagt, nicht alle Menschen sind gleich und Menschen, die nicht schon seit Generationen in Deutschland leben, gehören nicht dazu, dann würde ziviler Ungehorsam, also würde die Theorie des zivilen Ungehorsams sagen, nein, dagegen muss man protestieren. Das ist nicht in Ordnung, dass eine Partei so eine Haltung vertritt. Also wollen wir daran erinnern, dass es eigentlich auch in einem demokratischen Rechtsstaat Möglichkeiten gibt, etwas gegen eine Partei zu tun, und daran erinnern wir. Wir stützen mit diesen Aktionen, wäre dann das Argument, die Verfassung.
4: Ich finde, es ist wichtig, sich heutzutage gut zu informieren, weil ich glaube, der Diskurs ist das Wichtigste, was man heute machen kann, zur heutigen Zeit. Es ist nicht nur, ich bin gegen das oder für das, sondern auch mit den Leuten zu reden, die vielleicht anderer Meinung sind. Und das geht nur, wenn man Hintergrundwissen hat und sich verschiedenste Meinungen anhört.
5: Ich glaube, was mich jetzt konkret dazu bewogen hat, hierher zu kommen, zu der Aktion Wissenschaft gegen Faschismus, war einfach, dass ich es sehr gut und vielleicht auch schon längst überfällig finde, dass auch wissenschaftliche Stimmen sich positionieren, weil es letztendlich eben auch um irgendwie die Existenz von Wissenschaft als solches geht und das ja gerade auch so einer Bewegung wie Widersetzen auch eine Autorität, nochmal eine andere Autorität verschafft, die Medien nicht so einfach, nicht die allgemeinen Medien, aber die halt generell die Berichterstattung auch noch mal verändert, weil es den Protest auch noch mal mehr legitimiert und auch PolitikerInnen es schwerer macht, irgendwie das alles als, sage ich mal, linksextreme Veranstaltung zu framen, auch teilweise.
6: Auf dieser Bühne geht es in 15 Minuten weiter mit der Klimapolitik bzw. Antiklimapolitik der neuen Rechten. Noch einmal herzlichen Dank und
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8: Die Art, wie wir miteinander diskutieren, scheint in den vergangenen Jahren schwieriger geworden zu sein. Gerade heute, am Tag des AfD-Bundesparteitags in Erfurt, wird besonders deutlich, wie stark politische Debatten unsere Gesellschaft spalten können. Umso wichtiger ist die Frage, wie schaffen wir es, wieder miteinander ins Gespräch zu kommen, auch mit Menschen, die eine völlig gegensätzliche Meinung vertreten. Genau darüber sprachen der Journalist und Autor Dirk van Geelen sowie Übermediengründer Stefan Niggemeier auf der diesjährigen Republika, dem Festival für die digitale Gesellschaft in Berlin. Unter dem Titel »Besser diskutieren« geht es um Medien- und Meinungskompetenz, den Umgang mit Polarisierung, Desinformation und Populismus und darum, wie ein respektvoller Austausch in der Öffentlichkeit, im Privaten und in sozialen Medien wieder gelingen kann.
9: Guten Tag. Ja, mein Name ist Stefan Niggemeier, bin freier Journalist.
10: Ich heiße Dirk van Geelen und ich arbeite für die Süddeutsche Zeitung.
9: Und wir führen ein Gespräch. Das heißt, wir haben auch keine Präsentation als solche vorbereitet. Ich habe aber ein paar Gedanken mitgebracht, die uns ins Gespräch führen und die in Wahrheit auch der Hintergrund dazu sind, warum wir hier überhaupt sitzen und wie es dazu gekommen ist. Ich habe für ein österreichisches Magazin namens Jetzt Anfang des Jahres eine Geschichte geschrieben und eigentlich war meine Frage, woher wissen wir eigentlich, was wir glauben? Warum glauben wir bestimmten Quellen? Nach was sortieren wir das? Warum haben wir das Gefühl, wir sind gut informiert, während wir so viele andere Leute um uns herum sehen, die nicht so gut informiert sind? Und das Ergebnis war relativ ernüchternd von dieser Recherche. Das Ergebnis im Grunde, Menschen suchen vor allem nach Bestätigung. Das gilt leider nicht nur für andere Menschen. Das ist die Aufmachung, wie es dann bei Jetzt war, mit diesem wunderbaren, sehr passenden Cartoon von Hauck und Bauer. Haben Sie auch eine Zeitung, die Wahrheit schreibt? Natürlich, wen wählen Sie denn? Und für dieses Gespräch, genau, haben wir miteinander telefoniert. Ich habe dich angerufen, weil ich in deinem Blog, /Newsletter, viele interessante Gedanken dazu gelesen habe. Ich habe auch mit Bernhard Pörksen gesprochen, der heute Nachmittag hier auch auf der Bühne ist und über das Zuhören spricht, was vermutlich ein sehr ähnliches Thema hat, und der sehr deutlich gesagt hat, wir sind bestätigungssüchtige Wesen und das Internet erlaubt eine Entfesselung des Bestätigungsdenkens. Ich habe mit einer Medienpsychologin von der TU Berlin gesprochen, Silvia Knobloch-Westerwick, die Bonuspointe für mich hatte, dass wir nicht nur alle eigentlich suchen nach Informationen, die das bestätigen, was wir eh glauben, sondern gerade die, die sich für intelligenter halten, womöglich besonders gut darin sind. Sie sagt, Leute, die intelligenter sind, sind sogar fast noch besser darin, ihre Meinungen zu schützen vor gegenläufigen Informationen. Jemand mit mehr kognitiven Ressourcen kann besser auswählen, um sich vor anders gelagerten Informationen sozusagen zu schützen. Das finde ich nochmal so bonusernüchternd, dass gerade, ich sage jetzt einfach mal wir, oder ich könnte auch sagen, allgemein Leute, die sich für besonders intelligent halten, womöglich nur besonders gut darin sind, nicht Dinge wahrzunehmen, die sie wahrnehmen sollten. Ich habe auch ein Zitat gefunden von einem Ökonomen, John Kenneth Galbraith. Faced with a choice between changing one's mind and proving that there is no need to do so, almost everyone gets busy on the proof. Und dann habe ich jetzt noch zwei Zitate auch aus dem Artikel von Dirk mitgebracht. Du hast gesagt, meine Meinung zu ändern, das ist die Besonderheit einer freien Gesellschaft. Das ist das große Privileg. Meiner Einschätzung nach machen wir davon fast nie Gebrauch, weil es etwas gibt, was uns ein wahnsinnig wohliges, tolles Gefühl gibt, nämlich auf der richtigen Seite zu stehen. Und Dirk hatte unter anderem diese Idee, was man dagegen tun könnte, sich am Ende einer Woche, eines Tages, eines Monats, vielleicht mal eines Jahres zu fragen, wo habe ich eigentlich meine Meinung geändert? Oder wo habe ich mir andere Perspektiven zumindest so angehört, dass ich, selbst wenn ich sie nicht zu eigen mache, nachvollziehen kann, warum Leute diese Meinung haben? Das ist meiner Meinung nach das, was wir als freie Gesellschaft üben müssen. Und ich fand das alles wahnsinnig plausibel und man findet ganz viele Quellen, wo Leute sagen, das ist eigentlich das, was wir lernen müssen, was wir mehr machen müssen, offen unsere Meinung zu ändern. Und ich finde das theoretisch wahnsinnig überzeugend. Und praktisch kenne ich aber auch genau den gegenteiligen Impuls. Und zwar in so Zeiten wie diesen zu sagen, auf gar keinen Fall. Also wichtig ist doch, dass wir alle aber ganz standhaft bleiben und nicht dem nachgeben, der uns in irgendeine Richtung ziehen will. Wie kriegen wir das unter einen Hut?
10: Das finden wir jetzt hoffentlich raus. Nee, ich weiß es nicht. Als Stefan mich angerufen hatte, war genau der Tag, an dem der Call for Papers war. Und das Gespräch war so gut, dass wir beide irgendwie dachten, wir müssen da weiter drüber reden. Und dann haben wir gedacht, das wollen wir jetzt hier auf dieser Bühne machen. Und wir finden es total toll, dass ihr alle gekommen seid und dabei sein wollt. Vielen Dank. Ich habe drüber nachgedacht, wir wollen ja ganz am Ende sagen, wo wir unsere Meinung geändert haben. Ich ziehe das mal kurz vor, weil ich wirklich lange drüber nachgedacht habe und eine Sache teilen möchte. Ich bin ein bisschen zu spät gekommen, weil der eine Zug aus München ausgefallen ist. Und mir ist aufgefallen, ich habe meine Meinung über Bayern geändert. Ich bin, und das ist jetzt nicht, weil Markus Söder gerade wieder auf dem Weg zurück zu einer seriösen Politiker-Darstellerfigur ist.
9: Der Bart ist ab.
10: Der Bart ist ab, genau. Nee, meine grundsätzliche Meinung, ich bin 1996 nach München gezogen und da hatte ich ein echt anderes Bild von München und von Bayern. Und jetzt wohne ich da und ich bin da nur noch manchmal mit konfrontiert, wenn Menschen aus Berlin oder aus anderen Städten dahin zu Besuch kommen, dass es ja schon eine komische Stadt ist. Also wenn man aus Berlin oder so kommt, in München selbst merkt man das dann irgendwann nicht mehr. Und das ist eine deutliche Meinungsänderung, die sozusagen in meinem biografischen Erleben verfestigt war. Ich verrate nachher noch eine andere. Ich glaube, dass Meinungsänderung einfach ein wahnsinnig schlechtes Image hat. Also das ist ganz schnell als, man ist so ein Fähnchen im Wind, man hat sich nicht richtig informiert, womöglich ist man auch dümmer. Das ist mir bei dem Zitat aufgefallen, das du gerade beschrieben hast, warum man so viel Energie verwendet. Das ist sozusagen der Beweis, dass man halt sehr schlau ist und schon immer diese Meinung hat. Also diese These, dass Leute sagen, wir von der meist Union, sind schon seit 1974 der Meinung, dass die Vorratsdatenspeicherung im Internet nicht sinnvoll ist. So sich alle denken, naja, stimmt das denn wirklich? Aber es wirkt irgendwie so, als sei das besonders gut, so wie Wein. Wenn man den lange im Keller liegen lässt, wird er besser. Und ich glaube, dass es bei Meinungen nicht gilt. Ich weiß aber keine Lösung, außer selber Meinungen zu ändern.
9: Aber du beschreibst es ja schon als eine Tugend, zu sagen, es ist was Gutes. Du hast es auch so zugespitzt, dass das im Grunde eine Demokratie irgendwie ausmacht, also Meinungsfreiheit ausmacht, nicht nur eine Meinung zu haben, sondern die ändern zu können. Es gibt auch so dieses Bild vom großen kritisch-rationalen Diskurs, ist, glaube ich, der Begriff, den eine Gesellschaft braucht, den man dadurch definiert, dass Menschen offen dafür sind, ihre Meinung zu ändern, neue Informationen aufzunehmen. Wir haben jetzt gerade gehört, psychologisch sind wir, oder also ich hätte fast gesagt anatomisch, aber wirklich sehr, sehr von unseren Genen, von unserer ganzen Anlage her, sind wir nicht sehr gut da drin, das zu machen. Aber du sagst, das an sich ist schon eine Tugend. Du machst es ja nicht an ein paar Beispielen fest, sondern

0: Aber das alleine ist ja eigentlich langweilig. Also nur das Äußern ist ja, also das muss ja einen Zweck haben, warum man was äußert. Und da bin ich drauf gekommen, dass ich glaube, dass diese Idee, wir dürfen unsere Meinungen äußern, das Ziel hat, dass wir am Ende unsere Meinungen ändern. Und wenn wir das abschneiden, also wenn wir eine Gesellschaft bauen, die nur noch ihre Meinung ändern, nur noch ihre Meinung äußern darf, aber nie mehr ändern, dann haben wir eine Autokratie. Und deswegen ist der Zauber, glaube ich, gar nicht so sehr, also wir gucken, glaube ich, auf die falsche Seite der Medaille immer, indem wir sagen, ja, wichtig ist, dass wir Meinungen äußern dürfen. Und dann muss die Hallervorden auf eine Bühne gehen dürfen und das N-Wort sagen. Das ist total wichtig. Da ist aber abgeschnitten, dass man sich eigentlich fragt, warum muss er das denn sagen? Also mit welchem Ziel? Und so bin ich auf den Wert der Meinungsäußerung per se gekommen.
1: Aber auch das hat natürlich wieder so einen unterschiedlichen Effekt, ob ich von mir selbst rede oder von anderen. Mhm. Ich möchte meine Meinung äußern, damit andere ihre Meinung ändern.
0: Ja.
1: Also das ist jetzt ein bisschen zugespitzt, aber in Wahrheit funktionieren ja viele Dialoge jeder Art, ob ich jetzt was in meinen Blog reinschreibe oder in Social Media diskutiere oder auch sonst, ist ja trotzdem das, was wir vermutlich mitdenken. Ich hoffe mal, dass es nicht nur mein Gefühl ist. Es sollen schon die anderen die Meinung ändern, weil ich weiß ja, was ich meine.
0: Ja. Ich glaube, das ist total gut beschrieben, wo wir uns gerade gesellschaftlich befinden. Also, dass wir immer nur sagen, es gibt diese schöne Postillon-Meldung, wo drin steht, 9 von 10 Autofahrern sind doof, nur sie sind total schlau. Und das ist ja die Haltung, mit der wir sozusagen durch den politischen Diskurs fahren und die du gerade ja auch beschrieben hast. Also zu sagen, wir fahren da jetzt rein in diese politische Debatte mit dem klaren Ziel, mit Recht auch wieder rauszukommen. Weil ich glaube, dass es noch mehr Dopamin ausschüttet als Likes auf Instagram oder TikTok oder wo auch immer, das gute Gefühl, auf der richtigen Seite Recht zu haben. Und das setzt aber voraus, dass man das gar nicht erst in Zweifel zieht. Es gibt dieses schöne Zitat, Hans-Georg Gadamer hat kurz vor seinem Tod dem Spiegel ein Interview gegeben und darin dieses schöne Zitat gesagt, ein Gespräch setzt voraus, dass der andere Recht haben könnte. Und das muss man so sich nochmal einmal überlegen. Ein Gespräch setzt voraus, dass der andere Recht haben könnte. Und jetzt nehme ich nochmal diese Verkehrsmetapher. Das passiert ja nie, dass wir an so einem Rechts vor Links uns mit dem, der uns gerade die Vorfahrt genommen haben, in ein Gespräch begeben, in der Annahme, er könnte auch Recht haben. Sondern wir brüllen uns ja nur gegenseitig an und setzen einander in Kenntnis, dass wir Recht haben. Also der nächste Reflexionsschritt, den kann ich nur bei mir selber anfangen. So, das ist ein bisschen vielleicht... Darf ich kurz pathetisch den Gedanken teilen? Das ist wie Nächstenliebe. Die möchte man ja auch immer nur für sich selber haben. Aber wenn nur ich geliebt sein will, dann ist, also weißt du, was ich meine?
1: Ja.
0: Ist es zu pathetisch?
1: Nö. Was ist euer Gefühl? Ist es zu pathetisch? Ach so, das habe ich vorhin übrigens vergessen zu sagen. Wir würden am Ende, auch weil es ja ein Gespräch sein soll, auch ein Gespräch mit euch zu führen und werden auf jeden Fall auch noch da eine Gesprächsrunde mit dem...
0: Für Widerspruch, falls wir unsere Meinung ändern sollten.
1: Genau.
0: Was dann unsere Meinung bestätigt.
1: Wir sind jetzt auch bei dem Punkt, ich glaube, über den hattest du auch geschrieben, Motiv Attribution Asymmetry.
0: Ja.
1: Also wir wissen selber oder gehen jedenfalls davon aus, dass wir gute Gründe haben für unsere Meinung und unsere Haltung. Und wir unterstellen anderen nicht nur, dass sie schlechter informiert sind, sondern auch, dass sie schlechte Beweggründe haben. Magst du das mal erklären?
0: Das kann man, Marc-Uwe Kling hat das noch besser erklärt. In einem der Känguru-Bücher heißt es Relativitätsidiotie und heißt, dass man annimmt, dass der andere idiotischer ist als man selber. Also die psychologische Beschreibung ist, Stefan hat es gerade schon sehr gut beschrieben, wir gehen davon aus, dass die jeweilige Gegenseite niedere Motive hat. Man konnte das ganz gut in der Impfdiskussion während Corona beobachten, dass man davon ausgegangen ist, egal auf welcher Seite man sich befand, dass die anderen das nur tun, um entweder Geld zu verdienen, die böse Impflobby, oder auf der anderen Seite, um die Menschheit zu unterdrücken. Ich will das jetzt gar nicht bewerten. Diese beiden Argumente waren aber so, dass die andere Seite nicht aus guten Motiven gehandelt hat. Also man hat unterstellt, dass Angela Merkel das alles gemacht hat, um die Menschheit zu unterjochen und ihre Macht auszubauen. Also sie hat einen bösen Impuls. Und in der Psychologie gibt es eine sehr interessante Forschung, die eben die Motive der jeweiligen Gegenseiten untersucht. Und man hat festgestellt, es ist zwingend notwendig, die Motive der Gegenseite auch negativ darzustellen. Weil sonst müsste man anerkennen, dass der Nazi, der unbedingt alle Ausländerinnen und Ausländer aus seinem Ort raushaben will, dass er das nur aus bösen Motiven tut. Wahrscheinlich tut er das aber auch, weil er denkt, er könne damit eine

0: bessere Welt für seine Kinder schaffen. Also der gleiche Impuls, warum Menschen an anderer Stelle gegen die AfD auf die Straße geht. Also die beiden Impulse sind vielleicht gar nicht so unterschiedlich. Man will eine bessere Zukunft. Man ist aber dann nur noch über den Weg unterschiedlicher Meinung. Und das, wenn man an die Erkenntnis kommt, ist man schon einen Schritt weiter als, glaube ich, 9 von 10 Talkshows im deutschen Fernsehen.
1: Das nur noch ist natürlich ein großes Wort, gerade bei dem von dir selbst gewählten Beispiel des Nazis, wo wir dann anfangen müssen zu... Also das ist genau das Dilemma. Also es spricht ja viel dafür, dass Leute auch aus guten Gründen falsche Dinge tun oder Dinge, die wir auch nicht nur als irgendwie nicht ganz richtig ablehnen, sondern wo wir sagen, das ist inhuman oder so. Gibt es nicht auch eine Asymmetrie, das denke ich mir bei dem Thema die ganze Zeit auch mit, mal angenommen, wir machen das jetzt, wir denken mit, dass die anderen ja auch recht haben könnten, wir denken, unterstellen denen nicht schlechte Motive, dann bin ich ja so den halben Weg auf die anderen zugegangen und die stehen da hinten noch so mit verschränkten Armen. Ist das, wie kommen wir aus der Falle raus?
0: Ja, das
1: wenn am Ende die anderen, ich hätte fast gesagt die Bösen, wir haben uns jetzt gerade darauf geeinigt, die sind vielleicht gar nicht die Bösen, sondern haben nur andere Irrtümer als ich.
0: Naja, vielleicht sind sie manchmal auch böse, also das muss man ja schon sagen, dass sie manchmal auch zu menschenverachtenden Methoden greifen, um ihre vielleicht guten Ziele einlösen zu wollen.
1: Mir ist ein bisschen unheimlich, wie beiläufig wir das hier so verhandeln. Wir müssen da, glaube ich,
0: wir das kommen gleich nochmal anfangen. Zurück. Ja. Ich nehme es nochmal mit der nächsten Liebe, die als Metapher. Also wir sind jetzt schon einen halben Schritt vorgegangen und die anderen bewegen sich nicht. Das ist ja das Dilemma, auf das du hinaus willst.
1: Vielleicht ist das gar nicht so. Das ist natürlich jetzt wieder meine Unterstellung.
0: Genau. Ja, aber wir nehmen es ja so wahr. Und dann muss man das ja vielleicht auch erstmal ernst nehmen, dass wir es so wahrnehmen. Und vielleicht nimmt die andere Seite das ja auch so wahr. Das kann ja sein. Da gibt es ein total interessantes Spiel. Da haben wir, glaube ich, auch in dem Text drüber gesprochen. Das heißt der ideologische Turing-Test. Also der Turing-Test, den kennt ihr ja wahrscheinlich alle als Idee auf Alan Turing zurückgehend. Wenn eine Maschine vorspielen kann, dass sie ein Mensch ist, dann gilt der Turing-Test als bestanden. Und Brian Kaplan, das war ein US-Ökonom, hat das übertragen auf Argumente und hat gesagt, eigentlich müssten wir mal Rollen tauschen und unsere gegenseitigen Argumente benennen, also Menschen und Meinungen auseinandernehmen und nicht sagen, Stefan ist immer dieser Meinung, sondern zu sagen, Stefan hat jetzt gerade diese Meinung und zwar diese 5 Argumente. Spielen wir mal, wir wären jetzt pro und contra Atomenergie. Du bist contra und ich bin pro. Und wir tauschen dann die Stühle und müssen die Argumente der anderen Seite nennen. Also nicht der Person, sondern was sind die Argumente? Und wenn ich Stefans Argumente genannt habe, dann kann Stefan sagen, stimmt, das sind meine Argumente. Und um meine Fernseh-Talkshow-Kritik fortzuführen, ab dem Punkt könnte eine Debatte beginnen. Also ab dem Punkt könnte ein Gespräch beginnen, weil man hat die Einigkeit über die Argumente, man hat vielleicht die Einigkeit über das Ziel, wir wollen unsere Energieversorgung sicherstellen. Dann kann man anfangen zu diskutieren.
1: Man räumt im Grunde die Strommänner einmal ab. Über was wir eigentlich, was der andere will, was ich ablehne, was gar nicht mein Argument ist, aber ich kläre einmal, was will der wirklich.
0: Genau.
1: Also zu dem Punkt kommt man ja nie in Talkshows.
0: Ich glaube, es wäre total schön, wenn man das so wie beim Presseclub nachher noch im Internet versendet oder so. Das könnte man ja vorher machen. Also das wird ja überall, gerade auf Instagram gibt's ja ständig, sehe ich Luis Klamroth irgendwo was vor und nach der Sendung machen und so. Wenn sie das vor der Sendung machen würden mit allen Diskutanten, hätte man auf einmal, glaube ich, ein ganz anderes Spielfeld.
1: Ich finde das tatsächlich sogar machbar. Ich finde vieles, ich weiß gar nicht, ob das schlau ist, wenn ich das hier sage, vieles an diesem Thema, ich möchte gerne, dass wir alle besser diskutieren und trotzdem merke ich, dass ich an vielen Stellen denke, ja, das ist die Idee, aber irgendwie bleibt es wahrscheinlich eine Utopie. Das finde ich extrem praktikabel. Ja. Und zwar wahrscheinlich sowohl, wie wir es gerade besprochen haben, auf so einer Talkshow-Ebene. Und warum das nicht übertragen? Also warum soll man das nur im Internet zeigen? Das ist ja, keine Ahnung. Jetzt könnte man ja mal rausfinden, ob Leute das womöglich auch gerne sehen wollen, weil man die Leute ja auch dazu zwingt, überhaupt die Argumente erstmal zu formulieren. Aber ich kann es mir halt in einer privaten Diskussion auch irgendwie vorstellen.
0: Ich glaube, damit, das muss man vielleicht nochmal auseinanderhalten als ein entscheidender Punkt, das wollte ich eigentlich ganz am Anfang sagen, dass wir wahrscheinlich einer großen einem großen Irrglauben aufsitzen, dadurch, dass wir Social Media benutzen, dass wir private Diskussionen und politische, öffentliche Diskussionen vermischen. Und dass das, was wir in Social Media machen, so ein Zwischenraum ist, wo wir eigentlich, zumindest habe ich das Gefühl, bei vielen Diskussionen gar nicht mehr den oder die Gegenüber adressieren, sondern immer so ein insgeheimes Publikum. Ich weiß nicht, ob ihr das kennt, also dann wird da unter irgendeinem Instagram-Beitrag so diskutiert, dass man gar nicht sagt, wir beide unterhalten uns, sondern ich rede eigentlich nur so auf den Effekt hin, damit die Leute dann applaudieren. Also, weil ich genau weiß, auf meiner schlaueren Seite im Publikum sitzen die Leute, denen muss ich jetzt sozusagen eine Bestätigung geben. Und du argumentierst dann mit deiner nicht so schlauen Seite im Publikum. Nicht persönlich gemeint, ich versuche euch nur ein bisschen zu polarisieren. Das geht dann total einfach. Merkst du, wie schon so Gruppenzusammengehörigkeit entsteht? Diese klugen Leute hier, die wundern sich, warum die nie ihre Meinung ändern. So, und so funktioniert ja dann am Ende Politik. Und privat funktioniert es aber natürlich, finde ich, schon ganz anders, dass man da eher so gardamerartig schon sagen muss, ich höre dem anderen mal zu.
1: Ja. Ich habe ja das Gefühl, dass ich habe so ein paar Studien jetzt auch noch nachgelesen zur Vorbereitung und das ist auch intuitiv einleuchtend, je weniger Leute Ahnung von dem Thema haben, umso stärker sind ihre Meinungen.
0: Ja.
1: Und je mehr man im Thema drin ist, umso mehr merkt man selber diese ganzen Widersprüche. Und wenn man Leute im Grunde dazu zwingt, auch so eine Diskussion sehr auf so einer Faktenebene zu führen, was bedeutet eigentlich konkret diese Reform, was hätte das für Folgen, wie muss das umgesetzt werden, merkt man, wie schwer es oft auch ist, dann eine klare, starke Meinung in die eine oder andere Richtung zu haben. Das ist ehrlich gesagt was mir aber so oft schmerzhaft bewusst wird, dass ich diese privaten Diskussionen oft gar nicht führe. Mhm. Weil, ich nehme jetzt das schlimmste Beispiel, der Nahostkonflikt. Ich bin innerhalb von 30 Sekunden, wo ich mit jemandem reden würde, bin ich an dem Punkt, wo ich nicht erklären könnte, ach so, aber Moment, aber geschichtlich war doch, und aber dann war doch der Krieg. Also mir wird sofort meine Ahnungslosigkeit bewusst, weswegen ich eigentlich diese Debatten gar nicht führe privat. Wie ist das bei dir? Also Nahostkonflikt ist jetzt vielleicht auch das schlimmste Thema, ja. aber es gibt ja viele Punkte, wo man eigentlich dann merkt, auch in so Diskussionen im Freundeskreis, an irgendeiner Stelle müsste jemand dann spätestens das Handy rausnehmen und Sachen und Fakten googeln, damit man sich darüber erstmal einig wird. Aber wir gehen schon rein mit unseren Meinungen und gucken dann, dass wir die passenden Fakten dazu finden.
0: Also warum mich das Thema so interessiert, ist, dass ich glaube, dass wir eine Folge von Social Media Diskurs haben, die man als Mimifizierung von Meinungen beschreiben kann. Ich glaube, dass wir Meinungen wie Memes behandeln. Und da muss ich ganz kurz den Gedanken einmal ausholen. Also ihr wisst, wie Memes funktionieren. Es gibt Leute, die verstehen und Leute, die nicht verstehen. Also dieses 6-7, entweder man gehört zu der Gruppe oder man gehört nicht dazu. Der Papst gestern, habt ihr es gesehen? Super, der Papst hat einmal 6-7 gemacht. Diese Mimifizierung, und das Wichtige ist, dass es Leute gibt, die das nicht verstehen. Das ist eigentlich der entscheidende Faktor an Memes. Wenn alle, das ist, deswegen ist 6-7 jetzt schon lange vorbei, weil das verstehen jetzt auch die langweiligen Eltern und so.
1: Und der Papst.
0: Wobei der ja mittlerweile auch wieder cool ist, nach diesem Trump-Ding. Also, weißt du? Ja, egal. Memes brauchen eine Inside- und eine Außenseitergruppe. Also drin und Distinktion. Und das haben wir mit Meinungen gemacht. Es gibt eine Meinung, du bist Meinung A oder Meinung B und das behandle ich jetzt wie ein Meme. Wenn ich nicht dieser Meinung bin, bin ich außerhalb. Und man benutzt eine bestimmte Sprache, bestimmte Codes, wie das in Memes stattfindet. Also in dem Vorwurf gegen, ich sag mal, seriöse Presse, den Begriff Lügenpresse zu verwenden, ist am Ende ein Code, ist ein Schibboleth. Also das nennt man eine Passphrase. Wenn ich diesen Begriff verwende, signalisiere ich, dass ich Teil dieses Diskurses bin. Und das passiert ganz oft und das macht man dann eben nicht nur in diesem Diskurs, also zwischen uns beiden, der private, sondern diese Kodifizierung mache ich, um meine Gruppe zu adressieren, ich gehöre dazu. Und das führt dazu, dass es gar nicht mehr um diese Habermasche Idee von der zwanglose Zwang des besseren Arguments geht, wo man dann denkt, ja, und dann einigt man sich, sondern es geht eigentlich nur noch um Schauspiel. Man führt auf der Bühne vor, welche Codes man wie benutzt und spielt seine Gruppen an. Und ich liebe Memes und ich glaube, wir müssen die viel mehr wertschätzen, aber in dem Punkt führen sie uns nicht weiter, weil sie eigentlich sozusagen nur eine Verstetigung von einer Situation machen. Und das richtig Schlimme ist, im Internet ist das okay, aber dass das die klassischen Medien so betrifft und wir in klassischen Medien das dann nachspielen und vorher sagen, das ist der Talkshow-Gast A, er wird jetzt gleich das sagen. Also das ist ja so, als wüsste man vor dem Fußballspiel, wie es ausgeht. Man zeigt so, das ist Manuel Neuer, wird in der 70. Minute einen Ball halten. Und dann gucken alle bis zur 70. Minute total gespannt und warten darauf, bis er diesen Ball hält. So geht ja jede Talkshow. Und man denkt sich so, warum spielt ihr denn überhaupt? Also das könnt ihr doch irgendwie abkürzen. Die sagen das ja vorher. Also du bist ja manchmal in diesen, der wird doch, ich habe dich mal da gesehen, oder? Okay. Also er sollte da auf jeden Fall hingehen. Auf jeden Fall, da wird doch vorher so gefilmt und dann guckt man so in die Kamera und sagt, ja, ich bin dagegen, oder? Das ist doch so.
1: Warum? Ja, wenn man Pech hat, liest es Markus Lanz einem vor, ja, was man denkt.
0: Ja, ja. Jetzt kommt Stefan Niggemeier, er ist dieser Meinung. Ja, aber das ist ja das Prinzip.
1: Ja. Und auch in diesem Rahmen ist ja, das hatten wir vorhin schon mal kurz angetippt, Meinungsänderungen nicht vorgesehen.
0: Null?
1: Also, ja. Also die Chance, dass jemand an der Stelle in dieser, also ehrlich gesagt auf Social Media auch, aber auch in so Fernseh-Talkshows sagt, okay, bei diesem Punkt muss ich sagen, das sehe ich jetzt nach unserem Gespräch ein bisschen anders.
0: Ja.
1: Der würde ja nicht als Gewinner, sondern als Verlierer vom Platz gehen.
0: Weil ich glaube, das ganze System darauf nicht angelegt ist. Oder vielleicht muss man es einfach mal ausprobieren. Also ich bin nicht in der Bedrohung, mal zu Markus Lanz gehen zu müssen. Aber und wenn, würde ich ja auch nicht mit so einer starken Meinung dahin gehen. Das sind ja dann, es gab diesen Unionsmenschen, der jetzt den Tankrabatt begründen musste. Hast du das gesehen bei Markus Lanz? Es wurde mir dann jetzt als so ein Social-Media-Schnipsel vorgespielt und da haben sie ihn voll vorgeführt, weil er halt vor einer Weile schon mal gesagt hatte, er war dagegen, als Rot-Grün, als der Ampel das gemacht hat. Und
1: ach so, ja.
0: Genau.
1: Ja.
0: Und dann wurde er jetzt nochmal damit konfrontiert und da hätte er ja eigentlich sagen können, neue Situation, wir haben anders entschieden. Und das wurde aber dann so weggeschwiegen, glaube ich.
1: Ja, wobei ich weiß nicht, ob das ein gutes Beispiel ist, weil die neue Situation ist ja bei Politikern oft, dass sie jetzt plötzlich in der Regierung sind und nicht mehr in der Opposition.
0: Aber wäre es nicht fair genug, wenn er wenigstens das sagen würde?
1: Ja, das weiß ich nicht, ob das so...
0: Okay.
1: Weiß ich nicht, würden wir uns das wünschen, weiß ich wirklich nicht. Es gibt ja noch eine Verschärfung des Ganzen. Darüber hatten wir auch gesprochen, dass wir mit unseren Meinungen identifiziert werden.
0: Ja.
1: Also, dass wir, du hattest das irgendwie ganz schön formuliert, dass die im Grunde unsere Identität werden. Meinungen müssen fluide sein, aber wir nehmen sie wie unsere Namen als unveränderliches Kennzeichen. Das heißt, bei so Diskussionen, bei öffentlichen oder Social-Media-Diskussionen, behandle ich Leute halt auch als jemand, der eine bestimmte Meinung hat. Ehrlich gesagt, auf Social Media begegnen mir viele Leute natürlich auch nur darüber. Ich streite mit Leuten, ohne den ganzen Hintergrund zu kennen, weil sie mir irgendwas gesagt haben, wo ich anderer Meinung bin und da widersprechen muss.
0: Und viele Diskussionen funktionieren auch so, weil jemand halt aus seiner Rolle oder für seine Rolle eingeladen wird. Also Sie als Bayer, um es jetzt mal sozusagen unverfänglich zu machen, müssen ja jetzt mal hier auch noch einen Leberkässemmel essen auf der Bühne. Oder also es werden ja Leute sozusagen nicht wegen Meinungen eingeladen, sondern wegen der Rollen, die sich aus der Identität ergeben. Also als Arbeiterkind möchte ich jetzt das und das dazu sagen. Und dann hat man das Gefühl, dass man am Ende ein möglichst breites Bild abgebildet hätte. Vielleicht ist das der große Unterschied, dass diese Fernsehdiskussionen ja alle so funktionieren, dass man denkt, man bildet das jetzt ab und die Idee von wir erarbeiten gemeinsam eine Lösung überhaupt nicht stattfindet. Also das wäre ja das eigentliche Ziel, dass man so wie bei so einem Meinungs-Escape-Room Leute in einen Raum schließt und dann müssten Markus Söder und Robert Habeck gemeinsam eine Lösung finden. So geht ja Politik eigentlich. Und das machen sie aber ja nie. Es gibt weder eine Leitfrage, noch arbeiten die zusammen, noch versuchen sie sich auf was zu einigen, sondern es wird ja einfach nur wie bei so einer Modenschau gezeigt, dass der Markus aus Bayern, der hat diese Meinung heute an und dann applaudieren alle und dann kommt, und das ist Ricarda Lang, die hat die Meinung von Markus Söder hier umgebaut und dann klatschen alle auf der anderen Seite. Also das vielleicht braucht Öffentlichkeit das auch. Also du bist ja Medienjournalist. Ist es notwendig, dass Öffentlichkeit sich so überhaupt erst informieren muss, um zu sagen, ah, jetzt weiß ich, das ist der Markus aus Bayern, der hat diese Meinung? Weißt du, was ich meine?
1: Ja, Ich bin nicht sicher, weil wir sind, also das war ja der Ausgangspunkt des Ganzen, wir sind halt auch faul. Also all das, was wir uns jetzt ausdenken, sorgt ja auch zu einer Verkomplizierung des Ganzen. Ja. Und wir sagen, wir haben einen guten Grund, uns diese Verkomplizierung zu wünschen, weil wir gerne wünschen, dass Menschen miteinander reden, dass wir irgendwie einen Austausch führen, wo wir am Ende schlauer rauskommen und nicht nur gegeneinander uns boxen. Und aber wir bleiben ja natürlich faul. Und das sind wir ja insbesondere natürlich, wenn wir eine Fernbedienung in der Hand haben oder wenn wir durch ein Mobilgerät scrollen können. Ich bin nicht sicher, ob dieses Publikum das will. Weil diese Talkshows, und ich will die gar nicht verteidigen, aber die sind so, wie sie sind, weil die Leute sich das angucken. Mhm. Ich finde es gut, da in Ideen zu entwickeln, wie die anders sein könnten. Aber es gibt leider, und das liegt dann wieder in unserer Natur, also wir gucken halt gerne auch so eine Boxbude. Und ich weiß nicht, wie viele Leute sich das angucken würden, wenn man sieht, wie drei Menschen am Schreibtisch sitzen und sagen, okay, aber was wäre denn was, was man umsetzen könnte? Und was würde das kosten? Und wen müsste man dafür überzeugen? Und wie kriegen wir das hin?
0: Ja. Wer könnte ja eine vielleicht mal im dritten ausprobieren?
1: Also Es gibt immerhin, jetzt fällt mir eine Frage, hier ist es 12 Fragen auf ZDF?
0: Ja, 13.
1: 13,
0: ja, 13 Fragen, oder? Ja, ach, stimmt, das ist ein sehr gutes, ja, das stimmt, das ist ein gutes Format.
1: Also die ja zumindest den Versuch auch machen zu sagen, also man hat irgendwie zwei Teams, aber man verhandelt die ganze Zeit, was ist ein Argument, wo ich ein bisschen mitgehe und man hat nicht schwarz-weiß, sondern man hat so die Chance auch, sich in Grauzonen irgendwie zu nähern.
0: Ich finde es deswegen interessant, dass ich habe gerade diesen Unterschied ja zwischen öffentlich und privaten Diskussionen aufgemacht, weil natürlich eine Frage, die sich dabei auch stellt, ist, wie weit geht man denn überhaupt dahin, dass man sich mit Menschen auf Menschen einlässt, die menschenverachtende oder vielleicht auch Demokratie und die freiheitlich-demokratische Grundordnung verachtende Positionen vertreten. Und da finde ich, ist es sehr viel leichter, das privat und öffentlich zu unterscheiden. Also ich würde die Diskussion, wie viel gibt man öffentlich eine Bühne, ganz anders beantworten, als wie gehe ich mit einem Menschen um, den ich persönlich kennenlerne und dann feststelle, der ist sehr weit populistisch auf der einen oder anderen Seite.
1: Aber das ist ein interessanter Punkt, weil wenn wir so drüber reden, man müsste mehr miteinander reden, auch mit Leuten, die andere Meinungen haben. In meiner Wahrnehmung wird ein ganz großer Teil des Diskurses von der linken Seite beherrscht von den anderen Fragen. Wen darf man nicht einladen? Mit wem darf man nicht reden? Wo darf man nicht reden? Ich verstehe die Argumente dahinter, aber ich finde das zunehmend problematisch. Also das an sich finde ich problematisch, aber auch das Ausmaß, in dem das eine kontroverse Debatte ersetzt hat. Also wir führen, wenn überhaupt, haben wir die Kontroverse auf der Metaebene, zu sagen, darf man mit dem reden. Aber wie sehr wir uns damit beschäftigen, mit dem nicht und das Thema nicht und das darf man nicht sagen und das muss man einordnen, dieses, was ja auch so ein schwieriges Wort ist, sage ich jetzt mal freundlich, so ein Journalistenwort, wir müssen aber kommen und das einordnen. Ich verstehe ganz viele Argumente, ich habe wahrscheinlich auch schon 100 Artikel geschrieben, wo ich gesagt habe, das hätte man aber einordnen müssen. Und da gibt es aber inzwischen ein Publikum, das sagt, warum, hallo, ich möchte gerne das hören, geh du mir mal da aus dem Bild.
0: Ich finde es total interessant, weil es ja gleichzeitig in einer Welt, in der wir gleich viel Aufmerksamkeit haben, also wir haben ja nur 24 Stunden, haben wir ja im Verhältnis zu Beginn der Republika unfassbar viel mehr Inhalt, der jeden Tag produziert wird. Das heißt, der große Wettkampf ist ja um die Frage, wie verteilen wir unsere Aufmerksamkeit? Und wenn ich dir sagen kann, hier ist ein Inhalt, von dem wollte jemand nicht, dass du ihn siehst, dann wird er natürlich sofort interessant. Also klar. Clickbait, erster Versuch, ihr kennt es noch, bei Punkt 8 musste ich sehr weinen. Die Variante hier ist, jemand behauptet, Björn Höcke darf nicht bei einem großen Streamer auftreten, was er darf und 4 Stunden lang macht. Und dann redet man die ganze Zeit darüber, dass Björn Höcke da ist. Und das hat aber in beide Richtungen, es wird weder was eingeordnet noch irgendwas anderes. Es wird, wie du es gerade beschrieben hast, nur auf einer Metaebene darüber geredet. Und die Thesen finden gar nicht mehr statt. Es geht nur noch darum, dass der angeblich nichts sagen darf, 4 Stunden lang.
1: Jetzt ist auch die Frage, ob man mit Björn Höcke redet, glaube ich, ein Spezialfall, den wir jetzt mit besser diskutieren, vielleicht so ein bisschen am Wegesrand liegen lassen. Aber trotzdem ist ja schon die Annahme, man redet auch mit Leuten, denen man eigentlich ungern zuhört, weil sie Dinge sagen, die einem wehtun oder weil sie womöglich auch beladen kommen mit Fakten, die man dann mühsam abwehren muss, wie wir das gerade gesagt haben. Aber du hättest schon das Plädoyer oder den Wunsch zu sagen, wir müssen da mehr in eine Auseinandersetzung gehen.
0: Also es gibt
1: jetzt fast Nahkampf gesagt, was aber schon das falsche Bild ist, aber in ein Gespräch am Ende.
0: Also vielleicht ist das, was man sozusagen privat tun kann, um Demokratie zu leben. Also es gibt diesen Arthur Brooks, heißt der hat sich selber zum Glücksforscher gemacht und schreibt im Atlantic so eine Glückskolumne.
1: Ich mag, wie abfällig du das sagst.
0: Nein, das sollte gar nicht. Aber kennst du den?
1: Nee, glaub nicht.
0: Okay, ich will auch dessen Lebenswerk jetzt nicht in ein falsches Licht setzen. Also der Mann kennt sich gut mit Glück aus. Und er gibt den Tipp, dass ein wichtiger Punkt, um ein glücklicheres Leben zu führen, darin besteht, sich mit Menschen zu umgeben, die nicht nur die eigene Meinung haben. Das ist sozusagen, also
1: das ist nicht intuitiv.
0: Genau, das ist nicht intuitiv, weil man ja eigentlich denkt, es ist viel netter, wenn alle sagen, dass man der Schlauste ist und voll kluge Meinungen hat und so. Es begründet sich aber soziologisch darauf, dass er sozusagen untersucht hat, dass in diverseren Stadtteilen, wo Leute halt sehr unterschiedlich sind, die Lebensqualität am Ende auch höher ist. Also wenn du sozusagen immer nur in deiner eigenen, ich sag das Wort Filterblase hier jetzt nicht auf der Bühne. Also wenn du dich nur in dem eigenen Stadtteil bewegst mit den gleichen Zusammenhängen, dann kommst du eben auch nicht auf neue Ideen. Und insofern ist vielleicht ein guter Punkt schon, Leute nicht nur danach auszuwählen, dass sie die gleiche Mannschaft anfeuern, sondern kleine Fußballmetapher, es braucht halt dann schon noch die andere Mannschaft, weil sonst hat man kein Spiel, ne? Sondern da hat man halt immer nur recht. Das ist auch voll schade. Das habe ich mal auf einem Event gesagt, da waren so Juristen im Raum. Das war peinlich, weil ich dachte so, ah, total super und Recht haben ist ja keine Leistung und habe mich so voll in Rage geredet. Da bin ich kaum mehr rausgekommen, weil die gesagt haben, nein, das ist ja wohl, das ist ein Beruf. Und ja. Also ich finde es langweilig, immer Recht zu haben. Weißt du, was ich meine? Man muss eigentlich einen Raum suchen, wo Leute sind, die sagen, nee, sehe ich ganz anders. Und man ist trotzdem noch nett zueinander. Also man kann trotzdem noch menschlich miteinander irgendwie befreundet, ist vielleicht zu viel, aber Sympathie haben. Und das zu unterscheiden, zu sagen, der ist menschlich ein Idiot, aber er hat echt eine super Meinung. Oder umgekehrt, der ist menschlich echt super, aber hat eine total idiotische Meinung. Wenn das gelingt, dann sind wir schon mal einen Schritt weiter, weil ich glaube, Meinungen sind nicht unsere Identität. Das meine ich mit Meinungsänderung, ist der Kern von Demokratie. Wir leben in diesem Land in einer freien Gesellschaft, solange wir dazulernen dürfen. Wenn wir sagen, das ist jetzt die Meinung, die haben wir jetzt, dann können wir die auch auf Plakate schreiben, aber wir dürfen sie halt nie mehr ändern. Das ist schade.
1: Ich finde es interessant, weil du das jetzt nochmal gesagt hast mit diesem, das macht es aus, dieses Dazulernen. Das ist ja an anderen Stellen auch ganz fundamentaler Teil des Systems. Also bei der Wissenschaft ist das ja verinnerlicht zu sagen, also ja, wir wissen ganz viele Dinge, wir stellen bestimmte Dinge auch nicht mehr in Frage, aber wir sind immer offen dafür, wenn es neue Beweise gibt, zu sagen, okay.
0: Genau, ja.
1: Man sieht übrigens an der Stelle, vielleicht führt das jetzt zu weit, aber so beim Thema Klimamodelle, wie auch das jetzt schief geht. Also wenn der Weltklimarat irgendwie sagt, dieses negativste, das schlimmste Modell, das halten wir jetzt nicht mehr für wahrscheinlich, das kassieren wir jetzt ein. Als Reaktion darauf, dass man einfach Daten sich anguckt, Dinge haben sich verändert und jetzt geht man davon, das ist nicht mehr das Schlimmste. Die Diskussion, vielleicht bin ich zu viel auf Twitter immer noch unterwegs, aber die Diskussion dort ist halt nur, seht her, das war immer schon Quatsch, es kommt gar nicht so schlimm. Also es ist halt auch leicht an der Stelle, die vielen schieflaufenden Interpretationen und Diskussionen zu sehen und auch da nicht zu sehen, okay, das spricht für dieses Gremium, zu sagen, wir überprüfen das regelmäßig und übrigens folgende Wahrscheinlichkeit nehmen wir jetzt raus. Eine von den optimistischen haben sie, glaube ich, auch rausgenommen. Aber auch das wird ja nicht automatisch gewertschätzt.
0: Aber das ist ein total guter Punkt, weil in dieser, ich sag mal, klimaleugnenden oder klimaskeptischen Bubble galt diese Autorität ja bisher nicht. Und jetzt sagt die Autorität was die eigene Meinung bestätigt und man sagt, ja, das ist sehr gut. So. Also das ist ja dieses Modell, ein kurzer alte Leute-Witz, kennt ihr den noch, dass als Facebook aufkam, gab es immer so ein Vorschaubild in Facebook und wenn man draufgeklickt hat und auf die Seite kam, hat man den richtigen Text gelesen. Und da hat jemand dieses Vorschaubild, eine US-amerikanische Uni war es, glaube ich, gepostet, Menschen lesen immer weniger und werden immer dümmer. Und dann gab da drunter eine riesige Diskussion von Menschen, die immer weniger gelesen haben, nämlich nicht da drauf geklickt haben und nicht gesehen haben, dass es sozusagen nur so sozusagen ein Reverse-Clickbaiting war, haben da darunter diskutiert, dass die Menschen immer dümmer werden, weil sie immer weniger lesen. Und das ist, glaube ich, schon ein Punkt, was ich meine mit dem wohligen Gefühl, Recht zu haben. Ich bin so ein bisschen in dieser Social-Media-Verbotsdebatte verfangen, weil ich eine sehr deutliche Meinung habe. Und ich sehe einfach, wie Leute, macht Social Media süchtig, ja oder nein, nur aus der Perspektive beurteilen, ob es jetzt ihrer Meinung zuträglich ist oder nicht, was diese neue Studie rausgebracht hat. Und das ist halt, was du gerade vorgelesen hast. Je schlauer Menschen sind, umso besser können sie halt irgendwelche Studien hervorholen und sagen, siehst du, habe ich doch schon immer gesagt. Ja, das fühlt sich halt auch geil an. Also ich verstehe schon, dass Menschen das machen.
1: Aber das ist ja dieses berühmte Stanford-Experiment, ich weiß gar nicht, 60er Jahre wahrscheinlich schon, wo man so Leuten mit klarer Meinung pro oder contra, ich glaube Todesstrafe war es, Studien vorgelegt hat, die alle irgendwie ausgedacht waren, die entweder klar bewiesen haben, Todesstrafe wirkt abschreckend oder Todesstrafe wirkt nicht abschreckend. Beide Seiten haben das jeweils gelesen, haben sich jeweils das rausgepickt, die Hälfte, die ihre Meinung bestätigt hat, und waren hinterher stärker ihrer Meinung als vorher. Also das ist ja dieser Effekt, den man auch jeden Tag. Ich meine, dafür ist Social Media dann ernüchternd, aber halt auch gut, dass man oft diese Argumentationsprozesse oder auch Nicht-Argumentationsprozesse sieht.
0: Das sind sehr schöne Formulierungen. Ich bin jetzt stärker meiner Meinung als vorher. Das ist eigentlich ja. Das ist der Anti-Gadamer. Das ist da kein Gespräch, wenn man am Ende eines Gesprächs stärker seiner eigenen Meinung ist.
1: Es gibt ja so ein paar Versuche, das auch in einem größeren Stil umzusetzen, dieses besser diskutieren. Es gibt, was gerade in der ARD läuft, diesen, Moment, ich habe den Namen auch aufgeschrieben, was Deutschland verbindet, also wo die ARD irgendwie knapp 100 Leute, ich glaube 84 Leute gecastet hat nach statistischen Kriterien, jeweils eine Hälfte davon in Baden-Baden und in, glaube Leipzig, in ein Studio gesetzt hat und die zu den großen Themen Migration, Meinungsfreiheit und sowas alles reden lässt. Es gibt einen Moderator, aber es gibt keine journalistische Begleitung, sondern die Idee ist im Grunde, diese Leute sollen miteinander reden und einander zuhören. Und ich habe ein bisschen da reingeguckt. Das ist ganz toll. Die ARD verkauft das auch als was sehr Zentrales, was sie machen muss als öffentlich-rechtlicher Sender. Und gleichzeitig ist das nicht sofort das faszinierende Fernsehen. Es ist halt auch mühsam, auf dem zuzugucken. Man merkt auch manchmal, also die ARD hat lustigerweise so Häppchen daraus gemacht. Ich glaube, es war letzte Woche, heißt Dialog vor acht, wenn ich nicht irre, in so 4 Minuten Häppchen, das vor der Tagesschau zu senden. Schöne Idee, aber man merkt natürlich auch da so ein bisschen, es ist nicht unmittelbar medial tauglich. Es gibt ein ähnliches Konzept, Deutschland spricht, heißt es, glaube ich. Deutschland spricht, was FAZ, Zeit und Bild im letzten Jahr gemacht haben, wo die Leute nach ihren Meinungen gefragt haben und dann gecastet, also sie haben dann immer 2 Leute zusammengesetzt, die sehr unterschiedliche Meinungen hatten und die sollten miteinander reden.
0: Das war aber nicht öffentlich, ne? Das ist der Unterschied zu dem ARD-Format. Die treffen sich sozusagen privat, werden so gematcht und kommen dann ins Gespräch.
1: Ja. Genau, es wird aber auch darüber berichtet dann irgendwie teilweise, was die gesagt haben. Ja. Ich will das als konstruktives, als positives Beispiel nehmen und gleichzeitig weiß ich nicht, ob das, also wie kommen wir dahin, dass es größere Kreise zieht, dass wir da mehr mit rausnehmen.
0: Vielleicht ist ja ein erster Effekt erstmal, dass wir überhaupt das reflektieren. Also, dass wir in den eigenen blinden Fleck mit reflektieren und nicht nur hier auf der Bühne sitzen und uns darüber einig sind, dass die Doofen halt doof sind. So, das ist, war vielleicht so der erste Schritt und jetzt der zweite, dass wir unsere eigenen doofen blinden Flecken reflektieren. Der dritte ist dann, wie man das noch medial sichtbar macht. Da hast du jetzt 2 sehr gute Beispiele. Ich würde ja sagen, dass ein erster Schritt schon mal darin liegen könnte, über Ziele zu reden. Also welches Ziel wollen wir denn eigentlich erreichen? Mhm. Weil ich glaube, dass wir uns da vielleicht dann am Ende, du hast es gerade gesagt, viel näher sind oder was uns viel mehr verbindet. Nicht, dass man sagt, wir sind alle Fußballfans oder jubeln für die gleiche Mannschaft bei der WM, sondern wir wollen alle vermutlich eine bessere Welt für unsere Kinder. Und darüber kann man dann über die Methoden streiten. Also ich glaube, dass der Streit so zugespitzt ist, dass wir immer auf das als erstes gucken, was sozusagen möglichst weit auseinander ist und wenig auf das, was nah beieinander. Also vielleicht gibt es ja sozusagen Schnittmengen, die man zuerst bearbeiten kann und dann im nächsten Schritt erst auf die Konfrontationen oder auf den wirklichen Streit kommt. Vielleicht wäre das alleine schon mal ein Schritt, sich sozusagen Einigkeiten ansammeln und je mehr Einigkeit man hat, dann festzustellen, okay, und an den Punkten sind wir unterschiedlicher Meinung.
1: Ich finde es interessant bei diesem ARD-Format, was ich davon gesehen habe, weil die Leute halt vorgestellt werden, ich glaube mit Vorname, Alter und aus welchem Bundesland sie kommen. Und es ist tatsächlich gewöhnungsbedürftig, dass nicht darunter dann steht, wählt AfD oder ist auf irgendwelchen linken Demos, engagiert sich bei der Antifa oder so. Ja. Sondern ich mir halt auch als Zuhörender die Mühe geben muss, jetzt mich erstmal darauf einzulassen. Also es ist ehrlich gesagt das, was du vorhin gesagt hast, dass die Leute nicht mit so einem eingebrannten Schild ankommen und es dann nicht sofort eingängig ist, aber vielleicht lohnt, dann jemandem erstmal zuzuhören und vielleicht nach einer Viertelstunde festzustellen, verdammt, der hatte 3-4 Argumente, die ich überzeugend fand, aber die führen ihn dazu, AfD zu wählen oder ja. so ähnlich.
0: Also vielleicht ist das ein entscheidender Punkt und dann biegen wir wahrscheinlich gleich auf die Meinungsänderungs- und Publikums-Dings. Ja. Ich kann es nicht genau sehen da unten. Ein Gedanken, den ich dazu noch teilen möchte, ist der sogenannte Third-Person-Effekt. Dass wir gehen davon aus, dass wenn jetzt zum Beispiel eine gefährliche Meinung irgendwo in den Medien transportiert wird oder irgendwas, wo wir finden, das sollten jetzt nicht so viele Leute sehen, Falschmeldungen oder Fake News, dass wir das schon bemerken, aber die dritte Person, die psychologisch dritte Person, der Third Person, das nicht versteht und die müssen wir schützen. Und deswegen engagieren wir uns in dieser Debatte um Sichtbarkeiten und wer bekommt eine Bühne so sehr dafür, dass wir bestimmte Meinungen und Thesen nicht auf die Bühne bringen. Dahinter steckt eigentlich, dass wir diese dritte Person massiv unterschätzen. Dass wir massiv davon ausgehen, die sind halt viel dümmer als wir. Das ist ein sehr schöner Trick, weil man sich automatisch, wenn man sich schützend vor die stellt, sofort viel schlauer vorkommt. Also wenn ihr das mal machen wollt, macht es mal. Behandelt einfach eure Bekannten und Freunde wie Kinder, dann seid ihr sofort viel schlauer, obwohl ihr gar nichts verändert habt. Funktioniert sehr gut. Funktioniert leider im medialen Diskurs sehr gut. Und besonders gut, wenn es tatsächlich um Kinder geht. Deswegen ist diese Social-Media-Debatte so weggerutscht, weil wir bei dieser dritten Person immer denken, die darf man jetzt nicht überfordern, um zurück zu deinem Punkt zu kommen. Das wäre jetzt zu kompliziert, wenn wir nicht einblenden, kommt aus dem Osten, ist Nazi, das verwirrt die Leute ja. Oder kommt aus Bayern, ist eine Leberkässemmel während der Sendung. Also weißt du, diese Klischees werden ja auch gerne deswegen angespielt, damit ich mich nicht zu sehr bewegen muss in meinem Kopf.
1: Wir müssen eine Sache noch machen, weil ich die ehrlich gesagt nicht verstanden habe. Du hattest die Idee, dass man KI nutzen kann, dass man mit der KI erklär also selber.
0: Mein Gedanke ist, dass wir Meinungsänderungen bisher immer öffentlich gemacht haben. Also wir sitzen hier und reden sozusagen öffentlich darüber. Wie wäre es eigentlich, wenn wir Meinungsänderungen komplett privat machen? Und zwar in einem Sprachmodell. Also Menschen nutzen ja diese ganzen Sprachmodelle, um da ihre Therapie durchzuziehen, sich zu informieren. Theoretisch könnte man, ein Bekannter von mir hat das die stochastische Maschine genannt, sich von der Maschine Gegenargumente geben lassen. Also man geht in die Maschine rein und sagt, hilf mir beim Denken, ich bin unsicher bei dem und dem Thema, bisher war meine Meinung das, sag mir mal die 10 Gegenargumente dagegen oder die 5. Und dann ist der Meinungsbildungsprozess total privat bei mir und der Maschine. Und ich muss nicht vor dir zugeben, dass ich vielleicht doch meine Meinung geändert habe. Oder ich muss nicht vor dir zugeben, dass ich vielleicht da jetzt auf der falschen Seite stehe oder doch auch ein bisschen dieser Meinung bin und so. Also vielleicht kann so ein virtueller Denkraum tatsächlich zu einer Verbesserung führen. Also vielleicht ein wirkliches Positivum, das nur in diesem Sprachmodell funktioniert.
1: Das wird bei mir nicht funktionieren. Ich würde dieser KI nichts glauben. Ich habe zur Vorbereitung auf dieses Gespräch habe ich noch irgendwie, ich weiß gar nicht, ob es Perplexity oder ChatGPT war, gefragt, irgendwie gute Artikel rauszusuchen. Ja, 5 Artikel zu dem Thema im Atlantik. 4 hatten ein ganz anderes Thema und eine war nicht im Atlantik. Also ich bin mir nicht, also ich glaube, ich würde mich nicht überzeugen lassen von der KI. Aber im Grunde sagst du, man braucht jetzt auch nicht eine besondere.
0: Nee, die muss eigentlich nichts Besonderes können. Also wenn die theoretisch auf das Wissen, das klingt ja zu böse, auf der Staatsbibliothek München zugreifen könnte, wüsste sie ja relativ viele Argumente. So, also das heißt, es muss gar nicht ans Internet angeschlossen sein. Die Gefahr, dass es irgendwie sozusagen verseucht ist von irgendwelchen Spaßquatsch im Internet. Also theoretisch könnte man es schon als eine Denkmaschine bauen. Daraus abgeleitet würde ich als Schlussgedanken aber sagen, vielleicht sollten wir genau das mal besser üben. Denken lernen. Also wie gehen wir eigentlich mit der Verfestigung unserer Gedanken um und wo kommen die Gedanken eigentlich her? Und haben wir die, weil wir finden, das fühlt sich total gut an, dieses Trikot jetzt zu tragen und zu dieser Gruppe zu gehören? Oder haben wir diese Gedanken, weil wir sie wirklich am Ende eines Gesprächs geformt haben?
1: Matthias Varkus, mit dem ich auch gesprochen hatte für den Artikel, hatte den etwas beunruhigenden Gedanken. Er sagt, wir müssen lernen, uns selbst zu misstrauen. Und aber am Ende auch unser Misstrauen zum Misstrauen. Ja. Da kommt man am Ende nie raus, aber als etwas, was man vielleicht im Kopf behält, finde ich das eine schöne Übung. Sollen wir jetzt vorher sagen, wo wir unsere Meinung geändert haben oder nach der ersten
0: Publikum? Wir können ja, gibt's jetzt schon eine Publikumsfrage? Sonst, okay, dann, wollen wir damit dann anfangen?
1: Ja, gerne.
0: Dann ist der Meinungsänderung ist unser Abschluss. Und dann gehen wir, dann müssen wir es nicht rechtfertigen.
1: Ja.
0: Also das Mikrofon kommt zu euch.
2: Test? Ja.
0: Du musst dich nicht vorstellen und sagen, was du wählst.
3: Aber Jörg Hunke ist mein Name und ich bin Journalist und gebe auch Seminare zu konstruktivem Journalismus. Und das Erste ist, bei diesen Übungen ist es so, wenn man mit verschiedener Meinung ist, 20 Minuten hauen sich die Leute die Köpfe ein, dann werden sie müde und dann gucken sie den anderen und denken, so ein Idiot ist es doch nicht. Und dann fängt die Diskussion ganz neu an. Das ist wirklich eine spannende Übung, kann ich jedem nur empfehlen. Die zweite Sache ist, wir brauchen Vorbilder, weil in einem Seminar, das war kurz vor den Bundestagswahlen, habe ich den jungen Studentinnen und Studenten gesagt, diskutiert doch mal mit euren Eltern über die Bundestagswahl. Und die haben mich echt groß angeguckt, wie soll das gehen? Und die Eltern haben das Gleiche gedacht, das geht nicht. Und dann habe ich gesagt, es geht über Wertschätzung. Wenn man den Kindern sagt, all das, was ich gelernt habe von euch Eltern, kritisches Denken und so weiter, das bringe ich jetzt in die Diskussion mit euch, dann ist gleich ein ganz anderer Rahmen geschaffen. Und die nächste Stunde, als wir zusammengesessen haben, das hatte funktioniert. Die Kinder waren echt begeistert, dass sie das erste Mal über Politik mit ihren Eltern ernsthaft diskutieren konnten. Und ernsthaft gilt eben auch für die Elternseite, die Kinder ernst zu nehmen. Und damit bin ich bei dem letzten Punkt. Wir Journalisten müssen konstruktive Lösungen viel mehr feiern in unserer Berichterstattung. Also ein Beispiel, wenn ich die Texte nehme, in den Seminaren zu zeigen, dann ändert sich die Körpersprache. Und ein wunderschönes Beispiel ist, es war Kolumbien, ich bin auch gleich fertig. Kolumbien, da waren vier Kinder, wenn Sie sich erinnern, mit dem Flugzeug abgestürzt und man hat sie nicht gefunden. So, die kolumbianische Regierung hat Indigene losgeschickt und hat das Militär losgeschickt. Und die sollten gemeinsam eine Lösung finden, Indigene und Militär. Und wie das dann, und sie haben sich am Ende, haben sie sich geeinigt. Sie sind einer Schildkröte gefolgt, die Militärs auch. Und wenn sie solche Texte lesen, dann kriegen sie eine Gänsehaut und dann haben sie den Wunsch danach, dass wirklich konstruktiv, viel mehr konstruktiv miteinander umgehen. Also vielen Dank für den Vortrag und vielen Dank für diese Diskussion hier.
0: Vielen Dank. Sollen wir was zu der Schildkröte sagen? Nein. Ich finde, es ist ein total guter Punkt. Es ist, Journalismus ist halt viel leichter, wenn er nur auf ein Problem zeigt. Und es ist viel anstrengender, wenn er die Lösung rausfinden muss. Den Text mit der Schildkröte kannte ich jetzt nicht.
1: Das Schlimme ist, dass ich völlig falsch hier schon wieder sitze, weil ich merke, dass ich so negativ gepolt bin. Und ich kenne, und ich will das jetzt gar nicht ins Lächerliche ziehen, aber dieses Beispiel, natürlich ist das zum Beispiel gut, dieses Gespräch mit den Eltern. Mir ist aber sofort eingefallen, ich kenne so ein TikTok, was es gibt aus den USA, wo irgendwie so Kinder mit ihren extrem mager Eltern reden und die Woche für Woche sie konfrontieren mit dem, was Trump jetzt gesagt hat, und das können sie doch nicht auch noch verteidigen. Und das ist toll als Gesprächsversuch. Es funktioniert aber ehrlich gesagt darüber, dass der jedes Mal scheitert. Und dass wirklich beide Seiten am Ende so die Köpfe in den Händen haben und sagen, das kann doch nicht sein, dass ihr das immer noch verteidigt. Ich will das aber nicht.
0: Also ich glaube, das ist vielleicht das Problem, dass die Kamera dabei ist, oder?
1: Das weiß ich nicht. Es ist auch nicht ernsthaft dagegen, ein Argument, ja, das zu versuchen. Ja. Das war jetzt eher so ein Beispiel dafür, dass mir leider dann gleich die missgelungene Kommunikation einfällt.
0: Ich habe das Mikro, sehe ich nicht mehr. Wo ist es?
4: Hallo, hallo.
0: Ah, da hinten.
4: Bob Blume, ich mache auch Sachen im Internet. Ich war mit meiner Schwester eine Viertelstunde zu spät da, deshalb hoffe ich, dass ihr das nicht schon durchdiskutiert habt. Ihr habt gerade kurz von Hans-Georg Gadamer gesprochen. Ein Gespräch ist es nur dann, wenn man denkt, dass der andere auch Recht haben könnte. Ich fand das spannend, dass du dir das mit der Zielsetzung gesagt hast. Mein Problem ist eigentlich ein anderes. Nämlich, wenn die Frage AfD wählen und so weiter nicht zur Kategorisierung wird, sondern zur Grundhaltung, dann habe ich ein Problem, dass ich mit Menschen, die George Taboris Diktum von jeder ist jemand nicht mit mir teilen, eigentlich weder über Methoden noch über Zielsetzungen sprechen möchte. Also mit anderen Worten, wie seht ihr dieses Problem, mit Menschen in einen Diskurs zu gehen, die im Grunde genommen von einer Basis argumentieren, die anderen das Menschsein abspricht?
0: Wir könnten jetzt einfach behaupten, das haben wir schon besprochen, als er noch nicht da war.
1: Ja, aber so richtig beantwortet hast du es auch nicht.
0: Nein, habe ich auch voll ironisch gemeint. Sehr guter Punkt. Ich glaube, dass das der große Unterschied ist zwischen dem, was man öffentlich macht und dem, was man privat macht. Ich glaube, dass privat bin ich vielleicht ist es zu naiv, trotzdem noch der Meinung, dass auch privat jeder jemand ist. Ich glaube, dass in den öffentlichen Diskursen, auf die du dich beziehst und die ich auch von deinen Diskussionen kenne, unter deinen Videos zum Beispiel, ganz oft es tatsächlich darum geht, dass Menschen ihr Meme verteidigen. Also, dass sie in eine Diskussion reingehen, weil sie nur dieses Meme, also ich bin so menschenverachtend, bestätigt sehen wollen. Und das ist, glaube ich, eher ein Schaukampf als ein Gespräch. Und das, da habe ich keine, also für diese vorgeführte Form von Menschenverachtung habe ich keine Lösung, zumal ganz oft das ja auch noch Bots sind. Das kommt ja auch noch dazu. Und wir dann glauben, wir würden jetzt mit einem Menschen reden. Das weiß ich leider nicht.
1: Aber vermutlich, ich weiß nicht, ob das naiv ist, das zu denken, aber ich würde jetzt auch, da sind wir bei dem Punkt vom Anfang wieder, ich glaube, wir können selbst den 27% oder wie viel sind AfD-Wählern potenziellen, wir können die nicht in eine Schublade packen von, die sind menschenverachtend, die wollen nur das Schlechte. Wir können uns vielleicht einig werden, dass das, was ihre Wege sind, menschenverachtend sind oder schlecht, oder dass sie genau solche Leute unterstützen. Aber wir werden einen Großteil davon sind, glaube ich, nach unserer ganzen Argumentation Menschen, mit denen sich ein Austausch lohnt. Und also nicht nur lohnt, sondern notwendig ist.
0: Ich glaube, dass das demokratischer Austausch ist, dass man sich eben mit Menschen auch austauscht, die anderer Meinung sind. Ja, total, ja. Ich habe, da ging es um, aber das können wir ja gleich nochmal reden. Ich sehe wieder das Mikro.
5: Agneta Melzer, ich mache auch irgendwas mit Umwelt. Ich habe eine Verständnisfrage, und zwar, ihr hattet am Anfang das gesagt, dass bei sozusagen Menschen eigentlich mehr an ihren Meinungen festhalten, je intelligenter sie sind. Und jetzt ist Intelligenz nicht das gleiche wie Wissen, aber für mich ist es trotzdem irgendwie ein Widerspruch mit dem von später, ja, je mehr ich mich mit einem Thema auskenne, desto differenzierter betrachte ich es und desto schwerer habe ich es eigentlich, mir wirklich auch eine Meinung zu bilden. Aber vielleicht habe ich es auch falsch verstanden, also einfach vielleicht könntet ihr das nochmal ausführen.
1: Nee, intelligenter ist in dem Sinne tatsächlich gemeint, im Grunde, was weiß ich, belesener, mehr intellektueller, keine Ahnung, nicht definiert als mehr Wissen zwangsläufig haben, aber mehr Ressourcen zu haben. Ich weiß, wie ich mir Statistiken besorge, wie ich mit den Statistiken umgehe. Ich besorge mir vielleicht auch sehr viel mehr Informationen. Das ist aber nicht das Gleiche. Das ist ja genau das Missverständnis, wie ich bin tatsächlich besser informiert, weil ich mich im Detail in irgendein Thema eingearbeitet habe.
0: Wer sehr schlau ist, ist auch schlau genug, seine Meinung weiter zu verteidigen.
6: Es gibt ein sehr schönes Format, Sprechen und Zuhören, ein schönes Bürgerformat, ist vielleicht manchen noch bekannt. Ich kann es nur empfehlen, weil es nochmal auf eine andere Ebene geht, nämlich auf die Ebene der Menschen, dass sie miteinander reden in der Gesellschaft. Aber ich komme aus Sachsen-Anhalt und wir sind natürlich dort in einer etwas anderen Situation als der, dass ich die Menschen weder sympathisch noch ihre Meinung in irgendeiner Weise teile. Also beides passt dort nicht, leider nicht. Und das Problem ist, dass die ja nicht ihre oder dass es nicht in der Diskussion um Meinung geht, sondern um Machtergreifung. Und das ist das Hauptproblem, was wir haben, das Thema Machtergreifung. Und dafür tun die alles und verkaufen alles dafür. Und das ist ein Riesenproblem zurzeit.
1: Ich glaube auch dafür sind wir jetzt, also ich glaube nicht, dass besser diskutieren dafür die Lösung ist. Also das ist jetzt nicht die Lösung für alles, und das hatte ich ja am Anfang schon angedeutet, dass ich ohnehin so den Reflex habe, mir leuchtet vieles davon ein, und an manchen Stellen sehe ich auch und kann auch nachvollziehen, dass es aber auch das gegenteilige Gefühl gibt zu sagen so, nee, dies ist aber jetzt wie so ein, weiß nicht, Axiom in der Wissenschaft oder sowas, von diesem Punkt kommen wir auch nicht runter, von irgendwelchen grundsätzlichen Überzeugungen, was den Umgang mit Menschen angeht oder Ähnlichem. Und also mir ist klar, dass besser diskutieren nicht die Antwort auf all diese Fragen und Probleme ist.
0: Ja, absolut, dem kann ich nur zustimmen. Sollen wir noch eine letzte Frage machen? Dann will ich wissen, was deine Meinungsänderung ist. Das ist, glaube ich, schon das Mikro da.
7: Dann stelle ich noch eine Frage, genau. Und zwar habt ihr gesagt, es ist wichtig, dass ich meine Meinungen quasi nicht meine Identität sind, damit ich sie auch ändere. Wie schaut es aus mit meinen Werten, die ja auch wichtig sind für die Meinungsbildung? Und dann soll ich die ändern? Wie ist das?
0: Ich glaube, über Werte wird wahrscheinlich sehr viel seltener diskutiert, als man so denkt. Also es wird ja oft an der Oberfläche diskutiert. Also die Wertediskussion in den Fernsehdebatten oder in den Wärmepumpendebatten habe ich selten gehört. Also oft geht es ja tatsächlich um die Umsetzung. Die Werte Das überlasse ich dir, die kannst du natürlich auch ändern. Also ich glaube, auch da gilt, dass sie nicht zwingend gut sind, je länger man die hat, sondern dass die sich anpassen oder anpassen können. Ich glaube, es gibt aber einen Wert, und da würde ich, glaube ich, hier anschließen. Wir diskutieren über dieses Thema, weil wir eine freie Gesellschaft haben und diese freie Gesellschaft zu verteidigen. Und es ist ja ein totales Privileg, dass wir uns hier auf die Bühne setzen und sozusagen am Beckenrand reden und ohne nass zu sein und so. Diese freie Gesellschaft zu verteidigen sollte auf jeden Fall eine sehr konkrete Aufgabe sein, weil sonst ist das dann auch hinfällig, was diese beiden alten und mittelalten Männer da auf der Bühne diskutiert haben. Lieber Stefan, alle im Publikum möchten wissen, wo hast du denn zuletzt deine Meinung geändert?
1: Ich habe mich wahnsinnig schwer damit getan und ich habe mich auch schwer damit getan, das hier zuzugeben, weil ich sofort in meinem Kopf die ganzen Leute hatte, die dann ankommen aus meiner Blase oder so und sagen, aber wie kannst du denn? Das ist doch nun wirklich irgendwie eindeutig. Ich finde das Thema Atomkraft schwierig.
0: Das habe ich ihm vorher gesagt, jetzt hat er es mir weggenommen. Muss ich mir ein anderes ausdenken?
1: Und zwar nicht im Sinne von irgendeiner, also ich komme irgendwie auch aus einer Jugend, wo irgendwie klar war, dass man gegen Atomkraft ist. Und ich merke, also wir müssen jetzt da gar nicht in die Tiefe gehen, ich merke, dass ich in der Frage, wie kann man möglichst radikal gegen den Klimawandel vorgehen, es schwierig finde, ganz dogmatisch zu sein, Atomkraft kann davon keine Lösung sein. Wie gesagt, ich finde interessanter für mich selber, fand ich, als das jetzt so zu formulieren, weil das ist kein 180-Grad-Wende, sondern eher so ein, ich bin von der Position von, ich weiß, was gut ist, zu einer, ich weiß nicht, was gut und richtig ist, gekommen. Aber viel interessanter fand ich an mir zu merken, so, oh, soll ich das wirklich sagen? Ist das nicht dumm? Sitzen da jetzt nicht alle sagen, oh Gott, Atomkraft, der hat doch nur diese Studie nicht gelesen oder das nicht verstanden oder sowas. Interessanter Effekt.
0: Mir ging es so ähnlich und ich habe es dann versucht zu unterfüttern mit einem Buch, das ich gelesen habe. Und darauf hätte ich mich beziehen können. Also ich bin auch sehr am Zweifeln, weil ich das Buch Der neue Wohlstand von Ezra Klein gelesen habe und der diese These da drin aufstellt und ich nicht wahnsinnig viele Gegenargumente hatte. Aber vielleicht ist das ja ein schönes Bild, dass man seinen eigenen Wahrheiten gegenüber ein bisschen demütiger sein kann, oder?
1: Ja, das ist, glaube ich, das, was wir überhaupt jetzt versucht haben, die letzte Stunde hier zu vermitteln. Ich glaube, wir müssen auch zum Schluss kommen. Vielen Dank fürs Mitdenken, Mitreden und Zuhören vor allem.
0: Vielen Dank. Viel Spaß noch. Vielen Dank.
8: Wie schaffen wir es, wieder miteinander ins Gespräch zu kommen? Auch mit Menschen, die eine völlig gegensätzliche Meinung vertreten. Genau darüber sprachen der Journalist und Autor Dirk van Geelen sowie Übermediengründer Stefan Niggemeier auf der diesjährigen Republika.
9: Von daher ist, glaube ich, diese Sprache auch in Teilen ganz angebracht.
10: Ja. Wenn ich jetzt noch eine Information habe, kann ich denn in der Redaktion anrufen? Ist das möglich auf der radiofreien Nummer oder ist es nicht geplant?
9: Also das Telefon, also Festnetztelefon kann man sicherlich anrufen, aber wir haben ja vor allem unsere ganzen Außenreporter im Stadtgebiet verteilt und die versorgen uns mit zahlreichen Informationen.
10: Habt ihr eine Schätzung, wie viele Leute für uns unterwegs sind?
9: Also wir sind an diesem Wochenende, glaube ich, 40 Personen, die fürs Radio aktiv sind. Und
11: aus dem gesamten Bundesgebiet, die an dieser Sendung mitwirken, sei es in der Redaktion, sei es in der Moderation oder sei es als Außenreporterin im gesamten Stadtgebiet von Erfurt.
10: Schon, wir sagen Tschüss, auch wieder am Mikrofon war John und Carsten. Bleibt dran.
12: Das waren wir,
10: gell?
12: Vielleicht komme ich auch nochmal wieder später, weiß ich noch nicht. Ich bin nochmal eingeteilt später, aber Carsten ist jetzt erstmal fertig.
10: Tschüss, ich bin fertig,
12: ciao. Ahoi.

0: Ja, willkommen zurück hier bei Radio Frei und wir
1: und allen beteiligten Radios, die diesen Stream heute übernehmen, am 4. Juli live aus Erfurt. Wir berichten vom Protestgeschehen aus dem gesamten Stadtgebiet. Wir, das sind jetzt Christian
0: und Christine, die neben mir steht. Und ich freue mich sehr, dass wir mal die Ehre haben, zusammen eine Sendung zu machen. Das freut mich sehr. Wir kennen uns ja jetzt schon eine ganze Weile und haben endlich mal die Gelegenheit hier.
1: Wir möchten euch informieren über das aktuelle Protestgeschehen innerhalb der Stadt und haben neue Informationen erhalten von unseren Außenreporterinnen.
0: Und da hören wir gleich mal rein. In Hochheim steht ein Wasserwerfer bereit.
2: Ihr hört hier im Hintergrund die Blockade, die sich aus Hochheim gelöst hat Richtung sozusagen Stadt, Richtung Wartburgstraße. Es stehen gerade alle Protestanten vor einer Polizeiblockade. Es ist gerade ein Wasserwerfer eingetroffen von der Polizei, der riesig blau sich in die Mitte stellt. Die Protestanten haben dazu aufgerufen, dass sie ruhig bleiben.
3: Genau, und es sieht so aus, als ob der Wasserwerfer sich gerade zwischen die jeweiligen Blockadenaktivistinnen stellt. Auf der anderen Seite habe ich gerade bei den Aktivistinnen auch die Clowns entdeckt. Wir sind jetzt hier mit dem lila Finger von Hochheim hochgekommen und vor dem Wasserwerfer hier hat sich jetzt die Polizei aufgestellt und wir wissen noch nicht genau, was jetzt weiter passiert, was die Polizei geplant hat, und wir hören das aber auch von jetzt der rechten Kreuzungsseite noch AktivistInnen dazukommen, wenn ich das richtig einordne.
2: Das könnte auch Schall sein,
3: das ist, oder? Ein bisschen schwierig.
2: Doch, ich könnte mir auch vorstellen, das sind neue Gruppen. Generell ist das vielleicht auch die Bewegung, die gerade von allen sich sammelt.
4: Raus, raus, raus!
2: Hier klingen gerade Sprechchöre, Nazis raus. Wir behalten die Lage im Blick.
0: Ja, das ist ein bisschen undurchsichtig gerade. Also vor 10 Minuten kam diese Nachricht rein und vor einer knappen Viertelstunde hieß es auch, die einzelnen Finger mit ihren bunten Farben lösen sich inzwischen auf und wandern wieder Richtung Stadt zurück. Und ziemlich genau um 11 hat uns noch ein weiterer Bericht erreicht vom grünen Finger, der noch auf der A71 steht.
5: Jetzt hier neben der Autobahn auf der A71 fahren eine Menge Polizeiwagen, also um die, wie viel würdest du schätzen? Um die 50.
6: Die fahren echt gerade hier alle.
5: Ja, fahren alle auf so einem Feldweg lang, neben der Autobahn direkt.
7: Riesen Sick.
5: Neben der Autobahn.

0: Und noch ein weiterer Bericht von der Cyriakisstraße. Da hat man gesagt, ein Katz-und-Maus-Spiel zwischen Demonstranten und Polizei.
1: Ja, die Cyriakstraße, nochmal zur Einordnung, ist am Gothaer Platz, also eine der Zuwegungen Richtung Messe Erfurt.
0: Da hören wir rein.
2: Es ist jetzt 11 Uhr, ich befinde mich gerade in der Cyriakstraße, wo eine kleine Gruppe von Demonstrierenden gerade gekesselt wird. Es sind vielleicht 20 Leute, die werden von mindestens der doppelten Anzahl von PolizistInnen behelmt eingekesselt. Derzeit werden auch deren Transparente in einer polizeilichen Maßnahme von der Polizei abgefilmt bzw. abfotografiert. Ich habe eben gerade von Demo-Beobachtern gehört, dass das so eine Art Katz-und-Maus-Spiel sei. Und mal sehen, wie sich die Situation hier gerade weiterentwickelt. Es ist gerade ein bisschen statisch. Die Protestierenden, die gerade hier festgesetzt werden, haben aber zumindest von außen betrachtet noch recht gute Laune. Sprechchöre und Gesänge wechseln sich hier ab. Ich höre halt mal kurz rein.
3: Internationale Antifa, Erfurt ist noch ein Körper. 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

Das waren Eindrücke von der Cyriakstraße am Gotha-Platz in Erfurt. Uli hat uns hier berichtet von einem sogenannten Katz-und-Maus-Spiel zwischen Demos, die dort stattfinden, und der Polizei. Das waren aktuelle Eindrücke von verschiedenen Standpunkten hier in der Stadt. Wir hören Musik und blicken dann weiter auf das Geschehen hier in Erfurt.

0: Fleetwood Mac mit The Chain und wir sind wieder hier im Studio und ich würde sagen, wir schauen jetzt erstmal, was alles so gleichzeitig in der Stadt, es ist ja auch das Demokratiefest auf dem Anger, wir haben da ja eben schon reingehört, ob es da was oder gibst du mir einfach einen Überblick, was es alles so gibt?
1: Genau, wir berichten über verschiedene Orte im gesamten Erfurter Stadtgebiet, vielleicht nochmal der Blick auch zurück. Also wir haben hier von verschiedenen Blockadepunkten berichtet, die entlang auch der Autobahnlinien aufgebaut wurden, teilweise sich jetzt auch schon auflösen. Und in der Innenstadt von Erfurt, da ist auch viel los. Da haben die Bühnenprogramme begonnen an drei Standorten in der Innenstadt und auch an der Messe Erfurt stehen also große Bühnen mit Redebeiträgen von PolitikerInnen, von zivilgesellschaftlichen Initiativen beispielsweise. Es gibt Musik. Menschen können dorthin kommen und sich informieren. Und vorhin hat die Kundgebung am Anger, also einem ganz zentralen Platz hier in Erfurt, begonnen, auch mit einem Gottesdienst. Und wir hatten bei Radio Frei schon im Vorfeld dieser Sondersendung ein Interview geführt mit Matthias Rhein. Er ist Senior beim Evangelischen Kirchenkreis. Und es ging um die Frage, warum schließt sich eigentlich der Evangelische Kirchenkreis heute den Protesten an, den Protesten gegen den AfD-Bundesparteitag?
2: Das fanden wir eigentlich ganz gut, dass wir sozusagen ein großes buntes Programm, ein demokratisches Programm an diesem Wochenende hier inszenieren, auf die Beine stellen, auch so ein bisschen als Zeichen einer Stadtgesellschaft, die eben bunt ist, die vielfältig ist, die offen ist, die Menschen begrüßt, die willkommen heißt, die Brücken baut in verschiedene Kulturen und Nationalitäten hinein. Thüringen weltoffen spielt da auch noch eine Rolle, das muss ich auch noch mal sagen. Also da gehören wir eigentlich auch dazu seit Anfang an. Also wir sind da sozusagen in diesem Flow schon drin. Und diese Idee da, ein Bundesprogramm der Stadt zu inszenieren mit vielen Akteuren, das fanden wir gut, auch als inhaltliches Statement sozusagen. Anders als die AfD sehen wir unsere Gesellschaft.
1: Soweit Matthias Rhein, Pfarrer und Senior des Evangelischen Kirchenkreises Erfurt in einem Interview, was vor der Sendung geführt wurde.
0: Ja, und ich würde an ihn auch gleich noch anschließen, denn er hat auch darüber gesprochen, warum sich die Kirche überhaupt politisch positionieren muss.
2: Wir haben zu DDR-Zeiten als Christen dafür gestritten, dass wir uns einmischen in den gesellschaftlichen Dialog, dass wir unsere Stimme erheben, wenn es um Grundfragen der Menschen geht. Darum haben wir gekämpft, dass wir da auch gehört werden und auch also zum Beispiel Missstände auch ansprechen. Und jetzt soll das nicht mehr gelten. Jetzt sollen wir sagen, nee, das ist, wir sind da nicht zuständig. Man muss natürlich ein bisschen unterscheiden zwischen Grundsätzen und Tagespolitik. Also die Kirche weiß die Dinge nicht besser in der politischen politischen Alltagsgeschäft. Das muss man schon klar sagen. Manchmal machen wir ja konkrete Vorschläge, aber nicht immer. So ist das gut. Aber ich meine, die Aussage Jesu, so eine Grundaussage, selig sind die Frieden stiften, das ist einfach so eine Aussage, steht in der Bibel und danach gehen wir. Oder selig sind die arm sind und die Leid tragen, das ist ja eine klare Positionierung auf der Seite der Schwachen, der Opfer einer Gesellschaft. Daraus leitet sich dann auch ein politisches Handeln ab.
1: Das war ein Originalton von Matthias Rhein, Pfarrer und Senior des Evangelischen Kirchenkreises Erfurt, der heute auch am Protest in der Stadt beteiligt ist.
0: Genau, die Kirchen sind offen. Es war ja vorher auch nicht klar, wie werden die Temperaturen sich entwickeln. Und Kirchen sind ja für gewöhnlich eher kühlere Orte, sodass man da im Zweifelsfall auch hätte ausweichen können.
1: Wir hören Musik und blicken danach weiter auf das Protestgeschehen in der Erfurter Stadt.

0: Linda Lindas Too Many Things, und Too Many Things passieren hier eigentlich auch gerade. Es ist verrückt, was in der Stadt los ist, aber was wären wir ohne unsere Außenreporter hier im Studio, könnten eigentlich gar nichts erzählen, weil wir kriegen hier aus der Johannesstraße ja gar nichts mit so wirklich.
1: Wir freuen uns, dass Außenreporterinnen vor Ort sind an verschiedenen Punkten in der Stadt und auch außerhalb des Stadtgebietes, um für uns zu berichten und uns einen Eindruck zu geben, was außerhalb los ist. Und so haben wir einen Bericht erhalten, ein Stimmungsbild aus dem Lilafinger der Blockade.
0: Bei Hochheim ist das, also im Westen Erfurts, Richtung Autobahn, da hören wir rein.
2: Gut, also ist jetzt nicht unbedingt extrem aufgeheizt. Ich glaube einfach, dass Leute motiviert sind, hier sich für das Richtige einzusetzen.
3: Wie nimmst du gerade das Verhalten und die Reaktion von den lokalen Behörden hier wahr?
2: Natürlich wieder repressiv. Also letztendlich, die lassen es hier nicht durch. Und das ist immer so, wie sie eigentlich immer reagieren. Ich finde, man sollte tatsächlich gerade bei so einem wichtigen Thema eigentlich eher für oder mit den Demonstranten arbeiten als gegen die.
3: Und was ist jetzt euer Ziel, was ihr jetzt gerade hier genau weiter verfolgt?
2: Auf jeden Fall entsprechendes Bild zu erreichen, also dass wir eben gegen Faschismus halt stehen.

0: Das waren Kitty, Daisy und Louis. Die waren gestern Abend im Heine Park und das war eins von Amandas Highlights dieses Ruderstadt-Festival. Und jetzt habe ich den Ruderstädter Bürgermeister, so rum, hier, Jörg Reichel, hallo.
1: Hallo, einen recht schönen guten Morgen, auch wenn es schon auf die Mittagszeit zugeht.
0: Und wo wir gerade bei Highlights sind, was waren denn jetzt schon Ihre Highlights von diesen letzten beiden Tagen?
1: Ja, ich halte es so wie immer, dass ich meine persönlichen Highlights eigentlich gar nicht verrate. Ich bin auch viel unterwegs, kann mir auch nicht im Vorfeld sagen, das willst du unbedingt gucken. Und ich bin, das darf ich jedes Jahr wieder verraten, ein Fan der Straßenmusik und lass mich einfach inspirieren. Wenn ich die Zeit habe, bleibe ich stehen und dann vergeht schon mal eine Stunde an irgendeiner Bühne oder in der Fußgängerzone oder in den Seitenstraßen, im Handwerkerhof, im Schillerhaus, weil die kleinen Gruppen, das ist für mich immer so ein bisschen das Geheimnis und das macht ja auch unser Festival aus.
0: Ruderstadt feiert ja dieses Jahr nicht nur das Ruderstadt-Festival, sondern auch Stadtjubiläum. Herzlichen Glückwunsch zu 1250 Jahren. Wie ist denn das Stadtjubiläum in das Festival integriert?
1: Ja, vielen Dank erstmal für die Glückwünsche. Wir feiern ja gleichzeitig auch noch 700 Jahre Stadtrecht, also 1250 Jahre Ersterwähnung und 700 Jahre Stadtrecht. Und wir haben in diesem Jahr, in dem Jubiläumsjahr entschieden, dass wir nicht noch eine separate Veranstaltung machen, weil in Ruderstadt wird ja das ganze Jahr über gefeiert. Und so haben wir dieses Festival hat dieses Jahr nicht nur einen Länderschwerpunkt, sondern auch 1250 Jahre Ersterwähnung. Und wir haben überall die Logos mit drauf gemacht. Wir haben tolle Merchartikel für dieses Jubiläum gebracht und weisen natürlich immer wieder darauf hin. Und ich denke, eine größere Geburtstagsfeier, als in Ruderstadt gefeiert wird, kann man in keiner anderen Stadt machen.
0: Zusätzlich dazu gibt es ja auch passend zum Länderschwerpunkt Österreich dieses Jahr die Kulturpartnerschaft mit dem Burgenland, die ja jetzt seit 4 Wochen, haben Sie, glaube ich, gestern bei der Eröffnungsrede gesagt, besteht. Wie ist denn diese Partnerschaft zustande gekommen?
1: Ja, eigentlich arbeiten wir schon seit 2 Jahren partnerschaftlich zusammen. Unsere deutsche Partnerstadt Bayreuth hat eine Kulturpartnerschaft mit dem österreichischen Bundesland Burgenland. Franz Liszt ist im Burgenland geboren und ist in Bayreuth verstorben. Das sind schon Verbindungen gewesen, Liszt, Wagner. Ich bin in Bayreuth gewesen, der Landeshauptmann aus dem Burgenland, der Hans-Peter Doskozil war da mit der Landtagspräsidentin. Und die meinten, es wäre doch auch interessant, mal zu schauen, was gibt es an Kultur in Thüringen, in einem Ostdeutschland, in einem ostdeutschen Bundesland. Und wenn ihr schon Partnerstadt von Bayreuth seid, dann gucken wir uns das an und dann könnten wir vielleicht auch eine gemeinsame Kulturpartnerschaft machen. Und so ist das gewachsen in den letzten 2 Jahren und vor 4 Wochen haben wir den Vertrag unterzeichnet. Und ich denke, wir können hier aus Thüringen, aus Ruderstadt viel an Kultur in Österreich, im Burgenland zeigen und umgedreht genauso gibt dann auch Verbindung, was die Porzellan Manufakturen angeht, wie Keramik gibt es auch im Bundesland, Burgenland und die Musik, ja, die uns verbindet und der Tanz.
0: Sie haben jetzt schon ein kleines bisschen was angesprochen. Was zeichnet denn das Burgenland noch aus?
1: Ja, das Burgenland ist das jüngste Bundesland in Österreich. Es befindet sich sozusagen östlich von Österreich. Und wenn man schaut, von oben nach unten, also von Nord nach Süd, es ist vor 100 Jahren entstanden, als die Burgenländer gesagt haben, wir wollen zu Österreich gehen, als die Monarchie aufgelöst wurde. Und das Burgenland sieht eben nicht so aus, wie wir sonst Österreich, da denken wir an die Alpen, da denken wir an Wintersport und da denken wir vielleicht an Wien, Wiener Kaffeehaus-Schmäh. Das Burgenland ist schon so Richtung Pusta, Richtung Ungarn, ein ganz anderes Klima und es gibt im Burgenland einen ganz, ganz tollen Wein. Also dort lohnt es sich einfach mal weinselig auch zu schwelgen.
0: Jetzt war schon eine Burgenländer-Delegation in Ruderstadt. Waren Sie auch schon im Burgenland?
1: Ja, ich war schon mehrmals das Burgenland besuchen, habe es von Nord nach Süd bereisen können in Begleitung von Vertretern der burgenländischen Landesregierung. Und man erlebt sozusagen alle 20 Kilometer eine andere Kultur. Was es auszeichnet, ist, dass natürlich eine Burg nach dem anderen, deswegen heißt es ja auch Burgenland, dort steht. Aber es gibt ja auch eine ja, nicht nur Österreicher, die dort sind, dort gibt es auch die Kroaten, dort gibt es die Slowaken, die Ungarn sind dort zu Hause, die Roma. Also es ist eine internationale Mischung auf engstem Raum und das Burgenland hat gezeigt, dass das wunderbar funktioniert und dass alle voneinander lernen können.
0: Und was ist dann für die nächsten Jahre geplant? Wie soll diese Partnerschaft aktiv gelebt werden?
1: Ja, wir hatten ja jetzt zur Unterzeichnung die Burgenländer hier mit einem Weinfest an den Bauernhäusern. Wir haben Ausstellungen hier in der Stadt am Günterbrunnen in der Kulturdiele. Und im nächsten Jahr wollen wir zum Beispiel das Folklore-Ensemble ins Burgenland schicken, auch Ausstellungen dort vorbereiten. Und wir versuchen auch auf der Verwaltungsebene in dem Kulturbereich uns auszutauschen von Festivals, die es auch im Burgenland gibt, große, kleine Festivals, dass wir da Erfahrungen austauschen können und uns gegenseitig auch mit Gruppen aus der Bevölkerung, nicht nur die Verwaltung, besuchen und die Burgenländer Ruderstadt erleben lassen und die Ruderstädter dürfen das Burgenland erleben.
0: Zurück zum Ruderstadt-Festival. Aus dem Länderschwerpunkt gibt Länderschwerpunkt Österreich, Künstler sind viele da und es gibt auch eine Band aus dem Burgenland und zwar IDEMO und da habe ich jetzt noch einen Song mitgebracht und zwar unser Boada Weidel. Ich hoffe, ich habe das jetzt richtig ausgesprochen. Den spielen wir jetzt. Vielen Dank für Ihre Zeit.
1: Sehr gern.

0: Ja, die Dota. Ich freue mich ja schon riesig auf morgen, weil da ist sie nämlich da. Janis und ich hatten ja auch schon mal mit ihr telefoniert, wo erst das Interview dann abgestürzt ist. Das war sehr schade. Aber naja, morgen sehen wir sie ja. Und jetzt macht Janis sein Interview und zwar mit der Band The Green Apple Sea. Ich übergebe jetzt an dich, Janis.
1: Genau, also wir haben hier jemanden von der den Straßenmusikern. Ich würde dich erstmal bitten, dich vorzustellen. Wer seid ihr und wie würdet ihr jemanden eure Musik überhaupt beschreiben?
2: Ja, also ich bin Stefan von der Band The Green Apple Sea. Wir sind in dem Fall ich.
1: Ja,
2: weil
1: ja,
2: der Wushi, der heute eigentlich mit mir zusammen Straßenmusik gemacht hätte, ist beim Astronautentraining. Oh. Nein, der ist krank, hat Grippe und liegt im Bett, deswegen bin ich alleine. Und wir machen sehr langweilige Musik. Also so Richtung Country, Indie, Folk. Also es ist wirklich harter Tobak. Freunde von uns benutzen unsere Platten, um ihre Kinder zum Einschlafen zu bringen.
1: Wirklich?
2: Ja.
1: Oh, das ist kein Kompliment, oder?
2: Eigentlich schon.
1: Also, okay, wie seid ihr denn überhaupt zur Straßenmusik gekommen? Also wie kam es dazu, dass ihr gesagt habt, ihr macht jetzt Straßenmusik?
2: Ja, also in dem Fall jetzt heute war es so, dass ich eine Anfrage bekommen habe, ob wir das machen wollen. Und das sind natürlich andere Bedingungen als für die Künstler, die auf den Bühnen stehen, weil man hat im Prinzip kein Mikrofon und keine Verstärkung. Und ist natürlich ein bisschen eine Herausforderung, aber macht das jetzt schon eine ganze Weile und habe tatsächlich auch mal mit Straßenmusik angefangen, also auf der Straße Musik zu machen. Habe da ganz furchtbare Lieder gespielt, um ein bisschen Geld zu verdienen, aber die einzigen, die mir immer Geld in den Hut geworfen haben, waren so die Seniorinnen, die vorbeigefahren sind und Mitleid mit mir hatten.
1: Naja, das ist ja aber trotzdem lieb. Aber wie lange, du hast ja gesagt, du hast damit angefangen. Wie lange machst du das und hast du so mit eigenen Sachen angefangen oder Cover oder irgendwas in der Art?
2: Also bei der Straßenmusik habe ich tatsächlich Cover gespielt, weil das oft einfacher ist, aber auch eigene Sachen. Und ich hatte das Glück, da wo ich aufgewachsen bin, in Haselünne, das ist im Norden Deutschlands, im Emsland, fast an der Nordsee, da war es irgendwie so, dass, also da gibt es keine Autobahnen, keine öffentlichen Verkehrsmittel oder wenig. Und da war mal so ein bisschen war so eine Art Blase. Und es gab ganz viele Bands in jedem Kaff. Und irgendwie haben wir angefangen, relativ früh eigene Musik zu machen. Also seit wir 14, 15 sind. Das ist so ungefähr 37 Jahre her. Mhm. Und und so haben wir das dann weitergemacht. Also ich habe nie in einer Coverband oder so gespielt. Natürlich spielt man mal ein Lied nach, aber dann eher so, um die Band zu ehren oder zu sagen, ich liebe diese Band total, deswegen spiele ich jetzt ein Lied von denen.
1: Mhm. Genau. Und ihr seid ja jetzt auf dem, oder du, ich sag jetzt ihr einfach, obwohl du alleine bist.
2: Das ist okay.
1: Das ist, ich spreche
2: manchmal, die Band. Manchmal bin ich ihr, das passt.
1: Ja, alles gut. Wart ihr schon mal auf dem Rudolstadt-Festival oder ist das das erste Mal jetzt?
2: Das ist das erste Mal.
1: Okay, wie findet ihr es? Oder, du,
2: wie findest du es? Wir finden es ganz gut. Was heißt ganz gut? Es ist ein wunderschöner Ort. Ich weiß schon lange, dass es das Festival gibt. Freunde von mir fahren hier regelmäßig hin. Ich habe es noch nie geschafft. Und ich finde es echt sehr, sehr schön.
1: Hast du so irgendwas Besonderes, was das Festival an sich überhaupt so macht, wie es ist?
2: Ja, also ich meine, jedes Festival würde sich so ein Setting wünschen. Mhm. Und es hat ja irgendwie ein bisschen auch so eine Art morbiden Charme manchmal, weil man durch eine kleine Gasse läuft und da dann Häuser sind, wo man sieht, oha, die sind jetzt, keine Ahnung, wahrscheinlich 400 Jahre alt und sind bewohnt. Aber, ne, und man hat, die Stadt ist ja sehr pittoresk, das gefällt mir sehr gut. Wenn du dir vorstellst, wo würde jemand, der ein Festival machen wollen, dann sicher in so einer Stadt wie hier, wo alles eigentlich da ist, was man braucht. Man muss gar keine Deko mehr hinhängen, die Deko ist ja schon da. Mhm. Also, womit ich jetzt Rudolstadt nicht als Deko, du weißt schon, was ich meine.
1: Ja, klar.
2: Ja.
1: Gibt es Vorteile, also was sind so die Vorteile eines Straßenmusikers, der nicht auf einer großen Bühne spielt?
2: Das ist eine gute Frage. Natürlich, dass man nicht so viel schleppen muss. Ne, also man hat keine Tonnen an Material dabei, die in irgendeinem Auto liegen, und man muss mit diesem Auto irgendwo parken und dann sind vier Leute damit beschäftigt, irgendwas 700 Meter rumzuschleifen, weil man nicht an die Bühne fahren kann und so. Aber Straßenmusik grundsätzlich hat halt einen ganz eigenen Charme, weil man sehr nah an den Leuten ist und die Leute sehr nah an einem selber. Und da gibt es oft herausfordernde Situationen, die dann eben näher dran sind. Also wenn ich Straßenmusik mache und es sitzt jemand 3 Meter vor mir und sagt zu mir, spiel mal was mit mehr Beat, dann ist halt die Distanz kleiner und ich muss mich halt dann direkter mit demjenigen oder derjenigen auseinandersetzen. Auf einer großen Bühne geht das halt einfach unter. Ja, also dann, weißt du, wie ich meine?
1: Ja, klar, es ist persönlicher, würdest du sagen auch.
2: Ja, ja. Näher dran, ja.
1: Was ist vielleicht das Schlechte an der Straßenmusik? Was macht vielleicht nicht so Spaß?
2: Also Tontechnik oder auch Lichttechnik. Ich weiß, wenn du auf ein Konzert gehst, siehst du ja, was die für einen Aufwand treiben mit Lichttechnik. Und tontechnisch kann man natürlich jetzt so eine Gitarre, die kann man irgendwie so toll klingen lassen mit Tontechnik, dass man eigentlich gar nicht mehr gut spielen muss. Mhm. All das hast du bei der Straßenmusik natürlich nicht, sondern du hast deine Stimme, die kommt direkt aus dir raus. Da gibt's nichts, was das verschönert, und genauso das Instrument. Na, war das die Frage? Ja.
1: Ja, eigentlich schon. Ja, doch, okay. In etwa. Und du hast gerade deine Gitarre schon eingespielt, du hast sie ja nicht umsonst da. Und ja, wenn die schon mal hier ist, ich würde dich ja gerne bitten und fragen, ob du uns denn was vorspielen könntest.
2: Ja, das mache ich sehr gerne. Ich spiele ein Lied von unserer neuen Platte, die ist Ende Februar erschienen. Und die Platte heißt Dark Kid. Und das hier heißt Dark Kid Nummer 2.
1: Wir freuen uns.
2: Soll ich einfach anfangen?
1: Na klar. Gut. Okay.

0: Dankeschön.
1: Das war SRB Unplugged, würde ich sagen. Danke dir, Stefan, dass du hier warst und uns alles vorgespielt hast.
0: Vielen Dank. Sehr gern.
1: Danke. Und tschüss. Ich würde sagen, Musik. Es geht weiter mit Musik. Musik, okay.
0: Tschüss, danke.

0: Ja, schon wieder vorbei. Unsere Sendestunde, nicht die Sendung, die geht noch ein paar Stunden. Aber unsere Stunde, es ging schnell.
1: Es ging sehr
2: Es
1: schnell.
2: ging mega schnell, aber es war wunderschön, Leute.
0: Ja, es war super schön. Wir übergeben gleich an die Nächsten. Vorher noch ein ganz kurzer Ausblick vielleicht von unserer Seite aus. Was haben wir vor? Was kommt noch die nächsten, also jetzt heute und dann die nächsten Tage?
2: Die nächsten, heute und morgen ist ja das Kinderfest. Österreich sucht den Wunderwutzi oder so. Und das werde ich mir mal anschauen und da so einen Beitrag drüber machen, den ihr dann nächste Woche hören könnt. Janis und ich wollten mit Leuten hinter den Kulissen sprechen und so ein bisschen, was geht da eigentlich abmachen.
1: Genau, na, so
2: Ja, und dann
1: Bühnentechnik
2: halt ein
1: und
2: paar Sachen anschauen. Genau, Bühnentechnik. Wir sind extrem fasziniert von der wahnsinnig großen Bühne.
1: genau, dann wollen wir mit denen ein bisschen reden. Und sonst ist bei mir zumindest spontan, also ich lasse mich einfach von euch leiten und treiben
2: Bitte,
1: und
2: ja.
1: dann gucke ich einfach, was mir am besten gefällt.
0: Genau, für heute habe ich dich verplant und Henriette auch.
2: Jo.
0: Wir gehen nach der Sendung zu Agnes Palmisano. Ist ja auch vom Länderschwerpunkt und groß angekündigt, weil die kann dudeln. Das ist eine Mischung aus Jodeln und noch was, was ich nicht rausgekriegt habe. Und Kabarett ist, glaube ich, auch mit drin. Das wird witzig. Wir holen uns einen Striezel davor. Das ist mein persönliches Highlight jedes Jahr beim Festival. Und genau, dann mache ich auf jeden Fall noch ein bisschen Länderschwerpunkt und EBU-Festival. Und dann ist ja morgen Abend schon wieder Abschlusskonzert. Das wolltest du dir auch unbedingt angucken, glaube ich.
1: Bin ich nicht da, leider nicht. Also wäre schön, aber. Ach so, Abschlusskonzert. Ah, ich habe
0: Abschlusskonzert.
1: gerade ans Root-Konzert gedacht.
0: Nee.
1: Nee, das ist verwechsel ich immer. Ja, das würde ich
0: Die
1: mir
0: Band
1: gerne antun.
0: Adriatica,
1: Genau.
0: die Italiener.
2: Ja, ich freue mich, wie gesagt, mega auf die Dota morgen. Und ich bin aber auch ein bisschen traurig, dass Janis nicht dabei sein kann. Ich sag's hier nochmal.
0: Ich kann
1: Videos
0: auch
1: machen.
0: nicht dabei
2: Ja.
0: sein, weil Melina mit mir zu den klatschenden Österreichern gehen will. Da kann sie nachher gleich in ihrer Stunde mehr erzählen. Genau, weil an die würde ich jetzt übergeben, wenn sie kurz herkommen möchte. So, genau.
2: Hallöchen.
0: Und an Simon übergebe ich auch gleich.
3: Hallöchen.
0: Ja, genau. Wir spielen noch einen kurzen Song und dann haben wir was vorbereitet, wie man so schön sagt, im Fernsehen und im Radio geht das auch. Es gab ja die letzten Jahre, fester Bestandteil von den Radiosendungen war, dass wir geguckt haben, was ist gerade auf den Bühnen los. Und wollten das dieses Jahr auch machen, haben uns dann aber hingesetzt und überlegt, naja, bringt es so viel, den Leuten zu Hause zu erzählen, was jetzt gerade passiert? Und haben das jetzt ein bisschen umgewandelt. Das heißt, es gibt in diesem Jahr Ticker einmal jetzt gleich, was passiert heute Nachmittag. Dann noch haben wir vorbereitet, was passiert heute Abend und dasselbe nochmal mit morgen, also morgen Nachmittag und morgen Abend. Und vielleicht ist da was für den einen oder anderen noch dabei und jemand möchte vielleicht noch spontan vorbeikommen. Wir verabschieden uns. War toll mit euch die Stunde zu moderieren. Und
2: Ja,
0: ich glaube, wir
2: war
0: moderieren
2: cool.
0: nochmal, bevor es für uns zu Ende
2: Wir
0: geht.
2: haben das schon ausgemacht.
0: Wir
2: Wir
0: haben das schon
2: machen das
0: ausgemacht.
2: doch,
0: Wir machen
2: genau.
0: nochmal was.
2: Ja, es ist voll witzig, dass das Mikro mir gerade gehalten wird.
0: Okay, dann wir verabschieden uns, aber es geht hier natürlich noch fleißig weiter. Genau, ich mache kurz Musik und dann den Ticker und dann seid ihr dran.

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1: 17 Uhr spielt Florian Paul mit seiner Kapelle der letzten Hoffnung auf der großen Bühne im Heinepark. Der deutsche Filmkomponist lässt seine Texte wie Kinogeschichten wirken. Neben Pop und Jazz spielen Melancholie, Lebenslust und Energie eine zentrale Rolle in seinen Songs. Getreu dem Motto der Band, man darf eben nicht aufhören zu träumen. Dann wird vielleicht nicht alles gut, aber besser.
0: Beim Länderschwerpunkt darf er in diesem Jahr nicht fehlen. 18.30 Uhr spielt Rian auf der Konzertbühne im Heinepark. 2023 begann er als Newcomer und ist jetzt aus der österreichischen Musikszene nicht mehr wegzudenken. Seine Musik macht gute Laune, geht ins Ohr und regt dabei zum Nachdenken an. Am besten beschreiben lässt sich seine Musik wohl als Mischung aus deutschsprachigem Indie und Hip-Hop mit kabarettistischen Anleihen.
1: Auf dem Markt sind 19 Uhr Phoenix und Embla zu hören. Seit 35 Jahren singen und spielen sich die dänischen Musiker durch Lieder und Tanzmelodien. Das Repertoire von Phoenix ist schon alt. Traditionell dänisches, alte Balladen und Eigenkompositionen. Mitgebracht nach Rudolstadt haben sie das Tanzensemble Embla, die das Konzert in eine Show verwandeln mit mitreißenden Rhythmen, schwungvollen Bewegungen, emotionalen Tönen und körperbetontem Storytelling.
0: Teil des diesjährigen EBU-Festivals ist das Bulgarka Junior Quartett. 19 Uhr singen sie in der Stadtkirche. Sie sind die Nachfolger der Weltmusik-Vorzeigegruppe Trio Bulgarka. Die vier Frauen stammen aus unterschiedlichen Regionen Bulgariens und sind alle mit Volksliedern aufgewachsen. Beim Rudolstadt-Festival präsentieren sie traditionelle und neu geschriebene Lieder bekannter bulgarischer Komponisten.
1: Im Schillergarten tritt um 19 Uhr das Straßenmusiker-Trio Trio Talan auf. Kurz beschrieben, drei Musiker, fünf Instrumente, viele Geschichten. Das Trio verbindet persische und kurdische Musiktraditionen mit italienischem Barock und Jazz-Einflüssen zu einem fließenden Klangbild zwischen Vergangenheit und Gegenwart.
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3: Ja.
4: Hallo Melina, schön, dich mal wieder hier neben mir sitzen zu
3: Hallo
4: haben.
3: Hallo Simon, ich kann dir ja mal die Hand schütteln.
4: Wir schütteln mal ganz offiziell.
3: Wir haben uns lange nicht mehr in der Live-Sendung gesehen.
4: Und guck mal, wer eben zur Tür reinkommt.
3: Unser Interviewgast.
4: Richtig, also perfekt on time, denn wir teasern euch schon mal an, wir begleiten euch jetzt die nächste Stunde. Liebe Grüße an alle Hörer, egal ob in Saalfeld, Rudolstadt oder in Ilmenau. Ihr seid herzlich willkommen, schön hier, dass ihr bei uns seid, quasi auf dem Rudolstadt-Festival. Und wir freuen uns hier, wir sitzen hier schön im Grün in der Stadtbibliothek. Wundervolle Aussicht hier aus dem ersten Stock, finde ich. Und
3: definitiv.
4: Auch die Stimmung ist super. Du warst ja auch gestern schon unterwegs. Was genau. ist dein erster Eindruck?
3: Ich war ja am Donnerstag und am Freitag schon da. Also die Stimmung dieses Jahr ist auf jeden Fall wieder mega. Das Gute ist, das Wetter spielt sehr schön mit. Es ist nicht zu heiß, nicht zu kalt. Es ist eigentlich perfekt für alle Festivalbesucher.
4: Ja, und genau so starten wir auch erstmal rein mit ein bisschen Musik. Und anschließend hören wir dann mal, was die Pressesprecherin uns so sagt. Aber dann schieß ab, drück das Knöpfchen.

0: Bürgerradios in Thüringen übernommen, was super, super schön ist, denn die kommen ja heute auch noch andere hierher, Lotte, so wie ich gehört habe, unter anderem. Und von daher haben wir jetzt aber jemanden vor uns sitzen, eine Frau, die weiß, was hier abgeht und die auch sehr viele Hintergründe kennt von unserem Rudolstadt-Festival. Melina.
1: Würden Sie sich denn einmal kurz vorstellen für uns, bitte?
2: Ich bin Miriam Rossius und ich leite beim Festival die Presse- und Öffentlichkeitsarbeit.
1: Sehr schön. Warum fiel die Wahl des Länderschwerpunkts dieses Jahr auf Österreich?
2: Wir wollen bei den Länderschwerpunkten ja immer eine Musikszene, ein Land abbilden, wo gerade sehr viel in Bewegung ist. Gerade heißt jetzt vielleicht nicht seit dem letzten Jahr, sondern in den letzten Jahren. Und wir planen das nicht immer ein Jahr im Voraus, sondern wir machen uns da mehrere Jahre im Vorfeld Gedanken, weil wir ja auch das Prinzip haben, dass wir möglichst wechseln wollen zwischen einem europäischen und einem außereuropäischen Länderschwerpunkt. Und Österreich stand schon relativ lange auf der Liste. Und wie das im Leben so ist, man schiebt ein bisschen, dann ist vielleicht wieder ein außereuropäisches Land dran. Und für Österreich war jetzt wirklich die Zeit, einfach weil es eine unglaublich große Auswahl gibt an Solokünstler und Künstlerinnen, an Ensembles, die eine große Vielfalt bieten und wirklich sehr gut zu unserem Festival passen. Und deshalb haben die Umstände haben das so gewollt und das Team natürlich auch, weil wir das im Team entscheiden, dass die Wahl auf Österreich fiel. Und die relativ junge Partnerschaft, die Rudolstadt mit dem Burgenland hat, die hat das Ganze zusätzlich noch bereichert.
0: Österreich ist ja quasi auch, andere Frage. Und zwar der diesjährige Eröffnungsakt, der passt ja nicht ganz zum Länderschwerpunkt Österreich mit der Band aus Berlin. Weshalb ist das so?
2: Dafür gibt es gar keinen speziellen Grund oder andersrum formuliert. Es ist nicht so, dass unser Opener zwangsläufig aus dem Länderschwerpunkt kommen muss. Das, wenn sich das so ergibt, wunderbar. Aber das ist in den selten, ich will jetzt nichts Falsches sagen, weil ich die Liste nicht vor Augen habe bei all den vielen Festivals, wer da jeweils der Opener war, aber der kam ganz häufig nicht aus dem Land, das wir zum Schwerpunkt gemacht haben. Das muss für einen Opener passen zum Donnerstagabend und in den Park, weil wir dort ja mal beginnen.
1: Sie hatten eben bei der ersten Frage schon angesprochen, dass die österreichische Musik ganz viele Facetten hat und auch ganz viele Seiten. Welche Facetten werden denn dieses Wochenende am meisten beleuchtet oder bespielt?
2: Die Antwort steckt schon ein bisschen in der Frage. Wir haben wirklich von Austropop und Indie-Pop auf Österreichisch über Dudler, was eine Mischung ist aus Jodeln und Koloraturgesang, bis hin zu wirklich sehr stark in der Volksmusik verwurzelten Traditionen dabei. Aber gestern Abend dieses wunderbare Konzert von Manu de Lago, einem der besten Perkussionisten und Handpan-Spieler zusammen mit den Thüringer Symphonikern. Das war wieder ein komplett anderes Genre. Austropop hatte ich schon erwähnt. Es gibt einige Acts, die sehr ins Literarische gehen. Schwarzes Gebiss zum Beispiel. Es vertonte Wiener Nachkriegslyrik. Dann der Nino aus Wien wird ganz oft so als der Bob Dylan vom Prater bezeichnet. Es geht aber trotzdem auch sehr ins Poppige. Rian spielt ja heute wirklich eine große Nummer. Den hatte ich eingangs schon erwähnt, glaube ich. Es sind insgesamt 18 Ensembles. Entschuldigung für die Wiederholung, aber das ist ein wirklich ungewöhnlich starker Schwerpunkt, den wir haben.
0: Gibt es einen bestimmten Act, den du vielleicht gerade im Kopf hast, den die Besucher auf keinen Fall verpassen sollten? Oder du sagst, das ist schön.
2: Ich fürchte, einen davon verpassen sie gerade. Ramsch und Rosen hat gestern zwei Konzerte gespielt und jetzt um 12 Uhr in der Lutherkirche begonnen. Und Manu de Lago war für mich wirklich ein magischer Moment, muss ich sagen. Es gab ja vorher auch durchaus einiges an Skepsis, weil wir das Orchesterprojekt normalerweise auf der Burg stattfinden lassen. Und das geht in diesem Jahr ja nicht, weil die Burg wegen der Bauarbeiten nicht bespielt werden kann. Und ich glaube, so ein Teil des Stammpublikums, was auch immer das Orchesterprojekt auf der Agenda hat, war wirklich am Zweifeln. Wird das was? Keine Bestuhlung und ach, die Burg hat so eine tolle Atmosphäre. Aber ich glaube, wir haben all das widerlegt, also all das, was dagegen hätte sprechen können oder für viele Leute dagegen sprach. Das waren ganz, ganz wunderschöne anderthalb Stunden gestern.
0: Wie war das Feedback? Also gerade bezüglich des Faktes, dass eben die Heidecksburg nicht mit inbegriffen ist. Gab es da schon Rückmeldung?
2: Jetzt, was jetzt konkret halt das Konzert

0: dann gestern anbelangt oder allgemein, also dass halt die Burg nicht dabei ist?
1: Machen wir mal den Fakt, dass die Burg nicht dabei ist.
0: Ja, ein bisschen hatte ich ja schon umrissen. Die Leute bedauern das natürlich und wir haben ja auch gar nicht drum herum geredet, als wir selber das erfahren haben, dass wir sie nicht bespielen können, dass die atmosphärisch nicht zu ersetzen ist. Also sie ist ja auch so ein Rückzugspunkt, also das ganze Gelände, ne, diese freie Fläche, die Wiese, man kann da mit chillen, ein Picknick machen mit der Familie. Das fehlt natürlich und das war uns klar, deshalb hat uns das auch wirklich getroffen und wir haben überlegt, was machen wir? Wir können den Ort nicht ersetzen, beziehungsweise die beiden Bühnen, aber wir wollen das Programm nicht ausdünnen. Und wir bieten deshalb mindestens genauso viele Programmpunkte wie sonst durch andere Bühnen, die wir bespielen oder weil wir im Heinepark verdichtet haben. Und diese Befürchtung, die wir schon hatten oder als uns klar wurde, geht nicht, ne, wird ein Verlust sein atmosphärisch. So in etwa war auch das Feedback, was uns erreicht hat.
2: Das Rudolstadt-Festival ist ja dafür bekannt, dass auch viele Leute einfach zusammenkommen, zusammen spielen, einfach mal schauen, was kommt. Gibt es denn bestimmte Kooperationen oder Projekte, die dieses Jahr entstanden sind, vielleicht auch in Bezug auf den Länderschwerpunkt?
0: Ich hatte ja die Partnerschaft mit dem Burgenland, die Rudolstadt hat schon erwähnt. Da haben wir Gruppen, die aus dem Burgenland speziell kommen. Da wären wir vielleicht sonst nicht so schnell drauf gestoßen. Und da haben uns auch die Partner und Partnerinnen darauf aufmerksam gemacht teilweise. Wir haben einmal mehr die Partnerschaft mit der EBU, also der European Broadcasting Union. Es sind 12 oder 14 Bands aus unterschiedlichen europäischen Ländern dabei, die über die EBU kommen. Und ja, ansonsten haben wir unsere ja im Grunde schon traditionellen Partnerschaften, was die Hochschule für Musik in Weimar angeht. Da gibt es ja jedes Jahr ein prominent besetztes Symposium. Und die Partnerschaft mit dem Volker Magazin, wo der Herausgeber im Schminkkasten den Künstlertalk macht. Es gibt einiges.
1: Jetzt war vorhin zwar schon das Rudolstadt, die Heidelberg-Thema, aber jetzt hatten wir noch nicht über das Highlight-Konzert mit den Symphonikern gesprochen. Wie ist das Feedback da ausgegangen? Ich war ja gestern auch selbst dabei, ich habe den Abschluss vor allem mitgekriegt, als dann nochmal Mozart interpretiert wurde, was ich persönlich sehr schön fand. Wie war das Publikum dann so aus der Sicht vielleicht auch von Ihnen gelandet?
0: Also wir als Team können ja in den seltensten Fällen Konzerte mal ganz sehen. Das war, was mich angeht, gestern leider auch so. Ich kam zu spät, aber ich kam dann von hinten in den Backstage-Bereich dorthin und ich muss sagen, ich hatte direkt Gänsehaut, als ich das hörte. Ich habe dann ins Publikum geschaut von der Bühne aus und dachte, wow, wie großartig. So viele Menschen hätten nie auf die Burg gepasst und das Publikum war ja auch wirklich begeistert. Also hätten wir bestuhlt, hätte es Standing Ovations gegeben, da bin ich mir sicher. So standen die Leute ja schon. Deshalb fand ich die Resonanz super. Ich habe einzelne Stimmen von einer sehr jungen, relativ jungen Frau gehört, die sagt, ja, das war, wir haben so am Rand mit der Gruppe gesessen und haben uns ein bisschen gewundert, sowas um 20.30 Uhr im Heinepark. Ich hätte da ja lieber zu einer Band irgendwie getanzt. Das war mehr so Kaffeemusik. Ist auch etwas, was interessant für uns ist. Und wir haben aber ja dann danach eigentlich den Rest des Abends so das Bedürfnis zu tanzen, sich mehr zu bewegen bedient. Schkuhn kam zum Beispiel dann super an bei allen Altersgruppen eigentlich.
2: Jetzt haben wir schon über die großen Bands und Gruppen gesprochen. Wenn wir jetzt mal so ein bisschen auf die kleinere Ebene gehen, welche kleinen Gruppen, vielleicht auch Straßenmusiker, lohnt es sich denn dieses Wochenende noch anzuschauen?
0: Welche Musiker lohnt es sich? Also alle, die wir einladen, lohnen sich, sonst würden wir sie nicht buchen. Das ist wirklich ganz schwer zu sagen. Ich kann persönliche Highlights so nennen, aber da hat auch jeder im Team andere Vorlieben. Und ich glaube, es ist einfach ein guter Tipp, wer das Rudolstadt-Festival nicht kennt und auch nicht sich durch das Programm wühlen will, der sollte sich einfach darauf einlassen und findet ganz bestimmt etwas, was ihm gefällt. Also allein in der Innenstadt. Man muss gar nicht unbedingt zu den großen Bühnen gehen. Ganz viele Leute machen auch Pläne und werfen die komplett über den Haufen, weil ihnen zwischendurch was begegnet, wo sie denken, oh, habe ich gar nicht gesehen vorher, hier bleibe ich jetzt.
1: Ich glaube, das ist der Standard bei jedem Tanzfest. Man geht und irgendwie bleibt man bei einem Straßenmusiker stehen wie ich und dann kam ich zu spät zum Symphonikerkonzert. Aber das ist einfach auch das, was es ausmacht.
2: Und apropos Eintauchen, was gibt es denn dieses Wochenende noch für Möglichkeiten, vielleicht selbst aktiv zu werden durch Workshops, Vorträge oder so ähnliches?
0: Wir haben Tanz- und Mitmach-Workshops, wir haben auch Tanzabende, ganz simpel, ohne sich einen speziellen Workshop auszusuchen, bieten sich, glaube ich, jede Menge Konzerte an. Die Leute tanzen ja auch spontan, ne? Auf den Straßen, in den kleinen Gassen oder vor den großen Bühnen. Wir haben heute Samstag, es gibt noch Talk heute, na gut, da kann man nicht selbst aktiv werden, man kann aber auch Fragen stellen. Ja, ist jetzt, also legen Sie mich nicht fest, bitte. Es ist wirklich eine Frage des Geschmacks und der Persönlichkeit.
1: Aber auf jeden Fall genug Angebote, dass man hier noch selber auch aktiv werden kann.
0: Das Kinderfest, das ist total zu empfehlen. Genau.
1: Immer.
0: Ab heute Mittag und morgen Mittag dann auch im Heinepark. Das ist wirklich, das ist super, ganz liebevoll gemacht.
1: Dann jetzt nehmt euch ein mobiles Radio mit oder so, nehmt uns mit, aber geht auch aufs Tanzfest. Und wir spielen euch währenddessen ein bisschen Musik. Vielen Dank für das tolle Interview. Und ich würde sagen, schieß mal ab.
2: Schieß mal ab, genau.

0: Schöner, schöner Ausgang hier von dem Lied. Also wirklich auch fast auch schon so eine Musik, die man beim Kaffee trinken mithören kann, aber die wirklich schön ist nebenbei.
1: Also auf jeden Fall mal was zum Entspannen.
0: Ja. Und damit sind wir bei einem Interview, was du geführt hast, Melina.
1: Ja, da war ich nämlich gestern noch mal ein bisschen unterwegs, weil wir haben ja gerade darüber gesprochen, dass neben den großen Acts auch überall noch so kleinere überall sind. Und ich dachte, komm, dann picke ich mir einfach mal einen raus, bin einfach mal irgendwo hingegangen, ein bisschen außerhalb, mal geguckt. Es gibt ja überall so Hinterhöfe, wo was stattfindet. Einfach, naja, ich sag mal etwas, was nicht im Programmheft steht, aber trotzdem, wo sich Musiker aus der Region oder die einfach anreisen, spontan zusammenfinden, einfach mal ein bisschen spielen, weil es ihnen Spaß macht. Und genau so eine Band habe ich gestern einfach mal interviewt und das hören wir uns mal kurz an.
0: Das klingt mega cool, ich bin echt gespannt.
1: Wer seid ihr und wie habt ihr euch als Gruppe zusammengefunden?
2: Ja, wir nennen uns heute Steffen und Co. und sind eine Band, die sich nur zu einer Session zusammengefunden hat. Also wir sind viele Musiker, die schon seit Jahren Dixieland und traditionellen Jazz spielen und wurden heute eingeladen, hier mal spontan auf diesem schönen Innenhof ein bisschen Musik zu machen.
1: Was habt ihr für Instrumente heute dabei?
2: Also wir haben dabei Trompete, Klarinette, Sopransaxophon, Posaune, Schlagzeug, Kontrabass und Klavier.
1: Alles klar, wir sind ja jetzt hier in so einem kleinen Hinterhof, der jetzt nicht als offizielle Spielstätte zählt. Wie ist es denn zu dieser Location gekommen?
3: Also ich war letztes Jahr schon mal hier gewesen, in diesem Hinterhof, genau vor einem Jahr zu dieser Zeit. Und da haben befreundete Musiker auch ganz spontan Musik gemacht. Das war so ein netter Nachmittag, dass die dann gesagt haben, Mensch, das machen wir nächstes Jahr wieder. Und wenn du willst, kannst du da ja mitmachen, weil die wussten, dass ich auch Trompete spiele. Und so sind wir heute halt hierher gekommen.
1: Und könnt ihr euch vorstellen, nächstes Jahr nochmal hier zu spielen?
2: Also ich kann mir das sehr gut vorstellen und ich denke wahrscheinlich die anderen auch.
3: Auf alle Fälle. Wenn wir wieder dürfen, sind wir wieder hier. Und wenn das Wetter schön ist.

0: Ja, also wie hat es dir denn gefallen, Simon?
1: Was eine schöne Sache, dass solche Musiker eben auch beim Rudolstadt-Festival so eine Bühne bekommen. Und ich meine, sieht man ja überall. An jeder Straßenecke stehen mindestens 3 Stück, die dort mit Instrumenten stehen. Egal wie oder so, sie schaffen es immer, sich Strom herzuorganisieren und einfach ihre Stücke zu spielen. Das ist mega cool.
0: Das finde ich auch. Und ich finde es total, vor allem auch für mich persönlich, total cool, einfach dann da zu stehen, weil du weißt, das sind Leute, die, denen macht das wirklich Spaß, die bekommen da kein Geld für. Und
1: die machen es ehrenamtlich am Ende.
0: Ehrenamtlich, genau. Und die haben da wirklich, du merkst diese Leidenschaft dahinter, was die tun und dass ihnen das wirklich Spaß macht. Habe ich auch gestern gemerkt.
1: Absolut. Wie ich gestern bei einem 16-jährigen Mädchen, als ich da im Heinepark unterwegs war, die stand da mit ihrer Gitarre und dann habe ich ihr ein bisschen zugehört. Die hat eigene Singer-Songwriter-Lieder gesungen und auch ein paar bekannte Lieder neu aufgelegt. Und die war super, super in ihrer Musik drin, hat das richtig gefühlt und dann habe ich, als sie dann zusammengepackt hat, bin ich mal zu ihr hingegangen, habe ihr auch natürlich ein kleines Interview abgequatscht, da war sie gern zu bereit, sie wurde sogar vom MDR interviewt, der war auch daneben und da hat sie mir so ein paar Sachen erzählt, das Interview habe ich leider nicht da, das habe ich noch nicht geschafft zu schneiden, läuft dann später beim HSF im Programm, also hört da gerne bei uns auch mal rein, aber ansonsten war sie super nett, sie war 16 Jahre alt, kommt aus Bad Berka und ist schon seit Jahren auf dem Tanzfest gewesen und immer wieder meint sie, hat sie Spaß daran und schreibt auch ihre eigenen Lieder mittlerweile.
0: Ja, und das sehe ich eben auch und das siehst du auch überall, also Innenstadt, Heinepark, überall.
1: Auf jeden Fall.
0: Machen wir aber erstmal weiter mit einem Song, würde ich sagen, weil wir sind ja Tanzfest und wir wollen die gute Stimmung beibehalten.
1: Und deswegen ein Song von Winkeltanz. Auf geht's. Das war der.

0: Nachdem wir jetzt hier ein bisschen rumgeschunkelt haben. Simon!
1: Ja!
0: Du warst ja auch gestern schon hier und ich habe gesehen, du bist überall mit deinem Mikro rumgerannt. Mich hast du zwischendurch auch überrannt. Mhm. Was hast du denn gemacht?
1: Ich habe Menschen befragt und ich habe wirklich viele Menschen befragt, denn auf dem Tanzfest, da findet man immer Menschen, die mit einem reden wollen. Wenn du normal eine Umfrage machst, gehst du in die Stadt und keiner will mit dir sprechen. Die haben alle Dinge zu tun, ist ja auch verständlich. Und hier, da haben die Menschen Zeit, da freuen sie sich. Und dann habe ich einfach mal gefragt, unter anderem, woher die Menschen denn so kommen, die hier sind. Denn es sind ja ganz viele verschiedene und da hören wir doch mal rein.
2: Ich bin Rudolstädter.
3: Hallo, ich bin Rita und komme aus Lengfeld unterm Stein.
4: Ja, Dresden.
5: Und Berlin.
6: Wir kommen aus Sachsen-Anhalt, aus Salzwedel, in der Nähe von Magdeburg.
7: Rudolstadt. Auch Rudolstadt, ja.
8: Also ich komme aus Berlin. Wir sind, beziehungsweise ich bin gestern aus Berlin hier hingefahren und leite jetzt den Stand hier.
1: Und dann habe ich direkt noch gefragt, was war denn euer Highlight in den letzten 2 Tagen?
6: Ich würde sagen, eigentlich das Eröffnungskonzert, aber vor allem auch, weil die da so viel Spaß hatten. Also weil es ist immer sehr schön einfach zu sehen, wenn die Leute, die selber hier Musik machen, so viel Spaß dabei haben, die Musik selber zu machen quasi.
4: Gute Frage. Also letztes Jahr war es auf jeden Fall das Tanzzelt, weil wir das erste Mal uns getraut haben. Mhm. Ansonsten war eigentlich viel Gutes dabei. Ich kann jetzt nichts benennen, was so krass rausgestochen ist, weil einfach alles dieses Jahr bisher sehr schön war. Also
9: Heute tatsächlich direkt die Band Toy Toys. Hat mir sehr gut gefallen auf jeden Fall. Da habe ich mir auch die Cap geholt, die ich auf habe gerade. Die habe ich richtig gefühlt. Die kommen auch aus Berlin oder sind in Berlin ansässig.
8: Also das Highlight, das war die Band Charlock. Genau, das war ein Freund von mir, der da aufgetreten ist und die wollte ich gerne live sehen. Und das war ganz schön zu sehen, wie viel Stimmung die gemacht haben.
3: Das Highlight einfach gestern ist Ankommen, dieses Entspannte hinten auf dieser Wiese. Das ist Campen, also einfach so in den Park geben, diese geschillten Leute. Das Bauernhaus heute mit den 3 aus Bayern, ich weiß jetzt nicht, wie sie heißen, war mega.
10: Dass meine Familie so langsam eintrudelt, dass das Haus voll wird mit Freunden. Und ja, das Eröffnungskonzert gestern Abend und gemeinsame Thüringer Bratwurst zu essen.
0: Also ich muss sagen, ich kann echt auch nur sagen, viele Highlights dabei gewesen, wo ich auch sagen muss, das waren auch Highlights von mir. Aber wir müssen jetzt noch mal einen ganz kleinen Rückblick machen, ja. Denn für die nächste Umfrage müsst ihr wissen, Simon und ich waren vor einigen Jahren beide zusammen in der Jugendredaktion. Ich bin es immer noch. Simon, bist ja leider mittlerweile ein bisschen alt.
1: Jetzt, Silvio, ich werde offiziell zu dir kategorisiert.
0: Und dabei muss man wissen, wir als Jugendredaktion lieben es zu essen, Süßigkeiten zu essen, auch allgemein. Also es war immer so ein Highlight von uns. Und deswegen saßen wir vor 2 Tagen zusammen, haben telefoniert und haben überlegt, was machen wir in unserer Sendestunde, damit wir vielleicht mal was Besonderes haben. Und haben uns überlegt, wir sprechen einfach mal über die verschiedenen Essensstände und was es hier für Highlight-Food gibt auf dem Rudolstadt-Festival.
1: Das Ding ist, wir haben jetzt zu einem eine Umfrage, was die Menschen als Highlight-Food hatten. Und dann gibt es noch eine Reportage von mir, wo ich Essen verkostet habe. Also, ich würde sagen, wir hören mal rein, was das Highlight-Food der Leute, die hier auf dem Tanzfest war. Jetzt muss ich richtig drücken.
6: Eigentlich ist immer unser Go-To das Knoblauchbrot. Und eigentlich finde ich die Pizza auch sehr geil. Ich bin, dadurch, dass ich Veganerin bin, kann ich nicht immer hier alles tryen. Aber der Burrito zum Beispiel oder die Tacos von dem einen Stand. Aber eigentlich, also was wir immer nehmen, ist das Knoblauchbrot. Ja, auf jeden Fall Knoblauchbrot. Aber das Unvegane. Und die Crepes. Die Crepes von dem einen Stand neben dem Knoblauchbrot.
4: Also der Crepe-Stand außerhalb, der ist eine Legende, ehrlich gesagt. Der ist ikonisch für uns.
10: Nein, da bin ich traditionell. Also die Thüringer Bratwurst, die muss mindestens einmal sein. Und das war gestern aus dem Trabi. Und dann gab es Pürzbier dazu. Aus Rudolstadt.
7: Ich habe es jetzt nur hier gegessen und ich kann es jedem weiterempfehlen. Super.
11: Was gibt's hier?
7: Veggies, auch so Ofenkartoffeln, eigentlich alles, was man so mit Kartoffeln zu tun hat.
12: Ja, also ich war, glaube ich, auf der Suche nach einem Inder oder sowas da vorne. Da gab es was Veganes, was mir ganz gut gefallen hat.
8: Ich habe den Langosch probiert, da hinten um der Ecke. Und der war sehr, sehr lecker. Den konnte man mit verschiedenen Zutaten draufnehmen, mit Käse, mit Sauerrahm. Ich habe jetzt eine Variante mit Tomate Mozzarella gehabt. Und sehr viel Knoblauch, das muss man mögen.
1: Ja, also Essen gab es ohne Ende. Das konnten wir auch erfahren. Und hier gab es eine ganz spontane Wortmeldung aus der Reihe. Ja, aus der eigenen Reihe.
5: Ja, ich liebe die Striezeln, die es hier gibt am Markt. Ich bin das erste Jahr hergekommen und habe einen Striezelstand gesehen und dachte, okay, super, weil das ist eigentlich so ein Essen, das gibt es auf Weihnachtsmärkten und die machen hier Softeis rein und seitdem geht mein gesamtes Geld dahin an diesen Stand.
1: In Baumstriezel.
5: Genau, ja. In Baumstriezel mit Softeis.
1: Die habe ich gesehen, habe ich sogar auch überlegt, mir einen zu holen. Es war wirklich, sah ein bisschen was, nach was anderem aus, weil du sonst diese Kombi nicht kennst. So, es gibt Baumstriezel, aber es gibt Striezel, aber es gibt kein Striezel mit Softeis. Und
5: ich war beim ersten Mal auch skeptisch, kurz, und jetzt, ja.
1: Jetzt bist du.
5: Ich habe sogar andere dazu überzeugt. Ich habe Janis gezwungen, nachher. Oh, okay. Oder ich habe ihn über. Es war nicht mal viel Überredungskunst nötig. Ich habe gesagt, es gibt Striezel mit Softeis und er hat gesagt, wann, wo, los.
1: So einfach sollte man mal überzeugen können. Naja, aber es scheint nicht schlecht zu sein. Also schaut mal vorbei. Vielleicht ist das sogar was für euch. Oder holt euch Inspiration bei der folgenden Reportage.
0: Genau, weil ich möchte jetzt auch mal wissen, was magst du?
1: Hi, ich melde mich gerade vom Rudelstedt-Festival. Heute ist der Freitag, also der zweite Festivaltag. Und eigentlich geht man ja aufs Festival, um was zu machen? Ja, um Musik zu lauschen. Aber nicht ich, nicht heute. Natürlich höre ich auch der Musik zu, aber für euch habe ich eine ganz besondere Mission. Und zwar melde ich mich jetzt immer, wenn ich einen interessanten Essensstand sehe und werde euch da das mal zusammenfassen, was es da grob gibt. Und das am Ende zusammenschneiden und kommt ein lustiger Beitrag bei raus. Seid gespannt, los geht's. Erste Station, Heinepark, mitten bei den Bauernhäusern. Und ich sehe Essenstände über Essenstände. Fangen wir einfach mal chronologisch reihum an. Also, ganz rechts sehe ich einen Stand mit Hamburger, Chili con Carne, Steak, Hanfburger, interessant, und Kartoffelspalten. Direkt daneben Elfig Pizza, also ich würde mal sagen, da gibt es kleine Pizzaschnitten. Danach einen indischen Stand, direkt daneben gibt es ungarischen Langosch, sicher nicht der erste, den wir heute sehen werden. Dann geht's weiter mit, ich finde, dem kreativsten Namen, den ich auf dem Platz sehe, Vegandalf. Da gibt es einen veganen Gyros Deluxe. Daneben ein etwas unkenntlicherer Stand, da gehe ich gleich nochmal hin. Da stehen aber auch irgendwelche Bowlen. Der Stand mit den Bowlen heißt Alles in Gärung. Und tatsächlich stehen hier ganz viele gegorene Getränke, Federleichter, noch mehr Federleichter. Ja, anscheinend alles Federleichter. Sie haben auch Wein, sie haben alkoholfreie Sachen, aber vor allem Getränke. Weiter geht's auf der anderen Seite des Platzes. Und zwar da hinten Knolli, ich würde mal sagen, da gibt es Kartoffelprodukte. Direkt daneben ein eher jahrmarktmäßiger Stand mit Schokoladenfrüchten. Direkt angeschlossen von, was passt am besten dazu, richtig, Bismarckhering, Seelackschnitzel und Brathering. Jawohl. Anschließend dann noch ein Crepe-Stand. Crepe? Habe ich da gerade Crepe gehört? Das muss ein Zeichen sein und das darf nur ein was heißen. Nämlich, dass ich jetzt einen Crepe koste. Wundersamerweise ist auch schon einer auf meiner Hand mit Erdbeermarmelade. Ich nehme mal den ersten Bissen und ihr dürft live dabei sein.
11: Mmh. Oh, heiß. Ist heiß. Heiß, aber lecker.
1: Krebs kann man nicht toppen. Mit Erdbeermarmelade habe ich so zwar schon gegessen, aber sieht man nicht so oft. Und der hier ist auch, ich muss noch mal ein Bissen nehmen. Mmh. Ja, hier war mehr Erdbeermarmelade dabei. Definitiv richtig gut. Meine Empfehlung im Heinepark, Crepe essen, 10 von 10. Es hört nicht mehr auf. Wir haben schon über 15 Stände an diesem Platz aufgezählt, aber ich verspreche, wir sind gleich durch, die letzten drei. Und zwar Raclette und Spätzle-Stand, also was Österreichisches. Sie haben sogar die österreichische Flagge auf ihrem Wagen. Und die letzten beiden, Falafeln und das gute alte Knoblauchbrot, was man hier schon seit Jahrzehnten findet, von demselben Stand mit den schönen weißen Zipfeln obendrauf. Und genau da hole ich mir jetzt was. Wie angekündigt, jetzt das Knoblauchbrot mit Tomate, Basilikum geholt, belegt mit Mais und Röstzwiebeln und scharf. Also, es ist richtig lecker. Ich empfehle, dir das Chili etwas mehr zu verteilen, aber ansonsten, die Kombi ist top und das Brot ist richtig schön knusprig. 10 von 10 gibt's von mir. Jetzt habe ich hier bei dem Vorbeigehen nochmal einen näheren Blick auf den Deftig- und Süßstand geworfen. Da gibt's eine ganz wilde Mischung. Pilzragout, Kloßwaffel, was auch immer eine Kloßwaffel ist. Ich würde jetzt mal spontan vermuten, eine Waffel aus Kloßteig. Und als süßes Pendant gibt es Apfelmus, Schokolade und Vanilleeis und Puderzucker. Wirklich sehr interessant. Kurzer Zwischenstopp. Und zwar brauchte ich eine kleine Erfrischung. Und ich stehe jetzt hier vor einem schönen 0,3er Glas Cidre. Aufgefrischt mit Himbeerlimonade. Ich bin sehr gespannt. Erster Taste-Test kommt jetzt. Dramatisches Schlürfen. Oha, wie gut. Boah, genau das Richtige heute so für einen angenehmen Sommertag, der nicht so warm ist. Also, ich genieße ihn jetzt und wir hören uns gleich wieder. Viel weiter bin ich nicht gekommen, vielleicht so 50 Meter. Da steht dann ein Empanada-Stand, daneben die Weinstube und da daneben der heilige Segen für alle, die Kaffeebar. Kakao, Tee, Leckereien und Erfrischung. Ich glaube, genau das Richtige für so einen Tag hier. Und natürlich ist auch meine Moderationspartnerin Melina hier unterwegs. Melina, du hast schon Langosch gegessen, habe ich gehört.
0: Genau, gestern Abend habe ich den schon probiert und der ist sehr, sehr köstlich, muss ich sagen. Gerne mit Tomate und Frühlingszwiebeln. Mua.
1: Egal, wo ihr auf dem Rudelstadt-Festival hingeht, ihr findet immer was zu essen und ihr findet immer was, wo ihr satt werden könnt. Und das war's von mir, von meinem Essensreport vom Rudelstadt-Festival 2026.

0: Eisweiß, ein sehr essenslastiger Rückblick auf den Freitag. Wir haben jetzt hier einen Rückblick auf den Donnerstag liegen, Melina.
1: Der Übergang war echt cool. Ja, und zwar wurden wir gebeten, den Rückblick von Donnerstag mit in unsere Sendestunde reinzunehmen, was für uns natürlich überhaupt kein Problem
0: ist. Natürlich, dann kriegen nochmal alle Hörer in ganz Thüringen mit, was denn so passiert ist am Donnerstag.
1: Genau, und dann hören wir einfach mal in den Beitrag von Emma und den anderen, die am Donnerstag da waren, rein.
0: Da muss ich drücken.
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3: Dann werdet ihr ein wunderbares Festival genießen, was es seit 34 Jahren gibt, beziehungsweise zum 34. Male. Und hier im Heidepark ist immer der Auftakt mit einem großen Konzert. Ja.

0: So klang der Auftakt des Ruderstadt-Festivals 2026. Bei den Eröffnungskonzerten im Heinepark spielten Bands aus gleich 4 verschiedenen Ländern. Den Beginn machten Make a Move auf der großen Bühne. Eine Berliner Band, die sehr spontan für die eigentlich angekündigten Blumengarten eingesprungen ist. Vor dem Konzert gab Bandmitglied Joe ein kurzes Interview.
1: Wie ist das so spontan als Band hier beim Ruderstadt-Festival einzuspringen?
2: Wir freuen uns auf jeden Fall, dass wir heute hier sein können. Wir haben Glück, dass alle Zeit haben, weil wir sind 7 Leute. Und das ist nicht immer selbstverständlich, dass man dann so spontan einspringen kann. Aber es hat geklappt und wir freuen uns sehr. Und wir freuen uns auch, weil wir tatsächlich nächstes Jahr nochmal in Jena in der Gegend sind. Am 10. April spielen wir ein Konzert. Und da hoffen wir natürlich, dass auch dann ein paar Leute vorbeikommen.
1: Wo kommt ihr denn alle her?
2: Die Band ist aus Berlin. Einige von uns wohnen allerdings auch in Dresden und in Leipzig.
1: Ihr seid ja gerade sowieso auf Festivaltour. Hattet ihr schon die Möglichkeit, ein Festival zu eröffnen?
2: Das ist eine gute Frage. Also ich glaube, wir haben auf jeden Fall noch nicht so eine große und so eine schöne Festivaleröffnung gespielt wie heute. Also ich hoffe, dass es sehr schön und sehr groß wird. Aber ich glaube, die Zeichen stehen gut. Genau. Und ja, also das ist heute auf jeden Fall besonders für uns.
1: Jena hast du gerade schon erwähnt, da wart ihr ja auch schon letztes Jahr im Herbst. Wo ist es schöner, Ruderstadt oder Jena?
2: Beides ist am schönsten.
1: Okay, die diplomatische Antwort. Dankeschön und euch viel Spaß auf der Bühne gleich.

Auf der Konzertbühne starteten Nana Bands Du Togo das Festival. Besonders bei ihnen sind die selbstgebauten Instrumente aus PVC-Rohren und alten Plastikkanistern. Lydia Poch ist eine der Sängerinnen der Band und Perkussionistin. Sie sprach nach dem Auftritt über ihre Europatour und die Namensgeberin der Band, Nana Benz.

0: How do you like Rudolstadt so far?
1: Ah, Rudolstadt. The public of this festival is just wonderful.
0: Ein fantastisches Konzert. Vielen Dank für heute Abend. Wie gefällt es euch bisher in Rudolstadt?
2: Ach, Rudolstadt, das Publikum dieses Festivals ist einfach wunderbar. Wie soll ich es sagen? Sie waren ganz bei uns und das gibt uns auf der Bühne ein wirklich, wirklich gutes Gefühl. Wir müssen ihnen einfach das geben, was wir mitbringen. Und genau das haben wir getan. Vielen Dank an dieses tolle Publikum.
0: Eure Instrumente baut ihr selbst. Wie lange hat das denn gedauert?
2: Diese Instrumente, wir haben ja so lange danach gesucht, weil wir etwas im Sinne der Ökologie tun müssen. Müssen wir Dinge nehmen, die die Leute benutzen und dann wegwerfen. Und genau das haben wir mit dem Gaze to Yao gemacht. Und genau das haben wir mit den Trams gemacht. Das haben wir halt so gemacht.
0: Und wer war Nana Benz, die Namensgeberin eurer Musikgruppe?
2: Ja, das waren Frauen, die hart arbeiteten. Und sie waren die Seeleute des Stahls. Und sie haben in unserer Gesellschaft in Togo so viel Macht. Denn als Präsident Ayadema das Land verließ, halfen sie ihm mit ihren Autos. Und das waren Benz-Autos. Und das ist der Grund, warum man sie die Nana Benz von Togo nennt. Es gibt einflussreiche Frauen in der Gesellschaft Togos. Ja, Grund, warum wir uns für diesen Namen entschieden haben, ist, dass die Band feministisch ist. Wir sind alle Feministinnen in der Band und wir möchten, dass die Menschen wissen, dass sie Frauen Raum geben sollen. Denn Frauen haben etwas zu sagen und Frauen haben auch etwas zu tun.
1: Wir also hoffen, dass people will be fine if hearing our music, hearing our sounds.
0: Aus Jamaika nach Rudolstadt kamen The Congos and The Culture. Zwei Bands, die auf der großen Bühne gemeinsam spielten. Janis Xenos hatte vor dem Konzert die Möglichkeit, mit Cedric Myton von The Culture über seine Musik zu sprechen.

0: What are your first impressions of the Rudolstadt Festival?
1: Well, it's a pleasure to be here, to see great people, you know, one more time.
2: Was ist euer erster Eindruck vom Rudolstadt Festival?
3: Es ist eine Freude, hier zu sein und tolle Leute zu treffen. Weißt du, noch einmal an diesem tollen Ort. Und wir sind bereit, unsere Musik den aufmerksamen Ohren des Publikums zu präsentieren.
2: Du hast noch einmal gesagt, seid ihr schon zum zweiten Mal in Rudolstadt?
3: Ja, ich glaube schon. Ich glaube, es ist das zweite Mal.
2: Wie seid ihr hierher gekommen? Seid ihr gerade auf Tour?
3: Ja, wir sind auf Tour. Wir werden auf den meisten Festivals auftreten, beim Summer Jam und auf allen möglichen anderen Festivals, die wir spielen werden.
2: Welche Rolle spielt Politik in eurer Musik?
3: Wir sind jetzt revolutionär. Wir sind revolutionär. Also nehmen wir immer die Politik ins Visier. Denn Politik ist einer der Hauptfaktoren, die die Menschen unterdrücken. Wie die Regierung, weißt du? Und die Wirtschaft. Die Wirtschaft ist ein weiterer Schwerpunkt für uns, denn Unabhängigkeit ist ein wichtiger Teil des Lebens der Menschen. Weißt du? Unabhängig sein ist eines der wichtigsten Dinge. Und unabhängig sein hängt von den Finanzen ab, von finanzieller Unabhängigkeit. Deshalb wünschen wir uns, dass jeder finanziell gut dasteht oder finanziell abgesichert ist, damit er eine gute Familie führen kann oder gut für seine Familie sorgen kann, weißt du?
2: Und als letzte Frage, wie schaffst du es immer noch, auf die Bühne zu gehen und mit den Leuten zu rocken?
3: Nun, es ist eine Freude, es ist unsere tägliche Arbeit, also, weißt du, wir lieben es, wir machen das jeden Tag und haben Spaß dabei, denn es ist unsere Arbeit, Musik ist meine Arbeit, weißt du? Ich bin Sänger von Geburt an, das geht schon so viele Jahre so, im Moment bin ich 78, werde bald 79, aber ich bin immer noch im Musikgeschäft. Also machen wir jeden Tag Musik.
1: So we play music every day.
0: Thank you very much.
1: Thanks.
2: Den Abschluss des Abends machten Vandaliers aus Texas auf der Konzertbühne. Mit Geige, Gitarren und Schlagzeug bringt die Band Punk in klassische Country-Musik. Jenny Rose, die Sängerin der Band, sprach vor dem Konzert über die Werte der Band und ihre Musik.
4: You're currently on tour in Europe. How do you like Europe and Rudolstadt so far?
3: Nun, wir touren schon seit 5 Jahren durch Europa. Ich habe mich aus vielen Gründen schon mehrfach in den Kontinent verliebt. Ich liebe zum Beispiel Deutschland und bin zum ersten Mal hier in Rudolstadt. Aber auch ich fühle mich sehr willkommen und es war bisher sehr schön.
2: Werdet ihr noch was vom Festival sehen oder müsst ihr Freitag schon weiterreisen?
3: Nein, ich fahre früh am Morgen los und wir machen uns dann auf den Weg zu unserem nächsten Festival.
2: Wie würdest du eure Musik beschreiben?
3: Wir bewegen uns normalerweise zwischen den Genres Country und Punk, also kombiniere ich sie gewissermaßen und wir nennen es Q-Punk. Aber für mich ist es im Moment ein bisschen genreunabhängig und es gibt es schon seit etwa 11 Jahren. Also probieren wir uns in vielen verschiedenen Genres aus und mischen alles miteinander.
2: Und letzte Frage, bevor es für euch auf die Bühne geht. Wofür steht euer Bandname Vandaliers?
3: Nun, das ist als Einheit für Individualität, authentische Darstellung und einen Outlaw-Spirit.
4: Okay, thank you so much and have fun with the concert.
2: Für Sie im Gespräch beim Rudolstadt Festival waren Emma Harnisch und Janis Xenos und Sie hören Radio SRB.

0: Ja, ich finde es immer wieder krass, wie schnell so eine Stunde vorbeigeht, Simon.
1: Vor allem mit dir, Melina.
0: Das wollte ich auch gerade sagen, genau.
1: Zwei dumme, ein Gedanke.
0: Ja, dann verabschieden wir tatsächlich.
1: Schön war es mit dieser Koop aus Radio HSF und Radio SRB.
0: Definitiv, also es war mega cool.
1: Gerne wieder, also ich bin beim nächsten Jahr bestimmt gerne wieder dabei und vielleicht kriege ich dann auch ein paar meiner Kollegen noch mit hierher geboxt.
0: Wäre auf jeden Fall mal eine coole Sache.
1: Genau. Und bis dahin haben wir jetzt noch den, das ist los am Samstagabend.
0: Genau, wir hatten ja vorhin schon mal reingehört in den Samstagnachmittag. Ich krieg ein Nicken von drüben, das war richtig. Und jetzt, bevor unsere Kollegen von Radio Lotte übernehmen, spielen wir einmal den Beitrag Das ist los heute am Samstagabend. Tschüssi von unserer Seite.
1: Tschüss.
0: Bis irgendwann mal wieder.
1: Genau.
2: Das ist los beim Rudolstadt Festival am Samstagabend ab 20 Uhr.
3: Auf der großen Bühne im Heinepark spielt um 20 Uhr Catherine Tickle and the Darkening. Catherine Tickle prägt den britischen Folk seit Jahrzehnten. Mit dabei hat sie immer ihre Northumbrian Smallpipes, eine Art des Dudelsacks, die sie als führende Interpretin weltweit sichtbar gemacht hat. Ihre Band bewegt sich in einer Zwischenwelt aus Tradition und Moderne. Pipes und Fiddle treffen auf Synthesizer und moderne Beats, balladenhafte Motive auf wilde Rhythmen.
2: 20.30 Uhr präsentieren IDEMO im Theater im Stadthaus eine der vielen Facetten des Länderschwerpunkts. IDEMO ist Burgenland kroatisch für Gehen wir und präsentiert damit auch die Kulturpartnerschaft zwischen ihrer Heimat und Rudolstadt. Das Quartett spielt mit und über die österreich-kroatische Grenze. Die Band versteht ihre Musik als Hommage an die verschiedenen Sprachen und Menschen im Burgenland, das von Aus- und Zuwanderungsbewegungen geprägt ist.
3: Das estnische Duo Ruth tritt um 21.30 Uhr auf der Konzertbühne im Heinepark auf. Ihre Stimmen und ihr vierhändiges Spiel auf einer estnischen Zither, der Kannel, genügen, um einen ganzen Klangkosmos zu erschaffen. Die Klänge und Rhythmen auf der Zither werden mit mündlich überliefertem Gesang untermalt. Inspiriert ist die Musik aus der Natur und von zeitlosen menschlichen Geschichten.
2: Teil des EBU-Festivals in diesem Jahr ist die walisische Band Musok. Um 23 Uhr spielen sie auf der Heineparkbühne. Ganz neu dabei ist das siebenköpfige Kollektiv. Erst im vergangenen Herbst veröffentlichten sie ihre Debütsingle. Aus den grünen Wäldern und nebelverhangenen Landschaften Wales stammend mischt die Gruppe traditionelle Musik mit Acid Folk der 1970er Jahre und Psychedelic Rock.
3: Und wer auch um Mitternacht noch Lust hat, weiter zu feiern, kann in die Saalgärten gehen. Bis 5 Uhr morgens wird dort weiter getanzt und gefeiert. Drinnen und draußen. Mit dabei DJs, Straßenmusiker und Throws and the Shine. Ein luso-angolanisches Trio, dessen Mitglieder aus Porto und Luanda stammen. Musikalisch kommen die einen vom Rock, der andere ist mit Kuduro groß geworden, einem schnellen, beatlastigen elektronischen Stil, dessen Ursprünge im Angola der 1980er und 90er liegen. Im Laufe hunderter Konzerte und mehrere Studioalben haben sie ihre Arbeit auch Richtung R&B, Cumbia und Hip-Hop geöffnet. Viel Spaß dabei wünschen euch die Thüringer Bürgerradios. 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
4: Hola, hola. Hier ist Maria von Radio Lotte, Bürgerradio aus Weimar. Vielleicht kennt ihr schon meine Stimme. Ich bin immer dabei, Radio Lotte mit Harmony Verico. Wer euch, wenn ihr schon mich gehört habt, dann ihr weiß, dass ich erzähle viel über Tanzen und über Lateinamerika, weil ich aus Kolumbien komme und ich bin Tanzlehrerin, Zumba-Trainerin, Moderatorin und. Ich würde gerne anfangen mit, was ich in den letzten Tagen gesehen habe. Gestern hatte ich die Ehre, eine Ballett Folklorico aus Mexiko zu gucken. Und das war einfach wunderschön. Vor ein paar Jahren habe ich auch gelernt, etwas aus Mexiko. Jarabe Tapatio heißt das. Und das ist einfach so schön. Also die Energie, das man braucht. Und gestern waren ungefähr 30 Künstler zwischen Tänzer und Musiker auf der Bühne. Und das war einfach, also wunderschön. Dann so möchte ich heute anfangen, einfach mit einem Lied, der gestern auch dabei war. Das Lied heißt La Loca. Natürlich, Das ist quasi eine Gruppe, die ihr hier auf dem Rudolstadt-Festival nicht finden wird. Die Gruppe heißt Desafío Norteño. Aber sie haben das gestern auch live gespielt mit diesem Ballett Folklorico. Dieser Ballett Folklorico heißt Basabeachi. Basabeachi, oh sorry, das ist ein Lied, ein Wort, das auch für mich schwer ist. Die sind Mexikaner, sie wohnen aber in der USA, in Denver, Colorado. Und danach konnten wir ein bisschen reden. Es ist, was man nennt, so wie zweite Generation. Das heißt, viele sind Kinder von Migranten, die damals vor, keine Ahnung, 10, 20, 30 Jahren in der USA gesorgen sind. Und dann, es war interessant, weil es ist einfach so, ne, wenn man Kinder in einem anderen Land hat, nicht alle konnten 100% Spanisch. Sie haben alle Spanisch verstanden, nicht alle geredet. Dann war eine Mischung zwischen Spanisch, Englisch und natürlich, wir sind in Deutschland, dann Deutsch inzwischen. Es war ganz interessant. Ich kann es nur empfehlen, wenn ihr Zeit habt, heute 20 Uhr wieder Marktplatz oder morgen Sonntag um 12. Die Energie da ist einfach fantastisch. Denn ich lasse euch erst mit einem sehr, sehr kurzes Lied. Das Lied heißt La Loca, die Verrückte von Desafío Norteño.

0: La Loca. Es ist ganz interessant, weil sie nennen das auch Polka. Dann, naja, man hört, das ist ein bisschen so schnell. Deswegen müsst ihr unbedingt das gucken auf der Bühne, weil es war ganz, ganz cool. Auch die Kostüme und alles war ganz, ganz cool. Eine andere Empfehlung, dass ich jedes Jahr gerne gucken, ist die Thüringer Folklore Tanz Ensemble. Sie machen jedes Jahr etwas fantastisch. Dann würde ich auch das empfehlen. Sie machen immer oder versuchen jedes Jahr auch etwas zusammen in Zusammenhang mit einem Schwerpunkt dieses Jahr Österreich. Dann ich bin auch gespannt, was dieses Jahr da kommt. Und jetzt habe ich, weil die Welt so klein ist, dann habe ich jemanden auf der Straße getroffen, ein Künstler, ein Musiker. Wir kennen uns auch privat und dann musste ich sagen, komm, wir machen jetzt so, hier live. Ich genieße sehr die Musik, die er macht. Und hier habe ich dann Roberto Sandino von die Band Gusano de Oído.
1: Hi, Maria Claudia. Na? Hallo alle zusammen da.
0: Na, ich freue mich, dass du auch dabei warst. So spontan, das funktioniert immer so.
1: Auf jeden Fall, na, geht noch ein bisschen. Manchmal ist es schwer, auch so spontan zu sein.
0: Na, cool.
1: Aber ja. In diesem Festival, da hat mich gefreut, auf dich da getroffen. Na. Danke für die Einladung.
0: Okay. Die Wand heißt Gusano de Oído. So erzähl mir ein bisschen von Gusano de Oído.
1: Ja, Gusano de Oído ist ein Projekt, die vor 5 Jahren geboren ist. Und wir haben da einfach die Mission, die Lieder mitbringen, die von unserer existenziell und unsere Meinungen und unsere Sorgen auch einfach teilen, auch so, wir singen so von vielen Themen, die uns beschäftigen, mit Mischungs von lateinamerikanischer Rhythmus, mit Cumbia, Ska, Rock, Punk, Metal, Rap, Funk, Reggae und so. Und.
0: Ich finde es aber auch ganz, ganz interessant, dass natürlich auf Deutsch vielleicht, das ist ein bisschen schwer zu verstehen, aber wenn ihr dabei seid, dann kriegt ihr auch das mit NRG, dass der Text ist immer, hat eine sehr große Bedeutung. Also entweder etwas Politisches oder etwas so mit Liebe oder so.
1: Genau, ja, wir haben auch so, so kitschige Lieder auch. Wir haben auch so sehr Protestenlieder gegen scheiße Politiker. Sorry für das Wort, aber es ist so. Leider.
0: Passiert. So.
1: Passiert. Und ja, wir sagen auch einfach, was wir nicht cool finden, ne, wie die gehen mit manchen Volken oder Leuten. Ich komme persönlich aus Nicaragua und wir haben da eine Diktatur und wir haben auch natürlich ein Lied für wegen dieses Thema auch geschrieben, weil hier in Deutschland niemand weiß von Nicaragua oder so. Jeder, wenn ich erzähle, sagen mir, warum habe ich das nicht vorher gehört? Und das ist deswegen, ja, unsere Mission ist eine Mission mit auch so Spaß mitbringen, aber auch eine Nachricht auch teilen, ja.
0: Ich muss auch sagen, dass auch wenn wir Nachbarn sind, also ich komme aus Kolumbien, nicht so weit weg von Nicaragua, wir kriegen auch solche Info nicht. Dann es ist auch interessant, dass wir auch hier auch, also uns getroffen hier auch.

0: auch Religionen auch geben Tränen, Spaltungen. Und das Lied geht um einen Grill. In diesen Grill kommen der Teufel, Buddha, Jesus, Maria, Mohammed, genau. Und die ganzen Gotten und Figuren kommen und einfach machen einen Grill zusammen, ohne nichts mehr.
1: Cool, dann ich helfe hier mit dem Mikrofon danke. Und so.
0: Danke.

0: Så måske det, man tog livet.
1: Na, ihr seht auch,
0: wie gesagt, wir haben uns auf der Straße getroffen.
1: So ist die Musik live.
0: Yes.
1: Yes. Okay.

0: Also es ist mit Soundeffekten und alles. Das ist ganz cool.
1: Dankeschön. Gracias.
0: Na, es war wunderschön. Ich muss einfach sagen, ich war in viele Konzerte von Gusano Yo-Yo und ich kann es nur empfehlen. Zwei Sachen. Eine, was bedeutet Gusano Yo-Yo?
1: Das ist, wir haben das genommen von dem deutschen Wort Ohrwurm. Das bedeutet, hat uns einfach gefallen, die Bedeutung und wie lustig ist, ne, die Vorstellung. In Nicaragua, ich komme aus Nicaragua und Lateinamerika sagen wir, ich habe ein Lied geklebert. Tengo una canción pegada, so wie ein Sticker. Und hier in Deutschland, die Leute sagen, ich habe einen Ohrwurm, so ein Musikwurm, wie schön. Ich finde die Metapher sehr, sehr authentisch. Sehr schön, und deswegen haben wir dann mit Raúl gesagt, na lass, ne, Gusano de Oído, dann einfach auf Spanisch. Es gibt auch keine andere Band und da hat so gut gepasst.
0: Ja, es ist ganz interessant, weil wenn man echt, ich verspreche das, wenn man so eine von euren Lieder so bei Spotify oder YouTube oder so hört, ich habe gerade so etwas gehört und da hatte ich das im Kopf die ganze Zeit und war so, ja, ein Ohrwurm, ne? Cool. Gusano de Oído, es ist so. Genau, habt ihr noch Konzerte jetzt für Sommer oder so, nächste Konzerte schön?
1: Nee, leider, wir haben nichts im Moment. Wir haben mit La Fanfarria del Capitán letzte

0: Woche gespielt. Das war echt cool. Da vom Real Capitan kommen aus Argentinien. Die sind schon eine Band, die wir befreundet sind. Die sind schon mehr als 20 Jahre zusammen und sie haben uns eingeladen und das war vor einer Woche. Und jetzt ist Urlaubzeit. Ein paar sind auf dem Weg und andere möchten anfangen mit Aufnahmen. Genau. Aber ich möchte auch ein bisschen unterwegs sein selber, als so wie jetzt, ne? Einfach mit der Gitarre auf die Straße. Und dann vielleicht kommen irgendwann die den Gigs, ne?
1: Wenn ich nicht falsch bin, La Fanfare del Capitan war 2023 oder 24. Ich glaube 23 hier in der Rudolstadt-Festival.
0: Genau, ja, vor ein paar Jahren.
1: Genau. Und nur als Info, wenn ihr auch Lust habt auf La Fanfare del Capitan, sie sind am 30.07., am 31.07., oh Mann, zwischen den 29. und 31.07., es tut mir sehr leid, ich habe jetzt diese Flyer im Kopf, hier in Rudolstadt eigentlich. Wenn ihr den
0: Nice.
1: Sommer, ich gucke jetzt während des nächsten Lied genau das Datum, aber sie kommen wieder nach Rudolstadt. Ich glaube, sie waren sehr geliebt damals, als sie hier beim Festival waren und dann sie kommen jetzt zurück und machen nochmal ein Konzert. Sie sind einfach ganz, ganz cool. Na gut, dann. Ich freue mich, dass du auch dabei warst, also so
0: Danke.
1: spontan. Und
0: Dankeschön.
1: genau, ich würde einfach nochmal ein Lied von Gusano de Oído so hier lassen. Vielleicht willst du auch etwas erzählen von A-Bemol.
0: Amol, sie,
1: A-Moll, gut, Entschuldigung.
0: Amol
1: Ja.
0: ist einfach die Akkord, ne? Und das ist auch ein Lied, ist ja auch, das spricht von Leute, alle haben eine Resonanz. Das habe ich so gedacht, als ich das geschrieben. Und am meisten auch, es gibt viele Leute, die vibrieren in A-Moll, ne? Manchmal in C-Dur, manchmal in G.
1: Das ist ein
0: Das
1: bisschen
0: ist auch
1: nerd.
0: sehr, sehr poetisch. Sehr
1: Ja.
0: poetisch und geht um in eine Situation, die Leute sind in einer Kneipe und tanzen alle zusammen und dann der Typ fühlt einfach die Resonanz von jeder. Und singen von einer Person bestimmt, einer bestimmten Person, die vibriert sehr besonders am Abend. Und das heißt A-Moll. Deine Augen sind die Türe. Etwas so, ne? So sehr, auch unser kitschiges Lied, muss ich sagen.
1: Das habe ich für heute gewählt. Also Entschuldigung. Nee, ich habe das einfach gewählt, auch weil diese A-Moll ist auch diese Spiele mit Worten, genauso wie Gusano de Oído auf Deutsch. So,
0: Genau.
1: denn A-Moll ist auch diese, also bei Musik, aber auch es ist sehr ähnlich wie Amor, ne?
0: Ja.
1: Also wie Liebe. Deswegen
0: Genau.
1: habe ich das. Aber eigentlich habe ich gerade im Kopf ein Ohrwurm, ein Gusano. Das ist Mandarina de Amor. Aber noch ein Lied von Gusano de
0: Genau.
1: Oído. Aber ich
0: Dankeschön.
1: habe
0: Vielleicht
1: von
0: sehen wir
1: A-Moll.
0: uns nächstes Jahr hier auf der Bühne in
1: Ja.
0: Rudolstadt. Wir konnten nicht letztes dieses Jahr uns anmelden. Ne? Wir brauchen, glaube ich, eine Person, eine Managerin, auch wenn ihr jemand hört. Weil
1: Naja.
0: wir sehr peinlich sind und dann haben wir verpasst die Datum und das. Die wir bleiben hier schicken. Vielleicht
1: Okay.
0: schaffen wir. Jo.
1: Jetzt nur vor das Lied. Ich wollte jetzt bestätigen, 31. Juli, 19:30 Uhr in Bauernhäuser hier in Rudolstadt. La Fanfare del Capitan.
0: Nice, da
1: Ja,
0: sehen wir uns dann
1: jetzt mein
0: vielleicht.
1: Begleiter war ganz, ganz fleißig. Vielen Dank. Wir lassen dann hier mit A-Moll Gusano de Oído.

Na, wie gesagt, alle die Lieder von Gusano de Oído sind ein Ohrwurm, muss ich sagen. Gut, dann ja, reise noch zurück nach Deutschland ein bisschen und ich spiele ein Lied von einer Band, die ich gestern und zweimal genau gehört habe. Die Band heißt Frohe Zukunft. Die habe ich im Park gehört und danach noch wieder am Marktplatz zwischen diese Ballet Folklorico aus Mexiko und noch eine andere Band, wo ich werde später darüber reden. Die Frohe Zukunft hatten so eine Energie. Die spielen so Musik aus so Balkanmusik und ein bisschen so verbunden mit New Orleans. Und das war einfach so eine Energie, wo die Leute, also im Park natürlich, sie hatten eine große Bühne, dann die Leute konnten alle so ein bisschen tanzen und so hören von unten. Hier am Markt, das war einfach so viele Leute, die waren so auf der Bühne und hier und da, weil alle wollten einfach gucken, was sie gemacht haben. Die hatten so eine Energie. Es war einfach wunderschön. Sie spielen nochmal in einem Kinderfest, also heute und morgen. Das heißt, sie sind dabei. Und ich muss sagen, genau wie jetzt mein Kollege Roberto oder mein Freund Roberto gesagt hat, manchmal auch diese politische Hintergrund von den Liedern sind wichtig. Und naja, heute Erfurt und so ist auch wichtig, dass sie gestern ganz klar waren, auch mit welche politische Richtung und Statement hatten. Und alle haben auch da gesungen und das finde ich super schön. Also als Kolumbianer hier in Deutschland, das war auch ganz schön zu fühlen, dass man hier nicht allein ist und dass alle das, was man manchmal in den sozialen Medien hört oder dass man liest, ist ja ein Teil, aber naja, der andere Teil, wir sind mehr. Dann, naja, wir hören jetzt Rudolf von Frohe Zukunft aus Halle.

Na, das war Frohe Zukunft. Wie gesagt, sie sind einfach total cool. Ich würde nur auch empfehlen, das weiter zu folgen und zu gucken. Jetzt fliegen wir zurück nach Lateinamerika. Da ist eine Frau, Sara Curruchich. Sie kommt aus Guatemala. Guatemala, Mittelamerika. Die habe ich nur ein paar Interviews gesehen. Ich habe sie noch nicht live gesehen, habe ich aber mich beschäftigt mit der ganzen Musik und sie ist einfach wunderschön. Also sie kommt aus einer Gruppe, die versuchen noch diese Wurzeln zu halten. Das heißt, sie reden auf Spanisch, ja, wegen unserer spanischen Hintergrund, aber sie hat noch eine Sprache, die noch am Leben ist. Die Sprache heißt Kakchikel. Ich hoffe, das habe ich richtig gesagt. Das kommt so von dieser Maya-Sprachengruppe. Man versteht überhaupt nicht. Also ich muss sagen, es hat nichts zu tun mit Spanisch. Aber trotzdem, wie genau wie Quechua oder so, es klingt einfach sehr, sehr schön. Und was ganz interessant ist, ist, dass sie als Frau steht ganz, ganz interessante Texte mit diesen Sachen gegen diese Gewalt gegen Frauen. Und also so viele Sachen, was leider in Lateinamerika manchmal ein großes Problem ist. Und als Künstler, wenn man darüber redet, ist nicht so einfach, weil man meistens wurde verfolgt. Sie hat eine sehr, sehr interessante Meinung gegen die Politiker, gegen Machismus, also gegen Sexismus und so. Und sie wird hier in Rudolstadt nicht nur singen, aber sie hat auch eine Besprechung oder einen Vortrag hier in der Bibliothek, morgen Sonntag um 11 Uhr. Das würde ich auch unbedingt so hier kommen und besuchen und ein bisschen mit Sarah vielleicht auch reden, weil ich weiß, dass das nicht so einfach ist, als Frau auch eine Meinung in Lateinamerika oder in viele Länder der Welt zu haben. Und die ganze Sache, was sie macht, ist super interessant, auch hier international, dass sie mit dieser Stimme nicht nur auf Spanisch, aber auf diese Maya Kakchikel, Entschuldigung, so macht. Es ist ganz interessant. Sie ist ein bisschen jünger als ich. Ich werde aber dann nicht mehr sagen, wie alt ist sie, weil dann kann ich auch, werde ich dann mein Alter hier sagen. Aber sie ist jünger als ich, das heißt, sie hat noch ein ganzes Leben, um weiter diesen Aktivismus zu machen. Das finde ich super, super schön. Und dass sie jetzt in Rudolstadt auch das zeigen kann, ist wunderschön. Also die Klamotten, die sie trägt, was sie singt, also so von der Ureinwohner. Das eigentlich sind keine Ureinwohner, also die sind noch da. Und diese Verbindung mit der Natur und alles, es ist super, super schön. Sie nutzt auch nicht nur moderne Instrumente bei den Liedern, aber auch alte Instrumente von der Kultur da in Guatemala. Und diese bunte Klamotten, diese mehrfarbige Klamotten, es ist einfach wunderschön. Also ich kann es auch nur empfehlen. Also wie gesagt, alles, was ich hier spiele, ist es nur Empfehlungen und Empfehlungen, weil es ist, was ich auch hier genieße. Dann ist es nur noch eine Empfehlung. Deswegen habe ich hier ein Lied, heißt Mujer Indígena. Das heißt, indigene Frau. Dann, der Text ist super, super schön. Ich verstehe natürlich halb nur, weil der andere halb ist auf diese Maya-Sprache. Aber es ist einfach wunderschön. Dann, ich lasse euch mit Sara Curruchich mit Mujer Indígena.

Und das war Sara Kurushich. Sie singt am Ende oder wiederholt vielmals, Esta es mi fuerza, das ist mein Kraft. Und es ist verbunden mit der Natur, also alles, was sie nimmt von dieser Natur. Ich werde nicht so viel reden, ich werde einfach hier noch eine Band vorstellen, die heißen Tribubu. Die sind vier Musiker und wenn man die auf der Szene sieht, die sind eigentlich auch Freundinnen. Also man sieht diese Energie auch auf der Bühne. Die kommen aus Spanien, England und der Elfenbeinküste. Und dieses Lied habe ich gewählt, weil es ist auch auf Spanisch. Ja, es tut mir sehr leid. Und nochmal Spanisch. Genau, was ich ganz, ganz schön finde, ist, sie spielen eine Marimba. Die Marimba haben wir auch in Kolumbien, in der pazifischen Küste. Und das ist einfach wunderschön und hat eine sehr, sehr schöne Klang. Also das macht etwas ganz, ganz Besonderes. Dann habe ich dieses Lied gehört und musste ich sofort an Kolumbien denken. Und habe ich gedacht, naja, warum nicht? Dann spielen wir auch so etwas verbunden mit Kolumbien. Dann hier die Band Tribubu mit Montañesa.

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2: Na, und das, wie gesagt, das erinnere mich nur an Kolumbien, diese Marimba, aber auch wir haben ein Rhythmus, heißt Joropo und hat diese. Dann ist es ganz interessant, weil das ist in der anderen Ecke Kolumbiens, eigentlich Richtung Venezuela. Venezuela hat auch diesen Rhythmus Joropo, das ist etwas, das wir beide teilen, die beiden Länder. Und natürlich musste ich auch gerade an Venezuela denken, wegen der ganzen Situation, dass gerade da ist, wegen dieser beiden Erben. Das waren die zwei Gründe, warum dieses Lied ich gewählt habe. Nicht nur, weil das die Marimba hat, aber auch, weil das ist etwas, das wir gerade auch diese Joropo mit Venezuela teilen. Na gut, das ist dieses Mal meine siebte Festival. Also ich bin da seit 2018 gekommen. Also 2018, 19, dann hatten wir zwei Jahre Pause wegen Pandemie. Und dann seit 2022 wieder jedes Jahr. Und es ist ganz interessant, habe ich auch gestern beim Radio Lotte gesagt, dass ich kenne Rudolstadt nur während Festival. Und das steht noch auf meiner To-Do-List, hier kommen und Rudolstadt ohne Festival zu erleben. Weil gestern habe ich auch gedacht, es ist sehr interessant, es ist wie die Zeit so ein bisschen ist da, dann ist es ein Jahr und dann komme ich wieder hier und es ist, manche Leute sind die gleichen Leute, manche Zelten, also weil ich hier schlafe hier im Zeltplatz und man sieht immer die gleichen Zelten, man sieht ein paar gleiche Geschichten und dann man fühlt sich ein bisschen so wie, ach, nochmal so wie eine kleine Familie, dass man jedes Jahr hier guckt oder sieht, trifft. Wir senden auch so vom Schillergarten, also heute nicht natürlich, aber normalerweise. Und da ist immer auch diese Tanzen am Morgen, danach kommen wir mit unserer Sendung. Es ist sehr, sehr schön. Also für die Leute, die hier den Rudolstadt-Festival noch nicht erlebt haben, das ist eine Sache, dass man muss einmal im Leben machen, muss ich sagen. Es ist leider so, habe ich entdeckt, auch dass nicht so viele Leute kennen ein Festival. Ich finde es ganz interessant, jedes Mal, wenn ich sage, ja, ich fahre am Wochenende zum Rudolstadt-Festival, alle fragen, ob das ist die Vogelschießen? Vogelschießen-Festival, wo ich denke, nein, Hilfe, ich bin Vegetarier, ich würde da nie machen. Also nein, nein, das ist Musik, das ist Tanzen. Und es ist interessant, weil ich dachte, das war ganz verbreitet hier in Thüringen oder allgemein, weil hier sind jedes Jahr über 90.000 Leute Besucher und über 30 Bühnen, über 20 Bühnen und. Aber naja. Es ist manchmal so, ne? Genau, das wollte ich nur nochmal sagen, weil ich das Festival sehr, sehr schön finde. Und auch wenn ich hier nicht beim Radio Lotte wäre, ich glaube, ich komme trotzdem in der Zukunft, weil es ist eine sehr, sehr schöne Stimmung. Die Leute sind einfach mit einem großen Smile, alle sind ein bisschen befreit und sie tragen verrückte Klamotten und sie sind geschmückt und. Es ist einfach etwas ganz, ganz schön. Na gut. Ich spiele noch ein Lied hier, nicht, dass ich nur quatsche und quatsche, weil das ist normal bei mir, dass, ja, manchmal quatsche ich einfach so viel. Die Band heißt Bento. Die kommen aus Brasilien und es ist ganz interessant, sie sind zwei Musiker, so ein Duo, eine Sängerin und Gitarristin, Badi Assad, und ein Sänger und Multiinstrumentalist, Sergio Pereira. Sicherlich habe ich beide Namen falsch gesagt. Es tut mir sehr leid. Ich kann kein Portugiesisch, auch wenn das sehr ähnlich so Spanisch ist. Wie sie singen, ist ein bisschen anders als was wir auf Spanisch oder unser Akzent. Der Name war Bento und das bedeutet Wind. Sie haben so eine Stimmung. Es sind wir zwei. Würde ich sagen, keine Ahnung, also sind wir zwei Säle, die zusammen da auf der Bühne kommen und es ist wie ein Ritual. Es ist ganz, ganz schön. Die Musik ist manchmal ein bisschen so wie Ruhemusik, aber manchmal hat es so Energie, dann man hat so verschiedene Stimmungen so da auf der Bühne. Es ist ganz, ganz schön. Dann, naja, hier habe ich aber ein Beispiel. Dann, das Lied heißt Compasso d'Amour von Benito.

0: Bento aus Brasilien. Ganz, ganz schön, sie spielen heute Abend auch. Ich würde mir auch das gucken. Ich habe keine Ahnung, hier in Rudelstadt will ich manchmal so viele Sachen gleichzeitig gucken, dass es schwer ist, in zwei Orten gleichzeitig zu sein. Aber wir schaffen das. Also, ich bin sicher. Zum Beispiel, gestern Abend so 23 Uhr habe ich eine Band gesehen. Die sind einfach der Hammer. Also, ja, die heißen, wird es auch ein bisschen komisch sagen, dass die kommen aus Frankreich, aus Nizza. La Vespa. Und danach hat eine Nachname, kann ich, Cogordon Orchester oder so. Würde ich sagen, ja, die sind eine Band, aber sie sind einen Auftritt einfach. Also die waren alle geschmückt, so mit verschiedenen Farben und die ganze, sie hatten da wie ein Teufel und alle hatten ein verschiedenes Instrument. Es war wunderschön. Und ich sage, ich würde gerne in zwei Orte gleichzeitig sein, weil sie spielen gerade jetzt, also ab 13 Uhr, während ich hier sitze, hier in der Konzertbühne. Also das habe ich verpasst, aber kein Problem. Ich habe gestern die gesehen. Die sind ein Karneval. Die kommen aus Nizza. Also kommen aus Frankreich. Sie machen aber etwas so ähnlich wie diese Karneval aus Nizza. Und dann sie machen da auch, passiert manchmal, wenn das live kommt, dann machen wir so Geräusche hier und so passiert ab und zu. Die haben so wie Rituale. Das erzählen Geschichte, La Vespa, es ist so ein Wespe hier auf Deutsch, dass sie haben zum Beispiel in ein Lied, also das erste Lied war 18 Minuten, weil sie machen eine ganze Show. Sie gehen unter der Bühne mit dem Publikum, sie spielen auch mit dem Publikum, sie haben einen Fisch, also wie eine Karotte, wo man muss diese Karotte nehmen, nur mit Mund. Also es war einfach eine coole Stimmung. Einer von den Musikern, die ganze Zeit so gesprochen hat, er hat gemischt zwischen Spanisch, Französisch, Englisch und Italienisch und am Ende, wir haben alle verstanden, was er sagen wollte. Also in den Zwischen hat natürlich gesagt so Morgen oder Danke, also auch auf Deutsch und genau, ganz wichtiger Wort, dass man auf Deutsch lernen muss, wenn man hier kommt. Es war einfach wunderschön. Wie gesagt, also leider, sie sind jetzt gerade auf der Bühne. Das wäre auch dann keine zukünftige Empfehlung hier in der Rudolstadt Festival. Aber wenn ihr Zeit habt, YouTube, La Vespa Orchester, so auf Frankreich, oh, das sind einfach wunderschön. Da konnte ich nur mit so einer schönen Stimmung gestern so schlafen gehen. Ich habe aber trotzdem, noch eine Runde im Park gemacht. Das war auch ganz, ganz schön, was da los war. Erfahrungen hier in dem Rudolstadt-Festival, das ist einfach sehr, sehr schön. Wie gesagt, ich war hier auch schon 7 Jahre. Lustigerweise ist es egal, welches Land als Schwerpunkt ist, es kommt immer, Bands auf andere Länder Länder auch auf der Welt und hier habe ich zwei meiner Lieblingsbands aus Kolumbien gehört. Eine war 2018 oder 2019, wenn ich nicht falsch bin. La 33, sie spielen Salsa. Und vor ein paar Jahren habe ich hier eine Band getroffen und da konnte ich mit dem Musiker reden. Sie sind Dr. Krapula. Die waren so eine meiner Lieblingsbands, als ich in der Schule war. Ich werde auch nicht sagen, wie lange war das, aber das war schon lange her. Und sie singen auch etwas wie Ska, Reggae, ein bisschen gemischt mit Sachen oder Rhythmen aus Kolumbien. Und letztes Jahr habe ich noch eine andere Band hier gehört, Chesudaka. Chesudaka, die kommen aus Argentinien, Kolumbien und Spanien. Sie wohnen in Barcelona, sie singen auch ganz, ganz coole Musik. Hier habe ich dann ein Lied, das ist eine Feature zwischen Chesudaka vom letzten Jahr hier und Dr. Krapula von vor 2 Jahren hier auch in Rudolstadt. Und sie singen etwas traditionell aus Kolumbien. Und genau aus der Region, wo meine Familie kommt. Also natürlich musste ich dieses Lied suchen. Und mit bringen. Das Lied heißt Cuando será, wann wird das? Und es ist über, wann wird das, also wann wird es ein Moment sein, wo wir einfach alle als Menschen uns sehen und nicht mehr kämpfen eine gegen die andere. Und das Rhythmus ist ein Bambuco. Bambuco ist genauso aus dieser Region Kolumbiens, also el Tolima Grande, Tolima und Huila. Wenn jemand so über Kolumbien ein bisschen weiß oder kennt. So, ich werde mich verabschieden mit diesem schönen Lied, Cuando será, von Che Suraca feature Dr. Carapula.
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4: Den Sonntag eröffnet im Heinepark um 12 Uhr ein ganz besonderer Act. Schon das dritte Jahr in Folge treten 40 junge Menschen als Orchester auf, die eins verbündet: die Liebe zu Volksmusik. Aus ganz Deutschland kommen die 12- bis 27-Jährigen zusammen, um Tänze, Auswandererlieder, fast vergessene Volksweisen wieder lebendig werden zu lassen. Die Instrumente reichen dabei von Geige, Harfe und Klarinette bis zu Drehleier oder Kontrabass.
3: In den Bauernhäusern tritt um 14 Uhr John Katokye auf. Er ist ein Kuhhirte aus dem Bantu-Volk aus West-Uganda, der die Gesangstradition seines Volkes bzw. seines Berufsstandes pflegt. Uralte Call-and-Response-Gesänge, Musik auf das Mindeste reduziert, nur Gesang und das Schlagen des Hirtenstabes. Mit dabei hat er einen zweiten Sänger, Samuel Ruggiero. Überlagert die Gesangslinien oft in einem kontinuierlichen Gesangsfluss, der mehr als 10 Minuten dauern kann.
4: Als Teil des EU-Festivals tritt Päivi Hirvonen 13.30 Uhr auf dem Neumarkt auf. Sie ist finnische Geigerin und beherrscht darüber hinaus die finnische Leier. Dabei verbindet sie Traditionelles mit cineastischen Klangwelten und modernen Pop-Elementen. Fast wichtiger als die Musik sind ihr die Texte. Eigene Probleme, Sorgen und Nöte, die jeder kennt, oder allgemeine gesellschaftliche Missstände. All das hat Platz in ihren Liedern.
3: Teil des Länderschwerpunkts ist das Trio Winkeltanz. Um 13.30 Uhr treten sie im Schillertheater auf. Sie spannen den Bogen durch gleich 4 Jahrhunderte und verschiedene Traditionen Mitteleuropas. Von Barock bis Folk und Jazz zusammen. Mal entsteht daraus eine Polyphonie auf 3 Dudelsäcken, mal ein leichtfüßiger Groove aus Saxophon, Dudelsack und Harfe.
4: Auf der Konzertbühne im Heinepark spielt die Leipziger Band Hotel Rimini um 15 Uhr. Musikalisch könnten ihre Hintergründe nicht unterschiedlicher sein. Indie-Rock, Jazz, Klassik, Theatermusik. Alles fließt zusammen und lässt einen warmen, eleganten Sound entstehen aus Streichern, Drums und Gitarre. Die Texte sind melancholisch, aber mit feinem Humor. Irgendwie nostalgisch, aber auch zeitlos. Musikalisch irgendwo zwischen Chanson-Pop, Indie und Jazz.
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5: Ja. Ja, und jetzt geht's weiter mit der Gemeinschaftsproduktion der Thüringer Bürgerradios aus der Stadtbibliothek in Rudolstadt. Live mit dem Wartburg-Radio. Mein Name ist Mario Hoffmann.
6: Ja, und mein Name ist Marco Fischer. Und wir starten hier nämlich gleich mal mit Live-Musik. Wir haben uns Gäste eingeladen. Helmet Duty.

0: Live-Musik aus der Stadtbibliothek in Rudolstadt. Helmet Duty aus Leipzig.
1: Ja, nicht aus den Südstaaten. Ohne Krokodil hier hat so ein bisschen einen kleinen Bluegrass-Charme hier alles. Haben Sie mitgebracht?
0: Also, ja. Ich glaube, ein kleiner Charme ist leicht untertrieben. Wasch echter Bluegrass. Vielleicht wollt ihr euch als Band kurz mal vorstellen.
2: Was soll ich das vorstellen? Sollen wir uns vorstellen oder was soll man erzählen?
0: Na, wenn ich es wüsste, würde ich es mir selber erzählen.
2: Also wir sind Helmet Duty aus Leipzig, gegründet im Jahr 2015, immer ein Trio gewesen in der Besetzung Kontrabass, Gitarre, Mandoline und ich habe auch manchmal das Banjo dabei, aber der Raum ist so klein. Ich bringe es heute Abend zum Auftritt mit.
3: Ganz genau.
1: Ganz genau.
3: Das macht er.
1: Das macht er. Ihr spielt Bluegrass seit wann?
3: Naja, also eigentlich sind wir unabhängig voneinander so ein bisschen auf diesem Trip gelandet, weil also ich hatte damals noch in Berlin gewohnt, bin dann nach Leipzig gezogen und habe dann halt irgendwie Anschluss gesucht. Und da habe ich ziemlich schnell den Kevin, der hier neben mir sitzt, kennengelernt und da war irgendwie klar, wir machen was. Und dann brauchte man halt noch was für unrum, klanglich. Und da hatten wir auch ziemlich großes Glück, auch relativ schnell einen Bassisten zu finden. Der ist heute leider nicht mehr mit uns. Aber genau, und da haben wir uns dann einfach als Trio zusammengetan und uns mehr oder weniger diesen ganzen Quatsch, sag ich mal, draufgeschafft und unseren Weg damit gefunden.
0: Ist ja eine gute Frage. Bluegrass, wenn ich mich recht informiert habe, so 30er, 40er Jahre Kentucky. Wie kommt der Bluegrass von Kentucky nach Leipzig, über Berlin, nach Rudolstadt?
3: Na, also für mich kann ich das ganz einfach sagen. Ich bin zum Bluegrass gekommen über die Country-Musik. Ich habe vorher ziemlich viel so Hank Williams und so Zeug gehört. Und ich war aber immer schon ein relativ großer Fan vom Instrument der Mandoline. Und da ist dann ziemlich schnell klar geworden, okay, also die Leute, die dieses Instrument richtig cool spielen, wie ich meine, die spielen halt diese komische Musik, die Bluegrass heißt. Und dann habe ich mir halt Platten besorgt, habe mir die Sachen angehört und habe das versucht nachzuspielen und ziemlich schnell festgestellt, ich liebe dieses Zeug.
2: Ja, für mich war es, glaube ich, die Initialzündung, eine Amiga-Schallplatte. Die gab's, die hieß Country und Western, war so ein Kaktus drauf. Und da war Foggy Mountain Breakdown von Earl Scruggs drauf. Und da bin ich damals mit 16 durch die Plattenläden gegangen und habe gesagt, ich möchte gerne Material von Earl Scruggs Band. Und das gab es damals nicht. Das war verrückt. Das war noch vor Internet. Das ist eine witzige Zeit. Jetzt komme ich mir richtig alt vor. Jetzt weiß ich, wer Earl Scruggs ist. Und jetzt habe ich auch sehr viel Material von ihm gehört.
1: Jetzt muss man nochmal nachfragen. Damals war das dann, also eine Amiga-Schallplatte, klar, DDR-Zeiten, da gab es sowieso eigentlich dieses Material nicht. Das war auch die Zeit, wo du durch die Plattenläden getingelt bist oder war das dann der Wende?
2: Wir hatten ziemlich viel Musik davon beim Abiball verwendet. Das war damals so, da war irgendwie das Thema Western und dann haben sie manche als Kaktus verkleidet und so, der übliche Quatsch. Und genau, dann war das großes Thema.
1: Aber das war die Initialzündung für dich. Instrumente, habt ihr schon gesagt, du spielst Mandoline, Autodidakt oder?
3: Ja, also Mandoline spiele ich tatsächlich als Autodidakt und das ist auch eigentlich eine ganz witzige Geschichte, weil ich habe als kleines Kind klassische Geige gelernt. So, und die ist ja genauso gestimmt wie eine Mandoline. Und dann habe ich als Jugendlicher in einer Death Metal Band gespielt. Was heißt, die rechte Hand Tremolier Technik hatte ich dann auch drauf.
1: Aber nicht Mandoline.
3: Nicht auf der Mandoline. Nee, das ist schon auf einer E-Gitarre.
1: Wäre genau. Witzig.
3: Und dann hat mir halt ein Kollege einfach mal seine recht günstige Mandoline einfach geschenkt. Und dann gingen auf einmal alle Lichter an. Weil sozusagen, ja, diese ganzen Fingersätze von der Geige kannte ich dann noch. Und dann war das letztlich, musste ich das eigentlich nicht mehr lernen.
1: Aber das ist natürlich auch ein Sprung von der klassischen Musik, Geige über Death Metal Band, Geige über Death Metal

0: mal noch einen raushauen hier. Die Jungs sind ja Wiederholungstäter.
1: Das stimmt.
0: Bei uns. Denn Helmet Duty One, wir haben vorhin noch mal ein bisschen philosophiert. 2018 müsste es gewesen sein, bei dir schon mal in der Sendung.
1: Ja, das stimmt.
0: Und haben im Schillergarten damals schon mal die eine oder andere Frage vielleicht beantwortet. Genau, jetzt stehen Sie, sind bereit. Was haben wir überhaupt als ersten Song gehört nochmal und was hören wir jetzt?
2: Das erste Lied war My Home is Across the Blue Ridge Mountains. Ich denke, der ist traditionell. Ich weiß es nicht. Ich guck mal rüber. Simon ist hier unser Archivar. Wir wissen es nicht. Als nächstes kommt ein Lied von der Band Hot Rice und das heißt Nellie Kane.

0: Woo! Wo bleibt der Applaus? Helmet Duty. Helmet Duty mit leicht Berliner Einflüssen. Ich bin dran.
1: Jetzt Icke, genau.
0: Wir reden jetzt mal schön weiter mit euch.
2: Ich bin auch also wirklich schwer begeistert. In meiner regulären Sendung spiele ich immer so ein bisschen andere Musik, ein bisschen eher Rock und Metal und Punkrock und so ein Zeug. Aber ich habe auch so eine wirklich versteckte, na so versteckt ist sie gar nicht mehr, aber so eine Country-Seele. Und,
0: seit 2018.
2: Nee.
3: Ich glaube auch.
2: Zum wievielten Mal seid ihr in Rudolstadt beim Folk-Festival?
3: Also mit Helmet Duty sind wir jetzt genau das zweite Mal hier. Also ich meine, das war wirklich 2018 gewesen, das erste Mal. Und jetzt 8 Jahre später. Genau. Und also vorher war ich halt tatsächlich oft als Gast hier. Also ich kannte das vorher einfach als Zuschauender und fand die Atmosphäre total toll. Und als es dann hieß, so hey, wir können hier spielen, dachte ich, das ist ja großartig, ja wunderbar.
0: War das eine Anfrage von euch oder seid ihr angefragt worden?
3: Wenn ich mich recht entsinne, hat unser Kevin hier angeschrieben und sich beworben. Und dann sind wir sozusagen für die Straßenmusik-Geschichte gebucht worden. Und das war richtig toll.
0: Das

0: passt ja auch. Also die, genau. Die Musik, wie ihr spielt, das passt ja voll auf die Straße. Ihr habt schon einmal gespielt jetzt an diesem Wochenende. Wo wart ihr?
1: Wir waren im Handwerkerhof gestern, ich glaube gegen 13 Uhr. 15 Uhr? 13 Uhr. Wir waren mit die Ersten, genau. Und um vielleicht die nächste Frage gleich mit zu beantworten, heute Abend spielen wir um 20 Uhr am Saalestrand. Saalestrand war es, genau. Jo.
2: Ja, genau. Und wir hatten überlegt, weil der Wetterbericht hat kurz Regen angesagt. Und da dachten wir, wir haben eine Setlist zusammengeschmissen. Vielen Country-Balladen im Regen, das passt ganz gut. Jetzt soll es doch nicht regnen. Muss noch ein bisschen schneller die Country-Balladen spielen. Gucken wir mal, wie es wird. Aber es wird schön. Wird schön, wir freuen uns.
1: Ich freue mich sehr.
0: Genau. Ihr habt ja eben gerade ein Cover gespielt. Spielt ihr ausschließlich Cover? Habt ihr eigene Songs? Wie stellt sich euer Repertoire zusammen?
2: Also wir schreiben tatsächlich auch eigene Lieder, aber jetzt sind wir nicht vorbereitet, weil der George jetzt kurzfristig eingesprungen ist und das wäre jetzt ein bisschen gemein, jetzt dem Bassisten das anzutun, jetzt selbstgeschriebene Lieder, die er in seinem Leben noch nie gehört hat, jetzt hier im Radio wiederzugeben. Das wäre ein bisschen blöd. Aber ja, tatsächlich haben wir auch selbstgeschriebene Lieder, tatsächlich, ja.
0: Ja, die kann man sich dann auf CD,
2: genau,
0: YouTube,
2: wir sind, wo auch immer. Man kann die CD kaufen, das ist immer ganz cool, weil wir haben viele und die müssen weg. Aber tatsächlich haben wir jetzt auch so einen Bandcamp-Account und das ist irgendwie eine coole Sache. Wir haben bei unseren Konzerten haben wir so einen QR-Code habe ich ausgedruckt und dann kann man das mit dem Handy sich angucken und zuschlagen, das Gesamtpaket. Auch die schlechten Platten, die muss man sonst physisch nicht mehr verkaufen.
0: Ja, so.
2: Die haben wir noch, 4 sind insgesamt.
0: Also 4 Stück an der Anzahl oder also vier Veröffentlichungen?
2: Wir haben 4 Alben aufgenommen.
3: 4 sind noch übrig. Das
2: sind jetzt auch schon 11 Jahre Zeit. Also 4 Alben haben wir aufgenommen und 2 davon haben wir keine Nachpressung gemacht. Aber ich verrate nicht welche.
0: Naja, nach dieser Sendung werdet ihr reisenden Absatz haben. Wir hatten unten eine schöne CD mal liegen zum Angucken mit einem sehr, sehr schönen Bild, wo man dann sagen kann, du kannst sitzen bleiben, wo man sagen kann, passt ja eigentlich heute Abend für den Saalestrand. Vielleicht könnt ihr zum Artwork etwas erzählen.
1: Das war eine sehr spezielle Geschichte. Ich weiß auch nicht, wer auf diese grandiose Idee kam und wie sich das dann weitergetragen hat. Aber die Platte heißt Nude in the Dark, also nackt im Dunkeln. Und das widerspiegelt sozusagen die alle Produktionsschritte wurden halt nackig im Dunkeln auch ausgeführt, also vom Songwriting übers Einstudieren, übers Aufnehmen, übers Mischen, übers Mastern, übers Pressen. Und ja, da gibt es auch ein entsprechendes Zertifikat, was sozusagen das belegt. Es gibt auch eine ausführliche Dokumentation über die einzelnen Schritte. Und wir sind auf dieses Produkt sehr stolz.
0: Kleine Zwischenfrage. Ja. Gibt da auch sicherlich Fotomaterial, alles in schwarz, im Dunkeln?
1: Naja, also...
2: Wir hatten Blitz.
1: Ja, also das war
0: möglich, ja. Okay, ich habe dich unterbrochen, Entschuldigung.
1: Nö, aber eigentlich war ich da auch schon fertig. Ja. Aber genau, es gibt das Zertifikat, es gibt die Dokumentation darüber und ja, wir sind auf dieses Album sehr stolz. Das haben wir auch vor längerer Zeit schon aufgenommen beim guten Ray im Schwarzwald in Calw. Das die Black Shack Recordings, das ist ein ganz herausragendes Studio, was sehr, sehr viele alte Konsolen und Mikrofone benutzt und auch Bandmaschinen und sowas. Und das passt ja dann auch ein bisschen zu diesem Retro-Flair von dieser Musik.
3: Ist ja allgemein so ein Trend. Vintage-Equipment in den Studios. Ich versuche jetzt gerade irgendwie wieder von diesem Cover, von diesem Artwork wegzukommen.
0: Ich musste es leider
3: worauf Marco natürlich angelegt hat. Aber Thema nackt, eure Musik, die ist ja auch sozusagen unplugged, also nackt. Bluegrass wird ja in der Regel ohne elektrische Unterstützung gespielt, also instrumental, also die Instrumente, während die Country-Music sich ja irgendwann in diese elektrische Variante entwickelt hat. Und das kommt euch natürlich auf so einem Festival natürlich zugute. Kann man auch mal eine Mucke machen auf dem Campingplatz oder in der Straße eben.
1: Ja, absolut. Und irgendwie das... hatten wir eben auch schon besprochen, eben diese Geschichte, dass wir so auch so, wir sind da durch verschiedene Phasen gegangen, ne? Also wir haben es erst sehr primitiv probiert, dann haben wir es mit dem zweiten Album komplett übertrieben, Techniker eingeladen und so und keine Ahnung, 50 Mikrofone aufgestellt und die sind irgendwie dann wieder so ein bisschen zurückgegangen und haben auch so die Praktikabilität entdeckt. Du brauchst halt ein Mikrofon, so, das rupst du dann ein bisschen auf und alle sind glücklich. Also einfach so diese pragmatische Komponente dabei auch und eben einfach zu sagen, nee, wir brauchen nicht viel und wir wollen auch nicht viel.
0: Mehr gibt es ja hier auch nicht nur ein Mikrofon, ja, so, das kennt man ja früher auch aus den ganz alten Aufnahmen, als in den USA die alten Bluesmusiker, damals waren sie wahrscheinlich nicht alt, aber die Bluesmusiker vor einem Mikrofon gesungen, gespielt haben und es gleich in die Platte geritzt wurde. Ihr seid jetzt sozusagen Analogfreaks. Wie sieht's aus mit Veröffentlichung auf Schallplatte? Ist das was für euch oder sagt ihr ach, dann doch eher den leichten Weg Bandcamp?
1: Also ich würde sicherlich sehr, sehr gerne irgendwann mal, bevor ich sterbe, irgendeine Veröffentlichung von mir gerne auf Vinyl haben. Aber das ist jetzt nicht die Top-Priorität, sage ich mal.
2: Ich glaube, das Problem ist für mich, ich bin ein schrecklich pragmatischer Mensch. Das kann man mir auch zum Vorwurf machen. Aber das Problem ist, jetzt sind wir dabei, dass wir gerade merken, wir können ziemlich viele Orte bespielen mit einem Mikroständer, einem Mikrofon und einem kleinen Verstärker, der, glaube ich, 4 Kilo wiegt. Also das funktioniert ziemlich gut. Und wenn ich dann sage, ich nehme jetzt aber 30 Schallplatten mit, die sind groß, die sind schwer, das ist blöd. Da ist so ein Zettel mit so einem Bandcamp-QR-Code, ist irgendwie besser.
3: Leichter.
2: Ist eigentlich auch hinfällig, weil wir einen Kontrabass dabei haben. Und dann ist das wieder alles anders. Aber mich überzeugt es nicht komplett. Irgendwie fände ich es geil, so eine Platte zu machen, wo quasi auf jeder Seite nur ein Lied ist. Fände ich persönlich ziemlich cool. Ich habe mir mal die Preise angeguckt. Jetzt finde ich es nicht mehr so cool, aber irgendwie wäre es schon schön, das irgendwann mal zu machen.
3: Da gab es sicherlich zwischendurch jetzt mal auf der Strecke gab es bessere Zeiten, um Vinyl zu machen. Jetzt, wo das wieder das Hype-Ding ist überhaupt, ja, sind die Kapazitäten in den Platten, in den Presswerten knapp, weil die natürlich von den Majors regelmäßig abgegriffen werden, etc. Es gab sicherlich einfachere Zeiten, um Vinyl zu machen. Da war es natürlich auch nicht so begehrt.
2: Ja, vielleicht machen wir dann doch Kassette oder sowas, dass wir den Schritt weitergehen.
0: Kommt tatsächlich auch wieder.
3: Ja, aber das ist eine sehr kleine Nische.
0: Ja, sehr kleine Nische. Ich musste jetzt erst wieder Kassetten irgendwo spielen. Also, naja. okay, also Bleistift und Drehen und ja, genau. Mario macht gerade das richtige Zeichen, das Auf- und Abbewegen eines Plektrums, was sozusagen für euch das nächste Zeichen oder das Zeichen wäre, vielleicht noch einen Song zu spielen. Wenn ihr noch einen habt in eurem Repertoire.
3: G-Dur.
0: G-Dur. Denn bevor ich jetzt hier die Fantasie mit mir durchgeht und ich rätsle, wie man die Platten zum Beispiel im Kontrabass unterbringt, um sie zu transportieren.
3: Türchen reinsägen,
0: genau. Lassen wir das mal lieber. Vielleicht du stimmst nochmal und der Simon sagt mir mal, was ihr jetzt spielt.
1: Wir spielen einen alten Klassiker, der heißt Trying to Get My Baby Out of Jail.

0: Helmut Duty live hier bei den Thüringer Bürgerradios, live zum Rudolstadt-Festival. Wir senden aus der Stadtbibliothek und das schon seit ein paar Jahren eigentlich. Es geht hier wie Brezelbacken, hier kommen ein Musiker nach dem anderen rein. Ihr bleibt jetzt natürlich noch ein bisschen bei uns. Wir reden jetzt alle zusammen irgendwie weiter.
1: Wir reden jetzt alle durcheinander.
0: Und zwar der Stefan war vorhin schon mal da.
2: Das stimmt.
0: Genau, okay, da war vorhin schon mal da. Wir haben uns einfach ein bisschen unterhalten und hab gesagt, ach, komm doch einfach vorbei. Komm einfach wieder mit hierher. Du hast gespielt eben gerade zwischen 13 und 14 Uhr auf dem Schulplatz. Wie war es für dich?
2: Tough. Aber ich meine, das ist halt Straßenmusik. Da muss man sich die Leute erobern. Und man, blöderweise hat man ja immer nur eine Seite. Also man kann immer nur so 180 Grad irgendwie erreichen. Und wenn die Gesprächslautstärke höher ist, dann vielleicht noch 45 Grad oder so. Aber war lustig, hat Spaß gemacht,
0: sehr schön.
1: Ja. Da hat natürlich Helmut Duty mit Kontrabass und insgesamt drei Instrumenten ein bisschen Vorteil. Wenn die dann merken, es wird nicht zugehört, dann machen die einfach ein bisschen lauter.
0: Früher Dekadenz, ich weiß nicht, ob euch das was sagt, Dekadenz, Olaf Schubert und so, die haben früher gespielt, haben immer, wenn das Publikum nicht mehr zugehört hat, Jazz gespielt, Free Jazz. Und mittendrin, wenn dann genau das passiert ist, es wurde zu laut, fingen die dann an, völlig wild zu spielen, war aber eine lustige Aktion. Nur mal so nebenbei, vielleicht kann man das ja machen. Aber hier so eine Sendung hier ist natürlich, man trifft sich, gell? Jetzt lernst du hier drei neue Musiker kennen.
2: Ich bin total begeistert, das war total schön. Also draußen habe ich euch zugehört und jetzt gerade das letzte Lied hier drin, Hammer. Echt super. Tausend Dank.
3: Vielen Dank. Aber du bist auch cool, weil wir haben dich gesehen. Wir haben uns davor gesehen und das war sehr faszinierend. Ohne Verstärkung und alles.
4: Dankeschön. Ich liebe dein Shirt.
2: Das hat mir mein Sohn geschenkt. Ich habe ein Fanta-T-Shirt an.
1: Vintage.
0: In Sachen Vintage, du hast jetzt hier gespielt auf dem Schulplatz, am Schulplatz. Ja. Spielst du nochmal irgendwo jetzt am Wochenende?
2: Heute Abend spiele ich nochmal in der Freiligradstraße.
0: Ja, hier unten um die Ecke ist das.
2: Ja, genau. Ja, ich denke, das wird auch laut. Müssen wir mal gucken. Genau, weil ich habe keine Verstärkung dabei. Da muss ich immer viel schreien. Ich hoffe, das schaffe ich nachher auch nochmal.
0: Wie viel Uhr?
2: 19 Uhr.
0: 19 Uhr. Genau. Wann spielt ihr?
3: 20 Uhr.
0: Ah, genau, passt doch. Vielleicht spielt ihr hier und spielt im Laufen dann zum Saalstrand. So.
1: Ja, der erfahrene Konzertgänger geht sowieso vor der letzten Zugabe wegen Auto und so.
0: Du hast deine Gitarre auch mitgebracht. Ja. Möchtest du gerne auch noch?
2: Ich dachte, ich wusste nicht, was mich... Gerne. Wir haben das so spontan ausgemacht.
1: Also unbedingt, wir sind große Fans von Live-Musik.
2: Ja, dann kann ich gerne ein Lied spielen, wenn ihr wollt. Ich stelle mich dann dahin.
0: Wie du möchtest. Du kannst auch gerne sitzen bleiben, wenn du lieber sitzen möchtest. Ich halte dir auch das Mikrofon.
2: Nee, ich stelle mich
0: da. Du stellst lieber dann. Machen wir das nochmal vielleicht ein bisschen tiefer, das Mikrofon. Soll ich das mal übernehmen und du redest weiter?
1: Ja, ich beschreibe, wie du das Mikrofon einstellst oder wie stellst du dir das jetzt vor?
5: Du könntest mal fragen.
1: Aber ihr seht natürlich nichts, weil wir im Radio sind, aber ihr merkt schon, wir sind da sehr spontan.
2: Also dieses Lied handelt davon, dass ich der Sohn Satans bin. Das ist nämlich so, dass mein Stiefvater meinen Vater immer Satan genannt hat. Und wenn man so 7, 8 Jahre alt ist, denkt man, das ist eigentlich nichts Ungewöhnliches. Wenn man dann später darauf zurückblickt, denkt man, irgendwie doch schräg. Und darüber habe ich ein Lied geschrieben, das geht so.

0: Sehr schön. Vielen, vielen Dank. So als Musiker, also auch als Bluesmusiker oder so, sagt man ja immer, hier, wir spielen G-Dur, wir spielen jetzt E-Dur. Wäre das für euch jetzt einfach gewesen, mitzuspielen?
1: Überhaupt kein Problem.
2: Ja, ich hätte mich auch sehr gefreut.
0: Also wir können das Ganze ja jetzt nochmal machen. Jetzt kommen nämlich die nächsten Musiker rein. Und das ist hier quasi Treffen der alten Schulfreunde, könnte man fast sagen. Gerade zur Tür hereingekommen, der David Sahm. Ich stelle erstmal dein Akkordeon ab.
3: Ja, genau. Hallo!
0: Hallo, ruft er. Bleib ruhig sitzen. Bleib sitzen. Wir.
3: Christoph holt noch Kaffee gerade.
0: Aha, wir holen noch ein. Der Christoph Lamberts, das ist der zweite im Bunde, der dann jetzt noch mit dazukommt. Wie gehört, holt sich gerade noch ein Heißgetränk. Heute geht das ja alles, weil letzte Woche wäre es, glaube ich, schlimmer gewesen. Die beiden, kann ich schon mal sagen, werden gleich, wenn sie hier fertig sind, dann in der Stadtbibliothek etwas machen. Und genau, und was das, reden wir dann, wenn beide dann da sind. Jetzt nochmal zurück zu euch. Mandoline ist ja, sagen wir mal so, für eure Musikrichtung ein gängiges Instrument. Ist das, jetzt muss ich mal ein bisschen technisch instrumental werden. Ist das eine Spezialanfertigung? Wo kriegst du das her? Oder ist das hier, Thomann, 50 Euro?
1: Ja, also das ist auch eine sehr schöne Geschichte. Als es dann für mich darum ging, mir eine Mandoline zu besorgen, mit der ich auch wirklich arbeiten kann, habe ich mich viel, viel umgehört und viel im Internet recherchiert. Und in Berlin habe ich einen guten Freund, der ist sozusagen hobbymäßig Mandolinenhändler. Der hat mir mal so ein paar gute Empfehlungen auch gegeben und ich habe mir dann so ein bisschen was ausgeguckt. Das war dann aber irgendwie, weiß ich nicht, 2.500 Euro für China-Ware. Und dann habe ich irgendwie eine Woche später den Mandolinenbauer kennengelernt, von dem ich mein jetziges Instrument habe. Das ist der Christian Heuer aus Nürnberg unter dem Label Fullton, also F-U-L-T-O-N. Den habe ich kennengelernt und ich habe seine Instrumente ausprobiert und habe mich sofort verliebt in dieses Instrument. Und das ist halt ein bisschen teurer gewesen, aber alles Handarbeit, viel heimische Hölzer verarbeitet. Ich bin nach wie vor extrem zufrieden mit dem Gerät, aber das, was ich jetzt hier habe, ist tatsächlich eher außergewöhnlich. Aber ansonsten, so, man kriegt schon viele gute Instrumente auch. Aber also das, was ich jetzt hier habe, diese Fulton-Mandoline, ich glaube, da gibt's auf der Welt 4 oder 5 Stück davon. Aber ist halt alles Handarbeit. Ich kenne den Menschen. Ich habe jetzt sozusagen lebenslange Garantie. Also, ja, Garantie. Aber er kümmert sich halt immer um, fragt auch mal wieder so, ja, soll ich mir mal die Bünde angucken? Alles in Ordnung und so. Und das ist für mich halt eigentlich so, wie es sein muss. Ja, also eigentlich auch ein bisschen, wie früher. Du gehst zu einem Instrumentenbauer und der macht dir das und so. Und das ist dann einfach das, was du haben willst und was du brauchst.
4: Und es bleibt auch immer ein bisschen sein Baby mit.
1: Ja, genau. Und weil das fand ich interessant. Ich habe mich durch seine ganze Auswahl gespielt und er hat mir dann im Nachgang erzählt, dass ich tatsächlich mich für sein persönliches Lieblingsinstrument entschieden habe, was mir wiederum auch ein bisschen sozusagen das Feedback gibt. Okay, also da lag ich offenbar wirklich auch richtig.
0: Na, so. Aber hat es sozusagen mit Wehmut weggegeben oder musstest du ihn überreden?
1: Nee, überhaupt nicht. Also der hat es einfach nur dann nochmal so gesagt, so ja, das ist auch eigentlich mein Lieblingsinstrument, das Beste, was ich gebaut habe. Da denke ich, ja, wow, danke dafür.
0: Ja, wir haben hier jetzt, das nächste Instrument wird schon gerade umgeschlungen. Ich würde auch sagen, wenn das für euch okay ist, wollt ihr gleich mal ein Lied spielen? Jetzt sitzen sie nämlich da, aber das ist ein bisschen überfallartig.
4: Life is life.
0: Life is life. Christoph Lamberts, David Sahm. Beide schon mehrfache Wiederholungstäter hier beim Rudolstadt-Festival. Wir kennen uns, glaube ich, seit 2012, wenn ich mich recht erinnere. Ich habe dann mal noch was rausgesucht. Später.
5: Ich bin gespannt, was du da rausgegraben hast, 2012.
0: War
5: das vielleicht das Jahr, als der Kinofilm Sound of Heimat gedreht wurde, als die hier uns besucht haben?
0: Gedreht, ja. Wir hatten damals auch ein Interview und hatten uns hier unten ganz nett am Kaffee unterhalten. Früh, Sonntag früh, alle noch müde. Und ach übrigens, da gibt es einen Film dann nächstes Jahr. Da war der Jan Tengeler noch mit dabei. Genau, der mal Bass gespielt hat bei euch, der ja zumindest war das letztes Jahr, ausgewandert ist nach
5: Griechenland.
0: Griechenland, genau. Ja. Ja. Andere Geschichte. Ich freue mich auf jeden Fall, dass ihr da seid, dass ihr hier ein bisschen ein paar Fragen für uns beantwortet und uns eine kleine Kostprobe von dem gebt, was ihr dann nachher hier unten in der Bibliothek machen wollt. Möchtet ihr gerne im Sitzen spielen und singen oder möchtet ihr lieber stehen?
5: Wir können auch stehen. Dann ja. Vielleicht kannst du das Blatt halten. Wir spielen nämlich für euch was, was wir exklusiv fürs Festival uns drauf geschafft haben. Vielleicht können wir dann auch Plätze tauschen. Ah, nee, auch nicht gut.
0: Schade, dass Radio ohne Bild ist. Ne? Aber alles.
4: Es ist nicht immer schade.
0: Es ist nicht immer schade. So, die nächste Live-Musik steht bereit. Lamberts und Sam.
5: Gut. Ja, okay, geht los. Ja.

0: Vielen Dank.
1: Gerne, gerne, dein Stuhl ist weg.
2: Also man kann uns in dieser Stunde auf jeden Fall nicht mangelnde Vielfalt vorwerfen.
3: Nein, es war jetzt ja gerade ein ganz multinationales Stück, das wir vorgetragen haben quasi. Wir singen dieses Jahr Lieder aus Österreich, passend zum Land des Jahres. Also die Festivalleitung kam und hat gesagt, also passt auf Leute, dieses Jahr ist euer Thema Österreich, da braucht ihr euch gar nichts selber suchen, wir sagen euch, was ihr singt. Und dann haben wir versucht, hier der Oberbayer Christoph Lamperts und der Oberfranke David Zahm quasi österreichische Lieder herauszusuchen, die unseres Erachtens da reingehören. Und dazu gehört natürlich auch ein Wiener Lied. Und das war, der Christoph hat das aus Österreich besorgt. Der Durnbacher Pfarrer steckt aus. Der schenkt quasi jetzt Wein aus plötzlich. Und plötzlich rennen alle in den Gottesdienst, weil es einen guten Grund gibt, in den Gottesdienst zu rennen.
1: Ja, jetzt hast du schon im Prinzip so ein bisschen gesagt, was euer Repertoire in diesem Jahr ist. Vielleicht könnt ihr ja mal erzählen, was ihr eigentlich macht hier. Also ihr tretet ja nicht auf wie hier die anderen.
4: Genau, nein, wir machen die Workshops zum Mitsingen. Bei uns darf und muss man mitsingen. Und ja, wir suchen uns immer ein Thema, das zum Festivalthema passt. Wie gesagt, in diesem Jahr Österreich. Das wirkt sich auch auf unsere Liedauswahl aus, weil nicht alles, was man aus Österreich kennt und im Ohr hat, ist auch gut für eine größere Gruppe zum Singen. Hm. Genau. Wir hatten uns überlegt, zum Beispiel von Hans Moser, ich muss in meinem früheren Leben Reblaus gewesen sein. Aber das lässt sich nicht mit der großen Gruppe singen. Das ist ein Solo-Vortrag.
2: Aber Hans Moser, ich schwör's euch, ist mir in dem Moment, als ihr angefangen habt zu singen, ist der mir durch den Kopf gegangen.
4: Genau, weil das dieser Wiener Stil ist einfach. Ja. Genau, das trifft's wunderbar. Und der Dornbacher Pfarrer ist ein unglaublicher Ohrwurm und er lässt sich mit der großen Gruppe gut singen. Genau, zwei Fliegen mit einer Klappe.
1: Ihr singt ja auch in österreichischer Dialekt oder macht das ja auch, oder? Versucht das.
3: Das, was wir für österreichisch halten, wir haben gestern den Workshop schon mal gemacht und da hatten wir das Glück, dass von den Teilnehmenden niemand aus Österreich war, allerdings die Bühnenbetreuung, die Frau, die kam aus Kärnten und die hat uns danach aber die Absolution erteilt und hat gesagt, das war in Ordnung, wenn wir das gemacht haben, die hat sich gefreut.
4: Genau, wobei ich komme ja aus Oberbayern und die Dialekte sind sehr eng verwandt, also ich traue mir jetzt durchaus halbwegs authentisch österreichisch zu singen, auch wenn ein Wiener das dann vielleicht anders sehen würde, aber ich bin schon jetzt näher dran als zum Beispiel ein Franke.
1: Ist ja quasi nur über dem Berg, gell?
4: Ja, so. Ich bin von der anderen Seite.
1: Ja. Ja, genau. in den vergangenen Jahren gab es da mal ein Thema, wo ihr hier wart, wo ihr ein bisschen, was nicht mit euch gehadert habt, aber wo es schwierig war, eine Liedauswahl zu finden, weil ihr musstet ja, sucht euch ja jedes Mal immer was Neues raus. Es ist ja nicht so, dass ihr kommt und sagt, ach, das ist das Lied vom letzten Jahr, das kenne ich schon. Also, wenn man als Publikum vielleicht mitkommt oder als Mitsinger. Wie ist das für euch?
3: Wenn du mich so anschaust, antworte ich mal. Ja, eigentlich ist es ganz interessant, weil wenn man sich mit den Themen erstmal auseinandersetzt, dann entdeckt man Dinge, ganz, ganz viele lustige. Also einmal finden wir ja, gibt es Lieder, die kennen wir schon. Die haben wir dann relativ easy zu irgendeinem Thema. Ja? Und dann war es aber so, zum Beispiel Tango war mal der Tanz des Jahres. Und dann haben wir gesagt, okay, dann machen wir ein Tango-Singen. Und zwar jetzt natürlich keine, nicht auf Spanisch, lauter argentinische Tangos oder vielleicht einen finnischen Tango noch dazu, sondern in den 1920er Jahren war Tango sehr, sehr populär als Schlager auch. Und da gibt's ganz tolle Texte, die haben sich damals einfach noch sehr viel Mühe gegeben beim Texten, muss man sagen. Und da gab's sehr viel amüsante Texte, ja. Hier von Green Apple Sea noch ein Beitrag.
5: Eine Frage. Habt ihr da zufällig auch diesen grandiosen Song gesungen unter den Pinien von Argentinien?
3: Ganz genau, den haben wir gesungen. Den kennst du auch, ne? 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

0: gehört hast.
1: Ich wusste es, dass das eine sehr, sehr schöne Sendung wird.
2: Ich bin in der Tat auch vollkommen, vollkommen begeistert.
1: Ich liebe das.
3: Das war aber zum Beispiel ein Fundstück für uns damals, ja, über das wir auch gestolpert sind natürlich.
2: Aber man sieht genreübergreifend
1: die
2: Klassiker.
1: Bluegrass, Volksmusik meets Gitarren, Akustik. Du hast das vorhin so schön umschrieben. Deine Musik oder eure Musik wird gerne genutzt, damit Eltern ihre Kinder zum Einschlafen bringen.
4: Ja, das ist quasi ein eigenes Genre.
1: Ja. Ich würde gerne, habe es ja eben schon gesagt, aus dem Jahre 2012, das war, wie gesagt, sind wir uns begegnet. Ich hatte damals ein bisschen Technik gemacht für euch und hatte da mitgeschnitten und habe das mal rausgesucht. Und zwar das Bienenhaus.
3: Ja, ich erinnere mich, das war sexy Volkslieder singen, was wir damals gemacht haben. Da sind schon durchaus ein paar Nummern dabei, die wir vielleicht heute nicht mehr singen würden, die schon ein bisschen zotig waren im Nachhinein betrachtet.
2: Aber so eins hast du jetzt nicht rausgesucht, oder?
1: Nicht das Bienenhaus. Ich würde sagen, wir hören uns trotzdem mal ein.
2: Fällt das darunter?
3: Naja, das überlassen wir jetzt euren Hörerinnen und Hörern.
1: Wir haben noch 5 Minuten. Würden das auf jeden Fall mal. Es geht nur 1:20. Bitteschön.

0: Klassiker, tatsächlich ein alter Gassenhauer. Mein Herz, das ist ein Bienenhaus. Und mein Herz, was wie? Die Bienen, die Mädchen sind darin, die Bienen, genau.
1: Sie fliegen ein, sie fliegen aus, gerade wie in einem Bienenhaus.
0: Sie fliegen ein, sie fliegen aus, gerade wie in einem Bienenhaus. Und da gibt es einige Strophen dazu und ja.
2: Echt, da bin ich direkt froh, dass du nur 1,43 mitgeschnitten hast.
3: Ja. Du hast die Chance, nachher mitzumachen.
2: Ja, nee.
0: Das, wir singen heute. Ja, ja, sei dabei, Mario.
2: Wird leider nichts. Ich könnte ja, aber ich will nicht.
0: Du könntest mit uns jodeln, ja?
3: Jodeln könnt ihr auch. Wär das was für euch jetzt mitzumachen? Ihr habt ja die Chance, ihr spielt ja erst heute Abend. Also ich rede gerade mit Helmet Duty, speziell mit dem Simon, der sich hier manchmal zwischendurch sehr köstlich amüsiert. Und auch eben übrigens bei diesem wunderschönen Pinion-Song mitgesungen hat.
4: Ja, also ich muss ja sagen, das ist auch noch ein Teil meiner persönlichen Geschichte, dass ich bin in West-Berlin geboren worden und aufgewachsen und da wurde uns sozusagen der Heimatdialekt ausgetrieben. Ja, also wenn ich da gesagt habe, irgendwie ja, das 7 plus 18, 15, hat der Lehrer gesagt, okay, zähl mal bis 10. 1, 2, 3, 4, 5, ja siehst du, sagst du 5, nee, es heißt 15. Aber dann so mit 6, 7 Jahren den Meister Eder nachzubrabbeln, so von wegen, ja, Pfeilgrot, das ist ja Grotis, das war dann wiederum kein Problem. So, ja, und da habe ich schon relativ früh eine hohe Affinität zu ja, diesen Dialekten entwickelt, die ja halt südlicher liegen. So, also auch sowohl bajuwarisch, fränkisch, österreichisch, das sind alles Sachen, die mir das Herz sehr erwärmen. So, ich versuche es halt immer ein bisschen zu faken und so, und eigentlich macht man es ja heutzutage auch nicht mehr so wirklich, da können sich ja Leute auch wirklich verletzt fühlen. Aber mir macht es einfach ungeheuer Spaß und ich höre es einfach ungeheuer gerne. So, und deswegen, ja, also es ist tatsächlich so, dass ich öfter auch mal so eine gewisse Sendung im Bayerischen Rundfunk gucke. Ich glaube, die heißt Zamkspuit oder so. Und da sitzen dann halt Leute im Wirtshaus, trinken Bier und ja, spielen halt richtig zünftige Wirtshausmusik. Und das sind halt so Sachen auch mit so Texten, die vielleicht auch nicht mehr so zeitgemäß erscheinen. Ist aber trotzdem ein sehr, sehr großer Witz dabei. Und das ist das, was ich sehr, sehr zu schätzen weiß auch. Also, und wenn ich jetzt nicht noch andere Verpflichtung hätte, weil gestern war ich beim Jodel-Workshop. Ich hab's gemacht. So, den heutigen schaffe ich leider nicht. Aber
2: mit Jodel-Diplom?
4: Nee, das wurde mir nicht ausgehändigt.
2: Aber um ganz kurz mal rein zu grätschen, diese Wirtshausmusik, von der du gerade gesprochen hast, das passt ja auch zu eurer Musik, ja? Ohne Strom, einfach hinsetzen, Mikro ja. Brauchen wir auch nicht.
4: Ja, und auch
2: man setzt sich im Kreis und los geht's.
4: Ja, und auch in der Country-Musik und im Bluegrass wird auch gejodelt. So, das ist so.
2: Also, stimmt.
4: Und es gibt auf der ganzen Welt Kulturen, die jodeln. So. Und das ist einfach eine Gesangstechnik, die einfach irre Spaß macht. Und die Dozentin gestern hat sowas gesagt, ich versuche das jetzt auch nochmal mit dem Dialekt, ja, bitte nicht übel nehmen. Die haben gesagt, also beim Jodeln, das ist es so, da müsst ihr euch schon auch geil finden, wenn du das macht. Ja, und das habe ich gedacht, ja, das stimmt. Und ich möchte mich auch mal geil fühlen dürfen für irgendein Zeug, was man halt so macht.
3: Ja, die Zeit rennt hier. Wir haben noch, ich habe auf die falsche Uhr geguckt. Wir haben Gott sei Dank noch 8 Minuten, nicht nur noch 5 Minuten. Die Bibliotheksuhr geht nämlich falsch. Wie viele Songs, Lieder umfasst euer Repertoire dieses Jahr beim Workshop?
0: Wir haben 14 Lieder vorbereitet. Da sind auch Austropop-Sachen natürlich drunter. Wir kommen um die erste allgemeine Verunsicherung nicht drum rum. Und Rock Me Amadeus darf natürlich auch nicht fehlen. Wir haben aber auch Amadeus selber dabei. Also ja. Bona Nox, ein Kanon von Wolfgang Amadeus Mozart, wo es doch auch ganz schön deftig zugeht. Und wir singen nicht die geschönte Version, sondern mit deftigen Worten. Da war der Wolfgang ja eigentlich ganz gut dabei. Und dann haben wir auch ein schönes Fundstück, ja, das alle Menschen in Deutschland kennen, aber komplett unbekannt ist, dass das eigentlich von Kroaten aus dem Burgenland stammt. Und das, wenn noch Zeit ist, würden wir das zumindest ansingen. Vielleicht nicht gerne. Alle Strophen.
3: Ja.
0: Kriegen wir das
3: gerne,
0: hin?
3: Gerne.
0: Also ich verrate jetzt noch nicht, was für eine Melodie es ist, aber ich kann schon sagen, es hat ein ganz berühmter Komponist geklaut bei den burgenländischen Kroaten und ist damit ziemlich erfolgreich geworden.
3: Ja, sehr, sehr gerne. Ich gucke mal hier zu unserem Nachfolger. Wir sind nämlich nicht die Letzten, die hier Radio machen. Nach uns kommt noch eine Stunde, und zwar die Kollegen vom Radio OKJ sind dann hier und werden die letzte Stunde bestreiten. Und jetzt nochmal schnell ihr, und dann kommen wir nochmal kurz zu Wort, um uns zu verabschieden, denke ich.

0: Und dann passiert noch einiges, es gibt noch 3 Strophen, aber wir kürzen jetzt an der Stelle mal ab. Aber wer hätte gedacht, das ist ein Liebeslied, ein kroatisches Liebeslied aus dem Burgenland.
1: Ja, sehr, sehr schön. Christoph Lamberts, David Sahm, regelmäßig hier geben Sie Gesangsworkshops. Helmet Duty waren bei uns im Studio, schön Bluegrass gespielt.
2: Sehr fein.
1: Sehr, sehr fein.
2: Hat mir sehr gut gefallen. Sehr fein.
1: Der Stefan, ich habe den Bandnamen vergessen.
3: The Green Embassy.
1: Spielst, also als letzte Frage, was sind eure nächsten Auftrittsorte, also außerhalb vom Rudolstadt-Festival, wo kann man euch demnächst mal so in irgendeiner Art und Weise sehen?
3: Badentreffen, 1.8. Badentreffen Nürnberg.
2: Wie ist das bei euch?
0: Ich kann mal sagen, wir machen mit einem anderen Kollegen auf der Wörmühle in Erlangen beim großen Wörmühle Open Air am 22. Juli ein Kneipensingen für alle. Kommt alle vorbei, Eintritt ist frei. 22. Juli, Singen für alle. Nicht nur Lieder aus Österreich, sondern aus anderen Ländern auch.
2: Wahrscheinlich, wenn nicht nur Eintritt frei wäre, sondern auch Freibier, wird es wahrscheinlich mit dem Singen-Workshop noch ein bisschen...
4: Fränkisches Bier.
1: Okay. Wie sieht's bei euch aus?
5: Ich glaube, das nächste Größere ist erst im August, weil ich erstmal in Urlaub fahre. Und dann ist es aber die Kirchgemeinde Pretzsch, tatsächlich in der Dübener Heide. Sehr schöner Ort, sehr, sehr schöner Ort.
1: Ja, sehr schön. Viel Musik gehabt, viel Live-Musik gehabt. Nichts, fast nichts aus der Konserve gespielt, außer etwas aus, was wir in Erinnerung oder was uns in Erinnerung hat schwelgen lassen.
2: Ein Klassiker aus dem Jahr 1812 oder wann dazu gesagt?
1: Ja, genau. 200 Jahre später.
2: Ach so, mein Fehler.
1: Dein Fehler. Wir bedanken uns ganz recht herzlich, dass ihr hier gewesen seid. Jetzt spielen wir doch noch mal ein bisschen was aus der Konserve. Und zwar haben wir in den letzten Jahren, wie wir auch schon gesagt haben, ja mehrfach hier auch Musiker schon gehabt. So unter anderem auch Dota Kehr, die hat ja in diesem Jahr die RUT, also diesen Musikpreis gewonnen. Und ich weiß zwar das Jahr jetzt nicht mehr genau, als sie hier gewesen ist, aber sie war auch hier im Interview und hat hier auf einem der Stühle, auf dem ihr hier sitzt, wahrscheinlich auch gesessen und hat, tja, ein Lied performt, was wir jetzt zum Abschluss hören. Ja, hier am Mikrofon verabschieden sich Marco Fischer
2: und Mario Hoffmann vom Wartburg Radio 96.5. Herr Marco mag das gar nicht, wenn ich das 96.5 immer hinten dran sage, deswegen mache ich es natürlich besonders gerne.
1: Ich habe ja auch vorhin das Cover erwähnt, gell? Ja, also viel Spaß da draußen, dann mit den Kollegen aus Jena, die auch noch ein bisschen viel Musik, hoffe ich, mitgebracht haben. Die freuen sich schon riesig hier. Riesig. Und riesig, genau. Dann bis zum nächsten Mal.

0: Das ist los beim Rudolstadt-Festival am Sonntag ab 16.30 Uhr. Das Ruth-Preisträgerinnen-Konzert von Dota Care ist für Sonntag um 16 Uhr auf der großen Bühne im Heinepark geplant. Der Deutsche Weltmusikpreis Ruth wird 2026 an die Berliner Songschreiberin Dota Care verliehen. Mit der Auszeichnung würdigt das Rudolstadt-Festival jährlich herausragende künstlerische Leistungen in den Genres World, Roots, Folk und Lied. Dota Care erhält den Preis für ihr Programm In der Fernsten der Fernen, in dem sie die Gedichte von Mascha Kaleko vertont hat. Auf dem Neumarkt singt um 16 Uhr die kanadische Sängerin Jose Rayome. Sie hat eine Stimme, die warm und rau zugleich ist und ein feines Gespür für Atmosphäre. Ihre Musik schöpft aus klassischen Blueswurzeln, lässt aber auch genug Raum für Soul, Amerikaner und einen zeitgemäßen Sound nach bekannten Vorbildern. In Rudolstadt tritt sie als Solokünstlerin auf, manchmal ist sie auch mit Band zu hören. Für ihre einzigartige Mischung aus Tradition und Gegenwart mit emotionaler Intensität wird sie mittlerweile weltweit gefeiert. Auch in der Stadtkirche ist der Länderschwerpunkt zu hören. Die Knödel treten dort 16.30 Uhr auf, mit ihrer traditionellen Musik aus Folk, Jazz und Rock. 1990 fanden sie sich und erlangten schnell Kultstatus. 2000 verloren sie sich, fanden aber 2018 wieder zusammen. Über die Jahre haben alle unterschiedlich weitergemacht. Heute vermischen sie das mit ihrem früheren Sound in neue Stücke. Nicht radikal, doch deutlich. Manchmal bodenständig, manchmal utopistisch. Zersetzen sie die Tiroler Volksmusik mit avantgardistischen Einfund. Dazwischen der pfiffige Humor des Bauern in der Großstadt. Auf der Konzertbühne im Heinepark tritt 17.30 Uhr Baba Yaga auf. Der Name der Märchenfigur ist bekannt und genau wie sie hat die Band viele Gesichter. Seit 2022 wechseln sie lustvoll zwischen den Welten. Das Repertoire reicht von Balkanstücken und flottem Swing über Klezmer-Tunes bis zu Jazz und orientalischen Tänzen. Dazu lässt es sich ausgelassen feiern und tanzen, aber es darf auch melancholisch sein.
1: Wer noch einmal eine bunte Mischung aus allem, was das Festival zu bieten hat, erleben möchte, sollte um 18 Uhr auf dem Markt sein. In der Abschlussrevue präsentieren sich noch einmal einige Acts des Festivals mit Ausschnitten aus ihren Programmen.
0: Das diesjährige Abschlusskonzert spielt die Band Adriatica um 21 Uhr auf der großen Bühne im Heinepark. Das italienische Oktett besteht schon 20 Jahre und vereint die verschiedenen Wurzeln der Musik rund um das Mittelmeerbecken. Es bündelt sie auf kraftvolle, grenzenüberwindende Weise. Mit dabei apulische Blaskapellen, Balkanfanfaren, nordafrikanische Polyrhythmen, melodische Modi des Nahen Ostens und Grooves des östlichen Mittelmeerraums. Im Dialekt gesungen wird über Mythos und aktuelle Ereignisse. Die Band erzählt die Geschichte von Flüchtlingen. Zum Beispiel die Reise des Odysseus als Migrant, der das Mittelmeer durchquert, um sich selbst zu finden oder seine Lebensbedingungen zu verbessern. Viel Spaß dabei wünschen euch die Thüringer Bürgerradios.
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3: Hallo, hier sind Ralf und
4: Günther
3: vom OKJ, also offener Kanal Jena. Wir bestreiten die letzte Stunde und haben auch noch einiges zum Länderschwerpunkt beizutragen. Aber erstmal, Günther, muss ich dich nochmal drauf ansprechen. Du hast mir gestern gesagt, du kommst schon so viele Jahre zum Festival und hast
4: seit 2003 mit einer Unterbrechung 2008.
3: Also ja, 23 Jahre. Aber gestern hast du zwei Dinge erlebt, die du noch nie erlebt hast. Vielleicht sagst du es mal kurz.
4: Ja, also Heinepark ist ja eigentlich die große Bühne. Im Heinepark ist ja die Bühne, wo es immer heftig zugeht, wo es laut zugeht, wo Party stattfindet und so. Und wir sind ja dieses Jahr in der unschönen Situation, dass die Heidecksburg als Spielstätte oder Spielstätten, es waren ja mehrere Auftrittsmöglichkeiten dort oben, dass das wegfällt. Und insofern wurde das große Konzert, was sonst in der Nacht im Innenhof der Heidecksburg stattfindet mit den Thüringer Philharmonikern und je nach Land halt ein Special Guest dabei. Das fand gestern im Heinepark statt. Und der Musiker war auch noch einer, der nun nicht, was weiß ich, ganz laut Percussion oder sonst was zu bieten hat, sondern Manu Delgado aus Österreich, der diese Klangschalen bedient. Und es war ein leises Konzert. Also ich glaube, sowas hat es im Heinepark überhaupt noch nicht gegeben, egal zu welcher Zeit. Es war ein leises Konzert. Es wurde, ich kriegte während der Sendung noch eine Mitteilung, ich höre das, ist ja fantastisch, MDR hat es wohl übertragen. Und sowas meine ich, das gab es noch nicht. Leises Konzert im Heinepark, wo aber auch die Leute dabei bleiben. Also es war nicht zu sehen, dass die in Scharen wegrannten und so. Es war eine ganz einzigartige Atmosphäre. Und dann zum Ende des gestrigen Tages, da waren wir ja zusammen. Also ich habe auch noch nie im Rudolstadt-Festival irgendwie da im Gleichklang hoch und runter schnappende Penisse gesehen. Und es war ja gestern eine Performance von dem Stefan Meyer in der alten Ausweichstätte des Theaters. Jetzt haben wir ja das neue Theater, das ist auch Spielstätte. Und früher war ja die Ausweichspielstätte im Stadthaus extra hergerichtet. Und da fand diese Performance statt. Und das war ja auch, wie gesagt, das war insofern eine Neuigkeit, aber es war auch eine atemberaubende Sache insgesamt, was man so mit Körper an Sound produzieren kann, durch Stampfen und was weiß ich, auf den Bauch klopfen und sonst was. Das waren so die zwei Sachen, die ich in all den Jahren in Rudolstadt noch nicht erlebt habe.
3: Also vier nackte Männer auf der Bühne war neu für dich und für uns alle wahrscheinlich. Aber jetzt nochmal ein paar kurze Worte nur noch zum ersten Titel, auch noch Länderschwerpunkt, die Band Idemo aus Österreich spielt heute 20.30 Uhr auch wieder im Theater im Stadthaus. Morgen nochmal um 11 Uhr am Neumarkt. Die Schwestern Julia Prötsch und Magdalena Pfaffeneder, Philipp Zach und Nicola Zeichmann bilden diese Band. Sie spielen Geige, Harmonika, Stehbass, Cajon und besonders prägend ist der zweistimmige Gesang. Die Band wurde 2020 gegründet, spielt stilistisch traditionell burgenländische Musik, verbunden mit Pop, Jazz und auch eine Portion Improvisation. Der Name der Band, Idemo, bedeutet so viel wie Gema, also gehen wir. Ja. Sie spielen Lieder, also die Texte handeln vom Auswandern, Abschied nehmen, Sehnsucht und vom Pendeln. Und das genau ist der jetzige Titel, den wir spielen wollen, der nämlich heißt Pendler Blues.

0: sehen.
1: Ja, 1987 wurde im Wiener Stadtteil Hirschstetten ein gewisser Nino Mandl geboren. Der wurde dann musikalisch bekannt als der Nino aus Wien. Und wir hatten den auch in unserer Sendung Ladezone, die Sendung vom OKJ Jena, der sich hier an diesem Bürgerradio-Wettbewerb beteiligt. Der Nino aus Wien, ich hatte den damals in die Sendung genommen, weil, wie gesagt, Jena, deswegen hatte ich das erwähnt, der hat ein Lied, das heißt Jena. Er sagt das auch so langsam. Jena. Und ich habe gedacht, naja gut, der verbindet so ein bisschen Austropop mit Britpop. Das hört sich halt so an. Und erst später habe ich gelesen, dass das nicht gerade eine Lobeshymne so auf Jena sein sollte. Er sagte nämlich, dass bei einem Tourstopp Jena der letzte war und sie mussten da oder sie haben da in einem Eisenbahnwaggon übernachtet bei minus 11 Grad. Muss es noch Winter gegeben haben in Jena. Und sie haben also erbärmlich gefroren und dann sagte das Publikum, war auch kalt. Also hören wir jetzt Nino aus Wien.

0: Ja, wer die Chance nutzen will, dem Nino aus Wien, nicht in Jena, sondern in Rudolstadt auf diesem Festival zu begegnen, der hat noch alle Chancen. Die Auftritte stehen noch bevor, heute auf dem Neumarkt um 20.30 Uhr. Morgen Mittag 12 Uhr High Noon bei den Bauernhäusern und am Sonntag dann auch noch um 16 Uhr im Schminkkasten. Und weiter mit dir.
1: Weiter geht's. Wir könnten die ganze Stunde österreichische Musik spielen, aber wir biegen jetzt doch mal ab. Es gibt da eine große Vielfalt, wie üblich beim Ruderstadt-Festival. Jetzt gehen wir Richtung Norden. Ein Land ist hier vertreten, wo nicht so oft Künstler da sind. Finnland. Der Musiker heißt Antti Paalanen, ist ein Solo-Künstler, er ist nur mit seinem Soundingenieur unterwegs. Und er bietet eine einzigartige Mischung aus Akkordeon, Techno und Kehlgesang, so ist es beschrieben, als Ein-Mann-Band. Der kleine Antti wollte eigentlich sich eine E-Gitarre kaufen, verliebte sich aber in einem Musikgeschäft, nicht in die Verkäuferin, sondern in ein Akkordeon und hat dann angefangen mit dem Akkordeon zu üben und das war eigentlich dann sein Ding. Und er studierte später tatsächlich Volksmusik an der Sibelius Akademie und, jetzt kommt's, übernahm während seiner Doktorarbeit mongolisch inspirierte Kehlgesangtechnik und das hat mich gleich begeistert, denn wir sind vor Jahren schon mal auf diesen Kehlgesang gestoßen bei einer unserer Sendungen. Und das finde ich irgendwie immer klasse, diese Technik, wie man das macht, ist mir schleierhaft. Aber er hat eingebunden in seine Musik, wir hören das dann gleich mal. Und noch ein kleines Detail, spaßiges Detail am Rande. Also mit diesem unorthodoxen hypnotischen Sog aus Tanz, Trance, Tradition und Techno, so ist es ja auch im Programmheft beschrieben, schaffte er sogar ins finnische Finale für den European Song Contest. Sein Song Takatuka ist eine Hymne auf die Fukuhila-Frisur. Fand ich ganz witzig, diesen Einwurf hier noch. Wir hören jetzt seinen Titel Alavila Maila.

0: So, noch kurz die Auftrittszeit. Er spielt jetzt gerade in der Lutherkirche, ist ein bisschen spät, 2:30 jetzt angefangen. Morgen 11 Uhr Schillertheater und 18:35 zur Abschlussrevue Große Bühne Markt. So, Günther, jetzt bist du wieder dran.
1: Na, du bist auch wieder dran, denn ich komme jetzt zu einer Gruppe, die du vielleicht auch noch kennst. Die Sands Family.
0: Ja,
1: ja, politisch engagiert.
0: Zu DDR-Zeiten,
1: ne? Ja, genau. In West und Ost, dort, wo es ein bisschen politischer mit dem Lied zuging. Und sie musizieren immer noch, also auch im größeren Kreise jetzt gesehen. Claire Sands ist nun nicht Tochter, ich glaube Cousine oder irgendwas, aber sie führt die Tradition fort und wir hören da jetzt ein Lied von ihr. Es ist auch engagierter Song. Wir hören einfach mal.

0: Okay. Ups. Läuft immer noch. Jetzt
1: Jetzt
0: Schluss.
1: Wer Clairsens hören will, heute Neumarkt 17:30 Uhr.
2: Ja, und ich möchte jetzt eine andere Band vorstellen, die gestern aufgetreten ist. Leider nur gestern, heute nicht mehr. 16 Uhr bei den Bauernhäusern und abends 22 Uhr auf dem Neumarkt. Ich rede von Derya Yildirim und der Gruppe Shimshek. Das war ein beeindruckendes Konzert, denn die Band, die bereits 2014 gegründet wurde, es gibt zwei französische Musiker, die dabei sind und eine südafrikanische Schlagzeugerin, spielt anatolische Volksmusik, kann man sagen, anatolisch-traditionelle Musik, hauptsächlich auf dem Instrument Balama vorgetragen. Das ist eine siebenseitige türkische Laute. Und ja, es wird auch viel mit Synthesizer noch gearbeitet. Wir hören das dann gleich in dem Titel, den wir spielen. Derya Yildirim ist jetzt schon weltweit unterwegs mit dieser Musik. Und das ist wirklich erstaunlich, wie sie überall Anklang findet. Sie singt auf Türkisch und viele Menschen verstehen ja den Text gar nicht. Aber ab und zu auch mal auf Englisch. Aber die Musik kommt überall gut an. Sie war in Australien, hat sie erzählt in einem Interview, und kommt gerade aus New York und sozusagen direkt eingeflogen in Rudolstadt. Ja, diese anatolische Folkmusik mit modernem Sound, wirklich klingt sehr modern, gilt es noch zu erwähnen. Dieses Instrument, diese Balama, hatte ich im Interview mit dem MDR auch gehört, hat sie erzählt, dass sie die erste Hochschul Absolventin ist, die dieses Instrument studiert hat, hier in Deutschland, in Hamburg. Also kann sie stolz drauf sein. Und wir hören mal diese schön vorgetragene Musik mit dem Titel Cool Hand.

So, ich werde musikalisch jetzt ein bisschen Spurwechsel machen. Wir kommen jetzt zu was Blechernen. Ja. Blechernen. Also Blasmusik und es werden Klänge vom Balkan und New Orleans völlig neu gemischt. Experimentiert wird und experimentiert wurde auch schon Anfang des letzten Jahrhunderts viel in Sachsen-Anhalt, was jetzt auch wieder unter der Lupe gerade steht. Damals waren es aber eher linke Utopien von Schriftstellern wie Paul Scherbart, Gläserne Städte, versucht teilweise umzusetzen von Stadtplanungsmenschen wie dem Architekten Bruno Taut, linke Regierungen, Städteregierungen, Leuna, Magdeburg, Halle. Halle, das ist das Stichwort. In Halle ist im Norden ein Stadtviertel benannt. Ich finde das immer toll, wenn da am Markt in Halle die Straßenbahn entgegenkommt und vorne steht dann auf dem Display Frohe Zukunft. Wer hätte nicht gerne eine Frohe Zukunft? Frohe Zukunft, das war mal der Name auch einer Braunkohlegrube. Und es gibt eine Kombo aus Halle, die nennt sich Frohe Zukunft. Die Auftritte waren schon, also wir sind jetzt Samstag und das war Licht hinter uns, das war am Freitag schon. Ich glaube, heute machen sie noch ein bisschen Frohe Zukunft für die ganz Kleinen beim Kinderfest. Wir hören es jetzt.

So, genug gesungen. Ja, bei dieser Vielfalt an musikalischem Angebot beim Ruderstadt Festival suche ich mir immer was Besonderes. Also so Balkanmusik, wie eben gehört, gibt es ja relativ viele Bands, die sowas spielen. Aber es gibt auch immer wieder Musikerinnen und Musiker, die wirklich mal was ganz, ganz neuen Sound mitbringen, den man überhaupt noch gar nicht so gehört hat, wie vorhin den finnischen Musiker. Und jetzt habe ich auch noch ein Duo entdeckt aus Estland, das Duo Ruut. Sie spielen heute Abend übrigens 21.30 Uhr auf der Konzertbühne im Heinepark. Morgen nochmal 13 Uhr im Schminkkasten und 17 Uhr in der Lutherkirche. Das Duo Ruut, das sind Anlisette Rebane und Katharina Kiwi. Witzigerweise sind es tatsächlich Schulfreundinnen. Sie haben die Band 2015 schon gegründet. Oder 2017 haben sie dann richtig angefangen, Musik zu machen. Und das Besondere ist, sie spielen vierhändig auf einer einzigen estnischen Zither. Die Zither heißt dort Kanell. Und kombinieren dieses Zitherspiel mit ihren Gesangsharmonien. Und diesen Gesang, den haben sie aus, also das nennt sich Runo-Gesang, den haben sie aus dieser Tradition des Runo-Gesangs geholt. Diese Lieder werden mündlich überliefert und es entsteht auch hier ein gewisser hypnotischer Sound, kann man sagen. Wir hören den Titel Udu.

0: Okay, und jetzt geht's nach Italien. 1991 wurde Carola Mocchia geboren und seit 2019 kennt man sie als La Nina oder Nina, wie spricht man das aus, mit Tilde drüber.
1: Wenn es eine Tilde ist, dann Nina. Nina. Aber dann ja. Spanisch. Aber.
0: Ja, da müsste man jetzt in die Sprachforschung gehen, denn sie hat nach Anfängen, wo sie so elektronische Musik hatte und Texte in Englisch, sich dann doch auf den Süden konzentriert ihres Landes und in der Musik von Neapel rumgegraben und macht so ganz merkwürdige, im guten Sinne, merkwürdige Kombination von Barockmusik und Tamuriata, das soll so die lokale Tarantella-Variante sein, mit ein bisschen Anleihen auch aus dem arabischen Raum, was ja dort auch rüberschwappt, und mit lokalen Dialekten. Und inhaltlich geht es manchmal um sehr unerfreuliche Sachen wie das organisierte Verbrechen. Wir hören jetzt einfach mal La Nina. 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

So, jetzt, wir kommen nicht umhin, nochmal zum Länderschwerpunkt zurückzukehren, Österreich. Wir haben jetzt sogar noch zwei Titel, die von österreichischen Interpreten kommen. Heute, Samstag, 19 Uhr, Konzertbühne Heinepark, tritt ein junger Mann auf, der sich Rian nennt. Rian kommt aus seinem Vornamen Florian, er heißt nämlich Florian Gruber und lebt in Wien. Er hat 2017 seine Debütsingle veröffentlicht, damals noch in Englisch gesungen, aber dann hat er sich irgendwann entschieden, auf Deutsch zu singen, und zwar ab 2022 ausschließlich nur noch auf Deutsch. Und er hat wirklich einen sagenhaften Erfolg, also ein richtiger Star mittlerweile in Österreich. Und ich muss sagen, mit Recht, ich habe mir mal ein paar Lieder von ihm auch angeschaut und gehört. Also er hat ein richtiges Comedy-Talent. Wie er seine Lieder singt und vorträgt, das ist wirklich klasse. Unbedingt sehenswert. Also wer jetzt so ein bisschen dieses Lied gut findet, was jetzt kommt, das ist jetzt nicht der große Hit, war Verwandtschaftstreffen. Also er macht alles so ein bisschen lächerlich, bestimmte Dinge, dieses Verwandtschaftstreffen zum Beispiel in seinen Texten. Und jetzt, dieser Titel heißt aber Homeoffice. Das ist genau so ein bisschen spaßig alles. Also wir hören jetzt mal rein Homeoffice von Rian.

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0: Arbeit gerade neu für mich entdeckt.
1: Ja, ja.
0: Und deshalb gerade in Manila eingecheckt. Ja, die ersten Cocktails sind schon weg, so wie leider auch das Internet. Ja, ja. 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

0: Office.
1: Okay, Wiener Musik verbindet man ja oft mit sehr düsteren Themen auch, schwarzen Humor. Gestern habe ich im Fest der Einrichtung des Rudolstadt-Festivals ist den Georg Kostron das erste Mal gesehen und habe dann mich gleich entschlossen, das müssen wir hier noch spielen. Der hat eine Band, A Schwarzes Gebiss, und da wird so, wir hören es einfach.
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0: Ja, das waren sie, die Sendestunden der Thüringer Bürgerradios, schon am Ende angelangt. Wir hoffen, wir haben euch Lust gemacht, hier noch herzukommen, wer noch nicht da ist. Und wir spielen den letzten Titel noch an. Die südafrikanische Band Freshly Ground hat gestern Abend gespielt im Heidepark. Wir sagen Tschüss mit dem Titel Take Me Home.
1: Tschüss.

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2: Ja, einen wunderschönen Samstagnachmittag heute am 4. Juli, Unabhängigkeitstag in den USA übrigens. Und wir haben heute eine ganz tolle Sendung. An meiner Seite ist wie immer, hallo Aaron.
3: Ah, ich bin also hallo Aaron, okay.
2: Genau, hallo Aaron. Und wir haben einen Studiogast, leider nicht live hier, sondern am Telefon. Und das ist Kai Chaos aus Hamburg. Hallo Kai.
4: Hallo Michael. Hallo Aaron.
3: Hallöchen, schön. Wie geht's dir?
4: Sehr gut.
3: Das ist doch schön.
2: Ja, das hört sich doch gut an. Ja,
4: freut mich riesig, dass ich dabei sein darf.
2: Ja, sehr gerne. Und wir haben uns schon mal kurz vorher unterhalten. Also ich kann ja mal ganz kurz erzählen, wie ich Kai kennengelernt habe über das Internet. Juhu, Internet sei Dank.
3: Wer hätte das gedacht?
2: Genau, wer hätte das gedacht? Und war auf der Suche nach Singer-Songwriter und ja, hatte Kai gefunden. Hat ihn angeschrieben und hat gesagt, na klar komme ich. Und wo seid ihr überhaupt? Und da habe ich erstmal gesagt, okay, wir sind hier im Herzen von Thüringen, in Weimar. Und hat er, ich bin in Hamburg. Und aber es ist ja heute kein Problem, das kann man alles per Telefon machen. Also wir freuen uns, Kai, dass du bei uns bist. Und wir unterhalten uns ein bisschen über dich, deine Musik. Und freuen uns schon auf deine Songs, die du uns bereitgestellt hast.
4: Dankeschön.
2: Ja, möchtest du dich ganz kurz nochmal selber vorstellen?
4: Ja, klar, gerne. Ich bin Kai Chaos, schreibe Lieder gegen den alltäglichen Wahnsinn, insbesondere gegen meinen eigenen. Die mich kennen, können leider bestätigen, dass es nicht immer ganz gut klappt. So ein bisschen eine verrückte Seite habe ich halt immer noch. Und ich mache schon ein bisschen länger Musik, so seit ich eigentlich Schüler bin, Abiturient. Aber so zum Songwriting bin ich eigentlich erst gekommen, während des Corona-Lockdowns und habe mir dann so Online-Kurse gebucht gehabt bei der Hamburger Volkshochschule und habe dann angefangen, eigene Songs zu schreiben. Dann, das wird man dann wahrscheinlich auch noch merken, die ersten Songs sind so ganz typische Songs aus der Zeit. Was kann man schon machen während Corona, ne? Während dem Lockdown spazieren gehen, egal ob es regnet oder nicht. Und dann gibt es ein paar sehr persönliche Lieder, so, die ich geschrieben habe. Und ja, dann habe ich mir so mein eigenes Repertoire aufgebaut, angefangen ein bisschen hier durch die Hamburger Musikszene zu tingeln und ersten Solokonzerte gegeben. Und mittlerweile macht mir das sehr viel Spaß. Ich bin immer mal wieder unterwegs. Das war ich neulich bei der Kieler Woche.
2: Okay.
4: Und, das ist immer ein schönes Event hier in Norddeutschland. Und ja, was soll ich sagen? Also bin mittlerweile dazu gekommen, auch einige der Lieder bereits zu veröffentlichen und freue mich, dass das jetzt immer mehr werden.
2: Ja, das ist wunderbar, das zu hören. Und ich würde sagen, wir machen mal Musik mit deinem ersten Titel. Und das passt ganz gut auch irgendwo in deine Region, weil du hast mir gerade am Telefon gesagt, dass es bei dir regnet.
4: Und hier in Hamburg gießt es.
2: Gießt es, ja. Und passend dazu spielen wir den ersten Song, Es regnet.
3: Genau, den spielen wir auch gleich. Das ist jetzt hier der klassische Live-Radio. Der lief nämlich schon, wir haben es nicht gehört. Deshalb bin ich hier noch ganz kurz an der Technik, um das hier richtig einzurichten. Aber ich denke, oder ich bin frohen Mutes, dass es jetzt gleich losgeht. Wir hören... Es regnet.

0: Ja, das war Es regnet von Kai Chaos, heute aus Hamburg zugeschaltet bei uns bei Words and Chords. Ja, das, ich sag mal so, es ist kein depressives Lied, sondern es ist ja irgendwo, ist es schon eine gute Unterhaltungsmischung, würde ich sagen.
1: Ja, danke schön. Also man hätte natürlich depressiv werden können damals. Es war ja sozusagen Corona, Lockdown, du konntest ja nicht viel machen, also außer spazieren gehen. Und selbst wenn es regnet, bist du halt vor die Tür gegangen.
0: Ja.
1: Ne? Sonst gab es einfach nicht viel. Und dann dachte ich mir, das kannst du jetzt nicht so als Jammersong anlegen. Dann mach's Beste draus und mach's
0: Ja,
1: fröhlich.
0: ich würde sagen, es ist dir auch hundertprozentig gelungen. Also, das ist ein guter Einstieg gewesen, ne,
2: Ja, doch, hatte einen schönen Groove
0: Aaron?
2: gehabt.
0: Ja, mal ganz kurz gefragt, Kai. Kai Chaos, ist der Name Programm bei dir oder wie ist der Name entstanden?
1: Ja, der Name ist nicht wirklich Programm. Im echten Leben bin ich IT-Freiberufler und das lässt mir dann natürlich auch viel Zeit, ab und an mal einfach zu sagen, nö, jetzt mache ich lieber Musik. Als IT, das muss man sich dann halt so zusammenzucken, wie das gerade mit der Projektlage ist. Und der Kai, sag ich immer, das ist derjenige, der das Geld verdient und der Chaos, der hat den Spaß im Leben.
0: Na, okay. Gute Mischung.
1: Da habe ich halt, das ist ein Künstlername und da habe ich so ein bisschen rumgespielt, weil man ja nicht immer nur ganz ernst sein kann und ganz mathematisch, da braucht man so einen Outlast, sondern ich rumgespielt, so Kai kreativ. Und dann bin ich aber eher auf Kai Chaos gekommen und ja, ich liebe Alliterationen, das wird man auch merken in den Texten, dass da viele so Wortfolgen drin sind, die alle mit denselben anderen Buchstaben anfangen und so bin ich dann halt bei Kai Chaos geblieben.
0: Ich habe ja schon im Vorgespräch gesagt, ich habe ja immer Probleme, mir Namen zu merken. Und aber
2: Das
0: Kai
2: stimmt.
0: Chaos ist mir sofort in Erinnerung geblieben. Also das ist schon mal sehr gut und für einen Moderator sowieso immer sehr wichtig. Und ja, ich finde es einfach wirklich gut. Du hast gerade was gesagt, was zu deinem nächsten Song passt. Und zwar hast du so Zuckeln gesagt. Und zwar dein nächster Song hat ja auch irgendwo mit Zuckeln zu tun, ne?
1: Ja, ganz genau. Da war quasi dann Ende von Corona und ich habe weiter Songwriting-Kurse gehabt, aber man durfte sich schon wieder treffen und auf dem Weg dahin ist aber dann dummerweise der Zug liegen geblieben. Und ja, als ich dann ankam, sagte mir ganz egal, wir haben noch nicht so viel gemacht. Wenn dir irgendein Thema emotional am Herzen liegt, dann schreib doch jetzt einfach einen Song darüber und so ist halt der Song entstanden. Genießen Sie Ihr Leben in vollen Zügen.
0: Ja,
1: Über
0: wunderbar.
1: meine.
0: Es
1: Ja.
0: passt irgendwie wieder ganz genau. Also wer mit dem Zug fährt, ich fahre auch viel mit dem Zug,
2: Na, wir.
0: oder wir, ja genau, wir sind begeisterte Zugfahrer, wenn sie denn mal kommen.
2: Wenn Sie mal abfahren.
0: Oder so.
1: Ja.
0: Und da kann man durchaus, also ich glaube, da könnte man eine eigene Sendung von machen mit Zugtiteln. Aber
2: Ja.
0: ich würde sagen, wir hören erstmal rein, genießen Sie das Leben in vollen Zügen.
2: Genau, und das genau das tun wir jetzt hier im vollen Studio. Hey.

0: Ja, Menno, das war Genießen Sie Ihr Leben in vollen Zügen. Ja, also wieder aus dem wahren Leben gesprochen. Kai, du hast mir gerade noch erzählt, du hast noch eine schöne Anekdote zu dem Song.
1: Ja, das mit dem Bier ist mir tatsächlich passiert. Da hatte irgendwie der Zugführer da quasi dein Geschwindigkeitsbegrenzungssignal übersehen und wegen einer Baustelle musste der langsam fahren, ist aber zu schnell da reingefahren und zum Schutz der Bauarbeiter legt der Zug dann erstmal eine Vollbremsung hin. Und ich hatte halt gerade ein frisches Bier bestellt und das hat sich dann halt direkt auf meiner Brust ausgebreitet, weil da hast du keine Chance, so das Ding steht plötzlich. Ne? Also
0: da fällt mir gerade was ein, das kann ich nochmal auch zum Besten geben, weil mir ist das so ähnlich mal passiert, aber nicht im Zug, sondern im Flugzeug. Und zwar bin ich von London zurückgeflogen nach Berlin und erstmal hatten wir ganz viel Verspätung, weil Unwetter über Europa, also über Mitteleuropa war. Und dann konnten wir irgendwann losfliegen beim schönsten Wetter in London und dann hat man gemerkt, das wurde immer schlimmer und dann gingen die Turbulenzen los und kurz vorher habe ich mir noch einen Kaffee bestellt und die Stewardess hatte oder der Flugbegleiter gesagt, ich komme und aber dann gingen die Turbulenzen los und ein paar Reihen vor mir, die hatten gerade ihren Kaffee bekommen und in dem Moment, wo die den Kaffee in der Hand hatten, sind wir in ein Luftloch abgesackt und da war der Kaffee aus dem Becher an der Decke.
1: Ja.
0: Und ich dachte mir, gut, dass es nicht mehr geschafft hat, sonst wäre mein Kaffee auch an der Decke gewesen.
1: Ja, da kann man nur hoffen, dass der nicht zu heiß ist,
0: genau.
1: Wenn der wieder runterkommt.
0: Ja.
1: Das ist nicht sehr angenehm.
0: Aber ich fand das lustig, in dem Flugzeug war eine Stimmung gewesen, das war dann wirklich, also ging rauf und runter, Luftlöcher und hin und her und das hat gewackelt da drin und wir hatten einen mordsmäßigen Spaß da drin. Also es war wie Achterbahnfahren.
1: Ja, cool.
0: Ja, okay, Kai, gut, du hast, du bist ITler, du hast einen Single-Songwriter, nicht Wettbewerb, doch hast du auch Wettbewerb, hast du auch gemacht, ne?
1: Ich habe auch schon so Wettbewerbe gemacht, aber sozusagen, das ist nicht mein Ding, ich mache meist den letzten Platz.
0: Ja, okay. Das ist muss ja für den Erfolg nicht abträglich sein. Weil
1: ja, das ist relativ normal. Also das Publikum besteht halt dann vorwiegend aus jüngeren Menschen und die ersten Plätze sind eigentlich meistens englischsprachig.
0: Okay.
1: Das ist halt jetzt nicht mein Genre, mein Metier.
0: Ja, ja.
1: Da passe ich gar nicht richtig rein, deswegen habe ich es dann auch einfach gelassen.
0: Ja, okay. Ja, das ist ist auch gut, aber die Erfahrung, die man dort sammelt, das ist ja auch wichtig. Ne? Also man lernt ja auch andere Leute kennen und so. Also man muss es schon, man kann es schon aus dem Wettbewerb heraus sehen, aber ich denke mal immer dabei sein und Leute kennenlernen, neue Netzwerke knüpfen und so weiter. Und das ist immer wichtig. Ne?
1: Das ist eher so mein Ding, mich eben zu vernetzen hier auch in der Hamburger Szene. Wir haben hier eine sehr aktive Singer-Songwriter-Szene und es gibt halt auch regelmäßig so Open Stages. Da ist dann, jeder kann hingehen, liegt eine Liste aus, first come, first sing sozusagen. Da ist dann eben kein Wettbewerb, sondern jeder darf zwei Lieder vortragen im Normalfall. Und das wird von vielen genutzt und dann trifft man sich halt gegenseitig mal auch so die neuen Ideen vor und dadurch kriegt man ja auch mit, was treiben denn so die anderen, was treibt denn die anderen um. Und da bin ich sehr aktiv und bin auch seit 2024 Co-Organisator von so einer Open Stage. Und das macht mir sehr viel Spaß und da lerne ich halt auch haufenweise neue Leute kennen.
0: Mhm. Das ist gut zu wissen, weil ich möchte das ganz gerne auch hier bei uns in der Region mal so ein bisschen mehr etablieren, weil das ist, wir haben zwar viel Kultur, ich meine, Weimar ist ja durch Goethe und Schiller ja sehr bekannt, weltweit bekannt und wir haben viel Kultur, aber gerade was Singer-Songwriter

0: angeht, da sind wir noch ein bisschen im Schlafmodus. Und da möchte ich auch ganz gerne mal auch in die Richtung gehen, dass man auch so Open Stage Abende mal anbietet und da mal ein bisschen was macht. Und da können wir uns noch gerne noch mal dazu unterhalten. Das wäre super.
1: Ja, auf jeden Fall.
0: Na. Jo, so, jetzt haben wir genug geschwatzt. Nee, was sagt man in Hamburg?
1: Geschnackt.
0: Geschnackt, genau, geschnackt, Mensch. Ja, und ich würde sagen, wir fahren jetzt an den See.
2: Oh ja.
0: Was hältst du davon, Kai?
1: Super Idee.
0: Cool. Also?
1: Wenn die Sonne wieder scheint.
0: Genau, auf geht's.
2: Mit dem vollen Zug fahren wir jetzt sozusagen an den See, oder?
1: Ja.
2: Alles klar.

0: Ja, das war Ich fahre an den See. Kai, toller Song. Klingt nach
1: Dankeschön.
0: Meer. Hast du da einen Lieblingssee oder?
1: Nee, einfach, hier gibt es einige
0: Ja.
1: Badeseen hier in Hamburg so und da kann man ganz gut hinfahren und sich einfach mal hinlegen und auch an den Nicht-Badeseen findet man immer ein schattiges Plätzchen.
0: Okay.
1: Interessanterweise finde ich sozusagen, der Song, der triggert immer wieder die Leute, sobald die Bridge hören von
0: Ja.
1: mir an und schreiben mir dann so Kommentare rein, wie, was ist das denn hier, ein Hartz-IV-Werbesong, weil wenn ich dann anfange zu singen, mir tun die anderen Leute leid, die jetzt auf der Arbeit sitzen, aber was soll ich machen als Freiberufler, kann es mir halt
0: Ich wollte gerade sagen, du bist doch Freiberufler, du weißt, von was du sprichst, ne? Oder singst.
1: wenn ich da rumliege, kriege ich sie auch nicht bezahlt. Also
0: Ja,
1: ich meine,
0: genau. Da muss man abwägen,
1: insofern.
0: ne?
1: Genau, das muss man abwägen und dafür kann man dann, wenn es regnet hier in Hamburg, lieber dafür durcharbeiten am Wochenende. Ne?
0: Jetzt muss ich mal eine Frage stellen. Also Aaron und ich, wir waren ja schon beide mehrmals in Hamburg. Vor 2 Jahren waren wir zusammen, ne?
2: Genau, in der Elbphilharmonie.
0: Genau, in der Elfi. Sehr schönes Gebäude, muss ich sagen. Kann man in der Elbe baden?
1: Jein. Also es wird nicht empfohlen, es ist nicht direkt verboten.
0: Ah,
1: Also
0: okay.
1: unterhalb vom Hafen, so ab Blankenese stromabwärts oder auch ja, in die Ecke Museumshafen, da gibt es Sandstrände und da gibt es auch immer wieder Menschen, die ins Wasser gehen. Es kommt dann aber auch gerade jetzt immer wieder zu Unfällen, weil die Leute das komplett unterschätzen, wenn diese großen Pötte, die da durchfahren durchs Fahrwasser, die
0: Ja.
1: erzeugen einen unglaublichen Sog. Der zieht dir die Füße weg. Und wenn du nicht richtig schwimmen kannst, dann hast du verloren. Denn das ist relativ schnell, kommt dann diese Fahrrinne, die ist ausgebaggert.
0: Ja.
1: Und von eben hier ist alles noch flach, geht dir bis zur Brust, ja, und das zieht dich da raus Richtung Fahrrinne, dann hast du halt verloren.
0: Okay.
1: Ne? Da sind jetzt gerade erst wieder Menschen ertrunken in der Elbe. Also
0: Oh.
1: da wäre ich sehr, sehr vorsichtig im Bereich des Fahrwassers. Also sonst von der Gesundheit ist es wohl möglich, würde ich sagen. Also, es gibt
0: Ja.
1: immer wieder genug Leute, die reingehen, aber es wird
0: Es.
1: dringend abgeraten, auch von der DLRG, das zu
0: Ja,
1: tun.
0: ja, ja. Ja, muss man halt wissen, ob man das Risiko eingehen will. Ne? Das ist halt schwierig.
1: Ja,
0: Ja.
1: man kann uns auf der anderen Elbseite sozusagen, also die meisten sitzen ja dann halt nördlich, aber südlich sozusagen, wo eben nicht das tiefe Fahrwasser ist, da kannst du natürlich dann, aber da ist es eher
0: Ah,
1: schlammig,
0: okay.
1: da will dann wieder keiner rein. So, deswegen,
0: Ja.
1: ja.
0: Gut. Ja, das ist gut zu wissen. Also ich denke mal, wir werden Hamburg mal wieder besuchen. Wir haben ja auch eine gute Bekannte in Hamburg, ne? Die Melanie.
2: Ja, die haben wir bei dem Dreh von The Piano, oder ich habe sie kennengelernt beim Dreh von The Piano vor 2 Jahren. Da war sie in Leipzig und wir haben auf dem Leipziger Bahnhof gespielt, also Klavier gespielt, und es war eine ganz schöne Aktion, eigentlich war das,
0: Genau. Und ja, es wird mal wieder Zeit, nach Hamburg zu fahren. Ne? Was denkst du?
1: Ja.
2: Klaro, schön mit der Deutschen Bahn, mit dem ICE, ne?
0: Ja, genau.
2: Und
0: Ja,
2: dann
0: was?
2: fort.
0: Ich kann mich da an eine Sache erinnern, das habe ich noch nie gehört, dass wenn man, glaube ich, am Hamburger Hauptbahnhof ist und fährt dann weiter, noch eine Station, kommt da eine Durchsage, dass man auf sein Gepäck aufpassen sollte. Ist das wirklich so krass? Das weißt du nicht, ne?
1: Nee, weiß ich nicht, habe ich nicht, klingelt bei mir jetzt auch nichts. Also,
0: Ja, also
1: das
0: das.
1: wäre ja dann quasi Dammtor. Also, das empfiehlt sich grundsätzlich, aber das
0: Ja.
1: kann dann natürlich schon sein, dass, wenn du denkst, ich fahre bis Altona, das heißt, du hast ja quasi Hauptbahnhof, Dammtor und dann Altona, die
0: Genau.
1: Bahnhöfe,
0: Ja.
1: dann kann das schon mal sein, dass jemand im Hauptbahnhof eingestiegen ist und geht einfach da durch. Und wenn du in dem Moment aufs Klo gehst, dann hast du halt
0: Ja,
1: verloren.
0: okay.
1: Also, aber ansonsten wüsste ich nicht, dass da irgendwie
0: Ja.
1: Leute
0: Ja,
1: beraubt werden oder so. Ne?
0: also ich
1: Aber
0: hatte. Ich hab.
1: wenn da quasi unbewachtes Zeug rumliegt, das kriegt halt keiner mehr mit, weil alle stehen auf und packen ihr Zeug und
0: Ja.
1: suchen ihre Koffer und so. Da kann das schon sein, wenn einer durchgeht, das würde kein Mensch mitkriegen, dass da
0: Okay.
1: plötzlich da sein Laptop weggenommen wird oder so. Und
0: Weil ich hatte jetzt nicht das Gefühl, da irgendwie da in Gefahr zu sein, dass da das Gepäck weg ist oder so. Aber ich war total überrascht über diese Ansage, weil ich die noch nie gehört habe.
1: Ja, ich kenne so eine ähnlichen Ansagen. Ich liebe sozusagen Nizza, und wenn du von Nizza nach Richtung Paris fährst, da mit dem TGV, dann kommt auch immer so eine Durchsage, weil quasi der hält da unten noch an jedem Bummelbahnhof, hätte ich fast gesagt, an der Côte d'Azur.
0: Ja.
1: Und dann zieht er einfach durch Richtung Paris und hält zwischendurch nicht mehr. Und wenn du dann kannst du versuchen, irgendwie telefonisch den Dienstag zu melden. Das nützt dir aber nichts.
0: Ja.
1: Da muss man immer direkt aufpassen, direkt vor dem letzten Bahnhof sozusagen. Da kommen auch immer diese Durchsagen, passen bloß auf ihr Gepäck auf.
0: Ah, okay.
1: Wenn das weg ist, dann kommst du nicht mehr aus dem Zug und kannst ja eigentlich erst Stunden später irgendwas unternehmen.
0: Ja, alles klar. Okay, wir machen einen weiteren Song von dir, und zwar Keine Lust heute aufzustehen. Ich glaube, das kennen sehr viele.
1: Ja. Weil hier ist es ein bisschen schlimmer gewesen, so da hat mich halt voll ein depressiver Schub erwischt.
0: Okay.
2: Ja, dann hören wir jetzt mal Keine Lust, heute aufzustehen an diesem schönen Samstag bei Words and Chords bei Radio Lotte.

0: 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Viel Vergnügen.
1: Also das Jingle funktioniert, das ist schon mal gut. Nee, wir haben ein kleines technisches Problem gerade, das ist momentan am Wochenende sowieso hier der Wurm drin. Also ja, es tut uns leid, dass der Song jetzt abgebrochen ist. Aaron arbeitet gerade technisch dran, den wiederherzustellen.
2: Und jetzt haben wir auch Kai wieder auf der Leitung.
1: Jetzt haben wir Kai wieder auf der Leitung.
2: Oder?
1: So. Ja, ja. Okay. Ist da. Okay.
3: Ja, wenn es jetzt hier nicht klappt, dann lege ich den Leuten einfach ans Herz. Ihr könnt ihn jederzeit streamen. Ihr könnt auch gerne auf meiner Webseite vorbeigucken, kaichaos.de. Und da findet ihr zum einen eine Liste mit Open Stages in und um Hamburg herum. Das sind so mittlerweile an die 40, die ich schon besucht habe. Aber ihr könnt da auch völlig kostenfrei für euch die Songs streamen, falls ihr den Song da zu Ende hören möchtet.
1: Genau, nee, wir gucken nochmal. Keine Ahnung, was jetzt...
2: Wie gesagt, das ist Live-Radio.
3: Ja. So ist das Leben.
1: Ja, genau.
3: Da hatte euer Rechner auch keine Lust aufzustehen und es hat abgestürzt.
1: Ja, vielleicht ist das Liedprogramm, ne?
3: Ja.
1: Genau. Also du hast es den Werbeblock vorweggenommen, das ist auch okay, weil ich gerade so ein bisschen auch mal auf dich verweisen wollte und deine Auftritte, die du in und um Hamburg machst. Bist du da nur in und um Hamburg unterwegs oder bist du auch mal weiter weg?
3: Also aktuell tatsächlich nur sozusagen hier im Raum Norddeutschland, alles, was man so als Tagestrip irgendwie sinnvoll noch machen kann.
1: Okay.
3: Sodass ich nicht irgendwie groß im Hotel sein müsste.
1: Ja.
3: Also du hast ich werde das aber auf jeden Fall in Zukunft ausbauen.
1: Mhm. Ja, du hast ja gesagt Kieler Woche, also Kiel ist dann nicht so weit weg von Hamburg.
3: Nee, ich wohne im Hamburger Norden und ungefähr eine Stunde fährst du da.
1: Das ist nichts.
3: Da stehe ich manchmal, wenn ich Richtung Süden auf die andere Elbseite möchte, stehe ich länger vorm Tunnel im Stau.
1: Ja, das kenne ich von Berlin. Ich kenne einige Berliner, die brauchen durch die Stadt länger, als wenn sie von außerhalb auch mit dem Zug in die zum Hauptbahnhof fahren. Also das ist ganz, ganz verrückt. Ja. Aaron, wie schaut's aus?
2: Also da kann ich einfach nur sagen, wir probieren es einfach nochmal, ne?
1: Okay.
2: Vielleicht mit dem nächsten Song oder nochmal mit dem vorherigen? Wie?
1: Macht man einen Regenbogen?
2: Genau, oder?
1: Ja. Genau, macht man einen Regenbogen.
3: Machen wir einen Regenbogen.
1: Genau, weil da liegt ja meistens am Ende ein Schatz.
2: Ja.
3: Ja, in diesem Fall ist es einfach ein Liebeslied. Ne? Ich weiß nicht, wer das noch kennt. Früher war beim Fernsehen ja öfter mal die Farbe weg. Und dann kam die plötzlich wieder. Und manchmal fehlt einem einfach so ein besonderer Mensch, ohne dass man genau benennen kann, warum man sich innerlich so unruhig fühlt. Und erst wenn die Person wieder da ist, geht die Sonne auf und die Farbe kommt zurück. Mein Regenbogen.
1: Genau.
2: Na dann, Regenbogen.

0: Ja, das war Regenbogen von Kai Kaus aus Hamburg. Auch wieder ein ganz toller Titel. Kai, wenn du unterwegs bist,
1: Ja.
0: wo bist du anzutreffen in Hamburg?
1: In Hamburg sozusagen, sage ich einfach mal ganz flächig, sonst relativ oft irgendwo hier in Schleswig-Holstein, weil ich im Norden von Hamburg wohne und dann kann man relativ zügig auch die kleineren Städte und Dörfer in der Umgebung mal besuchen und dann ab und an auch in Niedersachsen. So, das ist so das Feld, wo ich mich aktuell tummel. Im Prinzip eben alles, was man innerhalb eines Tages gut hin und zurück erreichen kann,
0: Ah,
1: sodass ich
0: okay.
1: keine Übernachtung da drin habe.
0: Ja. Also man kann dich auch buchen, zum Beispiel für Wohnzimmerkonzerte oder kleine Feierlichkeiten.
1: Das kann man auch, ja. Das ist auch schon geschehen. Das Einzige, was ich da gleich immer vorweg schicke, ist, ich singe halt mein eigenes Repertoire. Also wenn die Songs da reinpassen, man kann sie sich ja auch vorher alle anhören, selbst die nicht veröffentlicht sind, findet man alle auf YouTube. Und ich bin jetzt nicht, wie soll ich sagen, so der Mensch, den du buchen würdest für eine Firmenfeier, damit der irgendwie die Top 40 Songs als Coversongs singt. Das ist nicht mein Ding. So, ich trage halt gern mein eigenes Repertoire vor.
0: Das ist ja auch gut so. Also es gibt ja viele, die Cover-Songs schon singen und man sollte dann auch irgendwo entweder sich positionieren, nicht entweder, man sollte sich positionieren und wenn man sagt, okay, ich spiele mein eigenes Repertoire und man kann sich die Songs ja vorher anhören, auch bei Spotify, dann ist es ja okay und gesagt, gut, genau das passt. Also auf alle Fälle. Also wer uns zuhört um Hamburg oder Niedersachsen, da wo Kai mit dem Auto hinkommt und wieder zurückkommt, seid ihr aufgerufen, bucht Kai.
1: Dankeschön.
0: Ja,
1: Danke.
0: natürlich. Ja, ich weiß, dass wir jetzt auch sehr viele Zuhörer haben aus Deutschland. Also es hat sich schon weit verbreitet und ich bin auch froh drüber, dass wir da jetzt regen Zuspruch haben und dass wir auch mit der Sendung so überregional auch tätig sein können, weil das ist immer wichtig, weil es gibt viele gute Musiker in und um, nicht in und um Weimar, in Deutschland natürlich. Und da ist es immer gut, auch immer wieder Neues zu hören und auch viele Geschichten zu hören, weil das ist immer wichtig. Na, Hermann, was meinst du dazu?
2: Ja, genau.
0: Ja,
2: Ja, du redest zu viel, da weiß ich immer nicht so ganz, wo ich da ansetzen soll,
0: ja,
2: weil du ja
0: gut.
2: schon alles immer vorwegnimmst.
0: Okay, alles klar. Gut, weil ich so viel rede, machen wir den nächsten Song.
2: Genau. Was wäre das denn?
0: Und das wäre Stimmengewirr, wenn ich das richtig sehe.
2: Na, ich dachte eher an den Sommerabend.
0: Ah, genau, machen wir den Sommerabend.
2: Aber frag mal doch Kai, was wollen wir als nächstes hören?
1: Oh, das überlasse ich völlig euch. Also Sommerabend ist ganz einfach meine Lieblingsjahreszeit. Da ist es schön warm, aber nicht zu heiß.
2: Okay.
0: Gut, dann machen wir den Sommerabend.
2: Machen wir den Sommerabend.

0: Ja, das war Stimmengewirr von Kai Chaos. Kai, Stimmengewirr, wie ist der Song entstanden oder welche Idee hast du damit verfolgt?
1: Ja, entstanden ist der Song eigentlich darüber, dass ich sozusagen, hatte plötzlich so eine Idee von so einem Pärchen im Kopf, die sind zusammen zu einer Party gegangen und auf der Party tun die halt noch so, als wären sie ein Paar und gehen auch gemeinsam. Aber schon auf dem Bahnhof merkt man, die haben sich eigentlich nichts zu sagen, also jeder macht irgendwas anderes, sitzen sie nur noch nebeneinander und ja. Zu Hause haben sie sich auch nichts mehr zu sagen und eigentlich würden sie vielleicht ganz gerne wieder zusammenkommen, aber die finden irgendwie den Weg nicht und da ist komplett das Kommunikationsaus in dieser Beziehung, aber die wollen sich irgendwie nicht eingestehen, dass die Beziehung zu Ende ist.
0: Also dafür, dass das jetzt, ich sage mal so in Anführungsstrichen, erfundenes Thema von dir ist, ist es aber erstaunlich nah an der Realität, weil ich denke mal, das geht sehr vielen Pärchen so, gerade in der heutigen Zeit, wo man ja auch mit vielen Sachen einfach überfrachtet wird. Ja, also wenn ich sag mal, Bahn fahre oder auch mit dem Bus fahre oder so, ich sehe die Menschen nur noch auf das Handy schauen und der Kopf unten und man beobachtet gar nicht mehr so, ich sag mal, seine Umgebung und das setzt sich ja zu Hause fort, ja. Also viele Paare haben ja wirklich das sitzen nebeneinander auf dem Sofa und jeder guckt auf sein Smartphone.
2: Und schreiben sich gegenseitig WhatsApps.
0: Das,
1: Ja,
0: genau.
1: dann würden sie ja noch miteinander kommunizieren, dann ist es vielleicht auch mal in Ordnung. Aber in
0: Also.
1: dem Fall, bei dem Pärchen ist halt wirklich aus und eigentlich nur noch die schiere Verzweiflung. Die würden vielleicht gerne miteinander reden. Ich meine, wie du schon sagst, es ist mehr Beobachtung und was man halt so mitbekommt, auch ja, im Umfeld, was ich dann halt versucht habe, mal in Worte zu fassen.
0: Ja, also auf alle Fälle ein sehr realistischer Song. Ja, also kann man schon so
1: Dankeschön.
0: sagen. So, dann haben wir noch einen Song, aber wir haben ja noch ein paar. Wir haben ja noch Live-Mitschnitte, aber die kommen gleich. Erstmal haben wir Unsere Nacht. Was verbirgt sich hinter unserer Nacht, Kai?
1: Ja, Unsere Nacht ist sozusagen eigentlich, wenn man so will, auch ein bisschen so ein fiktiver Song, obwohl da muss ich sehr, sehr weit zurückgehen in meine Studentenzeit, aber da konnte das dann schon mal passieren, aber ich habe in München studiert, da haben sie quasi abends die Bürgersteige hochgeklappt und die U-Bahn hat da halt quasi den Betrieb eingestellt und ja, dann konnte das auch mal passieren, dass man sich irgendwo festgequatscht hat und ja, dann kann es mal zu einer ungeplanten ersten Nacht kommen.
0: Ja, okay. Jetzt muss ich noch mal fragen, du bist ja aus Hamburg und hast in München studiert. Also das ist ja auch, war das nicht ein Kulturschock?
1: Jein, ich bin eigentlich von überall und nirgends, weil mein Vater bei der Bundeswehr war. Da sind wir im Schnitt so alle 4 Jahre umgezogen. Ich bin tatsächlich in Bremerhaven geboren und dann viel rumgekommen. Mein Vater ist am Schluss in Erding gelandet, wo das, ja, da gibt es so einen Luftwaffe-Stützpunkt und und dann lag das bei mir nahe, dass ich in München studiere. Ich habe dann eigentlich meinen ersten Job Anfang der 90er Jahre eben in Hamburg angenommen und seitdem bin ich hier sesshaft.
0: Ach so, okay. Also so rum ist es im Prinzip gekommen.
1: Ja.
0: Ah, gut. Okay, dann hören wir jetzt unsere Nacht.

0: Moin, ich bin Kai Kautz aus Hamburg und freue mich, euch meine Songs vorzustellen bei Words & Chords auf Radio Lotte Weimar. Viel Vergnügen.
1: Ja, genau. Da ist der Kai Chaos aus Hamburg und es klingt immer herrlich. Ich finde es immer so schön, wenn man so dieses, ist ja kein Plattdeutsch an sich, aber so dieses norddeutsche Dialekt. Ja, ich finde es immer schön. Ja, und du auch?
2: Ja. Ich bin ja nur nebenbei an der Technik, deshalb reagiere ich manchmal nicht. Aber genau. Ich sorge hier dafür, dass dass die ganzen Songs laufen und dass das Mischpult zumindest einigermaßen funktioniert.
1: Genau. Ja, Kai, jetzt haben wir noch ein paar Minuten. Wir haben 53. Wir haben jetzt noch für unsere Zuhörer eine Premiere, denn es ist ein Song, ein Live-Mitschnitt, der noch nicht produziert ist. Ne?
3: Das stimmt.
1: Ja, und
3: den habe ich aber vor, als nächstes sozusagen, ich habe jetzt schon so ein paar Schnipsel eingespielt und eingesungen, aber der wird dann erst in ein paar Wochen wahrscheinlich erscheinen, aber dann kann man sich ja jetzt schon mal drauf einstimmen, was genau das Publikum dann erwartet.
1: Ja, und wir freuen uns natürlich, wenn wir auch eine kleine Premiere haben und damit auch die Zuhörer dann, wenn sie dann den Song dann produziert hören, dann sagen, ach, haben wir bei Würz und Kurz zum ersten Mal gehört.
3: Ja.
1: Sehr schön. Gibt es zu dem Song eine kleine Geschichte?
3: In dem Sinne nicht, es ist einfach eine Metapher aufs Leben.
1: Ah, okay. Dann würde ich sagen, fahren wir die Metapher ab. Ja.
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0: So, das war der letzte Song. Wir müssen uns leider verabschieden. Kai, vielen Dank, dass du in unserer Sendung warst heute bei Würz und Kurz. Wir wünschen dir alles Gute. Weise noch darauf hin, nächste Woche könnt ihr euch das nochmal anhören. 14 Uhr diesmal aber schon. Und sage dir, Kai, vielen, vielen Dank, dass du bei uns in der Sendung warst.
1: Dankeschön, Michael. Ja, ich bedanke mich auch ganz herzlich, dass ich bei euch in der Sendung sein durfte. Aaron, dir nochmal ganz herzlichen Dank für die Technik und dass das gerne, alles gerne. Gut geklappt hat.
0: Ja, und mit den ganzen Vorzeichen heute bin ich auch froh, dass wir die Sendung jetzt wirklich so über die Bühne gekriegt haben und dass es dann einigermaßen geklappt hat. Und wie gesagt, der eine Song tut uns leid, dass da halt nicht gelaufen ist. Aber ihr habt ja die Gelegenheit, bei Kai euch den nochmal anzuhören und in voller Länge und in voller Pracht dann auch euch das nochmal anzuhören.
1: Den gibt es auf allen großen Streaming-Plattformen,
0: genau.
1: Inklusive YouTube. Gut. Oder über meine Webseite.
0: Oder über die Webseite.
2: Ja. Würde ich sagen, die letzten Sekunden hören wir noch ein bisschen Musik und wir verabschieden uns auch aus der Moderation.
0: Genau.
2: Das war Words in Chords.
0: Vielen Dank euch und bis zum nächsten Mal.

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1: Es ist wieder Zeit für gute Musik in Thüringen und damit herzlich willkommen bei Handmade, das Musikmagazin. Ich bin Annika und grüße alle ZuhörerInnen an den Radios und Livestreams von Radio Frei, Radio Lotte, Radio SRB, Radio Enno, Radio OKJ, das Wartburg Radio, Radio HSF und in den gesamten Freistaat. Die ersten heißen Tage haben wir hinter uns, genauso wie die ersten Festivals. Ich war zu Rock am Berg in Merkers und habe euch von dort Interviews mit Eule Müller und Smile & Burn mitgebracht. Aber wir wollen natürlich nicht nur in schönen Erinnerungen schwelgen, sondern auch den Blick nach vorne richten. Zahlreiche Festivals kommen diesen Sommer ja auf jeden Fall noch. Und in Jena startet nächste Woche die Kulturarena. Dazu später mehr. Jetzt aber erstmal neue Musik von Eule Müller, die sich nach einer kurzen Trennungspause wieder vereinigt haben. Ihr hört Kalenderblätter.

0: Olle Müller mit ihrer neuen Single Kalenderblätter. Unsere Kollegin Franzka vom Wartburg Radio hat Markus und Alex bei Rock am Berg zum Interview getroffen.
1: Hallo, ich bin der Alex und bin der Schlagzeuger von Olle Müller.
2: Und hallo, ich bin der Markus und ich spiele Gitarre und singe bei Olle Müller.
3: Olle Müller, ihr habt ja gerade hier den Samstag bei Rock am Berg, dem Festival mit dem Motto Wir rocken rechts weg, eröffnet. Wie war es auf der Bühne?
1: Ja, super. Opener ist ja immer schwierig, aber die Leute haben sich tatsächlich schon vom Zeltplatz zu uns bewegt. Das hatte ich Angst vor weniger, weil waren ja jetzt schon zwei grandiose Tage, Donnerstag, Freitag, wo die Leute schon alles gegeben haben. Deswegen großer Applaus an die Leute, die sich alle schon vor der Bühne versammelt haben. Oder was sagst du, Markus?
2: Es hat sehr, sehr viel Spaß gemacht und ich habe mich sehr gefreut, dass wir nach langer Zeit mal wieder hier gespielt haben.
1: Nach 11 Jahren. Wir waren das letzte Mal noch Vorgruppe von Betteroff hier auf dem Platz. Das war auch grandios, das hat uns auch sehr gefreut. Danke Sven, dass du uns immer wieder einlädst.
3: Wie habt ihr euch denn vorbereitet hier auf den Gig?
1: Tatsächlich ist die Geschichte sehr schwierig, weil wir haben letzte Woche auf Helgoland gespielt und haben unseren Bassisten vergessen. Da wir natürlich auch geldtechnisch immer so ein bisschen aufpassen müssen, darf der Bassist bei uns gar nicht mit bei den Passagieren sitzen, sondern war mit im Container verladen. Und dabei ist er verloren gegangen und wir haben erst gestern mitgekriegt, dass er noch auf der Insel ist und müssen auch eine ziemlich hohe Rechnung bezahlen, weil er da immer noch an der Theke sitzt bei Ronnys Pub und das ist sehr schwierig. Das heißt, wir mussten uns, wir haben 20 Minuten gebraucht, um einen neuen Bassisten einzuarbeiten, den Robert, der heute Aushilfe gespielt hat. Danke nochmal, Robert, den haben wir vorne an der Ecke getroffen und der hat gemeint, er kann ein bisschen Bass spielen und das hat super funktioniert.
2: Genau. Rache überqualifiziert und dann haben wir ihn genommen.
1: Also danke, Robert, wenn du das jetzt gerade hörst. Danke für dein Engagement.
3: Was bedeutet euch das denn, hier bei Rock am Berg mit dabei zu sein, diesem Festival hier in der Region?
1: Es ist tatsächlich jedes Mal eine Ehre, bei so einem stabilen Festival, eins der stabilsten Festivals in Thüringen, was eine klare antifaschistische Meinung widerspiegelt und das auch lebt. Und die ganzen Leute, die das ehrenamtlich hier machen und alle arbeiten hier ehrenamtlich, es ist eine totale Ehre, jedes Mal hier spielen zu dürfen. Ich habe die Tage mal durchgerechnet, ich darf bereits das 7. Mal hier auf der Bühne sein mit diversen Bands, Alarmsignal, Wilde Zeiten, Vibration Syndicate und mit Olle Müller mehrfach. Es ist jedes Mal eine Ehre und ich freue mich, dass wir diese Möglichkeit bekommen. Ich glaube, Thema entwickelt sich gerade noch so ein bisschen als stabiles Festival, als zweites stabiles Festival. Aber mein Herzensfestival wird Rock am Berg immer bleiben.
3: Ich habe jetzt unlängst in Erfurt, auch ich glaube im Ilvers, da war Riesenwerbung von euch, Olle Müller. Da habe ich gedacht, ich habe so eine Zeit lang nichts von euch gehört und jetzt wieder. Wie kommt das?
2: Wir sind 2024 nach 14 Jahren in eine Pause gegangen, weil wir uns alle erstmal ein bisschen anderen Projekten zugewidmet haben. Ich viel Arbeit und Familie und in der Schule. Alex hatte mit seinen wilden Zeiten gerade auch ganz viel zu tun. Unser alter Bassist ist auch Papa geworden und so ist das so ein bisschen auseinandergetriftet erstmal. Und über die 1,5 Jahre oder 2 Jahre Pause, die wir gemacht haben, hat sich dann tatsächlich auch unser Bassist von uns verabschiedet.
1: Da gleich nochmal Props an den Chris. Danke Chris, dass du die ganzen Jahre mit uns gemacht hast. Das war echt total toll und wir danken dir echt, dass du die ganzen Jahre mit uns zusammen durchgezogen hast.
2: Genau. Und dann musste der Bass neu besetzt werden und da haben wir jemanden gefunden, den wir jetzt allerdings erstmal kurz wieder verloren haben. Aber beim nächsten Konzert ist er wieder dabei. Wir haben das organisiert.
1: Ja, die Fähre hat ihn jetzt, also wir wissen schon, er ist auf der Fähre. Er fährt bereits rüber, der liebe Ramon. Früher hat er bei Acid Stereo gespielt und wir haben uns sehr gefreut, dass er bei uns Bock hat, dass er bei uns mitspielt.
3: Also ich höre schon raus, ihr seid Organisationstalente und Flexibilität ist auch groß geschrieben, wenn man in so einer Band am Start ist wie der euren, richtig?
2: Auf jeden Fall. Wir haben heute auch unser Banner vergessen und unsere und die zwei netten Bühnentechniker Luca und Charlie haben uns ganz schnell eins zusammengezimmert, das ich persönlich viel schicker finde als unser eigentliches.
1: Ja, danke nochmal an die Bühnentechnikerin. Vielen Dank, dass ihr das gemacht habt. Ja, aber wir haben auch tatsächlich, CDs haben wir auch vergessen heute, aber wir haben einen Mercher, der uns jetzt gerade die ganze Zeit doof anguckt, weil er nichts verkaufen kann. Ja, wir kriegen das hin. Wir arbeiten an uns. Wir sind so Anti-Heroes, finde ich.
3: Muss man das nicht sein im Punk?
1: Ja, aber wir ziehen das komplett durch. Also auch so wirklich gar keinen Merch. Wir haben welchen, aber wir bringen den gar nicht mit.
3: Nee, machen wir nicht. Ihr habt welchen, aber verkauft ihn nicht, denn antikommerziell eigentlich.
1: Ja, genau.
3: Aber ich merke schon, ihr seid berufstätig und macht dieses Bandprojekt aus Leidenschaft, ne? Richtig?
2: Ja, auf jeden Fall, genau. Als gegründet haben wir uns, als wir alle studiert haben, Alex war der Einzige, der da richtig gearbeitet hatte schon. Und wir anderen beiden haben noch studiert.
1: Im öffentlichen Dienst. Das glaubt mir doch keiner.
2: Ja, und dann hat sich so über die Jahre eben ergeben, dass irgendwann das Studium auch fertig war. Und dann haben wir angefangen zu arbeiten. Und das ist als Herzensprojekt aber geblieben.
3: Eule Müller, es gibt ja Leute, die entdecken euch vielleicht jetzt gerade erst, weil sie zuhören im Wartburg-Radio oder beim Handmade-Musikmagazin auf den Thüringer Bürgerradios. Und was steckt in Eule Müller drin? Was macht ihr?
2: Also wir haben lange nach einem Genre gesucht, würde ich sagen. Wir haben mal angefangen und dachten, wir sind eine Punkband. Dann haben wir 10 Punk-Shows gespielt und die Punker haben uns gesagt, ihr seid keine Punkband auf jeden Fall. Dann haben wir gesagt, okay, dann sind wir vielleicht eine Popband. Dann haben wir bei diversen anderen Konzerten und Festivals gespielt. Da hat man uns gesagt, ihr seid viel zu laut für Popmusik. Und dann haben wir irgendwann angefangen, wir nennen uns irgendwie nach allem Indie, Pop-Punk, Alternative. Und ich glaube, wir haben jetzt ein Genre gefunden, das Emo, Pop und Punk einfach alles in sich vereint und nennen das einfach auch so Emo, Pop, Punk. Und das ist jetzt, glaube ich, das Label, mit dem wir durchs Land fahren.
1: Man muss vielleicht auch noch sagen, dass der Punkrock ja an sich, auch Rock am Berg, ein anderer Punkrock ist als vielleicht vor 16 Jahren. Also als wir uns mit Eule Müller gegründet haben 2010, war Punkrock noch deutlich härter. Und man merkt es ja vielleicht auch am Rock am Berg-Line-Up, dass die Bands jetzt nicht mehr den stupiden 1, 2, 3, 4 Punkrock machen, sondern dass da schon sehr viel Herz und sehr viel Emotion dabei ist. Und das kehrt halt so in den Punkrock ein. Und ich finde das gut. Und deswegen haben wahrscheinlich auch wir hier unseren Platz finden dürfen, was vielleicht vor ein paar Jahren noch schwieriger war, wenn wir gesagt haben, wir machen Punk.
3: Ja, ihr habt ein bisschen was veröffentlicht, habe ich gesehen, auch bei Social Media. Da könnt ihr auch mal vorbeischauen. Social Media Profil Eule Müller, zum Beispiel bei Insta. Könnt ihr dazu ein bisschen was berichten?
1: Genau, Veröffentlichung haben wir jetzt schon ein paar Songs rausgebracht. Wir haben jetzt wieder ein total tolles Tonstudio gefunden in Hamburg. Mal wieder Hamburg bei dem Alex Lüppe. Nehmen wir gerade unsere Sachen auf. Und der nächste Song ist halt Nur die Zeit. Mit einem speziellen Gastgitarristen, dessen Namen wir jetzt hier noch nicht nennen dürfen.
2: Also wir haben am Anfang des Jahres ein Lied rausgebracht, das hieß Neues Jahr. Natürlich haben wir es wie immer auch nicht pünktlich zum neuen Jahr geschafft, sondern wir haben es so 1,5 Monate später veröffentlicht. Und sollte so ein bisschen neuen Wind, ein bisschen Neubeginn auch zeigen. Das habe ich tatsächlich, oder haben wir tatsächlich erstmal nur in meinem Zuhause-Studio gemacht. So klingt es auch, muss ich sagen. Und danach haben wir aber diesen Alex Lüppe gefunden, der uns ganz dolle viel in Soundfragen und dann auch in Mixfragen und am Ende auch geholfen hat. Dieses neue Jahr sollte so ein bisschen der Neubeginn sein. Wir streifen die letzten 2 Jahre ab und starten einmal. Und dann kommt dem Lied so ein bisschen darum, mit

0: ganz Neues, jemand, der sich zu Hause ein bisschen einigelt und wir sind jetzt die Positiven, die versuchen, ihn rauszulocken, sonst immer andersrum. Nur die Zeit steht an und das wird ein Lied, wo wir eine kleine Hommage an die Bands, die vor allem ich in meiner Jugend sehr gerne gehört habe, sich im Text wiederfinden werden.
1: Aber wie ist das so mit so einem neuen Song? Prügelt ihr euch da regelrecht? Seid ihr total demokratisch? Winkt ihr alles durch? Wie läuft das? Sei ehrlich.
0: Also meistens komme ich mit einer Idee um die Ecke und gebe den halben Mix schon mit vor und die Jungs dürfen dann am Ende noch sagen, ja, okay, machen wir so. Und dann treffen wir uns im Proberaum und stellen fest, okay, wir können ja an der einen oder anderen Stelle noch ein bisschen was verändern. Zum Beispiel dieses Kalenderblätter. Das ist, vielleicht nehme ich das kurz auseinander. Das geht nicht ganz 3 Minuten. Und das ist für ein Eule-Müller-Lied sehr ungewöhnlich, weil wir sonst 4, 4,5, 5 Minuten Lieder haben. Und da gerade der Bassist, der bald wieder da ist, dafür gesorgt hat, dass das Lied extrem gekürzt worden ist. Er hat gesagt, wir können ganz viel Unsinn können wir weglassen einfach und machen das Lied einfach knackig und schön. Und so funktioniert das am Ende. Dann arbeiten wir uns im Proberaum trotzdem dran. Aber eine Grundidee bringe ich mit und den Rest geben die Jungs mit rein.
2: Ich muss vielleicht noch dazu sagen, dass ich kenne den Markus ja jetzt schon seit 16 Jahren und ich bin ein totaler Fan von seinen Songs, wie er Lieder schreibt und alles. Deswegen gibt es für mich da eigentlich wenig Momente, wo ich eingreifen müsste. Wirklich, ich glaube, in diesen 16 Jahren sind das sehr kleine Momente, wo ich sage, schreib doch das mal anders oder schreib das. Aber das könnte man an einer Hand abzählen. Wie gesagt, ich bin begeistert, was der Markus für Lieder schreibt. Und das war auch für mich so der Punkt. Jetzt nach 2 Jahren Pause habe ich ja damals so gesagt, ich würde gerne weitermachen, Markus. Ich liebe es, wie du die Lieder schreibst. Ich liebe es, die Art, wie du Lieder schreibst. Du hast ja nebenbei auch schon solo weitergemacht und hast mir die Songs immer geschickt. Und ich habe mir immer gedacht, ach verdammt, warum machen wir eigentlich gerade eine Pause? Aber ich finde trotzdem, dass die Pause sehr gut war, um nochmal zu wissen, was man hat. Das heißt, ich habe mich auch sehr leer gefühlt diese 2 Jahre und fühle mich jetzt wieder voller Energie und habe wieder richtig Bock, mit dir zusammen zur Musik zu machen. Und mit dem Ramon haben wir auch jemanden gefunden, der diese Leidenschaft teilt.
1: Was sagen deine Schüler und Schülerinnen zu der Mucke?
0: Dass es nicht ihr Genre ist, was wir da machen. Also wenn es elektronischer wäre oder mehr K-Pop, dann wahrscheinlich wäre es beliebter.
2: Wir haben ja schon mal in deiner Schule gespielt, in der Turnhalle.
0: Ja.
2: War gut.
1: Aber gibt es irgendwie so ein Projekt, wo ihr sagt, das kann irgendwas mit Kunst sein, das muss nicht mal Musik beinhalten, da hätten wir Bock drauf, das würden wir gerne mal machen, was total Abgefahrenes, Verträumtes, Verrücktes?
2: Ich finde, wir machen schon total abgefahrene Sachen. Wir leben schon das, was unsere Träume sind. Und ich finde, dass hier zum Beispiel bei diesem Festival zu spielen, ist doch was total Verrücktes und was total abgespacedes. Das holt jetzt wahrscheinlich nicht deine Schüler ab, aber mich.
0: Ja, und ich finde, für mich muss Musik immer mit dabei sein, aber ich finde, man kann Musik ja immer auch mit allem anderen sehr gut kombinieren. Ob es irgendwie Kunst ist, ob es Poesie ist, ob es Lyrik ist, das lässt sich ja immer alles schön mit Musik verbinden. Deswegen kann Musik ruhig immer mit dabei sein.
1: Musik verbindet Menschen.
2: Auf jeden Fall. Genau.
1: Ich frag mal, wenn euer Leben ein Gemälde wäre, was wäre da drauf und welche Farben hätte es?
0: Es wäre der Schrei von Edvard Munch. Nein, das mag ich sehr gerne, dieses Gemälde. Das habe ich sehr lange, es war für mich immer so ein Aushänge-Gemälde, weil ich es einfach cool fand. Und dann habe ich das mal gesehen, das gab es in der Emo-Version in Schwarz und Weiß. Und da hat ein Emo drauf geschrien, der sich in der Halfpipe sein Skateboard zerbrochen hat. Und das fand ich cool. Das habe ich dann diese 2 Bilder immer gehabt. Ansonsten, wenn mein Leben ein Gemälde wäre eine Gitarre drauf, es wäre, glaube ich, viel schwarz drauf, aber einfach nur, weil ich schwarz mag, nicht weil es so schlimm gewesen wäre. Und es hätte auf jeden Fall deutlichen Musikbezug, weil Musik ist schon auch großer Teil und schon immer meines Lebens gewesen.
1: Wo findet man euch denn? Wo kann man nachlesen, auch wo ihr unterwegs seid? Außer im Ilvers vielleicht?
2: Genau, na, wir haben unsere Internetadresse tatsächlich nicht abgemeldet, www.eulemüller.de. Da sind die Quicklinks zu den Social Medias, da haben wir teilen wir News und so, also eulemüller.de, Instagram, Facebook, TikTok.
1: Ja, ganz viel Spaß noch euch beim Musik machen und ihr da draußen, wer Lust hat, schaut sich Eule Müller mal an. Ne? Spaß ist garantiert und danke fürs Gespräch.
0: Sehr gerne.
2: Dankeschön.
3: Vielen Dank, Franzka, für dein Interview und ich danke dir ganz persönlich für den tollen Tag, den wir gemeinsam bei Rock am Berg verbracht haben.

0: Horkamberg hat sich über die Thüringer Grenzen hinweg einen guten Ruf erarbeitet. Ehrenamtliche, die das Festival mit viel Liebe gestalten, viele tolle Bands aus Deutschland und der ganzen Welt und vor allem eine Haltung, die alle vor Ort eint, stabil antifaschistisch zu sein. Und wie hat es den BesucherInnen gefallen? Wir haben nachgefragt.
1: Das Rock am Berg war großartig für mich. Nicht jede Band, aber die meisten.
2: Sehr gut. Wetter war am ersten Tag halt nicht so geil, aber danach wurde es halt immer besser.
3: Es ist immer entspannt hier und kein Stress. Musik auch immer gut.
4: Dass die Leute einfach so entspannt sind und dass du sein kannst, wie du willst. Dass es keinen interessiert, was eigentlich normal sein sollte.
5: Super coole Menschen machen jetzt gleich noch eine Zaubershow. Was wollen wir mehr?
6: Das Festival macht es so besonders, weil hier auch so viele Kinder sind und es ist so schön zu sehen, wie die Kinder auch sich schon erfreuen können an Live-Musik.
7: Besonders ist für mich, dass ich hierher komme und fühle mich wie zu Hause. Ich bin das dritte Mal hier. Wir sind mit dem Infostand hier und das ist einfach total cool. Wir kennen Leute nur von hier, vom Sehen, vom letzten Jahr, vom vorletzten Jahr. Da freut man sich dann immer schon drauf und das ist irgendwie cool. Und es ist so komplett antifaschistisch, man kann hier einfach ja, wie zu Hause sein.
8: Das Festival Rock am Berg ist super geil immer wieder, es macht voll viel Spaß. Am Donnerstag war es ein bisschen regnerisch und kalt, das war sehr anstrengend. Aber auch da haben wir es uns schön gemacht, alle haben solidarisch aufeinander aufgepasst und es ist toll.
9: Rock am Berg ist für mich das Antifa-Festival schlechthin. Ich finde es großartig, dass ich hier hinfahren kann nach Thüringen, wohlgemerkt, und hier ein Ort habe, wo ich mir sicher sein kann, dass hier keine Arschlöcher rumspringen.
0: Auch die Band Smile and Burn, die am letzten Tag bei Rock am Berg gespielt hat, kommt für ihre Konzerte immer gerne nach Thüringen. Ich habe Sänger Philipp und Drummer Fabian nach ihrem Auftritt zum Interview getroffen.
10: Ich bin bei Rock am Berg und bei mir sind Smile and Burn. Herzlich willkommen in Thüringen. Schön, dass ihr mal wieder hier zu Besuch seid.
11: Super. Hallo. Dankeschön.
12: Froh, hier zu sein.
10: Das Rock am Berg ist ja bekannt für sein antifaschistisches Engagement. Das passt ja auch gut zu euch. Warum ist es für euch so wichtig, gerade jetzt auf diesen Bühnen hier in Thüringen zu spielen?
11: Es ist die Zeit dafür, dass man da laut wird. Und es wäre schön, wenn man das nicht machen müsste. Aber die Menge an Menschen, die rechts wählen oder Mitte rechts oder rechts außen, die offen mit ganz offensichtlichen Nazi-Parolen hausieren gehen, die sind so laut, da muss man halt auf der anderen Seite halt noch lauter werden.
13: Und gerade auch in Thüringen ist, glaube ich, wir sind immer froh über jede Aktion, die auch irgendwie in Ostdeutschland und dann gerade auch in Thüringen noch irgendwie passiert. Und das ist ja ein Schatz, so ein Festival hier zu haben, wo man weiß ja, was in Erfurt im Landtag sonst so passiert. Ne? Also ganz toll und vielen Dank an die Leute, die das hier organisieren und ich toi für die weiteren Jahre auf jeden Fall.
10: Das Festival ist nicht nur sehr politisch, sondern es hat auch so ein Nachhausekommen-Gefühl. Habt ihr das heute hier in Merkers auch schon erlebt?
11: So ein bisschen, weil wir halt auch Leute getroffen haben, die wir kennen. Aber wir waren ja auch noch nie hier gewesen, glaube ich.
13: Nee, wir waren noch nicht hier. Aber was mir auffällt, ist so ein bisschen vielleicht, es wirkt sehr familiär. So. Die Leute sind mega viele Kinder auch so. Wir hatten das so bei so ein paar Festivals auch schon, wo man so merkt, dass dann eher so für die Leute wirklich so. Und die machen so, das ist so ihr Wochenende und mit den Kids jetzt hier am Start zu sein. Also, und das ist dann vielleicht das, was du meinst mit diesem Nachhausekommen und dass die Leute sich hier so wohlfühlen. Also, das habe ich auf jeden Fall gemerkt, ja.
11: Man wird sehr herzlich und sehr warm von allen empfangen. Das ist auf jeden Fall schön.
10: Schön. Ihr habt 2024 euer letztes Album veröffentlicht, was auch sehr persönlich war. Wie ist es für euch, diese persönlichen Songs mit dem Publikum zu teilen?
11: Bei so großen Bühnen und der Entfernung zum Publikum, da ist natürlich immer so ein bisschen wenig mit Intimität, aber gerade auf der Tour, die wir jetzt gespielt haben, da hat man ganz wunderbare Momente in kleinen Clubs mit Menschen, die Texte mitsingen, was ich immer noch, seit Jahren immer noch absurd finde, dass das überhaupt jemand macht. Und auch stellenweise ganz wunderbare Gespräche, stellenweise über die Songs, über Songtexte, was man nicht erwartet. Und das es gibt einem das Gefühl, dass es da anderen Leuten ähnlich geht und man fühlt sich halt manchmal auch weniger allein mit den Themen und das ist schön.
10: Das Album heißt Seid ihr stolz auf mich? Habt ihr für euch die Antwort auf diese Frage gefunden?
13: Das muss Philipp leider beantworten, tut mir leid.
11: Ich habe sie ein bisschen gefunden, ja. Ich glaube, ich habe aber für mich eher festgestellt, dass ich ich habe jetzt, ne, das ist ein Kindheitssong, ein Song über meine Kindheit, und ich bin jetzt mittlerweile selbst Vater, und das macht ganz viel mit einem, dass man da auf einmal so einen kleinen Menschen hat, der für den man die Welt ist und der für einen die Welt ist, und da möchte man die Dinge vielleicht anders probieren. Man wird ähnliche Fehler machen wahrscheinlich, aber man macht vielleicht andere Fehler. Und da ist sowas wie, wenn ich mir überlege, dass mein Kind sich auf den Kopf stellt, nur damit es gefällt, das fände ich nicht gut. Und deswegen möchte ich da versuchen, was anderes mitzumachen. Ja, Punkt.
10: Ich hätte jetzt so ein paar Satzanfänge und ihr vervollständigt die einfach ganz schnell mit dem, was euch spontan dazu einfällt.
12: Perfekt, okay.
10: Ja. Leuten, die meine Band nicht kennen, beschreibe ich sie so.
13: Rock mit Punkrock-Einflüssen.
10: Das Schönste in Thüringen zu spielen ist für uns.
11: Das tolle Wetter heute.
10: Das Erste, was ihr nach einer schweißtreibenden Show im Backstage macht, ist?
13: Blödsinn über die Show reden, wie quatschig und was für Fehler wir gemacht haben.
10: Was waren da heute für Fehler dabei?
13: In der Band passiert, bleibt in der Band. Oder wie sagt man auf Deutsch? Können wir leider nicht verraten, es tut mir leid. Müsst ihr zur nächsten Show kommen.
10: Wenn wir im Tourbus die absolute Kontrolle über die Playlist haben, läuft heimlich?
13: Also heute war es kurz davor, glaube ich, Limp Bizkit laufen zu lassen. Irgendwann war die Diskussion. Ansonsten.
11: Das gibt's bei uns nicht. Ne? Wir haben keine Guilty Pleasures oder sowas. Da wird einfach gehört, worauf jeder Bock hat.
13: Das Tolle an Musik ist, dass es kann jedem irgendwie gefallen. Und es gefällt ja Leuten sogar Schlager. Also, mein Gott, ne?
11: Moment!
10: Ich habe vorhin am Merchstand gesehen, ihr habt schöne Wintermützen dabei, dafür, dass das Wetter heute ausnahmsweise mal gut war bei Rock am Berg. Merch verkaufen auf Festivals ist so lange cool, bis...
11: definitiv niemand was kaufen möchte.
10: Ein perfekter Festivaltag im Waldstadion Merkers braucht unbedingt...
13: Pommes.
10: Die braucht's immer. Die machen das Leben einfach besser. Wenn unsere Eltern das Album Seid ihr stolz auf mich hören, sagen sie meistens...
11: Was ein Krach.
12: Die alten Alben fand ich besser.
10: Vielen Dank für eure Zeit.
11: Dankeschön.
12: Vielen Dank für die Frage.

0: Das waren Smile & Burn aus Berlin mit ihrer Single Stolz vom letzten Album Seid ihr stolz auf mich. Und das war das Rock am Berg 2026. Nächstes Jahr gibt es dann das 20-jährige Jubiläum. Sven vom Orga-Team kann es kaum erwarten.
1: Ja, 20 Jahre Rock am Berg mit nur Bands, die 20 Jahre Rock am Berg geprägt haben, die uns weitergebracht haben, indem wir tolle Beziehungen, tolle Erlebnisse gefeiert haben. Und ja, haben jetzt schon 25 Bands draußen, die nächstes Jahr spielen. Läuft!
0: Zu den Bands gehören unter anderem Agne Kid Joe, Fahnenflucht, Heckmeck, Kochkraft durch Karma, Turbostart und viele weitere. Das 20-jährige Jubiläum von Rock am Berg in Merkers findet vom 3. bis 5. Juni 2027 statt. Tragt euch das gleich in die Kalender ein.

0: Veranstaltungstipps.
1: Die Kulturarena verwandelt Jena 7 Wochen lang in eine große Open-Air-Bühne für Kultur und Musik. Ab dem 8. Juli gibt es Konzerte, Theatervorführungen und Kino. Die Konzerte für große Namen wie Sportfreunde Stiller von wegen Lisbeth und Bosse sind bereits ausverkauft, aber ihr habt noch viele weitere Gelegenheiten auf gute Musik. Hier nur ein kleiner Auszug. Am Samstag, den 18.07. spielen Enno Bunga und Marlon Großhardt ab 19.30 Uhr auf dem Theatervorplatz. Tickets gibt es ab 26 Euro im Vorverkauf. The Brooks bringen am Donnerstag, den 23.07. ab 20 Uhr den Jazz in die Stadt. Im Vorverkauf kosten die Tickets 10 Euro. Einen Tag drauf erobern die 6 MusikerInnen der Wiener Band Buntspecht die Bühne und bringen zahlreiche, teilweise auch ausgefallene Instrumente mit, wie Melodika, Trompete, Kontrabass, Saxophon und Cello. Los geht's um 20 Uhr, die Tickets kosten 22 Euro im Vorverkauf. Am Freitag, den 31.07. kommen Joy Denalani und Max Herre nach Jena. Das Konzert sollte ursprünglich schon letztes Jahr stattfinden. Die Tickets aus dem vergangenen Jahr behalten ihre Gültigkeit. Neue Tickets gibt es ab 35 Euro. Wir haben Sie vor dem Veranstaltungstipp schon mit Ihrer aktuellen Single Oxytocin gehört. Mine spielt am Samstag, den 8.8. ab 20 Uhr auf dem Theatervorplatz. Tickets gibt es im Vorverkauf für 20 Euro. Für euer leibliches Wohl wird an zahlreichen gastronomischen Ständen gesorgt. Das Mitbringen eigener Speisen und Getränke ist untersagt. Aber denkt dran, die Hitze hat es uns gelehrt, viel Trinken ist wichtig. Deshalb sind Wasserflaschen bis 0,5 Liter erlaubt. Weitere Fragen zur Kulturarena sowie das komplette Programm und alle Ticketinformationen findet ihr unter kulturarena.de. Viel Spaß! Und jetzt hören wir Buntspecht, die am 24.07. in Jena spielen.

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Ich sage herzlichen Dank an Franzka, dass wir ihr Interview mit Eule Müller spielen durften, Sven von Rock am Berg, dass ich vorbeikommen durfte und Smile and Burn für das Gespräch. Ich bin Annika und sage macht's gut und tschüss, bis zum nächsten Mal.

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Die folgende Arbeit entstand in Weimar aus der Perspektive eines Menschen mit Migrationshintergrund. Angesichts der derzeit spürenden gesellschaftlichen Polarisierung in Deutschland und anlässlich des Bundesparteitages der AfD setzte sich der Autor, der gern anonym bleiben möchte, intensiv mit dem Demokratiebegriff sowie aktuellen politischen Entwicklungen und Beobachtungen in Deutschland auseinander. Ein politisch reflektierendes Radio-Essay. Wieder, wieder, hasst nicht, liebt.

Erstens, Identität. Ich bin mittleren Alters und vor mehr als 10 Jahren von England nach Deutschland gezogen. Vor meinem Umzug bestand mein Berufsleben in Großbritannien darin, in geschlossenen Intensivstationen für Jugendliche zu arbeiten. Dort habe ich heranwachsende Jungen betreut, viele von ihnen mit Migrationshintergrund, die schwere psychische Krisen, Traumata, Gewalt und soziale Ausgrenzung erlebt hatten. Derzeit arbeite ich in verschiedenen Kultureinrichtungen, Theaterprojekten und im Bildungsbereich. Nebenbei mache ich selbst Musik und stehe damit auch auf der Bühne. Ich halte mich für gebildet und weit gereist. Dennoch hatte ich bis vor relativ kurzer Zeit kaum Interesse an Politik. Statt einer echten politischen Ideologie hatte ich eher eine lose Sammlung von Grundeinstellungen geerbt. Ich sah mich selbst als gesellschaftlich liberal, kulturell progressiv und von Natur aus skeptisch gegenüber Autoritäten. Die Politik spielte in meinem Leben eher im Hintergrund statt im Vordergrund. Das änderte sich nach der Covid-19-Pandemie. In den Jahren danach bemerkte ich eine tiefgreifende Veränderung der politischen Atmosphäre um mich herum. In Gesprächen mit Freunden ging es immer häufiger um Geschlechtsidentität, Migration, Herkunft, Privilegien und soziale Gerechtigkeit. Da ich mein erstes Smartphone erst sehr spät kaufte und soziale Medien weitgehend mied, habe ich einen Großteil des Online-Aktivismus verpasst, der den öffentlichen Diskurs damals völlig neu prägte. Zwischen 2016 und 2024 lag mein Fokus ganz allein darauf, meine kleinen Kinder großzuziehen. Wenn ich zurückblicke, ist es bemerkenswert, dass einige der politisch prägendsten Jahre des Westens ausgerechnet mit der am stärksten zurückgezogenen Phase meines Lebens zusammenfielen. Schließlich machte es mir die Art meiner Arbeit unmöglich, mich weiter aus der Politik herauszuhalten. Künstler, Lehrer und Akademiker bewegen sich in Welten, in denen kulturelle und politische Fragen ständig präsent sind. Früher oder später stand ich also den wachsenden Gräben des sogenannten Kulturkriegs gegenüber. Das ist ein Phänomen, das anscheinend immer dann entsteht, wenn eine Kultur im Eiltempo zerfällt. Wenn das alte Gefüge bricht, entsteht ein Vakuum. Und das nutzen Menschen, um Kultur völlig neu zu erfinden, was unweigerlich zu Konflikten mit etablierten spirituellen, wirtschaftlichen und politischen Traditionen führt. Zweitens, Mikrokosmen des Kulturkriegs. Direkte Begegnungen. Meine Neugier auf die deutsche Politik und die breiteren kulturellen Veränderungen im Westen begann völlig unerwartet vor meiner eigenen Haustür. Vor einigen Jahren wollte mein Nachbar, ein Schriftsteller, gerade das Haus verlassen, um zu einer Demonstration gegen die AfD zu gehen. Als wir uns im Treppenhaus unterhielten, bemerkte er ganz beiläufig: Wenn die Alternative für Deutschland jemals an die Macht käme, würden sie meine behinderte Tochter töten wollen. Ich war fassungslos. Diese Aussage wirkte so extrem und so weit entfernt von allem, was ich unter einer normalen politischen Meinungsverschiedenheit verstand, dass sie mich dazu brachte, die Dinge genauer zu untersuchen. Etwa zur gleichen Zeit beobachtete ich eine Freundin, eigentlich eine sanftmütige und nachdenkliche Künstlerin, wie sie wütend aus ihrem Fenster die Teilnehmer einer lokalen Montagsdemonstration anschrie. Was mich daran besonders traf: Ich erkannte einige der Menschen wieder, gegen die sich ihr Zorn richtete. Mehrere von ihnen waren ältere Personen, die ich von der Schule meiner Tochter kannte. Friedliche, umweltbewusste, ehemalige Hippies, die sich direkt für schwächere Mitglieder unserer Gemeinde engagierten. Das waren keine Menschen, die ich instinktiv mit Hass, Intoleranz oder Autoritarismus in Verbindung gebracht hätte. Dennoch wurden sie behandelt, als wären sie eine existenzielle moralische Bedrohung. Zu sehen, wie Mitbürger einander so aggressiv verurteilten, warf für mich die Frage auf, wie politische Meinungsverschiedenheiten derart emotional aufgeladen werden konnten. Eine ähnliche Dynamik erlebte ich in meinem Berufsleben während eines öffentlich geförderten Theaterprojekts, das sich mit Femiziden beschäftigte. Der kreative Prozess war absolut partnerschaftlich, bis ein Regisseur spät in den Proben vorschlug,
Die Inszenierung sei zu heteronormativ. Er forderte mehr Themen rund um nicht-binäre Geschlechteridentitäten und Transidentität einzubringen. Unsere Arbeit konzentrierte sich jedoch auf Gewalt gegen Frauen, insbesondere auf das physische Machtgefälle zwischen den Geschlechtern. Ich hinterfragte die Logik, den Hauptfokus des Projekts so kurzfristig zu verschieben. Doch als wir versuchten, darüber zu sprechen, wurde die Atmosphäre augenblicklich extrem feindselig. Was eben noch ein harmonischer, kreativer Prozess gewesen war, verwandelte sich plötzlich in ein ideologisch aufgeladenes Umfeld, in dem jeder Widerspruch wie ein moralisches Versagen behandelt wurde. Die Diskussion drehte sich schließlich um die Annahme, dass alle menschlichen Unterschiede reine soziale Konstrukte seien und die Biologie überhaupt keine Rolle spiele. Interessanterweise wurde diese Sichtweise fast ausschließlich von Frauen Ende 20 oder Anfang 30 geäußert, die selbst keine Kinder hatten. Es ist eine faszinierende Dynamik, der natürliche Beschützerinstinkt, der sich sonst vielleicht auf die Erziehung einer Familie richten würde, sucht sich hier oft ein Ventil in intensivem gesellschaftspolitischem Aktivismus. Ihre Sorgen entsprangen ganz klar Mitgefühl. Und hätte ich nicht selbst die Veränderung erlebt, die das Elternsein mit sich bringt, hätte ich ihre Ansicht womöglich geteilt. Was mir jedoch Sorgen machte, war die Art und Weise, wie bestimmte Fragen immer mehr zu Tabus wurden. Statt sie offen zu debattieren, wurden sie oft als unumstößliche Wahrheiten behandelt, die keiner Diskussion bedurften. Meinungsverschiedenheiten wurden sofort persönlich genommen. Es wirkte, als sei das Hinterfragen einer Idee gleichzeitig ein Angriff auf die Identität eines Menschen. Ich begann zu verstehen, wie die Ballung progressiv denkender Menschen in der Kunst, der Bildung und den Medien den ideologischen Aktivismus in eine Form von institutioneller Einlasskontrolle verwandeln kann. In einem solchen Umfeld kann das Hinterfragen der vorherrschenden Lehrmeinung erhebliche soziale Kosten nach sich ziehen. Es erstickt die Neugier und erzwingt Konformität. Was mich an diesem Theaterprojekt und der breiteren Kunstszene drumherum am meisten schockierte, war die Rolle von Scham. Ich war der Meinung, eine traditionelle feministische Position zu verteidigen, die auf der materiellen, biologischen Realität von Frauen basiert. Doch weil ich eine neuere Ideologie in Frage stellte, wurde ich mit massiven moralischen Sanktionen belegt. Das Ziel war ganz klar, dass ich mich für meine eigenen Überzeugungen zutiefst schämen sollte. Für pflichtbewusste Menschen ist Scham eine mächtige Kraft. Sie kann Diskussionen im Keim ersticken, Widerspruch verhindern und ehrliche Meinungsverschiedenheiten in eine gefühlte Bedrohung verwandeln. Diese auseinanderdriftenden Erfahrungen führen zu einer tiefen Kluft in der Wahrnehmung. Wenn eine Gruppe einen wirtschaftlichen Abstieg erlebt, während eine andere weiterhin erfolgreich ist, beginnen sie, in völlig unterschiedlichen Realitäten zu leben. Politische Spannungen, die häufig als kulturelle oder moralische Meinungsverschiedenheiten interpretiert werden, haben oft viel tiefere Wurzeln in der Wirtschaft, der Klassenzugehörigkeit und dem gesellschaftlichen Wandel. Die meisten Menschen, mit denen ich beruflich zu tun habe, Künstler, Lehrer und Akademiker, sind nachdenkliche und mitfühlende Persönlichkeiten. Dennoch nehme ich in vielen progressiven Kreisen zunehmend einen Widerspruch wahr. Während Vorurteile aufgrund von Herkunft oder Hautfarbe völlig zu Recht verurteilt werden, übersieht man Vorurteile gegenüber der Arbeiterklasse oft völlig. Begriffe wie rassistisch, rückschrittlich oder reaktionär werden häufig für Menschen aus dem ländlichen Raum oder mit geringerer Bildung verwendet. Das geschieht auf eine Weise, die nicht nur ihre Meinung abtut, sondern ihnen die Berechtigung abspricht, überhaupt am öffentlichen Diskurs teilzunehmen. Wenn Kollegen abwertend über Dorfmenschen oder Provinzkonservative sprechen, übersehen sie oft die Lebensrealität dieser Menschen. Viele von ihnen haben ihr ganzes Leben in einem engen geografischen und wirtschaftlichen Rahmen verbracht, geprägt von Kräften, die sie selbst kaum kontrollieren können. Empathie und Verständnis sind weitaus produktivere Ansatzpunkte für gesellschaftlichen Fortschritt als moralische Verurteilung. Diese Dynamik zeigt sich besonders deutlich in den Debatten über Zuwanderung.
In Deutschland sind die Gemeinschaften, die der Massenmigration am skeptischsten gegenüberstehen, oft genau diejenigen, die deren Auswirkungen am direktesten spüren. Durch den harten Wettbewerb um Wohnraum, öffentliche Dienstleistungen und Arbeitsplätze. Migration kann erhebliche wirtschaftliche und kulturelle Vorteile bringen. Viele der Bereiche, in denen ich selbst gelebt und gearbeitet habe, sind das Ergebnis erfolgreicher Integration und Inklusion. Menschliche Gesellschaften haben schon immer vom kulturellen Austausch profitiert. Und genetische Vielfalt wird seit jeher mit gesünderen Populationen in Verbindung gebracht. Doch Migration kann Gemeinden auch massiv belasten. Vor allem dann, wenn sie in einem Tempo abläuft, das die Fähigkeit einer Gesellschaft übersteigt, die Neuankömmlinge effektiv zu integrieren. Das Problem ist, dass die öffentliche Diskussion über diese Zielkonflikte extrem festgefahren ist. Es ist dadurch schwer geworden, beide Realitäten gleichzeitig anzuerkennen. Historisch gesehen waren Teile der politischen Linken stark darauf bedacht, dass Migration in einem Tempo stattfindet, das die Löhne und Arbeitsbedingungen schützt, insbesondere für Geringverdiener. Ein Überangebot an Arbeitskräften könnte die Verhandlungsmacht der Arbeitnehmer schwächen und Druck auf die Löhne ausüben. Das waren traditionell wirtschaftliche und humanitäre Sorgen. Heute jedoch werden viele dieser Argumente eher mit Parteien des rechten Spektrums in Verbindung gebracht. Die öffentliche Debatte stellt Migration oft primär als moralische Frage dar, statt als wirtschaftliche oder logistische Herausforderung. Bei vielen Menschen ist die Vorstellung von Migration durch Einwanderer geprägt, die schon lange hier leben,

Symbolen rund um Identität, Kultur und nationale Zugehörigkeit waren. Da ich selbst einen Migrationshintergrund habe, wirkten diese Botschaften anfangs ausgrenzend auf mich. Mit der Zeit begann ich jedoch, sie eher als Symptome einer Gesellschaft zu sehen, die mit ungelösten Fragen zu Identität, Souveränität und Integration ringt. Der Aufstieg der Alternative für Deutschland, also der AfD, spiegelt diese Spannungen wider. Sie wurde 2013 als eurokritische Partei gegründet, die sich vor allem gegen die Euro-Rettungsschirme wandte. Nach der Migrationskrise von 2015 wandelte sie sich dann zu einer Bewegung, bei der Zuwanderung, Grenzkontrollen und der gesellschaftliche Zusammenhalt im Mittelpunkt stehen. Obwohl sie von den etablierten Institutionen als rechtspopulistische Partei eingestuft wird, hat sie sich heute zu einer der einflussreichsten Kräfte in der deutschen Politik entwickelt. Als ich das offizielle Grundsatzprogramm der AfD las, war ich überrascht, wie sehr die dort formulierten Positionen den traditionellen Standpunkten anderer konservativer Parteien in Europa ähneln. Die stärkste Unterstützung erfährt die Partei im ehemaligen Ostdeutschland, wo die Erinnerungen an die kommunistische Herrschaft die politische Haltung bis heute prägen. Viele Wähler im Osten betrachten die wachsende EU-Bürokratie und den politischen Konsens der Eliten mit tiefem Misstrauen. Im Westen Deutschlands dagegen deuten viele den Aufstieg der AfD als ein gefährliches Wiederaufleben des Nationalismus. Verstrickt ist dieser Konflikt mit tief sitzenden wirtschaftlichen und kulturellen Spannungen, wobei die Sorgen des Ostens von den politischen und medialen Eliten des Westens häufig abgetan werden. Der Zuwachs der AfD lässt sich daher als Reaktion auf eine gefühlte Repräsentationslücke im rechten politischen Spektrum verstehen. Da sich die etablierten Mitte-Rechts-Parteien bei Themen wie Zuwanderung und nationaler Identität immer weiter in Richtung der politischen Mitte bewegt haben, fühlte sich ein erheblicher Teil der Wählerschaft politisch heimatlos. Viele Wähler der Partei scheinen weniger von einer radikalen Ideologie getrieben zu sein, sondern vielmehr von einer tiefen Unzufriedenheit mit den bestehenden politischen Alternativen. Dennoch sind die Sorgen wegen der AfD nicht unbegründet. Die Partei kämpft nach wie vor mit der Präsenz radikal rechter Kräfte. Das wirft berechtigte Fragen auf, wie sie sich im Laufe der Zeit weiterentwickeln wird und ob extremistische Stimmen einen noch größeren Einfluss auf ihren Kurs gewinnen könnten. Diese Bedenken wurden jüngst durch die Entscheidung der Partei verstärkt, ihren Bundesparteitag am Wochenende des 4. Juli 2026 in Erfurt abzuhalten. Der Zeitpunkt und der Ort stießen auf breite Kritik. Der Grund dafür ist die zeitliche und räumliche Nähe zu historischen Jahrestagen und Orten der frühen NS-Bewegung, insbesondere zum NSDAP-Reichsparteitag von 1926 im nahegelegenen Weimar, der damals dazu beitrug, Hitlers Führungsrolle zu festigen. Obwohl die Partei jegliche bewusste Symbolik bestritt, sahen viele Beobachter in dieser Entscheidung eine unnötige Provokation. Sie warfen der Partei vor, den Skandal für den eigenen politischen Vorteil zu suchen und dabei eine tiefe Respektlosigkeit gegenüber den dunkelsten Kapiteln der deutschen Geschichte zu zeigen. Vorfälle wie dieser untergraben die Versuche der Partei, sich als bürgerliche, konservative Alternative darzustellen. Sie unterstreichen, vor welch dauerhafter Herausforderung die AfD steht, sich von extremistischen Kräften abzugrenzen. Solche Kontroversen machen es außerdem schwer, eine völlig berechtigte Frage zu stellen. Sollten die Rhetorik oder die Taten einer extremistischen Minderheit eine ganze Partei und ihre Millionen von Wählern definieren? Viele Unterstützer sehen in der AfD kein Werkzeug für Extremismus. Für sie ist sie eine Alternative zu einem politischen Establishment, von dem sie sich und ihre Sorgen nicht mehr repräsentiert fühlen. Erschreckenderweise sind die sozialen Folgen für diejenigen, die die Partei unterstützen, immer gravierender geworden. Und sie gehen weit über eine legitime politische Auseinandersetzung hinaus. In Bundesländern wie Rheinland-Pfalz haben Regionalregierungen das Berufsverbot wiederbelebt.
Dort wurden Lehrer, Polizisten und

Beamte allein aufgrund ihrer Parteizugehörigkeit entlassen, völlig unabhängig von ihrer tatsächlichen Arbeitsleistung. Diese Bestrafung trifft mittlerweile sogar Kinder. In Berlin-Dahlem wurden zwei Geschwister von einer Schule verwiesen. Schlicht, weil die AfD-Mitgliedschaft ihres Vaters und seine konservativen Social-Media-Beiträge gegen die Familie instrumentalisiert wurden. Diese Entmenschlichung politischer Gegner ist ein Kernelement unseres modernen Kulturkriegs. Sie basiert auf der gefährlichen Annahme, dass ein Mensch völlig wertlos ist, wenn er eine andere Meinung vertritt. Natürlich ist es lebenswichtig, nicht blind für echten Rechtsextremismus zu sein. Aber man darf diesen radikalen Stimmen nicht erlauben, jede Vernunft und jedes kritische Denken zu verdrängen. Denn die breite Wählerschaft will legitime, traditionelle, konservative Werte unterstützen. Und diese Absichten sind meilenweit von den Schrecken des historischen Nationalsozialismus entfernt. Auch die Vielschichtigkeit der AfD selbst zeigt, wie schwer es ist, politische Bewegungen in einfache Schubladen zu stecken. Die bekannteste Spitzenpolitikerin der Partei, Alice Weidel, ist eine überzeugte Euroskeptikerin, die in einer langjährigen gleichgeschlechtlichen Beziehung mit einer Partnerin mit Migrationshintergrund lebt, mit der sie zwei Kinder großzieht. Diese persönliche Lebensrealität passt so gar nicht zu den traditionalistischen Positionen der Partei zu Familie und Sexualität. Sie führt uns vor Augen, dass politische Bewegungen, genau wie die Menschen darin, oft viel komplexer sind, als es sich Unterstützer oder Kritiker eingestehen wollen. Fünfte. Die Mechanik der modernen Moral, Statuswettbewerb. Warum ist unsere Kultur so intolerant gegenüber Zwischentönen geworden? Vieles davon lässt sich auf einen Wandel dabei zurückführen, wie wir heute sozialen Status erlangen. Viele hochgebildete Menschen verbringen heute Jahre damit, Abschlüsse zu machen und Schulden anzuhäufen, nur um dann auf einen Arbeitsmarkt zu stoßen, der ihnen keine wirtschaftliche Sicherheit oder sozialen Aufstieg mehr garantiert. Wenn traditioneller wirtschaftlicher Erfolg schwerer erreichbar wird, suchen Menschen ganz automatisch nach anderen Wegen, um sich sozial abzuheben. Die moralische und politische Identität ist genau dieser alternative Weg geworden. Immer häufiger fungiert die moralische Positionierung als eine Art Währung für den sozialen Status. Indem man sich öffentlich zu den richtigen Themen bekennt, gewinnt man sofort an Ansehen und das Gefühl, zu einer Gemeinschaft dazuzugehören. Und das bei bemerkenswert geringen persönlichen Kosten. Ich meine das gar nicht rein zynisch. Viele Menschen sind dabei ehrlich von Mitgefühl angetrieben. Es wäre jedoch naiv zu glauben, dass Statusanreize und das menschliche Stammesdenken hier keine große Rolle spielen. Vor einigen hundert Jahren war es lebensgefährlich, sich gegen die eigene Gruppe zu stellen. Wir sind evolutionär darauf geprägt, uns anzupassen. Dieser Überlebensinstinkt dominiert auch den modernen moralischen Diskurs und kann das kritische Denken komplett ausschalten. Beschleunigt wird diese Dynamik durch die Algorithmen der sozialen Medien. Diese sind darauf ausgelegt, die Aufmerksamkeit durch das Schüren von Angst und Empörung zu maximieren. Wir werden gleichzeitig Zeuge von unvorstellbarem globalem Leid und unvorstellbarem Luxus. Das führt dazu, dass sich die Menschen heute sowohl als Opfer als auch als Privilegierte fühlen. Unsere Empathie wird ständig getriggert, ist aber völlig losgelöst von dem Kontext, den man bräuchte, um Ereignisse überhaupt noch verhältnismäßig zu beurteilen. Diese Kombination ist psychologisch hochexplosiv. Als Folge davon ist die Sprache selbst zu einem völlig überhitzten Schlachtfeld geworden. Studien zur Medienberichterstattung zeigen, dass Begriffe wie Rassismus, Sexismus und Transphobie in den letzten zwei Jahrzehnten explosionsartig zugenommen haben. Das deutet zwar einerseits auf ein positives, geschärftes Bewusstsein hin, doch die alltägliche Nutzung dieser Etiketten als Waffe in ganz normalen politischen Debatten hat ihre Präzision zerstört. Wenn Begriffe wie Faschist leichtfertig auf ganz normale konservative Ansichten angewendet werden, verliert die Sprache ihre Bedeutung.
Ein echtes demokratisches Verständnis wird unmöglich. Mehr noch, es wirkt wie ein Kampfaufruf an die Gegenseite zurückzuschlagen, was den Konflikt nur weiter anheizt. In der modernen, säkularen Vorstellung wurde Adolf Hitler fast schon in die symbolische Rolle des Satans erhoben. Das hinterlässt bei vielen den moralischen Zwang, genau dieses Monster nun auch in ihren eigenen Nachbarn zu suchen. In Wirklichkeit ist diese Rhetorik hochgradig manipulativ. Sie wird geschickt eingesetzt, um politische Rivalen auszuschließen, statt sie durch Argumente zu überzeugen. Wenn das Ziel wirklich darin besteht, der AfD den Wind aus den Segeln zu nehmen, dann braucht es zuerst die Klarheit und das Mitgefühl, um zu verstehen, warum Millionen ganz normaler Bürger sie wählen. Und dann müssen diese Positionen direkt herausgefordert werden, im Rahmen einer respektvollen Debatte und mit echten, besseren Ideen. Sechstens. Die Fragilität von Integration, Wohlfahrt und westlicher Identität. Das moderne progressive Projekt behandelt gesellschaftliche Institutionen oft wie unendlich verformbare Strukturen, die man nach Belieben umgestalten kann. Eine pragmatische Sichtweise zeigt jedoch, dass menschliche Gesellschaften an beständige Realitäten gebunden sind. Die stabilsten unter ihnen finden eine bewusste Balance zwischen Fortschritt und Tradition. Schließlich war jede Tradition einmal eine erfolgreiche Innovation, die überdauert hat, weil sie ein wiederkehrendes gesellschaftliches Problem gelöst hat. Die traditionelle Kernfamilie ist eine bewährte soziale Errungenschaft, die über Generationen hinweg Stabilität geboten hat. Wenn sie schwächer wird, ist der Staat gezwungen, als Ersatzelternteil einzuspringen. Der moderne Sozialstaat stößt jedoch an seine eigenen Grenzen. Die westlichen Systeme der Gesundheits- und Altersvorsorge basieren vollständig auf hohem gesellschaftlichen Vertrauen und einer stabilen Steuerbasis. Rasche demografische Veränderungen bringen dieses Gleichgewicht durcheinander, besonders dann, wenn Neuankömmlinge staatliche Leistungen in Anspruch nehmen, noch bevor sie eine tiefere wirtschaftliche Bindung zum Gastland aufgebaut haben. Das führt letztlich dazu, dass viele langjährige Bürger das Gefühl haben, immer mehr in ein System einzuzahlen, das ihnen immer weniger zurückgibt. Diese Spannung wirft eine größere Frage auf. Eine Frage, die von nicht-westlichen Nationen wie Singapur oder Malaysia mit erheblicher Skepsis betrachtet wird. Kann eine Gesellschaft in Zeiten wirtschaftlicher Stagnation gleichzeitig einen ausgebauten Sozialstaat und eine relativ offene Migrationspolitik aufrechterhalten? Das idealisierte Narrativ des Multikulturalismus übersieht häufig, dass Integration ein langsamer Prozess ist, der über Generationen hinweg abläuft. Wenn man ihn überstürzt, riskiert man, dass sich eine Gesellschaft nicht zusammenschließt, sondern zersplittert. Ohne eine starke, verbindende nationale Identität können multikulturelle Gesellschaften in eine Selbstsegregation abgleiten. Diese Tendenz ist in globalen Metropolen wie London und Berlin bereits sichtbar. Dort haben sich bestimmte Viertel zu eigenständigen kulturellen Enklaven entwickelt, zwischen denen kaum noch Austausch stattfindet. Wenn sich diese Gemeinschaften isolieren, beginnen die gemeinsamen bürgerlichen Werte eines Gastlandes zu bröckeln. Es entsteht ein rechtlicher Pluralismus, also das riskante Nebeneinander verschiedener Rechtssysteme in einem einzigen Land. Ein klares Beispiel dafür ist das Entstehen inoffizieller Scharia-Gerichte in Großbritannien. Diese Parallelsysteme stehen im direkten Widerspruch zum westlichen liberalen Recht, insbesondere was die Gleichberechtigung der Frau betrifft. So entsteht ein besorgniserregendes Paradoxon. In dem Bestreben, alle Kulturen zu tolerieren, hilft eine liberale Gesellschaft ungewollt dabei, schwächere Gruppen unter repressiven, alternativen Regeln zu unterdrücken. Dieses Paradoxon offenbart eine moderne, progressive Doppelmoral. Heute gilt es als moralische Pflicht, nicht westliche Kulturen vor äußeren Einflüssen zu schützen und sie zu bewahren. Wenn man dieselbe Logik jedoch auf europäische Kulturen anwendet, um deren Erbe zu schützen oder stolz darauf zu zeigen,
wird das oft sofort als fremdenfeindlich abgestempelt. Ich habe diese Doppelmoral vor kurzem sehr deutlich in einem Gespräch mit einem befreundeten Musiker erlebt. Er bemerkte ganz beiläufig, dass es ihn nicht stören würde, wenn weiße Menschen irgendwann komplett verschwinden würden. Ich verstehe durchaus den allgemeinen demografischen Kern hinter seiner Aussage, dass sich die globale Demografie durch die Vermischung von Kulturen über Jahrhunderte hinweg natürlich verschiebt. Dennoch war ich zutiefst besorgt über diese gleichgültige Abwertung der eigenen Bevölkerungsgruppe. In England lautet der nationale Slogan: Vielfalt ist unsere Stärke. Aber der einheimischen Bevölkerung wird in diesem Spektrum der Vielfalt selten ein legitimer Platz zugestanden. Als ich ihn fragte, ob es ihn stören würde, wenn schwarze oder asiatische Menschen komplett verschwinden würden, sah er mich an, als hätte ich den Verstand verloren. Ich fragte ihn dann, wie hoch er den Anteil der weißen Bevölkerung an der Weltbevölkerung schätzt. Er tippte auf 50%. Als ich ihm erklärte, dass die globale weiße Bevölkerung in Wirklichkeit von rund 25% im Jahr 1950 auf heute etwa 9% geschrumpft ist, war er sichtlich schockiert. Dieses Gespräch verdeutlicht eine verblüffende Realität. Intellektuelle, wohlmeinende Menschen stützen ihre gesellschaftlichen Annahmen oft rein auf Gefühle und öffentliche Tugendhaftigkeit statt auf demografische und geografische Fakten. Weil die westliche Medienblase die europäische Kultur als dominant und allgegenwärtig darstellt, gehen Liberale davon aus, sie sei unbesiegbar. Sie handeln aus einem Gefühl historischer Scham heraus und nehmen an, dass die europäische Kultur zurückgedrängt oder verwässert werden muss, um Platz für andere zu machen. Genau dieser blinde Fleck erklärt den rasanten Aufstieg populistischer Bewegungen wie der AfD. Die Ängste dieser Wähler entspringen keineswegs einer angeborenen Bösartigkeit. Sie entstehen aus dem sehr realen Gefühl, dass ihre eigene Kultur aktiv verdrängt wird, während es ihnen gleichzeitig verboten ist, um diesen Verlust zu trauern. Wenn das Establishment den Stolz der einheimischen Bevölkerung wie eine Krankheit behandelt, den Stolz von Minderheiten aber als Tugend feiert, entsteht ein gefährliches Vakuum. Die demografische Realität, dass die europäische Bevölkerung eine schrumpfende globale Minderheit ist, schürt eine berechtigte Angst vor dem Verschwinden der eigenen Kultur. Wenn die westliche Gesellschaft ihre eigenen Fundamente weiterhin als unendlich verformbare Experimente betrachtet und die Ängste der einheimischen Bevölkerung ignoriert, wird dieses Experiment nicht nur Risse bekommen. Es wird komplett in sich zusammenbrechen. 7. Die ultimative Warnung: Der Preis des institutionellen Schweigens. Die verheerendste Anklage gegen den heutigen liberalen Konsens ist seine Tendenz, ideologische Narrative über den physischen Schutz schutzbedürftiger Menschen zu stellen. Dieser gefährliche blinde Fleck zeigt sich überdeutlich an den weitreichenden Krisen sexueller Ausbeutung von Kindern in verschiedenen postindustriellen britischen Städten, den sogenannten Grooming-Gang-Skandalen. Jahrzehntelang haben entscheidende Institutionen, darunter Kommunalverwaltungen, Sozialarbeiter und Polizeikräfte, erdrückende Beweise für organisierte Kinderausbeutung bewusst ignoriert oder aktiv unterdrückt. Der psychologische Antrieb hinter dieser systemischen Lähmung war die tiefe Angst, als rassistisch oder islamophob abgestempelt zu werden. Die entsetzlichen Aussagen der Opfer offenbarten eine klare Dynamik. Die Täter, die überwiegend aus bestimmten nicht-westlichen Kulturkreisen stammten, nahmen gezielt junge weiße Mädchen aus der Arbeiterklasse ins Visier. Sie sahen sie durch die verzerrte Brille einer lokal geprägten Misogynie und eines entmenschlichten Bildes von westlichen Frauen. Entscheidend ist, dass diese Tragödie keinen breiten gesellschaftlichen Aufschrei auslöste, weil sie mit den Klassenvorurteilen der intellektuellen Elite kollidierte. Viele hochgebildete, wohlhabende Akademiker distanzieren sich aktiv von der einheimischen Arbeiterklasse. Das hatte zur Folge, dass das Leid dieser jungen Mädchen sie nicht tief berührte. Zudem bot dieses Thema nicht den hohen sozialen Status, den andere progressive Bewegungen versprachen, denen sie sich stattdessen widmeten.
Historisch gesehen verstanden sich liberale Bewegungen immer als Beschützer von Frauen und Kindern. Doch als die Identität der Täter im Widerspruch zum idealisierten Narrativ des Multikulturalismus stand, gab das progressive Establishment seine Grundwerte auf, um das eigene Dogma zu schützen. Indem die Elite politische Höflichkeit über die Sicherheit junger Mädchen stellte, brach sie den grundlegenden Gesellschaftsvertrag. Das löste in der Arbeiterklasse eine heftige, völlig verständliche Wut aus und zerstörte das öffentliche Vertrauen nachhaltig. Dieses Muster des institutionellen Versagens ist kein reines Phänomen Großbritanniens. Eine ähnliche Dynamik zeigt sich mittlerweile auch in Deutschland, wo ein tiefgreifender demografischer Wandel mit Fällen lokaler Ausbeutung und einer überproportionalen Repräsentanz von Migranten in bestimmten Bereichen der Gewaltkriminalität zusammenfällt. Doch genau wie in Großbritannien wird oft wahrgenommen, dass Spitzenpolitiker und große Medienhäuser davor zurückschrecken, diese Probleme offen anzusprechen. Zu groß ist die Befürchtung, das größere multikulturelle Projekt dadurch zu beschädigen. Das Ergebnis ist eine immer tiefere Kluft zwischen dem offiziellen Diskurs und der erlebten Realität der Bevölkerung. Die Schwierigkeit liegt darin, dass viele dieser Herausforderungen echte politische Zielkonflikte beinhalten. In Städten wie London hat sich die Praxis von verdachtsunabhängigen Personenkontrollen, das sogenannte Stop and Search, als wirksames Mittel erwiesen, um die Messerkriminalität einzudämmen und Gewalt zu verhindern. Da Kriminalitätsmuster jedoch nicht gleichmäßig über alle demografischen Gruppen verteilt sind, treffen diese Maßnahmen oft überproportional häufig junge, schwarze Männer. Das erhöht das Risiko, dass auch völlig unschuldige Personen ins Visier der Polizei geraten. Diese Spannung stellt ein legitimes moralisches und politisches Dilemma dar. Anstatt sich diesen komplexen Realitäten zu stellen, bevorzugt das progressive Establishment symbolische Inszenierungen von Tugendhaftigkeit gegenüber einer ehrlichen Diskussion über die öffentliche Sicherheit. Indem Institutionen die offene Debatte im Keim ersticken, um angeblich Vorurteile zu verhindern, erreichen sie genau das Gegenteil. Sie untergraben das öffentliche Vertrauen, schüren tiefes Misstrauen und gefährden letztlich genau jene Migranten, die sie eigentlich schützen wollen. Die politischen Folgen dieser Entfremdung sind inzwischen unübersehbar. Weil sich die etablierten Parteien geweigert haben, die Sorgen der Bevölkerung in den Bereichen Kriminalität, Integration und Grenzkontrolle ernst zu nehmen, haben sie Parteien wie der AfD praktisch ein Monopol auf diese Themen überlassen. Indem das Establishment ein Vakuum auf der politischen Rechten geschaffen hat, trieb es Millionen ganz normaler Bürger in die Arme einer Partei, die es anschließend als undemokratisch verurteilt. Wenn legitime Sorgen um die öffentliche Sicherheit nur noch über die populistische Opposition geäußert werden können, bricht die demokratische Rechenschaftspflicht komplett zusammen. Achtens Fazit: Die dringende Notwendigkeit eines kulturellen Ankers, aufgewachsen im Europa der Nachkriegszeit, habe ich gelernt, die nationale Identität eher durch das Prisma historischer Vorsicht als durch Stolz zu betrachten. Doch obwohl die Auseinandersetzung mit vergangenem Unrecht eine moralische Notwendigkeit ist, ist die Grenze inzwischen verschwommen. Wir haben uns von einer ehrlichen Selbstprüfung wegbewegt und sind in eine Form der zivilisatorischen Selbstablehnung abgerutscht. Die Nachkriegsgesellschaften Westeuropas haben bemerkenswerte Erfolge erzielt. Sie bauten demokratische Institutionen auf, weiteten die Bildung aus, sicherten die Gesundheitsversorgung, schufen Möglichkeiten für sozialen Aufstieg und garantierten ein beispielloses Maß an Frieden und Wohlstand. Obwohl diese Errungenschaften unvollkommen sind und stets offen für Kritik bleiben sollten, verliert eine Gesellschaft, die jegliches Vertrauen in ihre eigenen Fundamente verliert, letztlich auch die Fähigkeit, diese zu verteidigen. Als jemand mit einer Familie mit Migrationshintergrund und einer Tochter, die von echtem nationalistischen Extremismus direkt betroffen sein könnte, nehme ich diese Risiken nicht auf die leichte Schulter. Wenn die düstersten Warnungen über die AfD zutreffen, hätte meine Familie weit mehr zu verlieren als die meisten anderen.
dennoch bin ich ebenso wachsam gegenüber autoritären Impulsen, die am entgegengesetzten Ende des politischen Spektrums entstehen. Das 20. Jahrhundert hat gezeigt, dass ideologische Gewissheit, ob nationalistisch oder kommunistisch, katastrophales menschliches Leid herbeiführen kann. Jede Form von politischem Absolutismus trägt den Keim der Unterdrückung in sich. Der moderne Medienkonsum sperrt Menschen zudem häufig in ideologische Echokammern ein. Das macht es immer unwahrscheinlicher, dass sie sich auf Ideen einlassen, die ihre eigenen Vorurteile hinterfragen. So entsteht eine riesige Informationskluft zwischen diesen verbarrikadierten Positionen und der breiteren Realität der Fakten. Die Lösung für unsere aktuellen Krisen liegt weder in einem fremdenfeindlichen Nationalismus noch in einem grenzenlosen Idealismus. Sie liegt in der schwierigen Aufgabe, Offenheit mit Zusammenhalt, Fortschritt mit Tradition und Mitgefühl mit Verantwortung in Einklang zu bringen. Eine gesunde Demokratie braucht ein gemeinsames kulturelles Fundament, das stark genug ist, um Meinungsverschiedenheiten auszuhalten, ohne daran zu zerbrechen. Letztlich verliert eine Gesellschaft, die das Vertrauen in ihre Identität verliert, auch die Fähigkeit, ihre Institutionen aufrechtzuerhalten, ihre Gesetze durchzusetzen und das gesellschaftliche Vertrauen zu bewahren. Und eine Gesellschaft, die das Mitgefühl für ihre politischen Gegner aufgibt, verliert die Fähigkeit, sich selbst demokratisch zu regieren. Wenn wir die vor uns liegenden Herausforderungen meistern wollen, müssen wir den Versuchungen ideologischer Gewissheit widerstehen und den Mut wiederfinden, einander in gutem Glauben zu begegnen. Ohne diesen gemeinsamen kulturellen Anker werden sich politische Siege als hohl erweisen. Denn das gesellschaftliche Gefüge, das ein demokratisches Leben überhaupt erst möglich macht, wird darunter einfach weiter zerfasern.

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0: Na, das war mal so ein richtig schöner Klassiker aus dem Jahr 1986. Eine Heavy Metal Band namens Metal Church of the Dark hieß damals das Album. Und davon habt ihr gerade den Titel Watch the Children Pray gehört. Seit der Zeit sind die Jungs natürlich auch irgendwie im Metal-Gedächtnis geblieben, haben immer wieder zwischendurch tolle Alben rausgebracht, muss man ganz ehrlich sagen. Einige davon befinden sich sogar noch in Vinylform bei mir im Regal. Tja, und jetzt gibt's was Neues von Metal Church. Wir müssen drüber reden, werden wir auch tun. Und damit seid ihr schon mittendrin in der aktuellen Ausgabe
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0: Das Rock-, Hardrock- und Metal-Magazin für diese Woche. Wie gesagt, unter anderem natürlich mit den Jungs von Metal Church, aber wir haben auch noch Gotthard unter anderem im Programm und natürlich viele andere mehr. Jetzt gibt es erstmal einen Song, den viele gar nicht mehr für möglich gehalten hätten, nachdem ein gewisser Sänger einer gewissen Band sich irgendwann von dieser Band getrennt hat und die waren total zerstritten. Dann haben sie plötzlich zusammen wieder gespielt. Unisonic nannte sich das Projekt. Heutzutage ist Michael Kiske natürlich auch wieder mit Halloween unterwegs. Und von Unisonic gibt es den Titel Unisonic. Hier in eurem Lieblingsrock, Hardrock und Metal Magazin. Mein Name ist Volker Schommer und ich wünsche euch jetzt zwei schöne, richtig angenehme, rockig-metallische Stunden.

That Iago from the Twilight Zone. Kennen wir natürlich alle den Song. Dahinter steckt eben genau diese Band namens That Iago, die Tochter des fliegenden Holländers From Over Yonder. So hieß damals 1988 das Debütalbum und das hat richtig reingehauen. Das Ding ist einfach ja bei mir auch von morgen bis abends hoch und runter gelaufen. Danach gab es dann noch mit 1989 Pilgrimage den Nachfolger und dann war auch erstmal so ein bisschen Schluss. Da war Schicht im Schacht, vor allen Dingen, was eben die Sängerin anging. Jutta Weinhold hat allerdings dann unter anderem Namen weitergemacht. Ihr weiteres Bandprojekt hieß ja dann Velvet Viber. Das hat sie auch weitergeführt und macht das im Prinzip bis heute auch noch. Und zwischendurch hat sie unter ihrem eigenen Namen Jutta Weinhold was aufgenommen. Vor That Iago hat sie ja auch schon unter eigenem Namen was gemacht. Die Dame ist ja schon richtig, wirklich lange, lange in der Szene unterwegs. Hat mit den bekanntesten Größen der nationalen und internationalen Rockszene zusammengearbeitet. Das alles aufzuzählen, würde wahrscheinlich absolut den Rahmen dieser Sendung sprengen. Jedenfalls eine sehr aktive Künstlerin, die jetzt aber im zarten Alter von knapp über 70 beschlossen hat, so langsam aber sicher in Rockerrente zu gehen. Sie gibt noch Konzerte zwischendurch, aber ich sag's mal so, das ist so, ich könnte mir vorstellen, dass sie immer wieder gerne auf die Bühne gehen wird, auch in Zukunft und vielleicht gibt's doch irgendwann mal noch ein neues Album. Aber jetzt kommen wir zum Thema des Tages, nämlich zu That Iago und die gibt's ja wieder. Und zwar mit dem neuen Album. Allerdings natürlich in anderer Besetzung. Jutta Weinhold ist nicht mehr dabei. Jetzt taufrisch auf dem Markt. At the Edge of the World, so heißt das aktuelle Teil, ist jetzt im März des Jahres rausgekommen. Und da macht die Band im Prinzip in gewisser Weise weiter, wo sie in den 1980er Jahren die Metal-Szene begleitet und geprägt hat. Eine Mischung aus epischen Geschichten, düsterer Atmosphäre und die unverwechselbare Stimme von Jutta Weinhold war es damals.

0: Carey, der spielt die Keyboards und die Hammond-Orgel. Und Tony Carey, den kennen wir ja auch aus ganz, ganz vielen anderen Projekten, auch einer der ganz großen Musiker. Das Ganze ist im Prinzip im Stil eben der alten Santiago, kann man nicht viel zu sagen. Der erste Eindruck, da kraftvoll, theatralisch und modern produziert. Gitarren sind schneidend und melodisch zugleich. Die Rhythmussektion geht natürlich von vorne bis hinten ganz präzise zu Werke. Und letztendlich ist das Songwriting eben auch so ein absolutes Highlight. Auch im Jahr 2026, wie gesagt, in anderer Besetzung. Nichtsdestotrotz natürlich gut, wir müssen drüber reden. Oder wir haben jetzt drüber geredet, jetzt müssen wir da mal reinhören. At the Edge of the World, das Album, jetzt, wie gesagt, seit einigen Tagen auf dem Markt. Und davon gibt es jetzt erstmal den Titeltrack, At the Edge of the World. Hearts of Stone kommt dann anschließend, Obsession of Power und Tears of Despair. Santiago 2026, wieder auferstanden, das Comeback-Album hier in eurem Lieblingsrock, Hardrock und Metal-Magazin.
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0: Die Unspoken Words natürlich von den Jungs von Gotthard, damals noch mit Steve Lee, der leider 2010 verstorben ist bei einem Unfall. Und seit der Zeit haben sie einen neuen Sänger, der heißt Nick Mader, der seinen Job allerdings auch richtig gut macht. Das erste Album mit ihm hieß ja Feuergeburt, Fireburst 2012. Und damit beweisen Gotthard einmal mehr, dass es aus der Schweiz nicht nur Berge, Banken, Käse und Schokolade gibt, sondern richtig gute Hardrock-Musik bis hin zu Metal. Krokus kennen wir, Chakra kennen wir und Gotthard kennen wir natürlich auch neben einigen anderen Geschichten, die dann noch ein bisschen härter waren. Tja, Stereo Crush, das war das Album aus dem letzten Jahr 2025. Das war schon richtig erfolgreich und jetzt gibt's aktuell sozusagen den Nachschlag. More Stereo Crush, das ist eine kompakte Erweiterung eben dieses Albums, jetzt am 13. März 2026 erschienen. Und dieses Mini-Album liefert 8 Tracks, davon 5 bislang unveröffentlichte Songs aus den Sessions zum Vorgänger, die man euch bis jetzt vorenthalten hat. Und darüber hinaus gibt's auch noch eine neue Duettversion des Songs Liverpool. Und da stellt sich natürlich die Frage, was machen die anders als im letzten Jahr? Eigentlich nichts. Das, was jetzt rausgekommen ist, ist eine schöne Erweiterung eben mit Songs, die ihr bislang noch nicht kanntet, beziehungsweise mit Neuinterpretationen von anderen Songs. Also die machen das schon alles richtig. Mark Storrs von Krokus war auch mal mit dabei, als echtes Schweizer Rockduell platziert sich das Ganze und natürlich richtig tolle Titel sind wieder mit dabei. Was soll ich da groß viel zu erzählen? Gotthard kennen wir alle und da werden wir jetzt mal reinhören in More Stereo Crush mit den Titeln Burning Bridges, die Radio Edition davon, Don't Miss the Call, Ride the Wave und Smiling in the Pouring Rain. Die Jungs aus der Schweiz hier bei uns in eurem Lieblingsrock, Hardrock und Metal Magazin. Hier sind Gotthard.
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